0: Ja, das war das Trio für Klavier, Violine und Violoncello von Jens Wessel.
1: Ja.
0: Ein dreisätziges Stück, das haben wir vielleicht vorher nicht gesagt, ne? Aber naja, kann man vielleicht hören.
1: Haben wir noch nicht gesagt. Aber der Konzertbesucher wurde ja auch genauso überrascht.
0: Das stimmt, keine Angaben sonst.
1: Ja. Ja, das Stück schwierig zu fassen. Es ist ein sehr bunter Bilderbogen.
0: Ich glaube, ich weiß, was du meinst, ja. Also ja, ich fand es interessant, zu Anfang zum Beispiel, das kann man, teilweise konnte man es auch hören im Klavier, vor allem gab es manchmal so tiefe Töne, so bonk, donk, donk, die so verfremdet waren. Da hat er irgendwie einen Finger auf einer tiefen Seite.
1: Ja, macht im Konzert konnte man es ja auch sehen.
0: Da konnte man es nur noch sehen, aber ist auch, natürlich, wenn man es weiß, also ich benutze sowas auch gerne manchmal, ab und zu oder was ähnliches, das verschwindet ja im ersten Satz eigentlich gegen Ende. Ne? Also die Verfremdung, es gibt auch so in den Streichern so Glissandi oder so, also ich will jetzt nicht sagen, das wäre dasselbe oder für die Streicher, sondern aber es gibt so, sagen wir, Klänge, ne? Genau, es gibt so Klänge, die vielleicht damit korrespondieren können, sagen wir mal, und die werden quasi herauskomponiert, will ich gar nicht mal sagen, aber sie verschwinden halt. Ne?
1: Ja.
0: Zum zweiten Satz, ja, fällt mir gar nicht so viel ein, aber worauf ich hinaus will, ist als Bogen für das Ganze, diese Verfremdung kommt im letzten Satz natürlich wieder rein, zu einem Teil. Das ist das, was mir jetzt so im Kopf geblieben ist, als Klammer, sage ich mal. Ich mache ja hier quasi auch eine improvisierte Höranalyse, was sollen wir tun? Also, das heißt, diese schnellen Teile im letzten Satz, die kommen auch aus einem rhythmischen Stau oder einer Aggression oder was auch immer. Das fand ich schon sehr interessant, dass sich das so verbindet. Also ist es doch nicht weg. Ne?
1: Ja.
0: Es hat ein Gedächtnis, das Stück. Und dazwischen gibt es ja, würde ich jetzt mal sagen, ich weiß nicht, wie du das empfunden hast, kannst du ja sofort sagen, es gab natürlich auch Teile, wo man ganz klar gedacht hat, oder ich jedenfalls so, ist so ein doch auch recht klassisches Klaviertrio in dem Sinne.
1: Ja, also abschnittsweise habe ich selbst vorhin gerade auch zu Jan so gemeint, also das ist so, man könnte sie an der Nachmittagsveranstaltung oder so zur allgemeinen Ergehung sich das anhören.
0: Nochmal zur allgemeinen?
1: Ergehung. Also so, um sich einfach wohlzufühlen mit der Musik. Und das ist auch was, weswegen ich das Stück so bunt finde, weil es solche Stücke hat eben dann zum Schluss die recht heftigen Einsätze. Und dann endet aber das Stück auch wieder ganz still und ruhig und leise.
0: Ja, stimmt.
1: Also
0: kein Beethoven-Schloss, plötzlich.
1: ja, man rechnet eigentlich damit, wo es sich nochmal so steigert, dass es so auch irgendwie zu Ende käme. Aber Jens macht es einfach anders.
0: Tja, jetzt haben wir noch ein Stück auf dem Programm, jedenfalls von diesem Konzert.
1: Genau.
0: Vom letzten Montag. Von Andrei Koroljow. Für Gitarre. Eigentlich nur für Gitarre, und er hat dann im Konzert angekündigt, dass es doch eine Zuspielung geben wird.
1: Ja, das hat einfach im Programm gefehlt. Also das gehört auch so, das Stück. Ich habe es zufälligerweise schon mal 2 Wochen vorher gehört.
0: Ah, du hast es schon gehört.
1: Ja. Ich kannte das von der Gitarrentag oder von dem Gitarrenabend oder wie man es nennt, so, wo es einen Tag an der Musikschule nur Gitarrenmusik gab.
0: Also im Prinzip das, was heute passiert für Stimme, meinst du?
1: Ja, und da gab es das Stück eben schon mal, und da wurde eben extra auch für die Tonbandzuspielung nochmal kleine Lautsprecher und entsprechendes Equipment in den Saal getragen. Insofern war das einfach nur Nachlässigkeit des Programmzettels.
0: Ah, verstehe. Ja, also hören wir jetzt Andrei Koroljow, Round and Round and Round It Goes, mit Christian Schulz an der Gitarre.

0: Ja, das war von Andrei Koroljow, Round and Round and Round It Goes, mit Christian Schulz an der Gitarre und einer Bandzuspielung.
1: Ja, die Bandzuspielung war, glaube ich, ziemlich eindeutig zu erkennen und eben nur ganz
0: Stimmt,
1: am Schluss.
0: Das war dieses bekannte Lied von, der Song von, na, ich weiß es nicht.
1: Ja, nee, die Bandzuspielung, da
0: ich weiß,
1: wissen
0: du meinst
1: wir,
0: es anders.
1: Ja, ja, da sind wir jetzt auch eher dazu gekommen, dass wir das so für den Charme einer Übungsraumaufnahme eher so halten.
0: Ja, aber ich meine, wenn so wir Stil her. Vielleicht in diesem Fall, finde ich, können wir wirklich unser Gespräch ein bisschen rekapitulieren, weil wie sind wir auf Zitat eigentlich gekommen? Natürlich gibt es irgendwann ein ganz altes Zitat, aber ja. Vorher, also bei dem ersten Akkord schon, ne, musste ich gleich an auch einen Klassiker denken. Es liegt einfach an so einem vielleicht zu Spezialisten gab, am Dur-Non-Akkord, muss ich an Girl from Ipanema denken, auch gerade mit der Gitarre, aber vollkommen egal, woran man denkt, auf jeden Fall, das Stück spielt letztendlich damit und dieser Akkord wird ja auch immer wieder angetippt, aber dann mach du mal weiter, also du hast ja, ich glaube, so kamen wir drauf, ich habe das einfach gesagt.
1: Ja, naja, wobei ich habe da ja erstmal einen Ausflug zu anderen Komponisten gemacht.
0: Stimmt.
1: Aber wir haben ja noch dann den zweiten großen Zitatbrocken, den wir hoffen als La Folia erkannt zu haben.
0: Ich glaube schon, ja.
1: Wo, wahrscheinlich, ich nehme an, dass das eben nicht für Gitarre, sondern eben für irgendein Lauteninstrument komponiert war. Was natürlich aber mit einer Gitarre eben auch in der richtigen Intention gespielt werden kann und sich ja auch so anfühlt.
0: Na, und dann, wenn es so wäre, also auf jeden Fall, es konnte man auch von der Art, wie die Kadenz gemacht war, also ich denke, das geht dann 650 Jahre fast zurück, also das ist natürlich toll. Und es passiert jetzt ja auch nicht unbedingt wie ein Bruch, so kann man das nicht sagen. Es wird nicht einfach irgendwie ein Schnitt gemacht wie am Ende, ne, wo einfach diese Aufnahme kommt, also was ganz anderes, sondern das kommt so langsam rein. Das kann man irgendwie auch, ich hätte beinahe gesagt, akzeptieren. Und ich meine mit akzeptieren in dem Sinne, so man genießt es fast auch. Ne? In dem Sinne, es kommt so sanft und sicher.
1: Ja,
0: und am Ende, was du hast gesagt, Übungsraumaufnahme, aber ich würde dann halt sagen, das ist ja letzten Endes auch eine Art Zitat. Also sehr, egal, ob du das so benennst oder man sagt, also jetzt kommt noch ein Song da rein. Also da wird das Material der Gitarre vom Anfang ja plötzlich auch wieder in neuen Kontext gestellt. Also darum geht around and round and round it goes. Also das, was wir tun, ist zu einem Teil auch alles schon da. Und das können wir mit round machen. Wir wickeln es neu auf.
1: Ja. Nein. Ja, wobei ich irgendwie auch so zum Schluss so den, aber das liegt auch so daran, wie das optisch auf mich gewirkt hat, dass so ein bisschen mit der Schlusseinspielung im Prinzip der Gitarrist da vorne auf der Bühne überfahren wird.
0: Ja, das stimmt. Ja, das ging mir auch ein bisschen so. Das war vielleicht auch von der Lautstärke her nicht ganz abgestimmt, aber das weiß ich nicht. Also das müsste der André Koroljow sagen.
1: Ja, wobei, da das beide Male, wo ich das gehört habe, also ziemlich
0: laut reinknallte. Stimmt, du hast es ja zweimal gehört.
1: Ich habe zweimal, also insofern nehme ich an, das gehört so.
0: Verstehe.
1: Dass also auch dieses volumenmäßige Überfahren gewünscht ist. Aber letztendlich müssen wir das offen stehen lassen. Das Ja, damit ist der eigentliche Konzertabend eben zu Ende. Und weil wir jetzt noch 20 Minuten Zeit haben, bringen wir jetzt von dem Konzert ein halbes Jahr vorher noch zwei Stücke. Und als erstes spielen wir jetzt vom Neues aus den Kompositionsklassen 50 oder bei uns immer noch mit dem eher traditionellen Titel Forum junger Komponist und Innen 50 das Stück von Daniel Behle, Suite für Streichquartett, und es spielt das Gardanelli-Quartett mit Wladimir Anochin und Michael Gibardin an der Violine, Wladimir Boczkowski an der Viola und Fedor Essin an dem Violoncello. Wobei natürlich die beiden Violinisten eigene Violinen haben.

0: Das war jetzt das Stück von Daniel Behle, Suite für Streichquartett, und er spielte das Gardanelli-Quartett. Wir wollen uns jetzt von euch verabschieden. Es wird natürlich zum Schluss noch für die letzten 10 Minuten dann auch ein Stück geben, aber jetzt schon mal der Ausblick auf die nächste Sendung. Am nächsten ersten Samstag im Monat, das müsste der 2. April sein, gibt es eine Sendung mit Michael Petermann über die Vernetzung der freien Musiktheaterszene oder Musikszene. Nicht Theater, Musikszene. Musiktheater habe ich jetzt im Kopf, weil Michael Petermann natürlich auch für freies Musiktheater in Hamburg durchaus eine Relevanz hat.
1: Das ist, glaube ich, der Verband für aktuelle Musik, um den es geht, ne?
0: Ja, so du weißt jetzt da ein bisschen mehr noch als ich.
1: Ja, das ist relativ neu.
0: So. Genau, und um das auch im Radio ein bisschen zu befördern, widmen wir unsere nächste Sendung dem, also 2. April ab 20 Uhr. Und jetzt sagen wir erstmal Tschüss. Und ja, Jan, sagst auch noch Tschüss, oder?
2: Ich sag auch Tschüss.
0: Okay, und dann zum Schluss hören wir das Stück Schatten von Martin von Franzius. Das ist eine Vertonung zu einem Stummfilm für Streichsextett, Klarinette, Vibraphon und Klavier. Musikalische Leitung Tobias Engeli. Und in diesem Film sieht man Schatten von Händen. Also das ist hauptsächlich die Anfangsszene aus dem Film, die ihr dann auch die nächsten 10 Minuten vertont hört. Und in den projizierten Schatten der Hände, da erwachsen die Darsteller raus und werden so der Reihe nach dem Zuschauer vorgestellt. Bei der Aufführung gab es den Film auch zu sehen, sodass ich dadurch auch das jetzt, was ich sage, weiß. Leider können wir die Bilder nicht dazu bringen. Wir sind hier nur Radio. Aber trotz dessen wünschen wir jetzt viel Spaß mit Schatten von Martin von Franzius. Und damit tschüss.
1: Tschüss.

Das war die Wiederholung der Sendung Forum junger KomponistInnen 51 vom 5. März 2005.

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1: Hey Coloradio Publikum, wir sind hier wieder live vom Überland Festival in Görlitz im Kühlhaus und wir warten darauf, dass jetzt gleich hier noch drei fantastische Bands spielen, die wir live für euch übertragen. Und zwar sollen hier ab ungefähr 20.30 Uhr die Band Marvelous Magpies spielen, ehe dann im Anschluss noch die Batia Gang spielt, die wir auch noch bis ca. 23 Uhr dann übertragen, vielleicht auch mit Verzögerung, weil hier Regenpause sind. Bis 23.30 Uhr, also es wird ein langer Live-Abend. Wir gucken mal, wie lange wir dabei sind. Ab 23 Uhr gehen wir dann auf jeden Fall hart raus. Und wir nutzen die Zeit und unterhalten uns noch ein bisschen mit den Leuten, die hinter diesem fantastischen Festival stecken. Und ich freue mich jetzt, dass ich hier Lisa zu Gast habe. Hallo Lisa, du arbeitest beim Thünen-Institut als Geisti und bist irgendwie verzahnt mit diesem Festival. Was hast du mit dem Festival zu tun?
2: Ja, hallo. Ich habe mit dem Festival zu tun, dass wir vom Thünen-Institut für Regionalentwicklung das Festival organisieren. Und das bedeutet, dass wir im Vorfeld natürlich irgendwie das Programm mitgestalten, aber vor allem auch die Rahmenbedingungen organisieren, dass hier viele GestalterInnen aus ländlichen Räumen das Programm bestreiten können und ihre Angebote, Workshops, Diskussionen, Performances und so weiter hier durchführen können. Und dann ist es natürlich auch so, dass wir hier auf dem Festival daran beteiligt sind, dass die Durchführung gut funktioniert. Also, dass alle wissen, wo sie hin müssen, wann sie wo sein müssen, welche Bands wann wo spielen. Kurzfristig Pinnwände zu organisieren oder nochmal zu zeigen, wo das Band-Catering ist. Also es ist sehr vielfältig, was wir hier tun.
1: Wow. Wie ist es so, wenn man als Wissenschaftlerin anfängt, dann auf einmal so ein Event zu managen? Ist das, das ist ja wahrscheinlich ein kleinerer Teil in deiner Arbeit, oder?
2: Ja, also tatsächlich bin ich vor meinem Studium habe ich Veranstaltungskauffrau gelernt, also einen Ausbildungsberuf erlernt. Deswegen ist mir das alles gar nicht so fremd und fügt sich für mich irgendwie persönlich voll gut zusammen. Und es ist aber auch so beim Thünen, dass wir echt viele Veranstaltungen machen und an richtig vielen Veranstaltungen auch teilnehmen, weil uns das auch in der Wissenschaft total wichtig ist, mit den Erkenntnissen, die wir gewinnen, an die Orte zurückzukommen und einfach auch zu fragen, ob das denn so stimmt, wie wir das jetzt verstanden haben. Also das heißt, wir machen total viel Workshops, nehmen auch an anderen Festivals teil, nehmen irgendwie an Diskussionsformaten teil und haben, also es ist uns einfach total wichtig, wirklich sozusagen diesen Wissenstransfer auf unterschiedliche Weise zu leisten. Deswegen ist es nicht so selten, aber dass wir natürlich ein ganzes Festival organisieren und durchführen, ist einmal im Jahr und das ist schon dann auch besonders.
1: Sind diese Veranstaltungen dann Teil eurer Forschungsarbeit auch?
2: Ja, zum Teil auch, genau. Also es ist schon so, dass wir auch ja klassisch forschen, aber immer sehr akteurszentriert. Also das heißt, wir sind also ganz viel im Feld unterwegs und wenn wir uns dann aber auch mal zurückziehen und genau uns irgendwie sortieren, analysieren, ist das vielleicht eher klassisch wissenschaftliche Arbeit, aber es ist immer wieder so, dass wir wirklich mit diesen Erkenntnissen, wie ich schon gesagt habe, zurückgehen und das gehört total dazu. Ne? Also es ist dann nicht so, dass wir es irgendwie rausgeben als Ausstellung, sondern es gibt dann immer eigentlich interaktive Formate oder sozusagen ja wie so Feedback Schleifen, wo wir dann die Erkenntnisse nochmal anreichern durch das, was wir dann in so interaktiveren Situationen ja irgendwie nochmal einfangen können.
1: Spannend. Wenn wir jetzt auf den Tag heute zurückblicken, es gab so eine unglaubliche Tiefe an Veranstaltungsformaten, an kleinen Workshops, die man machen konnte. Es gab Yoga-Workshops zur Burnout-Bewältigung. Es gab Finde deine eigene Band und kreiere sie neu, Workshop hier auf dem Gelände. Es gab Live-Podcasts, mehrere, glaube ich. Also wirklich eine unglaubliche Bandbreite. Wie hast du deinen Tag heute hier verbracht?
2: Ja, du sprichst das schon an, dass es eine Bandbreite an Programmen gab und was es, glaube ich, auch besonders macht und das ist uns total wichtig, dass es auch eine Bandbreite an Zielgruppen gibt, die hier aktiv sind. Also einer dieser Podcasts zum Beispiel wurde ja auch von Jugendlichen durchgeführt und mein Tag hat sich viel auch um junge Leute gedreht, weil ich vor allem in unserem Pavillon aktiv war und da findet der Themenstrang junge Perspektiven aus Ostdeutschland statt und deswegen war ich irgendwie sehr beschäftigt damit, genau, da ein Format selber durchzuführen und auch eben zu organisieren. dass da auch die jungen Künstlerinnen, die da heute spielen, an Ort und Stelle sind zur rechten Zeit. Also genau, das stand für mich so im Fokus und war auch irgendwie, hat mega viel Spaß gemacht. Also war auch für mich echt ein Highlight. Vor allem, wir haben ein Format gemacht, ein Gesprächsformat mit dem Stab der Ostbeauftragten. Und ich war wirklich bis zuletzt gespannt, ob und wie viele junge Leute da kommen, also sich um 11.30 Uhr da irgendwie hinsetzen und mit uns halt dieses Spiel spielen. Und das war irgendwie richtig toll, weil wirklich viele da waren und super mutig, ihre Sichtweise so auf Themen reingegeben haben, die uns auch alle beschäftigen. Und das ist einfach irgendwie total wichtig, ja, denen eine Stimme zu geben und auch Raum zu geben, dass sie auch aussprechen können. Wie sie das sehen, sehen manchmal die Dinge natürlich ganz anders als wir. Genau.
1: Wie reagieren denn da die Referentinnen aus der Politik auf deine Gruppe junger Menschen?
2: Total wertschätzend. Ich glaube, das macht auch die Stimmung hier aus, also so ein Setting auch aus. Ne? Wir haben so ein Spielformat gemacht, also wir haben das Gesellschaftsspiel Dito so ein bisschen adaptiert, also haben sozusagen so Impulse vorgelesen, Aussagen, die wir aus anderen Projekten von jungen Leuten mitgebracht haben und haben dann die Gruppe so reagieren lassen. Und ich glaube, dass das Setting hier überhaupt auf dem Gelände, im Rahmen eines Festivals, also das ist vielleicht auch das Besondere dann irgendwie an unserer Arbeit oder das, was auch Spaß macht, das ist ein anderer Rahmen, als wenn wir uns jetzt in einer Schulklasse treffen würden, ne? oder irgendwie einen Besuch im Bundestag machen würden oder so. Und das ist sehr wertschätzend und ich glaube auch bereichernd für die PolitikerInnen, die rankommen.
1: Abgesehen jetzt von deinem eigenen Format, das du hier gemacht hast, hattest du Zeit, dir auch andere Formate anzuschauen, irgendwo als Gästin zu sein, oder hast du so viel im Hintergrund zu tun, dass du gar keine Zeit hattest, Veranstaltungen von anderen Leuten anzugucken oder halt dir die Stände hier anzugucken?
2: Ich habe wirklich wenig Zeit heute gefunden, andere Veranstaltungen zu besuchen. Ich habe vorhin bei meiner Kollegin reingeschnuppert, die Illustratorin ist und eine Comiclesung gemacht hat. Und das, ich wusste natürlich so ein bisschen, was sie zeigen wird, aber das hat mich, hat mir einfach nochmal gezeigt, wie wichtig das auch für uns ist, diese Arbeitsweise irgendwie auch mit einbinden zu können in unsere sozialwissenschaftliche Praxis, also dieses Illustrieren von Erkenntnissen, Ereignissen, die uns so begegnen. Und ansonsten war ich heute wirklich viel im Hintergrund aktiv. Aber laufe natürlich ständig an Ständen vorbei und frage mich immer, wie man das eigentlich schaffen kann, diese vielfältigen und unzähligen Angebote eigentlich, denen mal wirklich Zeit zu schenken. Das ist auf jeden Fall, finde ich, eine Challenge hier, alle Angebote irgendwie mitzunehmen an einem Tag eigentlich.
1: Coloradio sendet jetzt ja tatsächlich von ungefähr Riesa bis hier an die Grenze nach Görlitz, also im kompletten ostsächsischen Raum. Wenn wir jetzt HörerInnen haben, die zum ersten Mal vom Überlandfestival hören und die vielleicht auch irgendwie in der zivilgesellschaftlichen Initiative aktiv sind, was möchtest du denen erzählen, damit sie in der Zukunft vielleicht hier mitmachen oder sich hierher trauen aufs Gelände?
2: Da kann ich einfach nur ermutigen, mal vorbeizukommen. Also auch wenn, ich weiß jetzt nicht, ne, wenn die Reise auch länger ist, das Festival ist erstens kostenfrei. Also ich finde, wenn man nur die, in Anführungsstrichen, nur die Reise irgendwie zahlen muss, ist das ja auf jeden Fall schon mal eine niedrigere Hürde, als wenn man vielleicht ein teures Ticket kaufen muss. Und ich glaube, was man hier einfach erfährt und was man hier mitnimmt, ist eine total starke Gemeinschaft. Nur gute Stimmung, und das sage ich wirklich nochmal explizit als jemand, die wirklich von heute Morgen bis heute Abend eigentlich rumgerannt ist. Es macht einfach unglaublich Spaß, sowohl die Akteure als auch hier die, also im Hintergrund, das ganze Team, die Kühlhausleute. Es ist die ganze Zeit gute Laune. Und auch wenn jetzt gleich nochmal hier so ein Regenschauer kommt, wird das die Stimmung nicht trüben. Also das ist wirklich was richtig Besonderes. Und es ist natürlich auch total einfach, hier mitzumachen, finde ich. Also ich finde, es gibt eben nicht nur Vorträge, ne, wie du schon gesagt hast. Es gibt auch einfach irgendwie, man kann hier Yoga machen, man kann hier tanzen, man kann sich auch einfach mal dazusetzen und nur zuhören. Man muss sich auch nicht einbringen, aber man kann sich auch sehr schnell einbringen. Und ich kann auch alle ermutigen. Das Festival ist eben kein Festival, wo wir das Programm einfach irgendwie festlegen aus dem Büro heraus, sondern wir rufen wirklich auf, bewerbt euch mit euren Angeboten, sagt uns, was ihr gerne hier machen wollt, und wir versuchen das zu ermöglichen. Das ist das Festival der Akteure und hier sollen alle einfach mitmachen.
1: Schön, das ist ein super schöner Schlusssatz für unser Interview, denke ich. Lisa, herzlichen Dank, dass du hier warst. Das war ein fantastisches Gespräch und wir hören uns später nochmal. Bis dann.

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0: Ihr hört den Anti-Deutschlandfunk im FSK in Hamburg auf 93,0 MHz mit dem Bericht aus Berlin im September 2026, Teil 1. Kinotipp: Staatsschutz. Ein Film von Faraz Shariat. Der zweite große Kinofilm des Regisseurs hat seine Promotour mit der Vorstellung am 13. September im FSK-Kino in Kreuzberg abgeschlossen. Dort fand ein Werkstattgespräch mit Drehbuchautorin Claudia Schäfer, dem Regisseur Faraz Shariat und Justus von Daniels von Korrektiv statt. Also spät dran soll dies trotzdem für alle SpätbesucherInnen ein Tipp sein. Staatsschutz ist ein in der Gegenwart der BRD angelegter, thrillerartiger Spielfilm, in dem sich die Protagonistin, die junge Staatsanwältin Seo Kim, nicht nur ganz grundlegend um Gerechtigkeit kümmern muss, sondern sie deckt dabei zunächst im Dominoeffekt schnell, aber systematisch auch den strukturellen Rassismus ihrer eigenen Behörde, verbündeter Behörden, Nazi-Netzwerke und Kontinuitäten auf. Dabei überlebt sie einen Brandanschlag, zahlreiche Einschüchterungsversuche, Schikane und psychische und körperliche Gewalt durch Polizei und Staatsanwaltschaft. Ihre eigene Behörde verlangt strukturell und im Einzelnen Loyalität und Stillhalten und nennt dies Neutralität. Sie kämpft sich zusammen mit Verbündeten, die sie zum Teil zwingt, so etwas zu werden, an den Wänden, die die Institution für sie aufgestellt hat und eigentlich schon immer parat hatte, entlang. Charaktere und Orte sind fiktiv, basieren aber auf wahren Gegebenheiten. Laut Drehbuchautoren sind die Verhältnisse der BED sogar eher verharmlost, damit das Buch glaubwürdig bleibt. So sagte sie es beim Werkstattgespräch. Die Hauptrolle Seo Kim wird gespielt von Chun Emily Yen. Kot Bong Yang spielt ihre Liebesbeziehung und Partnerin Min Su. Mitstreiterinnen sind Aleph Irmak als Kollegin Aitin Alijan, Mercy Dursas Otieno als Meda Kali, Mei Feng Kolat als Frau Nguyen, Julia Jentsch spielt ihre Anwältin Alexandra Tiedemann. Arndt Klavitter und Sebastian Ojendowski geben die Protagonisten der Staatsanwaltschaft. Katrin Angerer, die Anwältin eines Nazi. Vorweg: Der Film ist laut FSK ab 12 in Begleitung auch für jüngere Menschen freigegeben. Es gibt aber einige Szenen, die schwer zu ertragen sind. Es kommen psychische und körperliche Übergriffigkeiten und Gewalt vor, auch große Verzweiflung. Diese Szenen sind noch intensiver als die des Brandanschlages. Die Altersfreigabe finde ich daher schwierig. Es gibt einiges, das in der Koproduktion von Arte, ZDF und Jünglinge Film immer wieder als altbacken, also typisch für deutschen Film erscheint. Aber, bear with me, es kann auch alles ganz anders sein. Zum Beispiel die Sprache. Formulierungen, Grammatik in allen Dialogen, die nicht der juristischen Welt angehören, sind ziemlich gleich. Die Figuren werden kaum durch ihre Sprache unterschieden. Egal, ob sie einen Akzent haben, der immer betont wird, oder nicht. Das lässt die Charaktere nicht nur unglaubwürdig werden, sondern wirkt altmodisch. Und es ist schade. Gegenüber den DarstellerInnen, wie zum Beispiel Mercy Dorsas Otieno, scheint es noch dazu unfair. Ein anderes Beispiel: Weibliche Körper dürfen nicht ohne BH sein, auch nicht beim Schlafen. Den BH jeweils als Accessoire absichtlich deutlich zu zeigen, macht eher noch mehr Fragezeichen. Und dann: Seos Wohnung ist eine Plattenbauwohnung mit einseitiger Panorama-Fensterfront. Ihr Rechercheboard, das sie ehrlich gesagt, wie in vielen Krimis, beginnt zu erstellen, um persönliche, zeitliche und systemische Verbindungen in den unterschiedlichen Fällen auf einen Blick zu haben, ist ausgerechnet diese Panorama-Fensterfront. Gerade hatte Seos Vater einem Trickanrufer ihre Adresse verraten, woraus ein Streit entsteht. Im circa vierten Stock liegt ihre Wohnung nicht besonders hoch. All die Zeitungsartikel, Bilder und ausgedruckten Korrespondenzen sind also gut einsehbar und lesbar. Gerade im Dunkeln, wenn sie im beleuchteten Fenster in Unterwäsche davor steht. Leider gibt es auch richtige ZDF-Momente. Zum Beispiel nach einer wichtigen Gerichtsverhandlung, die ein positives Urteil gebracht hat, ist plötzlich Community betont. Neben der BPOC-Zeugin Meda kommen BPOC-UnterstützerInnen zusammen. Bei der weißdeutschen Anwältin ältere Kartoffelzecken und so weiter. Es gibt Tränen, Gratulationen, Danksagungen und Umarmungen im ansonsten seltenen Sonnenschein. Es fehlen nur Weichzeichner und Zeitlupe. Die Szene erinnert sehr an Clashing Differences, auch eine ZDF-Produktion. Es ist auch zu viel Fett unterstrichen. Der Film hätte gern auf einige Grad Plakativismus verzichten können. Die gut frisierten Köpfe der männlichen Nazis zeigen noch dazu all ihre frischen Tattoos überdeutlich. Gerade die der alten Nazis sind tief schwarz. Auch dramaturgisch sind einige Szenen quasi überklischiert. Bei der heimlichen und unerlaubten Recherche im Archiv der Staatsanwaltschaft sehen wir Szenen und Einstellungen, die wir so schon oft gesehen haben. Dabei wird die Protagonistin leider auch in einer üblichen Aufnahme aus der Vogelperspektive verkindlicht. Durch ihre Haltung, wie sie auf dem Boden sitzt, ihre Beine zur Seite angewinkelt, so wie die Akten zu sorgfältig, unordentlich, Diagonalen bildend auf dem Boden zerstreut liegen. Das Rechercheboard aufbauen, es in der Mitte des Films aus Frust abreißen, es kurz vor Schluss zum Neustart wieder einrichten, kommt auch in jedem Krimi vor. Die Gerichtsverhandlungsszenen werden im Laufe des Films aufwendiger, voller. Es werden immer mehr am Prozess Beteiligte gezeigt, Beamte, AnwältInnen, ZuschauerInnen. Sie bekommen auch Nahaufnahmen, quasi Porträtfotos. Alle bekommen ihre Reaktion, ihre Mimik, ihren Gefühlsauftritt. Der Prozesssaal wird zum Dorfkrug. Der Polaroid-Look, der in den Kooperationen zwischen Arte, ZDF und Jünglinge-Film bzw. auch Filmhochschule München in ZDF-Serien schon oft zu sehen war, Schwarze Früchte, Jaksch oder Becoming Charlie, und der momentan auch in der Werbung sehr in ist, spielt bei all dem und noch viel mehr eine Rolle. Zwar ist das Bild nicht stark kontrastiert, aber die Farben sind entsättigt und viele Sequenzen haben eine Art Variante von Spotlight-Ausleuchtung. Dazu passend sind die immer etwas zu akkurat inszenierten Bildmotive überverdeutlicht. In Kneipen, Betongebäuden, Innenräumen und Außenaufnahmen versetzen sie uns in die BRD 70er, nicht streng, aber assoziativ. Jede Aufnahme des Behördenbetongebäudes ist gleichzeitig auch immer eine Verklärung, denn der Film ist streckenweise eine Serie von aneinandergereihten Fotografien und die Fotografien der Tristesse sind wirklich perfekt. Das hat inhaltlich nur deswegen Sinn, weil die Protagonistin dem etwas entgegensetzen kann. Und das ist ihr Equipment. Handy und neues Auto, aber auch ihr neuer Haarschnitt, den ihr ihre Partnerin bald schneidet, und ihre Kleidung. Sie haben in ihrem Kampf eine deutliche Wirkmächtigkeit. Sie lösen Chronologien auf. Was bleibt dir in dieser Umgebung, deren Kontinuitäten weiter bestehen, von denen alles, auch die Menschen und ihre Einrichtungen, durchdrungen sind, als sich mit eigenem Equipment dagegen auszurüsten. Der Film arbeitet inhaltlich, also vom Dialog her und auch bildlich, viel mit Anspielungen und Andeutungen. Besonders am Anfang werden Szenen durch das Wort unterbrechende, das Bild überlappende Schnitte quasi übersprungen. Es wird wie zum nächsten Titel geskippt. Gleichzeitig ist ein großer Teil aber auch mit Übereffekten, vor allem im Sound, belegt. Feuerzeug, Brände, Zigarette sind die Geräusche, die am häufigsten mit Lautness verstärkt sind. Um Unsicherheit oder Angst zu verdeutlichen, werden hohe Frequenzen und bei mehr Gefahr auch viel Bässe und Rumpeln eingesetzt.
1: Manchmal stand die Frage im Raum, ob Seo mehr Gewalt und Konfrontation erfahren muss, um das Publikum wirklich zu packen. Dabei stirbt sie fast, viel mehr geht also nicht. Aber ich fand es eben auch reizvoll, einen Erzählton anzuschlagen, der nicht auf den maximalen Empathieeffekt setzt, sondern bei dem das Publikum erst im Zuge des Films immer näher an diese Figur herankommt.
0: Berichtet Regisseur Faraz Shariat über die Protagonistin des Films im Presseheft. Auch beim Werkstattgespräch am 13.09. im FSK-Kino in Berlin sagte Shariat, ihn habe die Frage geleitet, wie strukturelle Gewalt zu zeigen sei. Er hätte den Fokus auf das Verborgene gesetzt. Brutalismus und seine Kälte seien die Bildmotive gewesen, die ihm am besten geeignet erschienen seien. Schnitt und Stil bilden für mich mehr ein »Wir wissen eh, was kommt« als Uneindeutigkeit. Mir scheint zu viel mit Effekten übererklärt zu sein. Das schafft eher Distanz, als dass es mitnimmt. Diese Distanz geht noch weiter. Keine der Figuren hat einen Charakter, ein Profil, eine Geschichte oder eine wirkliche Seele. Sie bestehen aus Taten und Gefühlen, ähnlich wie in der Serie Schwarze Früchte. Wir lernen keine Person wirklich kennen. Wir lernen ihre Gefühle zueinander und gegeneinander kennen und sehen, was sie tun und nicht tun. Aber mehr nicht. Ist das eine Aussage? Wir müssen niemanden kennenlernen. Menschen haben Gefühle und gehen Dingen nach. Das muss reichen für Menschlichkeit. So wie es nicht nötig ist, die verschiedenen Charaktere mit unterschiedlichen Sprachstilen zu unterscheiden?

Die Beziehungen der Frauen untereinander und zueinander sind die stärksten. Beziehungsweise geht es eigentlich nur um Frauen. Seo und ihre Freundin, Partnerin Minsu, Seo und ihre Kollegin in der Behörde Aiten, Seo und die Zeugen und Opfer aus eingestellten Verfahren, Meda Kali und Frau Nguyen, der Name spektakulär beiläufig und pointiert von Arndt Klawitter als Staatsanwalt falsch, eingeübt, aber doch falsch ausgesprochen wird. Seo gegen Angestellte in der Behörde und Seo gegen die Anwältin des Nazi. Am meisten erfahren wir über die Hauptfigur in den Szenen mit ihrer Beziehung, in denen sie nicht sprechen. In vielen ihrer gemeinsamen Szenen gibt es kaum Dialog. Es gibt auch verbrüderte männliche Figuren. Den Autoverkäufer, Boxtrainer-Typ, der beim Wegfahren nochmal als Abschied auf den Kofferraum schlägt. Es ist zwar kein Pontiac, sondern ein Dodge, aber er nennt ihr Auto ihren Knight Rider. Ein Versprechen. Seos Vater macht Fehler, hat aber seine eigene Schleue und Durchsetzungskraft, die er als Taxifahrer an den Tag legen muss. Was auch eher nebenbei auftaucht. Bei ihrem Streit um den Fake-Anrufer hatte er Seo im Kofferraum bereits ein 10 Kilo Reispaket und eine 2 Kilo Dose Doenjang mitgebracht. Beim drüber nachdenken verweben sich die negativen Kritikpunkte in ein Geflecht, das mehr Fragen als Negatives auftauchen lässt. Der Film ist sehr schön fotografiert, besteht streckenweise aus aufeinanderfolgenden Stills oder Momentaufnahmen, die mitunter abrupt geschnitten sind. Wir lernen niemanden wirklich kennen, obwohl uns das Geschehen überdeutlich, sogar überzeichnet vorgehalten wird. Wir kommen immer näher, sind aber nur selten nah an den Figuren. Ist der ganze Film eine Akteneinsicht? Sind die wichtigen Beziehungen die, in denen nicht gesprochen wird? Bleibt uns das Gespräch, die ganze Seele verborgen, weil sie uns auch nichts angehen? Weil sie außerhalb der Akte liegen? Zum Glück? Das Plädoyer der Geschichte, denn es sind ja fiktive Orte und Personen, ist eindeutig. Du hast eine Agency, die ist legitim, fertig. Es kommt kein Retter, du musst es selbst machen, mit deinen Leuten, die du notfalls dazu kriegen musst, mitzumachen, damit sie Verbündete werden. Rüste dich aus. Der Schluss wird zum märchenhaften Ausblick, ist ganz klar Wunsch und Ermutigung, Rachefantasie. Die Ausrüstung der Heldin besteht nur zuerst aus ihrem Job. Das neue Auto, ein Waffenschein, kommen zwar als Tools dazu, aber zentral werden Self-Empowerment, Mut und Präsenz. Und das Auto, ein mattschwarz folierter Dodge, tiefer gelegt, schwarze Felgen, rot lackierte Bremssattel, schwarze Innenverkleidung, hat einen eigenen Part im Film. Die Autoszenen sind keine der üblichen in deutschen Filmen, in denen Darstellungen von Ein- und Ausparken, Losfahren und Ankommen als eigener legitimer Inhalt gelten, in denen das Auto als interessantes Füllsel und als sich selbst erhaltende Erzählung eingesetzt ist. Von beruflichem Erfolg, Mittelstand, ehrlich gesagt Mittelmäßigkeit, der deutschen Mitte eben. Hier illustriert das Auto das Equipment der Superheldin. Geschenk und Versprechen des Verbündeten, das Zeitlichkeit verschwimmen lässt. Weibliche, queere Maskulinität, Macht, Empowerment. In schicken Straßenaufnahmen die machtvolle Verbildlichung und mit dem Bassgrollen des Motors die Vertonung der Rachefantasie, die im Übrigen nicht weiter ausgemalt wird. Sie ist eine Ansage.
Das war der Anti-Deutschlandfunk im FSK in Hamburg mit dem Bericht aus Berlin im September 2026, Teil 1. Kinotipp: Staatsschutz, ein Film von Faraz Shariat. Vielen Dank an Monoblau und Heike.

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0: wenn Sie Vox Humana in kurzer Zeit mal beschreiben müssten, für jemanden, der nicht in die Oper geht, was würden Sie dazu sagen? Wie klingt das Stück? Was ist das für ein Stück?
1: Ja, mein Name ist Ilja. Das ist sehr wichtig, dass wir alle in Kiew arbeiten und leben. Ich spreche relativ gut Deutsch, aber es ist wichtig, dass wir arbeiten in Kiew in der Ukraine derzeit. Und es ist nicht leicht, aber trotzdem, es ist wichtig, noch in der Ukraine auch Kunst zu machen. Und ja, diese Oper entsteht zwischen zwei Städten. Auch ein wichtiger Teil von dieser Oper ist ein Dokumentarserie, nennen wir das so. Wir reden mit den Menschen in Berlin und in Kiew, in beiden Städten, über Tatar, Krieg, Oper und Popularmusik.
2: Sie kommen ja aus der Ukraine und wie verändert denn dieser konkrete Erfahrungshintergrund die Art, wie Sie Theater machen? Wie beeinflusst das das?
1: Es ist schwer zu sagen, weil, wissen Sie, wir sind im Kriegszustand seit 2014, also letzte 12 Jahre. Wir leben im Krieg und der Krieg bekommt unsere neue Realität und neue Alltag. Ja, und dann ist es so, weißt du, eine meiner Kollegin Künstlerin sagt, wenn du jetzt in der Ukraine eine Ausstellung machst und dort kommen nur Bilder von Kätzchen und Blumen, trotzdem, das ist eine Ausstellung über Krieg. Also das ist eine irgendwie jetzt totale Realität unseres Landes, ist Krieg. Ja, und deswegen ist es nicht, dass du wählst Kriegsthema und machst das irgendwie speziell, das ist irgendwie eine totale Erfahrung, wie gesagt. Und wie wir das auf der Bühne bringen, ist nicht wirklich die Frage, aber gleichzeitig auch eine komplizierte Frage. Weil Theater und Musik ist ein Gegenteil von Krieg. Und wenn du auf Theaterbühne kommst, dann das ist etwas, wie ich kann das nennen, Antikrieg. Du hast Theaterlicht, du hast Musikinstrumente, du hast Menschen, die kommen, um etwas Positives zu oder mit dir zu reden und zu sprechen. Das ist eine Familieninstitution, könnte man sagen, besonders auf kleine Bühne wie Neuköllner Oper zum Beispiel. Ja. Und dann dieses Gespräch über Krieg ist sehr problematisch auf viele Ebenen, im Prinzip.
0: Ja, wie lässt sich sowas überhaupt mit einer menschlichen Stimme darstellen? Das ist ja auch so eine Frage, die da so durchschaut. Wie geht das? Wie kann man das machen? Sowas Erschreckendes wie Krieg.
1: In diesem Opernstück, menschliche Stimme hat sehr viele Ebenen. Das ist auch eine sehr, sehr universelles. Also von einer Seite, menschliche Stimme, das ist ein Zeichen von Oper an sich, weil Oper ist ein singender Mensch. Mensch, der singt, anstatt zu sprechen, wie normal. Und von anderer Seite auch in der Ukraine, das ist ein Zeichen der Demokratie, weil wir sind ein demokratisches Land und auch deswegen sind wir von Russen attackiert und seit Jahrhunderten verfolgt. Und auch in demokratischen Zustand in Europa, menschliche Stimme bedeutet auch ein Mensch als eine individuelle, mächtige, unabhängige Struktur, die kann reden, die kann sprechen, aussprechen und in diesem Sinne auch politisch Stimme bedeutet auch Mensch an sich, also freier Mensch.
2: Im Stück geht die Reise ja von Kiew nach Berlin und schließlich zurück ins Berlin von 1933. Warum verbinden Sie denn den heutigen Krieg in der Ukraine mit dieser historischen Zeit?
1: Ja, weil es gibt viele Verbindungen und besonders 30er Jahre auch, das war nicht nur Auferstehung der Faschismus in Deutschland, auch gleichzeitig wir haben Stalinismus gehabt und russischer Kommunismus in der Ukraine. Auch Ukraine war damals okkupiert und eigentlich das ist auch historische Perspektive, die wir haben versuchen, die Leute in Europa zu bringen, dass Stalin und Hitler haben voneinander sehr viel gelernt. Aber alles, was Hitler gemacht hat, war bestraft und deutsches Volk hat dafür sich tausendmal entschuldigt. Und was hat Stalin gemacht und was haben Russen gemacht in der Ukraine und Zentralasien und überall, darüber haben die Russen selber null historische Reflexionen und null Entschuldigungen und nichts. Und deswegen haben wir diesen Krieg wieder. Und deswegen 30 Jahre für uns, das ist auch eine sehr tragische Zeit, wenn Stalin hat 10 Millionen Ukrainerinnen ermordet und die ganze zum Beispiel in Kiew haben die Kommunisten über 100 Kirchen in der Luft gesprengt. Ja, und die historische Parallele haben wir immer. Und auch wenn wir sprechen über Holocaust zum Beispiel, das ist auch diese Geschichte, dass in Kiew vor Zweiten Weltkrieg, es war 33 33 jüdische Schulen, wo du Jiddisch lernen kannst. Und dann, es war Holocaust, und nach Holocaust, es war noch sehr starke antisemitische Politik von Stalin. Und jetzt vor diese beiden Tragödien, Hitler und dann Stalin, die jüdische Gemeinde und Bevölkerung von Kiew war total ausgelöscht zum Beispiel. Und auch, wir sprechen darüber, auch in unsere andere Stücke zum Beispiel. Wir verwenden auch Jiddisch als Sprache bei uns, in unserem Ensemble auf die Bühne.
0: Sie wollen Deutschland auch mit den eigenen Stimmen auf dem Eurovision Song Contest 2027 vorbereiten. Das klingt erstmal ziemlich absurd. Was steckt denn hinter dieser eigentlich humorvollen Idee?
1: Es klingt absurd, aber unsere Eurovision-Szene hat natürlich Humor in sich, aber trotzdem auch Eurovision an sich, das ist eine, ich kann sagen, seriöse politische Projekt. Und das geht nicht nur um Musik und vielleicht mehr auch als um Theater, Performance und Politik. Und Eurovision Song Contest ist auch ein Friedensprojekt, der startet in 50er Jahren. Und das ist Friedensprojekt, wo geht es außer Musik, es geht auch um Menschenrechte. Auch wir haben die Geschichte von Eurovision Song Contest recherchiert und Sie wissen, dass zum Beispiel solche Länder wie Aserbaidschan oder Türkei waren dabei und dann sie haben selber sich von diesem Contest abgesagt, weil sie unterstützen nicht die Rechte von LGBT-Menschen zum Beispiel. Also so ein Contest auch, das kann sein komisch und lustig und fun, aber trotzdem, das ist ein europäischer friedlicher Raum. Auch mit dieser Popmusik. Ja, und deswegen, es gibt Eurovision bei uns ist sehr zweideutig. Also politisch sehr seriös, aber natürlich auf die Bühne wir machen Spaß und wir haben auch in Neukölln mit Menschen auf die Straße geredet über Eurovision, wie ob sie sich diese Event anschauen und so weiter und so weiter. Also bei Eurovision es gibt auch viele unterschiedliche Ebenen. Auch es gibt lange Sprachgeschichte, die letzte 10-15 Jahren von Eurovision war zum Beispiel ganz französische Sprache dominiert und französische Sprache war irgendwie Lingua Franca. Und dann später, das war, ja, also es gibt auch viele Sprachregelungen, die ändern diese letzten 70 Jahre und so weiter.

0: Der Krieg in der Ukraine ist inzwischen ja schon auch seit Jahren Teil unserer Gegenwart, leider. Wie klingt so ein Krieg eigentlich und was macht er mit der menschlichen Stimme? Das ist die Frage, die sich Vox Humana stellt. Das ist eine neue Produktion an der Neuköllner Oper. Und auf der Bühne steht ein ukrainischer Künstler, der zwischen Kiew und Berlin auch unterwegs ist. Und ukrainische Volkslieder treffen auf elektronische Musik, Performance und politische Theorie. Dabei führt die Reise aber auch ins Berlin des Jahres 1933 und zu der Frage, wie sich Krieg in Stimmen, Körpern und Erinnerungen einschreibt. Was kann Kunst angesichts eines andauernden Krieges auch leisten? Und warum wird ausgerechnet die menschliche Stimme zum Ausgangspunkt der Inszenierung? Jetzt sprechen wir mit Ilja Razumeyko von Vox Humana. Ja, vielleicht erstmal, wenn Sie Vox Humana in kurzer Zeit mal beschreiben müssten, für jemanden, der nicht in die Oper geht, was würden Sie dazu sagen? Wie klingt das Stück? Was ist das für ein Stück?
1: Ja, mein Name ist Ilja. Das ist sehr wichtig, dass wir alle in Kiew arbeiten und leben. Ich spreche relativ gut Deutsch, aber es ist wichtig, dass wir sehen, dass wir arbeiten in Kiew in der Ukraine derzeit. Und es ist nicht leicht, aber trotzdem, es ist wichtig, noch in der Ukraine auch Kunst zu machen. Und ja, diese Oper entsteht zwischen zwei Städten. Auch ein wichtiger Teil von dieser Oper ist ein Dokument, Dokumentarserie, nennen wir das so. Wir reden mit den Menschen in Berlin und in Kiew, in beiden Städten, über Theater, Krieg, Oper und Popularmusik.
2: Sie kommen ja aus der Ukraine und wie verändert denn dieser konkrete Erfahrungshintergrund die Art, wie Sie Theater machen, beeinflusst das das?
1: Es ist schwer zu sagen, weil, wissen Sie, wir sind im Kriegszustand seit 2014, also letzte 12 Jahre, wir leben im Krieg und der Krieg bekommt unsere neue Realität und neuen Alltag. Und dann ist es so, weißt du, eine meiner Kollegin Künstlerin sagt, wenn du jetzt in der Ukraine eine Ausstellung machst und dort kommen nur Bilder von Kätzchen und Blumen, trotzdem, das ist eine Ausstellung über Krieg. Also das ist eine irgendwie jetzt totale Realität unseres Landes, ist Krieg. Ja, und deswegen, es ist nicht, dass du wählst Kriegsthema und machst das irgendwie speziell, das ist irgendwie eine totale Erfahrung, wie gesagt. Und wie wir das auf der Bühne bringen, ist nicht wirklich die Frage, aber gleichzeitig auch eine komplizierte Frage. Weil Theater und Musik ist ein Gegenteil von Krieg. Und wenn du auf Theaterbühne kommst, dann das ist etwas, wie ich kann das nennen, Antikrieg. Du hast Theaterlicht, du hast Musikinstrumente, du hast Publikum, Menschen, die kommen, um etwas Positives zu oder mit dir zu reden und zu sprechen. Das ist eine Familiensituation, könnte man sagen, besonders auf kleine Bühne wie Neuköllner Oper zum Beispiel. Ja. Und dann dieses Gespräch über Krieg ist sehr problematisch auf viele Ebenen im Prinzip.
0: Ja, wie lässt sich sowas überhaupt mit einer menschlichen Stimme darstellen? Das ist ja auch so eine Frage, die da so durchschaut. Wie geht das? Wie kann man das machen? So was Erschreckendes wie Krieg.
1: In diesem Opernstück, menschliche Stimme hat sehr viele Ebenen. Das ist auch etwas sehr Universelles. Also von einer Seite, menschliche Stimme, das ist ein Zeichen von Oper an sich, weil Oper ist ein singender Mensch. Mensch, der singt, anstatt zu sprechen, wie normal. Und von anderer Seite auch in der Ukraine, das ist ein Zeichen der Demokratie, weil wir sind ein demokratisches Land und auch deswegen sind wir von Russen attackiert und seit Jahrhunderten verfolgt. Und auch in demokratischer Zustand in Europa, menschliche Stimme bedeutet auch ein Mensch als eine individuelle, mächtige, unabhängige Struktur, die kann reden, die kann sprechen, aussprechen und in diesem Sinne auch politisch Stimme bedeutet auch Mensch an sich, also freier Mensch.
2: Im Stück geht die Reise ja von Kiew nach Berlin und schließlich zurück ins Berlin von 1933. Warum verbinden Sie denn den heutigen Krieg in der Ukraine mit dieser historischen Zeit?
1: Ja, weil es gibt viele Verbindungen und besonders 30er Jahre auch, das war nicht nur Auferstehen der Faschismus in Deutschland, auch gleichzeitig wir haben Stalinismus gehabt und russischer Kommunismus in der Ukraine. Auch Ukraine war damals okkupiert und eigentlich das ist auch historische Perspektive, die wir haben versuchen, die Leute in Europa zu bringen, dass Stalin und Hitler haben voneinander sehr viel gelernt. Aber alles, was Hitler gemacht hat, war bestraft und deutsches Volk hat dafür sich tausendmal entschuldigt. Und was hat Stalin gemacht und was haben Russen gemacht in der Ukraine und Zentralasien und überall? Darüber haben die Russen selber null historische Reflexionen und null Entschuldigungen und nichts. Und deswegen haben wir diesen Krieg wieder. Und deswegen 30 Jahre für uns, das ist auch eine sehr tragische Zeit, wenn Stalin hat 10 Millionen Ukrainerinnen ermordet und die ganze, zum Beispiel in Kiew, haben die Kommunisten über 100 Kirchen in der Luft gesprengt. Ja, und diese historische Parallele haben wir immer. Und auch wenn wir sprechen über Holocaust zum Beispiel, das ist auch diese Geschichte, dass in Kiew vor dem Zweiten Weltkrieg, es war 33 jüdische Schulen, wo du Jiddisch lernen kannst. Und dann, es war Holocaust, und nach Holocaust, es war noch sehr starke antisemitische Politik von Stalin. Und jetzt vor diese beiden Tragödien, Hitler und dann Stalin, die jüdische Gemeinde und Bevölkerung von Kiew war total ausgelöscht zum Beispiel. Und auch, wir sprechen darüber auch in unsere andere Stücke zum Beispiel. Wir verwenden auch Jiddisch als Sprache bei uns in unserem Ensemble auf die Bühne.
0: Sie wollen Deutschland auch mit den eigenen Stimmen auf dem Eurovision Song Contest 2027 vorbereiten. Das klingt erstmal ziemlich absurd. Was steckt denn hinter dieser eigentlich humorvollen Idee?
1: Es klingt absurd, aber unsere Eurovision-Szene hat natürlich Humor in sich, aber trotzdem auch Eurovision an sich, das ist eine, ich kann sagen, seriöse politische Projekt. Und das geht nicht nur um Musik und vielleicht mehr als um Theater, Performance und Politik. Und Eurovision Song Contest ist auch ein Friedensprojekt, der startet in den 50er Jahren. Und das ist Friedensprojekt, wo geht es außer Musik, es geht auch um Menschenrechte. Auch wir haben die Geschichte von Eurovision Song Contest recherchiert und Sie wissen, dass zum Beispiel solche Länder wie Aserbaidschan oder Türkei waren dabei und dann sie haben selber sich von dieser Contest abgesagt, weil sie unterstützen nicht die Rechte von LGBT-Menschen zum Beispiel. Also so ein Contest auch, das kann sein komisch und lustig und fun, aber trotzdem, das ist ein europäischer friedlicher Raum. Auch mit dieser Popmusik. Ja, und deswegen, es gibt Eurovision bei uns ist sehr zweideutig. Also politisch sehr seriös, aber natürlich auf die Bühne wir machen Spaß und wir haben auch in Neukölln mit Menschen auf die Straße geredet über Eurovision, ob sie sich diese Event anschauen und so weiter und so weiter. Also bei Eurovision es gibt auch viele unterschiedliche Ebenen. Auch es gibt lange Sprachgeschichte, die letzte 10, 15 Jahren von Eurovision war zum Beispiel ganz französische Sprache dominiert und französische Sprache war irgendwie Lingua Franca. Und dann später, das war, ja, also es gibt auch viele Sprachregelungen, die ändern diese letzten 70 Jahre und so weiter.
0: Auch die Ukraine war schon erfolgreich. Auf jeden Fall darf man sehr gespannt sein auf dieses Stück. Ja. Das klingt doch sehr spannend alles. Vox Humana ist ja auch noch bis zum 18. Oktober dann in der Neuköllner Oper zu sehen. Die nächsten Vorstellungen sind heute, am Samstag jetzt und am Sonntag auch nochmal und dann am 28. nochmal und am 30. September und auch im Oktober nochmal. Beginnt es immer um 20 Uhr, die Neuköllner Oper. Die ist in der Karl-Marx-Straße 131 bis 133 in Berlin-Neukölln und alle weiteren Termine gibt es auch auf der Webseite der Neuköllner Oper. Wir bedanken uns sehr für das Gespräch. Vielen Dank und noch gutes Gelingen für die weiteren Aufführungen. Danke.
1: Ja, vielen Dank. Ja.

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Hier das freie Senderkombinat, die Frühstückssendung Das Brett in einer Wiederholung vom Juni 2025 zum Thema Kapitalismus ohne Demokratie und Survival of the Richest. So zwei Buchtitel, die wir da besprechen, und wir werden auf die dort verhandelten Themen in den kommenden Monaten weiter

0: Höhe des Brett im Freien Senderkombinat, Studio F. Und das eben war unser erster Beitrag zu unserer heutigen, muss man sagen, ganzen Platte. Klangfarben-Motto ist nicht so richtig. Das waren Folds, die Folds mit ihrer ersten Platte, Antidotes von 2008. Und diese Platte wird heute Klangfarbe, Musik, basically, sein. Und vielleicht noch mit kleinen Einsprengseln aus deren zweiter Platte, Total Life Forever. Mit den Folds scheint es so zu sein wie mit so manchen Bands, dass die ersten ein, zwei Platten großartig sind und dann das leider nicht mehr so gehalten werden kann und gleichzeitig aber dann manchmal ja danach erst der richtige Erfolg kommt. Das ist bei denen auch so, also diese Platte hat schon 2008 ziemlich eingeschlagen in so einer Indie-Szene. Die habe ich jetzt in letzter Zeit immer mal wieder gehört und finde sie eigentlich immer toller und daher diese Entscheidung, heute gibt es Fohlen als Musik und im engeren Sinne inhaltlich geht es heute um etwas, was wir schon angekündigt haben, nachdem wir im letzten Monat unsere Sendung zu Argentinien wiederholt hatten und uns daher der Frage gewidmet hatten, welche Form von Krisenverarbeitung, Krisenzuspitzung vollzieht sich da eigentlich in Argentinien? Das passiert ja offensichtlich in verschiedenen Ländern inzwischen, dass so rechte bis rechtsradikale Kräfte nicht nur deutlich stärker werden, sondern irgendwann auch die Regierung übernehmen und sich da schon auch die Frage stellt, was ist das eigentlich? Was sind das A für Veränderungen, die sowas ermöglichen? Und was sind das B eigentlich für Konzepte, die da durchzusetzen versucht wird? Und inwiefern muss ich darauf auch sowas wie eine kritische Analyse der Gegenwart drauf einstellen? Und wir haben zwei Texte heute für euch, aus denen wir lesen wollen und die wir dann diskutieren wollen.
1: Eins trägt den Titel Survival of the Richest. Das ist von Douglas Rushkoff, einem US-amerikanischen Medientheoretiker, der sich im linken marxistischen Spektrum verortet. Der Untertitel lautet, warum wir vor den Tech-Milliardären noch nicht einmal auf dem Mars sicher sind.
0: Und der zweite Text heißt Kapitalismus ohne Demokratie und stammt vom kanadischen Soziologen Quinn Slobodian. Bevor wir damit einsteigen mit unserer Textlesekollage, hört ihr allerdings noch ein Stück von Antidotes, von Folds. Eingestiegen sind wir mit Electric Bloom. Ich würde sagen, eigentlich dem Stück von dieser Platte, so mittendrin. Und jetzt springen wir an den Anfang zurück und ihr hört The French Open.

Vorhang auf für das Mindset. Eines Tages erhielt ich eine Einladung in ein super Luxus-Resort, um dort eine Rede zu halten. Ich nahm an, ich würde vor etwa 100 Investmentbankern sprechen. Nie zuvor war mir ein derart hohes Honorar für einen Vortrag angeboten worden. Es entsprach etwa einem Drittel meines Jahresgehalts als Professor an einer staatlichen Hochschule. Und das für ein paar Überlegungen zur Zukunft der Technologie. Als Humanist, der sich mit den Auswirkungen der digitalen Technologie auf unser Leben beschäftigt, werde ich oft fälschlicherweise für einen Futuristen gehalten. Aber ich spreche nicht gern über die Zukunft, vor allem nicht vor reichen Leuten, denn die Frage- und Antwortrunde endet immer mit einer Art Gesellschaftsspiel, in dem meine Meinung zu den neuesten Tech-Modewörtern abgefragt wird. So, als handelte es sich um Tickersymbole an der Börse. KI, VR, CRISPR. Die Zuhörer interessieren sich selten für die Funktionsweise dieser Technologien oder für ihre gesellschaftlichen Auswirkungen jenseits der binären Entscheidung, ob man in sie investieren sollte oder nicht. Aber das Geld hat das Sagen und also sprach ich auch und nahm die Einladung an. Ich flog Business Class. Ich bekam Kopfhörer mit Geräuschunterdrückung. Und während ich auf dem MacBook meinen Vortrag entwarf, wurde mir eine erwärmte Nussmischung serviert. Ja, sie erwärmen die Nüsse tatsächlich. Ich wollte darüber sprechen, dass digitale Unternehmen die Kreislaufwirtschaft fördern könnten, anstatt alles auf den extraktiven, wachstumsgestützten Kapitalismus zu setzen. Dabei war mir schmerzhaft bewusst, dass weder der ethische Wert meiner Worte noch die Emissionszertifikate, die ich zusammen mit meinem Flugticket gekauft hatte, den von mir verursachten Umweltschaden auch nur annähernd wettmachen konnten. Ich finanzierte meine Hypothek und den Sparplan für das Studium meiner Tochter auf Kosten der Menschen und Orte dort unten. Am Flughafen wartete eine Limousine, die mich geradewegs in die Hochwüste brachte. Ich begann ein Gespräch mit dem Fahrer über den UFO-Kult in dieser Region und über den Kontrast zwischen der einsamen Schönheit dieser Landschaft und dem hektischen Treiben in New York. Vermutlich wollte ich ihm zeigen, dass ich nicht zu jener Art von Leuten zählte, die es sich normalerweise in Limousinen bequem machten. Als wollte er klarstellen, dass es sich bei ihm genau umgekehrt verhielt, eröffnete er mir, dass dies nicht sein Hauptberuf war. Er sei eigentlich ein Daytrader, der jedoch nach ein paar schlecht getimten Optionsgeschäften eine Durststrecke überstehen müsse. Als die Sonne hinter dem Horizont verschwand, wurde mir bewusst, dass ich nun bereits seit 3 Stunden in diesem Wagen saß. Was waren das für Hedgefonds-Millionäre, die für eine Konferenz einen Ort aufsuchten, der sich derart weit entfernt vom nächsten Flughafen befand? Dann sah ich es. Neben der Straße setzte ein kleines Flugzeug auf einen privaten Flughafen zur Landung an. Ganz so, als würde es sich ein Wettrennen mit uns liefern. Natürlich. Einen Hügel weiter befand sich der abgelegenste und zugleich luxuriöseste Ort, den ich je gesehen hatte. Ein Resort samt Spa mitten im, nirgendwo. Eingebettet in eine große Felsformation erstreckten sich über das Areal verstreut moderne Gebäude aus Stein und Glas, von denen aus man die schier unendliche Wüste überblickte. Bei der Anmeldung kam mir außer dem Hotelpersonal niemand zu Gesicht und ich musste einen Lageplan benutzen, um meinen privaten Pavillon zu finden. Zur Unterkunft zählte ein eigener Whirlpool auf der Terrasse. Am folgenden Morgen wurde ich von 2 Männern in identischen Patagonia-Jacken abgeholt. Wir fuhren in einem Golfcar zwischen Felsen und Strauchwerk hindurch zu einem Konferenzzentrum. Sie führten mich in einen Backstage-Raum, wo ich Kaffee trinken und mich auf meinen Vortrag vorbereiten konnte. Zumindest dachte ich das. Denn anstatt mir ein Mikrofon anzustecken oder mich auf eine Bühne zu führen, brachten sie mein Publikum hierher zu mir. Die Teilnehmer nahmen an einem Tisch Platz und stellten sich vor. Es waren 5 superreiche Männer aus der Welt der Tech-Firmen und Hedgefonds. Mindestens 2 von ihnen waren Milliardäre. Nach ein wenig Smalltalk wurde mir klar, dass sie nicht an meinem Vortrag über die Zukunft der Technologie interessiert waren. Diese Leute waren gekommen, um Fragen zu stellen. Es ging ganz harmlos und erwartbar los. Bitcoin oder Ethereum, Virtual oder Augmented Reality. Wer wird als Erster einen einsatzfähigen Quantencomputer haben, China oder Google? Aber meine Antworten schienen bei meinen Gesprächspartnern wenig zu verfangen. Kaum hatte ich begonnen, die Vorzüge von Proof of Stake und Proof of Work bei der Blockchain gegeneinander abzuwägen, ging sie schon zur nächsten Frage über.
Ich hatte den Eindruck, dass sie weniger meine Kenntnisse als meine Skrupel zu testen versuchten.

Als ich mich auf meinem Sitzplatz in dem Flugzeug niedergelassen hatte, das mich nach New York zurückbringen sollte, kreisten meine Gedanken nur noch um die Implikationen des Mindset. Wie war es entstanden? Wodurch war es hervorgerufen worden? Was besagte es? Wer waren seine wahren Gläubigen und was, wenn überhaupt, konnte man ihm entgegensetzen? Noch bevor die Maschine in New York landete, postete ich einen Text über mein sonderbares Erlebnis. Die Reaktionen überraschten mich. Fast augenblicklich trafen erste Anfragen von Unternehmen ein, die Dienste für milliardenschwere Prepper anboten und hofften, ich würde sie in Kontakt mit den 5 Männern bringen, über die ich geschrieben hatte. Es meldete sich ein Immobilienmakler, der sich auf katastrophensichere Anwesen spezialisiert hatte. Ein weiteres Unternehmen nahm Kaufreservierungen für seine dritte unterirdische Wohnanlage entgegen. Und eine Sicherheitsfirma bot verschiedene Formen von Risikomanagement an. Die für mich interessanteste Mitteilung stammte jedoch von einem ehemaligen Leiter der amerikanischen Handelskammer in Lettland. G.C. Cole war Zeuge des Zusammenbruchs der Sowjetunion gewesen und hatte gesehen, wie schwierig es war, praktisch aus dem Nichts eine funktionierende Gesellschaft aufzubauen. Er hatte auch Gebäude an die Botschaften der Vereinigten Staaten und der Europäischen Union vermietet und kannte sich mit Sicherheitssystemen und Evakuierungsplänen aus. »Sie haben in ein Wespennest gestochen«, schrieb er. »Ihre Beschreibung scheint mir durchaus zutreffend. Die Reichen, die sich in ihren Bunkern verstecken, werden ein Problem mit ihren Sicherheitsteams haben. Meiner Meinung nach ist Ihr Ratschlag richtig, dass man diese Leute auch jetzt sehr gut behandeln sollte. Aber das Konzept kann erweitert werden. Und in meinen Augen gibt es ein besseres System, das sehr viel bessere Resultate liefern würde.« Er legte die Fakten dar. Er war überzeugt, dass das Ereignis, ein grauer Schwan oder eine vorhersehbare Katastrophe, die durch einen feindlichen Angriff, durch Mutter Natur oder einfach durch Zufall ausgelöst werden könnte, unvermeidlich sei. Er hatte eine SWOT-Analyse vorgenommen, das heißt Stärken, Schwächen, Chancen und Risiken untersucht und war zu dem Schluss gelangt, dass man zur Vorbereitung auf ein Unglück dieselben Maßnahmen ergreifen müsse wie zu seiner Verhinderung. »Zufällig stelle ich gerade mehrere Safe Haven Farms in der Umgebung von New York fertig«, schrieb er. »Diese sind dafür ausgelegt, ein Ereignis möglichst gut zu bewältigen und der Gesellschaft als quasi ökologische Farmen zu dienen. Sie sind 3 Fahrtstunden von der Stadt entfernt. Das heißt, so nah«, setzte er fort, »dass man es im Notfall bis dorthin schafft.« Das klang sehr verlockend. Hier hatte ich es mit einem Prepper zu tun, der mit Sicherheitsfragen vertraut war, praktische Erfahrung besaß und sich mit nachhaltiger Lebensmittelversorgung auskannte. Er war überzeugt, wir könnten die bevorstehende Katastrophe am besten bewältigen, indem wir sofort begannen, unsere Mitmenschen, die Wirtschaft und den Planeten anders zu behandeln. Er hielt es jedoch auch für nötig, ein Netz geheimer, vollkommen autarker landwirtschaftlicher Gemeinden für Millionäre zu errichten, die von schwer bewaffneten Navy SEAL beschützt werden sollten. GC baut gegenwärtig 2 Farmen auf, die Teil seines Projekts Safe Haven sind. Sein Vorzeigemodell, die Farm 1 außerhalb von Princeton, funktioniert gut, solange die Polizei funktioniert. Die 2. Farm, die irgendwo in den dicht bewaldeten Pocono Mountains in Pennsylvania versteckt ist, muss ein Geheimnis bleiben. Je weniger Leute die Standorte kennen, desto besser, erklärte er und fügte einen Link zu der Folge der Serie Twilight Zone hinzu, in der verängstigte Nachbarn angesichts eines drohenden Atomkriegs den Schutzbunker einer Familie stürmen. Der größte Vorzug von Safe Haven ist die Betriebssicherheit, beim Militär OPSEC genannt. Falls, wenn die Lieferkette gestört wird, kommen die Menschen nicht mehr an Lebensmittel heran. Die Corona-Pandemie war ein Weckruf. Die Leute begannen, um Toilettenpapier zu kämpfen. Wenn die Nahrung knapp wird, wird es übel werden. Jene, die intelligent genug sind, zu investieren, achten deshalb auf Geheimhaltung. GC bot an, nach New York zu kommen, um mir sein Projekt zu erklären, aber ich wollte die Anlage mit eigenen Augen sehen. Er war gerne bereit, sie mir zu zeigen und lud mich ein, ihn in New Jersey zu besuchen. »Ziehen Sie Stiefel an«, sagte er. »Der Boden ist noch morastig.« Dann fragte er, »Schießen Sie?« Die Farm umfasste einen Reiterhof und eine Gefechtstrainingsanlage. Außerdem wurden dort Ziegen und Hühner gehalten.
GC brachte mir bei, mit einer Glock auf Pappsilhouetten von bösen Jungs zu schießen, während er darüber schimpfte, dass Senatorin Dianne Feinstein willkürlich die Zahl der Patronen in einem Magazin für das Pistolenmodell beschränkt habe. GC konnte man nichts erzählen. Ich stellte ihm Fragen zu verschiedenen hypothetischen Kampfsituationen. Wie verteidigt man sich gegen eine gewalttätige Bande, die versucht, die Farm zu stürmen? Man verteidigt sich überhaupt nicht, antwortet er. Beim Prepping geht es darum, mit heiler Haut davonzukommen.

Karte zerreißen. Versuchen Sie, die folgende Frage zu beantworten, ohne Ihr Smartphone zur Hand zu nehmen. Wie viele Länder gibt es auf der Erde? Sie sind nicht sicher? Es sind etwa 200. Versuchen Sie sich jetzt vorzustellen, wie viele Länder es im Jahr 2150 geben wird. Mehr als 200? Weniger? Was, wenn es dann 1000 Länder gibt? Oder nur noch 20? Oder 2? Oder nur noch ein einziges? Wie sähe die Zukunft mit einer solchen Landkarte aus? Was, wenn das Schicksal der Menschheit von der Antwort abhänge? Dieses Gedankenexperiment schlug 2009 der damals 41-jährige Wagniskapitalgeber Peter Thiel vor. Nachdem er mit der Gründung von PayPal und einer frühen Investition in Facebook ein kleines Vermögen verdient hatte, hatte Thiel im Jahr 2008 in der Finanzkrise viel Geld verloren. Jetzt verfolgte er ein klares Ziel. Er wollte dem demokratischen Staat entkommen, der ihn zwang, Steuern zu zahlen. Ich glaube nicht mehr, dass Freiheit und Demokratie vereinbar sind, schrieb er in einem selbsterklärten Forum für kontroverse Ideen. Die große Aufgabe der Libertären besteht darin, einen Weg zu finden, um der Politik in all ihren Formen zu entkommen. Und Thiel war überzeugt, je mehr Länder es gäbe, desto mehr Orte könnten als Zufluchtsort für das Geld dienen, womit die Wahrscheinlichkeit geringer werde, dass ein Land die Steuern anhebe, da es sonst befürchten müsse, die Gans zu verscheuchen, die goldene Eier lege. Wenn wir mehr Freiheit wollen, erklärte er, sollten wir die Zahl der Länder erhöhen. Thiel entwarf diese Welt mit tausenden Gemeinwesen als utopischen Traum einer zukünftigen Realität. Unerwähnt ließ er, dass die von ihm beschriebene Zukunft in mancher Hinsicht bereits existierte. Auf einem Standardglobus sehen wir ein ungleichmäßiges Mosaik von Farbflecken, das in Europa und Afrika kleinteiliger und dichter ist, während in Asien und Nordamerika große einfarbige Flächen dominieren. Dies ist das vertraute Bild der Welt, das wir in der Schule kennengelernt haben und auf das sich Thiel bezog. Jedes Territorium hat seine eigene Flagge, seine Hymne, seine nationale Tracht und seine Küche. Während der Eröffnungsfeier der Olympischen Spiele wird alle zwei Jahre diese Version des Erdballs dargestellt, die uns die Gewissheit vermittelt, dass die Welt klein ist. Aber es ist ein Irrtum, die Welt nur als Puzzle von Nationalstaaten zu betrachten. Historikerinnen und Sozialwissenschaftler rufen uns in Erinnerung, dass die moderne Welt pockennarbig, durchlöchert, verbeult und ausgefranst, zerrissen und mit Stecknadeln gespickt ist. Innerhalb der nationalen Container findet man ungewöhnliche Rechtsräume, anormale Territorien und eigentümliche Zuständigkeitsbereiche. Da sind Stadtstaaten, Steueroasen, Enklaven, Freihäfen, Technologieparks, Zollfreibezirke und Innovationszentren. Die Welt der Nationalstaaten ist übersät mit Zonen und deren Einfluss auf die Politik der Gegenwart beginnen wir gerade erst zu verstehen. Was ist eine Zone? Auf einer grundlegenden Ebene ist sie eine Enklave, die aus dem Territorium eines Nationalstaats herausgelöst und von den üblichen Formen der Regulierung ausgenommen wird. Innerhalb einer Zone werden oft die Besteuerungsbefugnisse aufgehoben, sodass Investoren, die dort tätig werden, de facto selbst festlegen können, an welche Regeln sie sich halten wollen. Zonen sind beinahe extraterritoriale Gebiete. Sie gehören zum Gastland und sind gleichzeitig von ihm getrennt. Die Zonen nehmen eine verwirrende Vielfalt von Formen an. Einer offiziellen Einstufung zufolge gibt es mindestens 82 Varianten. Zu den bekanntesten zählen die Sonderwirtschaftszone, die Exportproduktionszone und die Außenhandelszone. An einem Ende des sozioökonomischen Spektrums können Zonen Knotenpunkte in grenzüberschreitenden Produktionsnetzwerken sein. Diese teilweise von Stacheldrahtzäunen umgebenen Orte, sind oft dem Niedriglohnsektor vorbehalten. Am anderen Ende des Spektrums finden wir eine Version der Zone in den Steueroasen, wo transnationale Konzerne ihre Einnahmen verschwinden lassen. Weltweit gibt es mehr als 5400 Zonen, sehr viel mehr als in Thiels Traum von einer Welt der 1000 Länder. Allein im letzten Jahrzehnt sind 1000 neue Zonen entstanden. Einige sind nicht größer als eine Fabrik oder ein Lagerhaus, ein Schalter auf der Logistikschalttafel des Weltmarkts oder ein Standort für Lagerung, Montage oder Veredelung eines Produkts zwecks Vermeidung von Zöllen. Andere sind urbane Megaprojekte,
Darunter New Songdo City, Songdo International Business District in Nordkorea, in Südkorea, Neom in Saudi-Arabien oder Fujisawa in Japan, die wie private Stadtstaaten eigenen Regeln unterworfen sind.

Im Jahr 2009 hielt ein Professor aus Stanford einen Vortrag über die Wiederbelebung des Kolonialismus. Der Ökonom namens Paul Romer stellte folgende Frage: Warum waren manche Länder reich geworden, während andere arm blieben? Es komme nicht nur darauf an, ob sich ein Land am richtigen Ort befinde oder über die richtigen natürlichen Ressourcen verfüge, erklärte Romer. Vielmehr hänge es von etwas schwer Greifbarem ab. Von geeigneten Regeln. Seine Formel hierfür hört auf den Namen der Charter City. Sie besagte, man müsse arme Länder dazu bewegen, unbewohntes Territorium zur Verwaltung an reichere Staaten abzutreten. Auf dem wirtschaftlich brachliegenden Land sollte die Saat von Regeln ausgebracht werden, die für das Funktionieren des Kapitalismus nötig waren. Dann musste man nur noch zuschauen, wie die Wirtschaft gedieh. Es würde ein Kolonialismus durch Zustimmung sein, eine Besatzung auf Einladung. Romer bediente sich des Jargons des Silicon Valley und bezeichnete diese Territorien als politische Start-up-Jurisdiktion. Charterstädte könnten überall entstehen. Der Wirtschaftswissenschaftler zeigt eine Satellitenaufnahme des nächtlichen Afrika, um anhand der dunklen, nicht künstlich beleuchteten Gebiete anschaulich zu machen, dass es auf der Erde noch eine gewaltige Menge Land gibt, die sehr wenig genutzt wird. Die Politiker müssen sich lediglich eingestehen, dass Souveränität unter den Bedingungen der Globalisierung bereits irrelevant war. Warum sollten Länder nicht den nächsten Schritt tun und ihr Territorium einem externen Management unterstellen? Das Wall Street Journal stellte die Verbindung her und verglich Romers Modell der Charterstadt mit einer Charterschule, die von Gewerkschaftsverträgen und öffentlicher Bürokratie befreit ist. In den Augen der breiten amerikanischen Öffentlichkeit hatten diese Schulen die veraltete Institution der öffentlichen Schule ins Visier genommen. Jetzt nahmen Charterstädte die veraltete Institution des Nationalstaats ins Visier. Schauplatz Honduras. Die Rechtsform für die Charterstadt in Honduras war die Región Especial de Desarrollo, Sonderentwicklungsregion oder RED, ein extraterritoriales Gebiet, das von einem ausländischen Partnerland gemanagt werden sollte. Die vom Nationalkongress von Honduras mit einem Verfassungszusatz ins Leben gerufenen RED-Zonen würden regelrechte Kolonien innerhalb des Staatsgebiets sein. Ein anderes Land würde Gerichtshöfe errichten und mit Personal ausstatten, Polizisten ausbilden, Schulen, ein Gesundheitssystem und Gefängnisse errichten. Die politischen Entscheidungen würden eine neunköpfige Transparenzkommission und ein Gouverneur fällen. Den ersten Gouverneur würde der Staatspräsident ernennen. Und alle folgenden sollten von den Zonen selbst ausgewählt werden. Die Zonen, die RED, hatten Ähnlichkeit mit den Konzessionen des 19. Jahrhunderts, gingen in mancher Hinsicht jedoch darüber hinaus. Besonders bemerkenswert war die Tatsache, dass sie einen eigenen Rechtsstatus haben würden. Die RED konnten Verträge mit anderen Nationalstaaten schließen, selbst über ihre Einwanderungspolitik entscheiden und parallel zur hondurianischen Regierung eigene diplomatische Kontakte pflegen. Völkerrechtlich würden die RED mindestens dasselbe Maß an Autonomie genießen wie die Sonderverwaltungszone Hongkong. Wer will Honduras kaufen? Fragte die New York Times. Die berichtete, die allgemeine Erwartung sei, dass Romer der Vorsitzende einer Charterstadt mit 10 Millionen Einwohnern werden würde. In einem Land, dessen gesamte Bevölkerung zu diesem Zeitpunkt bei 8 Millionen Menschen lag. Das Wall Street Journal lobte Romer dafür, wie er die Entwicklung einer Instantstadt leitete. Der Economist war fasziniert von der Aussicht auf die Entstehung eines Hongkong in Honduras und gab Romers PR-Botschaft wieder. Die Wochenzeitung zeichnete das Bild von Millionen Menschen, die in ungezählten Wolkenkratzern leben, die sich um einen Naturhafen drängten. Die Zeitschrift The Atlantic fragte, sollten Länder in Schwierigkeiten die Verwaltung ihrer Städte Investoren überlassen? Die Antwort? Es dürfte leichter sein, so die Zeitung, die systemischen Regierungsprobleme eines Landes zu lösen, indem man einen Neubeginn wagt und sei es nur auf kleinen Teilen des Staatsgebiets. Noch größer war die Begeisterung im libertären Lager. Die Zeitschrift The Freeman bezeichnete diese Zonen als eine Revolution der Governance. Von Bürgerkunden bewohnt, konnten die Zonen Forschungsstandorte für Experimente mit anderen Governance-Modellen sein. Ein libertärer Blogger aus Großbritannien schwärmte, diese Zonen sind eine neue Frontier. Sie sind vollkommen neu, ein Abenteuer und eine Errungenschaft der Menschheit.

Folds, die englische Indie- und Math-Rock-Band Folds mit dem Stück Heavy Water von ihrer ersten Platte Antidotes. Und wir machen jetzt direkt weiter mit unserer Lesekollage zur Frage von Kapitalismus ohne Demokratie. Endlich brachten sie das Gespräch auf das Thema, das sie wirklich interessierte. Neuseeland oder Alaska? Welche Region würde am wenigsten unter der kommenden Klimakrise leiden? Von da an wurde es immer schlimmer. Welches war die größere Bedrohung, Klimawandel oder biologische Kriegsführung? Auf welchen Zeitraum, in dem man auf sich gestellt sein würde und ohne jede Hilfe von außen zu überleben hätte, müsste man sich einstellen? Sollte ein Zufluchtsort ein eigenes System zur Versorgung mit Atemluft haben? Wie wahrscheinlich wäre eine Kontaminierung des Grundwassers? Schließlich erklärte der Geschäftsführer einer Brokerfirma, er sei fast fertig mit dem Bau seines eigenen unterirdischen Bunkersystems. Wie kann ich nach dem Ereignis die Befehlsgewalt über meine Sicherheitskräfte bewahren, fragte er. Nach dem Ereignis. Mit diesem Euphemismus umschrieben sie Umweltkollaps, gesellschaftliche Unruhen, Atomexplosionen, Sonnenstürme, unaufhaltbare Virusepidemien oder bösartige Hackerangriffe, die ganze Volkswirtschaften lahmlegen konnten. Dies war die Frage, die die restliche Stunde beschäftigte. Diese Männer wussten, dass sie bewaffnetes Wachpersonal brauchen würden, um ihre Anlagen gegen Plünderer und wütende Mobs zu verteidigen. Einer hatte bereits ein Dutzend Navy Seals angeworben, die ihm auf ein Signal hin in seine Anlage zu Hilfe eilen würden. Aber wie sollte er seine Bodyguards bezahlen, wenn auch seine Kryptowährungen wertlos würden? Wie konnte er die Wachen daran hindern, sich schließlich von ihm loszusagen und sich einen anderen Dienstherrn zu suchen? Die Milliardäre spielten mit dem Gedanken, die Lebensmittelvorräte mit speziellen Schlössern zu schützen, deren Kombinationen nur sie kennen würden. Oder sie wollten ihren Leibwächtern als Gegenleistung für deren Überleben an ihrer Seite eine Art von Disziplinarhalsbändern anlegen. Vielleicht konnte man auch Roboter bauen, die sich als Leibwächter und Arbeitskräfte einsetzen ließen, sofern es möglich war, die benötigte Technologie rechtzeitig zu entwickeln. Ich versuchte, sie zur Raison zu bringen. Ich argumentierte sozial und erklärte ihnen, unsere gemeinsamen langfristigen Herausforderungen könnten wir am besten durch partnerschaftliches und solidarisches Vorgehen bewältigen. Die Leibwächter würden in Zukunft am ehesten loyal sein, wenn man sie in der Gegenwart wie Freunde behandle. Man könne nicht nur Munition und elektrische Zäune kaufen, sondern müsse auch in Menschen und Beziehungen investieren. Sie rollten mit den Augen. So sehr musste sich das für sie nach Hippie-Philosophie angehört haben. Also eröffnete ich ihnen freimütig, man verhindere am ehesten, dass einem der Sicherheitschef morgen die Kehle aufschlitzt, wenn man heute die Bat Mitzwa seiner Tochter sponsert. Sie lachten. Wenigstens bekamen sie ein wenig Unterhaltung für ihr Geld. Aber sie wirkten auch ein wenig verärgert, denn ich nahm sie nicht ernst genug. Aber wie konnte ich sie ernst nehmen? Dies war wahrscheinlich die reichste, mächtigste Gruppe Menschen, der ich je begegnet war. Und jetzt baten diese Männer einen marxistischen Medientheoretiker um Rat, wo und wie sie ihre Bunker für den Weltuntergang anlegen sollten. Dann begriff ich, zumindest für diese Herrschaften war dies tatsächlich ein Gespräch über die Zukunft der Technologie. Inspiriert wurden ihre Vorhaben von den Ideen des Tesla-Gründers Elon Musk, der den Mars besiedeln will, von Palantir's Peter Thiel, der den Alterungsprozess aufzuhalten versucht, und von den KI-Entwicklern Sam Altman und Ray Kurzweil, die beabsichtigen, ihre Gehirne auf Supercomputer hochzuladen. Nun wollten sie sich auf eine digitale Zukunft vorbereiten, in der es weniger darum gehen würde, die Welt zu einem besseren Ort zu machen, sondern eher darum, das menschliche Dasein überhaupt hinter sich zu lassen. Ihr extremer Reichtum und ihre privilegierte Position bestärkten sie lediglich in dem Wunsch, sich angesichts der sehr realen und allgegenwärtigen Bedrohung durch Klimawandel, Meeresspiegelanstieg, Massenmigration, globale Pandemien, einwanderungsfeindliche Panik und Ressourcenerschöpfung noch mehr von der übrigen Gesellschaft abzuschotten. In ihren Augen erfüllte die Technologie der Zukunft nur einen Zweck. Sie sollte ihnen helfen, vor dem Rest von uns zu fliehen. Früher
überhäuften diese Leute die Welt mit abstrus optimistischen Businessplänen, die der menschlichen Gesellschaft großartigen technologischen Nutzen versprachen. Mittlerweile haben sie den technologischen Fortschritt auf ein Videospiel reduziert, bei dem einer von ihnen gewinnt, weil er den Notausstieg findet. Wer wird gewinnen? Bezos, der ins All umzieht? Thiel, der sich in seine Anlage in Neuseeland verkriecht? Zuckerberg, der im virtuellen Metaverse Zuflucht findet? Und diese Milliardäre mit ihrer Katastrophenvision sind die vermeintlichen Gewinner der digitalen Ökonomie. Die Triumphatoren in einer Unternehmenswelt, in der das Gesetz der natürlichen Auslese gilt und die diese Überlegungen überhaupt erst angestoßen hat.

Beim Prepping geht es darum, mit heiler Haut davon zu kommen. Natürlich lagen die Dinge etwas anders, wenn man eine Anlage besaß, wie die, die GC baute. Deine Familie kannst du nur in einer Gruppe schützen, erklärte er. Genau darum geht es in seinem Projekt. Es soll ein Team gebildet werden, das in der Lage ist, ein Jahr oder länger an einem Ort auszuharren und sich gegen den Ansturm von Menschen zu verteidigen, die unvorbereitet von einer Katastrophe getroffen worden sind. Er führt aus, das Sondereinsatzkommando einer städtischen Polizeieinheit hat uns besucht. Sie haben uns versichert, dass sie beim ersten Anzeichen von Gefahr hier sein werden. GC hofft auch, junge Landwirte in den Methoden der nachhaltigen Landwirtschaft zu schulen und für jeden Standort wenigstens einen Arzt oder einen Zahnarzt anzuwerben. Wir mussten die Schießübung beenden, weil eine junge Springreiterin mit ihrem Training beginnen wollte. Auf dem Rückweg zum Hauptgebäude erklärte er mir die mehrschichtigen Sicherheitsmaßnahmen, die er bei der Errichtung von Botschaftsanlagen angewandt hatte. Ein Zaun um das gesamte Gelände, Zutrittverbotenschilder, Wachhundeüberwachungskameras. All diese Abschreckungsmaßnahmen sollten eine gewaltsame Auseinandersetzung verhindern. Sein Blick wanderte nachdenklich über die Zufahrt. Um ehrlich zu sein, bewaffnete Banden machen mir weniger Sorgen als eine Frau mit einem Baby auf dem Arm, die an der Einfahrt steht und um etwas zu essen bittet. Er seufzte. Ich möchte nicht in dieses moralische Dilemma geraten. Deshalb will GC nicht einfach ein paar isolierte, militärisch gesicherte Rückzugsorte für Millionäre schaffen, sondern Prototypen für nachhaltige Farmen entwickeln, die von anderen kopiert werden können, um die regionale Lebensmittelsicherheit in den Vereinigten Staaten wiederherzustellen. Das von den Agro-Konzernen bevorzugte System der Just-in-Time-Lieferung macht einen Großteil des Landes anfällig für kleinere Krisen wie Stromausfälle oder Verkehrsunterbrechung. Die Zentralisierung der industriellen Landwirtschaft hat dazu geführt, dass die meisten Farmen von denselben langen Lieferketten abhängen wie die Konsumenten in den Städten. Den meisten Legebatterien können nicht einmal Hühner gezüchtet werden, erklärte er mir, als er mir die Hühnerställe auf einer Farm zeigte. Sie müssen die Küken kaufen. Ich habe Hähne. GC ist kein idealistischer Umweltschützer. Wenn er von Hillary Clinton spricht, bezeichnete er sie als sie. Und er veröffentlicht im Internet Texte über die Machenschaften des tiefen Staates und die kommenden Ölkriege. Aber sein Geschäftsmodell beruht auf demselben Gemeinschaftsgeist, den ich den Milliardären nahezubringen versuchte. Um zu verhindern, dass die hungrigen Massen die Tore durchbrechen, sorgt man am besten im Jetzt für Ernährungssicherheit für alle. So erhalten die Investoren von GC für 3 Millionen Dollar nicht nur eine Hochsicherheitsanlage, in der sie kommende Pandemien, Sonnenstürme oder Zusammenbrüche der Stromversorgung überstehen können, sondern auch ein potenziell rentables Netz lokaler Farmen, das die Wahrscheinlichkeit einer katastrophalen Entwicklung von vornherein verringern kann. Sein Unternehmen wird alles dafür tun, damit sich möglichst wenige hungrige Kinder am Tor drängen, wenn der Tag kommt, an dem die Anlage abgeriegelt werden muss. Bisher hat GC Cole keine Investoren für seine Firma gefunden. Das bedeutet nicht, dass niemand in solche Projekte investiert. Es liegt eher daran, dass in denjenigen Vorhaben, die am meisten Aufmerksamkeit und Geld bekommen, normalerweise keine Komponenten kooperativer Arbeitsweise enthalten sind. Derartige Projekte sind eher für Menschen bestimmt, die im Alleingang das Überleben ihrer Familie sichern wollen. Die meisten Milliardäre, die sich für das Prepping interessieren, wollen nicht mit einer Gemeinschaft von Landwirten zusammenarbeiten oder gar ihr Geld in die Finanzierung eines robusten nationalen Ernährungsprogramms stecken. Das Mindset, das reiche Personen dazu bewegt, einen sicheren Zufluchtsort zu suchen, ist weniger damit beschäftigt, moralische Dilemmata zu vermeiden, sondern schafft sie sich einfach aus den Augen.

Ich verwende die Metapher der Perforation, um zu beschreiben, wie der Kapitalismus funktioniert, indem er Löcher in das Territorium des Nationalstaats stanzt und Ausnahmezonen mit eigenen Gesetzen errichtet, die oft keiner demokratischen Aufsicht unterliegen. Die meisten Zonen befinden sich in Asien, Lateinamerika und Afrika. China allein beherbergt die Hälfte von ihnen, während in Europa und Nordamerika weniger als 10% dieser Gebilde beheimatet sind. Doch wie wir sehen werden, haben die Zonen im Westen einige ihrer leidenschaftlichsten Anhänger, die dort mit dem experimentieren möchten, was ich als Mikroordnung bezeichne, als Errichtung alternativer, kleinmaßstäblicher politischer Arrangements. Die Befürworter der Zone erklären, die Utopie des freien Marktes könne durch Sezession und Fragmentierung der Nationalstaaten verwirklicht werden. So sollen befreite Territorien innerhalb und jenseits der nationalen Container entstehen, die disziplinierend auf die bestehenden Staaten wirken und als Anschauungsbeispiele für bessere Ordnungssysteme dienen. Die lokalisierte Freiheit, schrieb Stuart Butler von der Heritage Foundation im Jahr 1982, kann die Fundamente des umgebenden unfreien Staates zersetzen. Zitat Ende. Die Befürworter der Perforation positionieren sich melodramatisch als eine rechte Guerilla, die den Nationalstaat Zone für Zone zurückerobern und zersetzen will. Ihre Theorie? Flieht das Kapital einmal in neue, nicht regulierte Niedrigsteuerzonen, so werden Volkswirtschaften, die das Kapital kontrollieren wollen, gezwungen sein, diese Anomalien nachzuahmen. Die Zone entwickelt in kleinem Maßstab das Modell eines neuen Staates für alle. Ich erzähle hier die Geschichte dessen, was ich als Crack-Up-Kapitalismus, Zersplitterungskapitalismus bezeichnen möchte. Dieser Begriff beschreibt die Welt, die durch die unkoordinierten Anstrengungen entstanden ist, die private Akteure im Streben nach Gewinn und wirtschaftlicher Sicherheit in den letzten 40 Jahren mit Unterstützung willfähriger Regierung unternommen haben. Zugleich beschreibt er jedoch auch eine gezielt entwickelte Ideologie. Das Etikett des Crack-Up-Kapitalismus wende ich sowohl auf die Funktionsweise der Welt als auch auf die Art und Weise an, in der bestimmte Akteure die Welt verändern möchten. Der Begriff beschreibt eine Welt, die zunehmend vernetzt und zugleich zunehmend fragmentiert ist. Crack-Up-Kapitalisten erkennen Hinweise auf eine Mutation des Gesellschaftsvertrags und fragen, ob sie die Auflösungsprozesse beschleunigen und für sich nutzen können. Sie sind Anhänger dessen, was Leonel Shriver in ihrem 2016 erschienenen Roman Eine amerikanische Familie als das neue Genre der apokalyptischen Wirtschaftslehre bezeichnet. Die Zone gibt es nicht nur draußen in der Welt. Die Zone beginnt zu Hause. Vielen ihrer Anhänger geht es nicht um offene Sezession oder die Richtung eines neuen Staates. Sie wollen nicht die Macht erringen. Vielmehr wollen sie zahlreiche kleine Akte der Verweigerung setzen. Einer dieser radikalen Verfechter des freien Marktes bezeichnete das als sanfte Sezession. Wir können austreten, indem wir unsere Kinder aus dem staatlichen Schulsystem nehmen, unser Geld in Gold oder Kryptowährungen tauschen, in Länder mit niedrigen Steuern umziehen, uns einen zweiten Reisepass zulegen oder uns in einem Steuerparadies niederlassen. Wir können austreten, indem wir in eine gated community ziehen und dort mit unseren Nachbarn eine private Mini-Regierung aufbauen. Viele Menschen tun genau das. Seit der Jahrtausendwende sind etwa die Hälfte aller neuen Siedlungen im Süden und Westen der Vereinigten Staaten eingezäunte Planstädte. Geschlossene Enklaven sind ein globales Phänomen. Es gibt sie in Lagos und in Buenos Aires. In Indien entstanden geschlossene Wohnanlagen durch die Aneignung öffentlicher Straßen mittels Errichtung von Stahlbarrieren. Später ging man dazu über, rund um Sonderwirtschaftszonen vollkommen neue Plankolonien zu errichten. Ein Venture-Kapitalist, der für Peter Thiel arbeitete, verwendete für diese Art der sanften Sezession den Begriff Underthrow, was im Gegensatz zu Overthrow, Umsturz, andeutet, wie das Manöver vonstatten gehen sollte. In seinen Augen ist das Unternehmen das beste Modell für die Politik. Wir beteiligen uns als Kunden oder steigen als Kunden aus. Wenn uns das Produkt nicht gefällt, gehen wir woanders einkaufen. Niemand verlangt etwas von uns und wir fühlen uns keiner bestimmten Person oder Gruppe gegenüber verantwortlich.
Um die vor einem halben Jahrhundert von dem Ökonomen Albert Hirschman entwickelte klassische Dichotomie zu verwenden, statt unsere Stimme zu erheben, Voice, wählen wir den Ausstieg, Exit. Jeder Akt der sanften Sezession, jedes Unternehmen, das seine Gewinne in einer Briefkastenfirma in der Schweiz oder der Karibik parkt, jede Auseinandersetzung über Weiderechte mit Beamten der amerikanischen Bundesregierung, jeder Privatpolizist, Subunternehmer oder Söldner, der engagiert wird, um zu patrouillieren, zu verhaften oder Razzien durchzuführen, ist ein weiterer kleiner Sieg für die Zone. Ein weiteres kleines Loch im Gewebe der Gesellschaft. Jene, die am meisten von unserer Abkehr von der gemeinsamen Verantwortung profitieren, ermutigen uns, in Zonen zu leben. Vor 100 Jahren bauten die Räuberbarone Bibliotheken. Heute bauen sie Raumschiffe. Dieses Buch ist eine Geschichte der jüngsten Vergangenheit und unserer turbulenten Gegenwart, in der Milliardäre davon träumen, sich dem Staat zu entziehen und in der die Idee der Allgemeinheit abstoßend wirkt. Es erzählt die Geschichte jahrzehntelanger Bemühungen, Löcher in das soziale Gewebe zu bohren, auszusteigen und dem Kollektiv den Rücken zu kehren.

Die größte Begeisterung weckte Romas Vorhaben für Honduras bei libertären Unternehmen, denen die Idee eines eigenen Zwergstaats gefiel. Roma stand auch auf der Rednerliste der Konferenz, bei der Peter Thiel über eine Welt der 1000 Nationen spekulierte. Patrick Friedman wies darauf hin, dass staatliche Dienste 30% des globalen Bruttoinlandsprodukts ausmachten. Die Leute reden über revolutionäre Neuerungen in Medizin, Energie oder Bildung, erklärte er. All das können wir hier vergessen. Dies hier ist das große Ding. Der Staat sei das größte Kartell der Welt. Betrachten wir die Staaten als Firmen und die Bürger als Kunden, schlug er vor. Wenn es so etwas wie einen staatlichen Zusammenbruch gäbe, stelle sich die Frage, ob wir als Unternehmer davon profitieren können. Die Start-up-Stadt war ein Unternehmen und dieses Geschäftsfeld wartete nur auf mutige Investoren. Friedman stellte eine Analogie zwischen Gesetzen und Software her und fragte, warum die Vereinigten Staaten immer noch das Betriebssystem aus dem Jahr 1787 verwendeten. Es dauere zu lange, die Gesetze zu reformieren. Er wollte stattdessen einen Ort suchen, an dem man ein vollkommen neues Betriebssystem schreiben konnte. Er hoffte, Honduras werde dieser Ort sein. Er sammelte Personen aus Thiels Kreis um sich, um eine Investmentgruppe namens Futures City Development zu finanzieren, die das Vorhaben ankündigte, den Innovationsgeist des Silicon Valley nach Honduras zu bringen. Im Jahr 2011 unterzeichnete die Gruppe mit der hondurianischen Regierung eine Absichtserklärung über die Errichtung einer Sonderentwicklungszone. Die Aussicht auf einen freien Markt für Staatskunst lockte weitere Investoren in das mittelamerikanische Land. Einige davon hatten vor allem politische Beweggründe. Ein Angehöriger des Leitungsgremiums des Seasteading-Instituts, der ebenfalls eine Absichtserklärung mit der hondurianischen Regierung unterzeichnete, erklärte seine Absicht, die Zonen zu einem anarchokapitalistischen Paradies zu machen. Er träumte davon, dass die Zonen die Menschen perforieren und Menschen und Kapital

jungen Libertären war die hondurianische Zone die Antwort auf die einzige relevante Frage. Welchen Staat würden Sie kaufen? Er betrachtete sie als einen Ort, an dem sogenannte Vertragsbürger zusammenkommen und einen wirklichen Gesellschaftsvertrag schließen konnten, sodass Eingriffe in die privaten Eigentumsrechte im Namen des Gemeinwohls unmöglich würden. Es würde keine kollektive Politik geben, sondern nur noch atomisierte Individuen, die ihr eigener Souverän wären. Da, wie es heißt, unübersehbar das Ende der alten Ordnung naht, aber noch keine neue entstanden ist, schrieb er, hätten die Libertären keine andere Wahl als den Rückzug in befreite Territorien. In Einklang mit Romas Vision sahen die Anhänger der Start-up-Gesellschaft die wichtigste Eigenschaft eines Ortes in den dort geltenden Regeln. Während frühere Siedler davon geträumt hatten, mit Gold, Feldfrüchten oder Eisenbahn reich zu werden, bestand der Reichtum solcher Zonen wie in Honduras in ihrem Status als Rechtsraum, darin, dass sie als neue Orte ihre Regeln und Erfordernisse für Genehmigungen selbst wählen konnten. Diese Rechtsräume waren Tore zu dem, was Oliver Ballow als Moneyland bezeichnet. Ein Territorium, in dem die Leute sich die Gesetze aussuchen, die am besten zu den Personen passen, die vermögend genug sind, sie sich zu jedem gegebenen Zeitpunkt leisten zu können.

0: om Olympic Airways von den Fools. Ich hatte ja schon gesagt, das ist eine Indie- und Math-Rock-Band, wird zumindest häufig so gelabelt mit unterschiedlichen Einflüssen, dann offensichtlich auch noch, also elektronischen Sachen viel. Und an dem Wort Math-Rock mag ich ein bisschen, dass es ja wie Math, wie Mathematik ist und wie auch immer berechnet oder was auch immer das ist, aber es bezieht sich, glaube ich, auch viel einfach darauf, was da in diesem Gitarrenspiel passiert und im Zusammenspiel mit der Rhythmik. Ist die Platte schon der Hammer. 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Und wir sind mitten in einer Lesekollage zu der Frage, wohin entwickeln sich kapitalistische Formen eigentlich gerade, welche Prozesse erleben wir eigentlich gerade an Umbau, an Konflikten, an neuen Formen von Krisen. Und dazu lesen wir aus zwei Büchern.
1: Genau, zwei Bücher, die wir euch auf den Frühstückstisch legen oder auf die Sommerpicknicksdecke. Die ersten zwei Texte eines jeden Blogs stammen von Douglas Rushkoff, ein Buch mit dem Titel Survival of the Richest, warum wir vor den Tech-Milliardären noch nicht einmal auf dem Mars sicher sind. Ein Buch, das bei Suhrkamp erschienen ist, Originalausgabe 2022, und die jeweils zwei letzten Texte stammen vom kanadischen Historiker Quinn Slobodian. Kapitalismus ohne Demokratie nennt sich das Buch, Untertitel: Wie Marktradikale die Welt in Mikronationen, Privatstädte und Steueroasen zerlegen wollen, auch bei Suhrkamp erschienen. Originalausgabe aus dem Jahr 2023. Und nach dem Muster fahren wir jetzt fort mit Douglas Rushkoff.
0: Besonders verheerend wirkt sich der digitale Vollgaskapitalismus auf die Umwelt, die Armen der Welt und die Zukunft der Zivilisation aus, die ihre Unterdrückung an.

die Neigung zu Rückzug, Isolationismus und apokalyptischen Fantasien und zu aus der Verzweiflung geborenen Technologien und Businessplänen. Ein Teufelskreis. Je mehr wir dieses Weltbild verinnerlichen, desto eher betrachten wir andere Menschen als das Problem und die Technologie als Lösung, um diese anderen zu kontrollieren und in Schach zu halten. Wir betrachten die herrlich eigenwillige, unvorhersehbare und irrationale menschliche Natur nicht mehr als Feature, sondern als Bug. Technologien betrachten wir trotz ihrer eigenen, in sie eingebauten Verzerrungen als neutral und lösen sie menschliches Fehlverhalten aus, so sehen wir darin lediglich einen Ausdruck unseres mangelhaften Wesens. Es scheint, als wäre eine angeborene, unabänderliche menschliche Wildheit für unsere Probleme verantwortlich. So wie die Ineffizienz eines lokalen Taximarkts mit einer App behoben werden kann, die menschliche Fahrer in den Bankrott treibt, können die ärgerlichen Widersprüche der menschlichen Psyche durch ein digitales oder genetisches Upgrade aus der Welt geschafft werden. Letzten Endes, so die Lehre der technosolutionistischen Orthodoxie, wird die menschliche Zivilisation in der Zukunft ihren Zenit erreichen, weil wir unser Bewusstsein in einen Computer hochladen. Oder, was noch besser wäre, weil wir akzeptieren, dass die Technologie tatsächlich unser evolutionärer Nachfolger ist. Wie die Angehörigen einer gnostischen Sekte sehen wir uns danach, in die nächste transzendente Phase unserer Entwicklung einzutreten, uns von unseren Körpern zu lösen und sie samt unseren Sünden und unserem Leid, vor allem aber samt den wirtschaftlich Unterlegenen, zurückzulassen. Film und Fernsehen führen uns diese Fantasien vor. Zombie-Serien zeigen uns eine postapokalyptische Welt, in der die Menschen nicht besser sind als die Untoten und das anscheinend anerkennen. Noch schlimmer ist, dass diese Serien die Zuschauer dazu bewegen, sich die Zukunft als Nullsummenkrieg zwischen den verbliebenen Menschen auszumalen. Als einen Konflikt, in dem das Überleben einer Gruppe von der Vernichtung einer anderen abhängt. Sogar in den avanciertesten Science-Fiction-Serien sind uns Roboter intellektuell und ethisch überlegen. Es sind stets die Menschen, die auf wenige Zeilen Programmcode reduziert werden, während die künstlichen Intelligenzen lernen, bewusster komplexe Entscheidungen zu fällen. Die geistigen Verrenkungen, die für diesen Rollentausch zwischen Mensch und Maschine nötig sind, beruhen allesamt auf der Annahme, dass die meisten Menschen im Grunde wertlos und gedankenlos selbstzerstörerisch sind. Entweder wir ändern sie oder wir trennen uns für immer von ihnen. Daher schießen Tech-Milliardäre Elektroautos ins All, als Beweise das etwas anderes als die Fähigkeit eines Milliardärs für sein Unternehmen zu werben. Und sollten einige wenige Menschen tatsächlich die Fluchtgeschwindigkeit erreichen und es irgendwie schaffen, in einer Blase auf dem Mars zu überleben, obwohl es uns nicht einmal gelingt, eine solche Blase in zwei Biosphärenprojekten, die mehrere Milliarden Dollar kosten, hier auf der Erde funktionstüchtig zu machen? Wäre das Resultat weniger ein weiteres Kapitel menschlicher Diaspora, sondern vielmehr ein Rettungsboot für die Elite. Den meisten denkenden, atmenden Menschen ist klar, dass es kein Entkommen gibt. Als ich da also saß, an importiertem Eisbergwasser nippte und mit den großen Gewinnern unserer Gesellschaft Weltuntergangsszenarien durchspielte, wurde mir klar, dass diese Männer in Wahrheit die Verlierer waren. Die Milliardäre, die mich in die Wüste holten, um ihre Bunkerstrategien zu beurteilen, sind weniger Sieger im wirtschaftlichen Spiel, als vielmehr Opfer seiner pervers begrenzten Regeln. Vor allem sind sie in einem Mindset gefangen, in dem Gewinnen bedeutet, genug Geld zu verdienen, um sich von dem Schaden abzuschotten, den sie verursachen, indem sie auf diese Art und Weise Geld verdienen. Es ist, als wollten sie ein Auto bauen, das schnell genug fährt, um seinen eigenen Abgasen zu entkommen.

Ein Unternehmen namens Vivos bietet in aller Welt Luxuswohnungen in umgewandelten unterirdischen Munitionslagern, Raketensilos und anderen befestigten Arealen aus dem Kalten Krieg an. Dort finden Einzelpersonen oder Familien Privatsuiten und Gemeinschaftsanlagen mit Pools, Spiel, Kino und Speisesälen vor, die an Miniatur-Club Med Resorts erinnern. Zufluchtsstätten für Superreiche, etwa das Oppidum in der Tschechischen Republik, nehmen für sich in Anspruch, die Bedürfnisse von Milliardären zu erfüllen und achten auf die langfristige psychische Gesundheit der Bewohner. Bei genauerem Hinsehen ist es natürlich sehr unwahrscheinlich, dass die Bewohner eines befestigten Bunkers tatsächlich sicher sein werden vor der Realität der Realität. Zunächst einmal erweisen sich die geschlossenen Ökosysteme

Räume unterirdischer Anlagen als ungemein fragil. In der wirklichen Welt schwächt die Vielfalt der Biome und ihrer Bewohner die Auswirkungen von Katastrophen ab. In der Natur kann eine Krankheit, eine Dürre oder ein Invasor eine Spezies bedrohen, aber das Ökosystem gleicht die zerstörerische Wirkung aus. Ein von der Außenwelt abgeschotteter Garten, in dem die Pflanzen in Hydrokulturen wachsen, ist anfällig für Kontamination. Vertikale Farmen mit Feuchtigkeitssensoren und computergesteuerten Bewässerungssystemen mögen in Geschäftsplänen und auf den Dächern von Start-up-Unternehmen in der Bay Area sehr gut aussehen. Und wenn die Erde in einem Gewächskasten nicht genügend Nährstoffe enthält oder die Pflanzen in einem Beet absterben, kann man sie einfach ersetzen. Aber im für die Apokalypse hermetisch versiegelten Gewächshaus ist eine solche Nachbesserung unmöglich. Schon die bekannten Unbekannten genügen, um jede realistische Hoffnung aufs Überleben zu zerstören. Doch das scheint reiche Prepper nicht davon abzuhalten, es zu versuchen. Eine eigene Insel kann durchaus ein geeigneter Ort sein, um sich vor einer Epidemie in Sicherheit zu bringen, aber ein Eiland in eine autarke, verteidigungsfähige Festung im Ozean zu verwandeln, ist schwerer, als man meinen könnte. Kleine Inseln sind auf die Versorgung mit grundlegenden Gütern auf dem Luft- oder Seeweg angewiesen. Solarpaneele und Wasseraufbereitungsanlagen müssen regelmäßig gewartet und ausgetauscht werden. Milliardäre, die auf einer solchen Insel leben, hängen nicht weniger, sondern mehr von komplexen Lieferketten ab als die Mitglieder der industrialisierten Zivilisation. Abgesehen davon können solche Orte nicht wirklich von der Umwelt abgeschottet werden. Auf der Erde gelangt alles überall hin. Giftgase, Krankheitserreger und Strahlung durchdringen auch die dichtesten Barrieren. HEPA-Filter müssen regelmäßig ersetzt werden und manchmal versagen sie, sogar obwohl sie neu sind. Die Milliardäre, die mich engagierten, um ihnen Ratschläge zu Exit-Strategien zu geben, waren sich dieser Einschränkung zweifellos bewusst. War es am Ende vielleicht nur ein Spiel? Fünf Männer saßen um einen Pokertisch und wetteten darauf, welcher Fluchtplan der beste war. Sollte ich die Rolle des neutralen Kartengebers oder des Meisters in einem Fantasy-Spiel übernehmen und die von ihnen beschriebenen Szenarien beurteilen? Doch hier ging es um etwas anderes. Hätten sie sich nur vergnügen wollen, so hätten sie mich nicht einladen brauchen. In diesem Fall hätten sie auch den Autor eines Comics über eine Zombie-Apokalypse engagieren können. Sie sprachen über Dinge, die deutlich über die richtige Vorbereitung auf Katastrophen hinausgingen und politische und philosophische Fragen betrafen. Es fielen Begriffe wie Individualität, Souveränität, Governance und Autonomie. Im Zentrum stand die philosophische und mathematische Rechtfertigung ihrer Entscheidung, die Flucht zu ergreifen. Sie arbeiteten an dem, was ich als Isolationsgleichung bezeichne. Konnten sie genug Geld verdienen, um sich von der Realität zu isolieren, die sie schufen, indem sie auf eine bestimmte Art Geld verdienten? Konnten sie eine gültige Rechtfertigung für ihre Bemühungen finden, derart erfolgreich zu sein und so reich zu werden, dass sie die übrige Gesellschaft einfach hinter sich lassen konnten? Apokalypse oder nicht? Als Verfechter des Mindset lehnen sie das Gemeinwesen seit je ab und haben die anmaßende Vorstellung entwickelt, mit genug Geld und Technologie könnten sie die Welt nach ihren persönlichen Bedürfnissen umgestalten. Ihre Initiativen zur Flucht in die individuelle Souveränität gehören in dieselbe technolibertäre Fantasiewelt, in der auch der Wettbewerb zwischen Ultramilliardären über die Besiedelung des Mars stattfindet. Nur, dass sie diese Welt hier auf der Erde errichten wollen. Nur Billionäre werden in der Lage sein, ferne Planeten in Welten wie unsere zu verwandeln. Die Mitglieder der Gruppe, die meinen Rat zum Umgang mit dem Weltuntergang einholte, räumten ein, Milliardäre auf Einstiegsniveau zu sein. Die bestenfalls in einer Rakete von Elon Musk, Richard Branson oder Jeff Bezos mitreisen könnten. Und auch diese Männer sind noch einige Generationen davon entfernt, irgendeinen fremden Planeten zu kolonisieren.

Um die Bedeutung des Splitterkapitalismus zu verstehen, müssen wir einen Schritt zurücktreten und uns die großen Geschichten in Erinnerung rufen, die uns Historiker und Politikwissenschaftlerinnen über die letzten Jahrzehnte erzählt haben. Der Fall der Berliner Mauer am 9. November 1989 leitete eine Ära der Globalisierung ein. In seinem Roman Inseln im Netz aus dem Jahr 1988 beschwört Bruce Sterling ein Bild dieser extrem eng verflochtenen Welt herauf, in der alles in einem weltumspannenden Netz verknüpft ist, einem globalen Nervensystem, einem bis in die letzten Winkel reichenden Datenoktopus. Vorherrschend sind Darstellungen der Verbundenheit. Blaue Laserlinien verbinden weit voneinander entfernte Orte in einem Strang des Austauschs und der Mobilität. Der Trend ging zur Verbundenheit. Innerhalb weniger Jahre entstanden die Welthandelsorganisation, die Europäische Union, das nordamerikanische Freihandelsabkommen. Aber wenn man genauer hinsieht, erkennt man auch eine alternative Entwicklung, die nicht nur von Einheit, sondern auch von Fragmentierung gekennzeichnet war. Die beiden Teile Deutschlands vereinigten sich im Jahr 1990 wieder, aber im Jahr darauf zerfiel die Sowjetunion. Während sich die Europäische Union bildete, löste sich Jugoslawien auf. Somalia glitt in einen Bürgerkrieg ab und sollte mehr als ein Jahrzehnt lang keine zentrale Regierung haben. Der Kalte Krieg endete, aber während alte Barrieren fielen, wurden neue errichtet. Güter und Geld konnten sich ungehindert bewegen, nicht jedoch Menschen. Überall wurden Mauern gebaut. Einer Schätzung zufolge sind weltweit mehr als 15.000 Kilometer Grenzen mit Barrieren verstärkt worden. Im Jahr 1990 errichteten die Vereinigten Staaten südlich von San Diego erstmals einen Grenzzaun. Präsident Bill Clinton liberalisierte den Handel in Nordamerika, gab gleichzeitig jedoch grünes Licht für die Operation Gatekeeper zur Befestigung der Südgrenze des Landes. Zwei Monate nach dem Fall der Berliner Mauer strahlte die BBC den Film The March aus, in dem die Geschichte eines Sudanesen erzählt wird, der an der Spitze eines Heeres von Kriegsvertriebenen und Armutsflüchtlingen durch Nordafrika zieht, um nach Europa einzuwandern. Die Schlussszene zeigt die Ankunft einer großen Gruppe von Migranten in einem Urlaubsort in Südspanien, wo die Afrikaner versuchen, eine Phalanx bewaffneter Soldaten zu durchbrechen. Ein Junge, der eine Kappe der Miami Dolphins trägt, wird von den Soldaten am Strand erschossen. Ein Symbol des gebrochenen Versprechens der Kosmopolitinnen. Seit 2014 sind mehr als 24.000 Menschen bei dem Versuch ertrunken, über das Mittelmeer nach Europa zu gelangen. Die Globalisierung entfaltet sowohl zentripetale als auch zentrifugale Kräfte. Sie verbindet uns und reißt uns zugleich auseinander. Ich konzentriere mich hier auf die 90er Jahre, eine Zeit, das wird bis heute oft übersehen, der politischen Fermentation, in der unterschiedliche nationale und postnationale Vorstellungen wie in einem Schmelzkessel am Sieden waren. Die Geschichte, die wir über dieses Jahrzehnt erzählen, eine Geschichte, die von zunehmender Integration und stetig wachsenden Wirtschaftsräumen handelt, muss aus einem anderen Blickwinkel betrachtet werden, um die gewaltige sezessionistische Energie und die Begeisterung für Experimente mit Mikroordnungen zum Vorschein zu bringen. Als der Politikwissenschaftler Francis Fukuyama im Jahr 1989 über das Ende der Geschichte spekulierte, dachte er an die Konvergenz der Welt im Modell der freiheitlichen Demokratie, aber auch an die unangefochtene Herrschaft eines bestimmten Modells der Weltordnung. Sie war in selbstbestimmte Nationalstaaten unterteilt, die durch das internationale Recht in einer gemeinsamen Weltwirtschaft verbunden waren. Aber die fortschreitende Evolution des globalen Kapitalismus hat das Bild verändert. Das Ende der Imperien sowie des Kommunismus brachte eine Schar neuer souveräner Nationalstaaten hervor und gleichzeitig entstand ein weiteres politisches Gebilde. Seit den 90er Jahren wird der Nationalstaat zunehmend durch die neue Einheit der Zone ergänzt. Die Zonen helfen uns, uns die Globalisierung als Zersplitterung der Welt in eine Wirtschaft der extraterritorialen Archipele vorzustellen, in der sich die Territorien einen unablässigen Wettbewerb um nomadische Kunden, Anleger und Investoren liefern. Dank der Veröffentlichung der Forschungsergebnisse von Thomas Piketty und Emmanuel Saez sowie der Enthüllungen in den Panama und Paradise Papers haben wir heute eine klarere Vorstellung von einer bestimmten Art von Zone, der Steueroase. Aber obwohl es stimmt, dass die Zone ein Werkzeug derjenigen ist, die dort ihr Vermögen horten, greift diese Betrachtungsweise zu kurz.
Wir müssen uns vor Augen halten, dass die Zone in den Augen der radikalen Anhänger des freien Marktes nicht einfach ein Mittel zu einem wirtschaftlichen Zweck, sondern eine Inspiration für die Neuordnung der globalen Politik ist.

Die Anarchokapitalisten träumten seit langem davon, den metaphorischen Gesellschaftsvertrag aus der politischen Theorie zu einem buchstäblichen Vertrag zu machen, der ausgedruckt oder auf einem Bildschirm aufgerufen werden konnte und den ein Bürgerkunde unterzeichnen würde, um sich zur Einhaltung bestimmter Regeln zu verpflichten. Neil Schulman erweckte diesen anarchokapitalistischen Traum in seinem spekulativen Roman Alongside Night aus dem Jahr 1979 zum Leben, in dem die Vereinigten Staaten in eine Währungskrise geschlittert sind. Die Anhänger des freien Marktes haben sich in Enklaven und Bastionen zurückgezogen, die von einer Untergrundorganisation verwaltet werden, die als der Kader bezeichnet wird. Die Mitglieder dieser Gesellschaft grüßen einander mit Laissez-faire und ihre Bibliotheken sind mit den Werken von Mises, Rand und Rothbard bestückt. Die Dienstleistungen werden von Unternehmen wie der First Anarchist Bank and Trust Company No State Insurance und Tanztafel Café erbracht. Das Akronym steht für There Ain't No Such Thing as a Free Lunch. Um eines dieser Rückzugsgebiete betreten zu können, muss man zuerst eine Erklärung unterzeichnen, in der man sich dazu verpflichtet, sich einer Schiedsgerichtsbarkeit zu unterwerfen und jegliche Streitigkeiten vor privaten Gerichten beizulegen. In Alongside Night wird diese Schiedsgerichtsbarkeit auf sämtliche zivilrechtlichen Aspekte und Verhaltensregeln ausgeweitet. Wer den Vertrag nicht unterzeichnet, erhält keinen Zutritt zur Zone und wer sich weigert, sich einem Urteil zu unterwerfen, wird boykottiert und erleidet einen Ostrazismus, eine Ausgrenzung, die gleichbedeutend damit ist, nackt an seine Feinde ausgeliefert zu werden. So wie in den Bastionen des Kaders sollte die Schiedsgerichtsbarkeit in Prospera, der Start-up-Stadt in Honduras, nicht nur auf geschäftliche Streitigkeiten, sondern auch auf alltägliche Konflikte angewandt werden. Bei der Einreise in die Zone unterzeichnete man eine Koexistenzvereinbarung, womit man sich damit einverstanden erklärte, dass Verstöße nicht als Verbrechen, sondern als Vertragsbruch behandelt würden. Die leitenden Richter des für die Konfliktbeilegung zuständigen Schiedsgerichts von Prospera waren drei ältere männliche Weiße aus Arizona. Diese Art von Regierung beruhte nicht auf Rechten und Pflichten, geschweige denn auf der Volkssouveränität. Es war eine bewusste Entscheidung, die Unternehmensführung zur Grundlage der menschlichen Gemeinschaft zu machen. Damit wurde das von David Friedman und anderen entworfene anarchokapitalistische Konzept verwirklicht. Ein Berater von Prospera pries die Entscheidung der honduranischen Regierung, die Kontrolle über das Territorium aufzugeben, folgendermaßen: Honduras lässt los, sagte er, und das ist ein weltweit einzigartiges Phänomen. Ein Land und eine politische Klasse müssen sehr verzweifelt sein, um sich einzugestehen, dass ihre Probleme möglicherweise nur gelöst werden können, wenn andere die Dinge in die Hand nehmen. Den Honduranern entging nicht, dass die Zone symbolisch für einen Akt der Verzweiflung stand. Die Debatte über diese Zonen ließ die öffentliche Diskussion über die Fragmentierung des Staatsgebiets erneut hochkochen. Kritiker sahen einen roten Faden in der historischen Perforation der nationalen Souveränität von der Bananenenklave über die Maquila-Sweetshops bis hin zu den Start-up-Zonen. Ein Journalist wies darauf hin, dass die Zonen auf den Tag genau 100 Jahre nach der Unterzeichnung ähnlicher Konzessionen an US-amerikanische Bananenproduzenten durch General Manuel Bonilla legalisiert wurden. Ein weiterer erwähnte, dass eine Zone an dem Ort entstehen sollte, an dem der amerikanische Söldner William Walker, der sich im 19. Jahrhundert selbst zum Präsidenten von Nicaragua ernannt hatte, von der honduranischen Regierung vor Gericht gestellt und hingerichtet worden war. Einheimische beklagten sich über eine Invasion von Modellstädten, die zum Vorteil der Reichen gegründet werden. Die Verwirklichung des Traums von der Charterstadt in Honduras konnte nur von einer repressiven Regierung durchgesetzt werden, die tausende Personen widerrechtlich verhaftete und Demonstranten und Aktivisten verschwinden ließ und ermordete.

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1: 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Von ihrer 2008 erschienenen ersten Platte, im ersten Album Antidotes, von dem heute in dieser Brettsendung die Musik kommt. Wir kommen jetzt in unsere letzte Lesekollagenrunde und wir starten wieder mit Rushkoff. Dieser Silicon Valley Eskapismus, ich möchte ihn als das Mindset bezeichnen, bestärkt seine Anhänger in dem Glauben, die Gewinner könnten den Rest der Menschheit irgendwie zurücklassen. Vielleicht war das die ganze Zeit ihr Ziel. Vielleicht ist dieses fatalistische Streben, sich über die Menschheit zu stellen, sich von ihr zu lösen, nicht nur das Resultat des zügellosen digitalen Kapitalismus, sondern auch seine Ursache. Eine Art, miteinander und mit der Welt umzugehen, deren Ursprünge wir in den soziopathischen Tendenzen der empirischen Wissenschaft, des Individualismus, der sexuellen Dominanz, ja des Fortschritts an sich finden können. Die Tyrannen sind seit den Zeiten der Pharaonen und Alexanders des Großen bestrebt, sich über große Zivilisationen zu erheben und diese zu beherrschen. Aber nie zuvor sind die mächtigsten gesellschaftlichen Akteure von der Erwartung ausgegangen, die vorrangige Auswirkung ihrer Eroberung werde darin bestehen, das Leben für alle anderen Menschen auf der Erde unmöglich zu machen. Und nie zuvor verfügten sie über Technologien, die sie in die Lage versetzt hätten, ihre Vorstellung in die Grundstruktur der Gesellschaft einzulassen. Die Landschaft wimmelt von Algorithmen und Intelligenzen, die ein derart selbstsüchtiges und isolationistisches Weltbild fördern. Jene, die soziopathisch genug sind, um es zu übernehmen, werden mit Geld und Kontrolle über den Rest von uns belohnt. Es ist eine selbstverstärkende Feedbackschleife. Das ist neu. Dank der digitalen Technologien und der von ihnen ermöglichten beispiellosen Vermögensungleichheit erlaubt es das Mindset, Schaden einfach auf andere abzuwälzen und weckt ein entsprechendes Bedürfnis nach Transzendenz und Trennung von den Menschen und Orten, die unter dieser Externalisierung leiden. Wie wir sehen werden, beruht dieses Mindset auf einem unerschütterlich atheistischen und materialistischen Scientismus, auf einem blinden Vertrauen in das Lösen der Probleme durch Technologie, auf der Befolgung der Schranken des digitalen Codes, auf einem Verständnis zwischenmenschlicher Beziehungen als Marktphänomen, auf der Furcht vor der Natur und den Frauen, auf dem Bedürfnis, die eigenen Beiträge als einzigartige und beispiellose Neuerungen zu betrachten und auf dem Bemühen, das Unbekannte zu neutralisieren, indem man es beherrscht und entseelt. Aber anstatt einfach für immer über uns zu thronen, streben die Milliardäre an der Spitze dieser virtuellen Pyramide aktiv ein Finale an. Tatsächlich erfordert die Struktur des Mindset eine endgültige Lösung, so als handle es sich um einen Marvel-Blockbuster. Alles muss auf eine 1 oder eine 0, auf Sieger oder Verlierer, auf Geretteter oder Verdammter hinauslaufen. Tatsächlich bevorstehende dramatische Ereignisse, von der Klimakrise bis zu Massenmigrationsbewegungen, bestätigen den Mythos und eröffnen möchtegern Superhelden die Chance, das Finale zu ihren Lebzeiten für sich zu entscheiden. Denn das Mindset beinhaltet auch die vom Glauben getragene Silicon Valley-Gewissheit, man könne eine Technologie entwickeln, die sich über die Gesetze von Physik, Ökonomie und Moralität hinwegsetzen und ihren Eigentümern etwas noch Besseres als die Rettung der Welt ermöglichen werde. Sie soll sie in die Lage versetzen, der von ihnen heraufbeschworenen Apokalypse zu entkommen.

Eine etwas realistischere, technologisch-utopische Fluchtfantasie ist die der Seasteading-Bewegung, die vor einigen Jahren beträchtlichen Medienrummel auslöste. Siedlungen mitten im Ozean sollen eine nachhaltige Lösung für eine Welt der Klimakatastrophe, des gesellschaftlichen Chaos und des wirtschaftlichen Zusammenbruchs darstellen. In dieser Minecraft trifft Waterworld Zukunft wollen sogenannte Aquapreneure reichen Menschen ein Leben in unabhängigen Stadtstaaten ermöglichen, die außerhalb der nationalen Hoheitsgewässer im Meer schwimmen. Geplant sind riesige Ansammlungen von Hightech-Flößen, die mit sauberer, erneuerbarer thermischer Energie aus dem Ozean versorgt werden sollen und sich von einer nach Erdöl bohrenden Zivilisation an Land unabhängig machen werden. Die Aufregung über diese Initiativen hat sich mittlerweile wieder gelegt, aber eine Reihe von Milliardären und sogar einige angesehene Einrichtungen wie die UNO und das MIT arbeiten weiterhin an der Rückkehr der Menschheit ins Meer. Die Tech-Unternehmer, die in diese Hochseeprojekte investieren, wollen die gesetzlose Freiheit wiederherstellen, die mit der Frühzeit des Internets assoziiert wird. Es geht ihnen nicht um das Wasser, sondern um die politische Autonomie, um die Freiheit, ein Leben zu führen, das nur dem Mindset unterworfen ist. Von den Fesseln des rückständigen Denkens der Nationalstaaten befreit, wollen die Aquapreneure eine Zivilisation errichten, die ein ultraliberales Experiment darstellt. Sie werden rasch neue Regierungsmechanismen entwickeln und festlegen, welche staatsbürgerlichen Verpflichtungen und welche Zugeständnisse an den Gemeinsinn oder den Kollektivismus nötig sind, sofern sie überhaupt erforderlich sind. Es ist eine Vision für eine Art von globaler Nicht-Zusammenkunft, in der sich jede Person oder Familie ihre eigene schwimmende Hightech-Villa oder Nanonation bauen und an einer beliebigen modularen Cluster-Nation andocken kann, die das in ihren Augen beste Regierungssystem anzubieten scheint. Indem sich derartige Visionen von der individuellen Souveränität auf die Dringlichkeit des Umweltschutzes und auf den technologischen Optimismus berufen, verschleiern sie das Bedürfnis der technolibertären Elite, sich der Kontrolle durch die Behörden, den Kartellgesetzen oder einer regressiven Technologiephobie zu entziehen, eine neue Heimat für sich und ihre Geschäfte zu finden, um sich ihren Ball zu schnappen und woanders zu spielen. Ob an Land, zur See oder im Weltall, das Streben nach individueller Souveränität ist weniger als Beispiel für die Vorbereitung auf eine Apokalypse bedeutsam, sondern eher als Ausdruck der von Ayn Rand inspirierten Fantasien der Tech-Elite. Die rationalsten und produktivsten Menschen setzen sich ab, um ihr Eigeninteresse zu verfolgen und ihr eigenes unabhängiges Wirtschaftssystem aufzubauen, ohne die moralischen Konsequenzen ihrer Handlungen tragen zu müssen.

Die Zone erfüllt für die kapitalistische Rechte zahlreiche Funktionen. Das Gespenst der Zone und die von ihr ausgehende Gefahr der Kapitalflucht werden eingesetzt, um nationale Regierungen zu erpressen, damit sie die Überreste des Sozialstaats in Westeuropa und Nordamerika beseitigen. Zudem ist die Zone Ausdruck einer weiteren Überzeugung, die einen zentralen Bestandteil der Fantasie der politischen Rechten darstellt. Sie glauben, dass der Kapitalismus ohne Demokratie existieren kann. Die Idee eines Kapitalismus ohne Demokratie ist weiter verbreitet, als man meinen könnte. Stephen Moore, einer der wichtigsten Wirtschaftsberater von Präsident Donald Trump und Kandidat für einen Sitz im Leitungsgremium der Federal Reserve, also der US-amerikanischen Zentralbank, zudem langjähriger Mitarbeiter der Heritage Foundation sowie ein tonangebender Intellektueller der extremen Rechten, nahm kein Blatt vor den Mund. Zitat: Der Kapitalismus ist sehr viel wichtiger als die Demokratie. Ich bin eigentlich kein großer Anhänger der Demokratie. Zitat Ende. Dies ist keineswegs ein unbedachter Scherz oder eine Entgleisung, sondern eine klar definierte Geisteshaltung, die seit 50 Jahren unmerklich auf dem Vormarsch ist und sich auf unsere Gesetze, Institutionen und politischen Bestrebungen auswirkt. Die Zersplitterung der Welt ist kein spontaner Prozess. Sie wird gezielt vorangetrieben. Dieses Buch handelt von Thiels Vorläufern und Gefolgsleuten, von Personen, die eine solche Fragmentierung vorhergesehen haben und sie begrüßen. Nach dem Ende des Kalten Kriegs boten sie eine überraschende Deutung an. Vielleicht hatte der Kapitalismus ja unbemerkt verloren. Vielleicht machten die sozialdemokratischen Superstaaten ja einfach dort weiter, wo die kommunistischen aufgehört hatten. Denn die Staatsausgaben stiegen unaufhörlich. Vielleicht musste man einen Schritt weiter gehen, um dem Kapitalismus wirklich zum Sieg zu verhelfen. Was, wenn das Ende der Geschichte nicht das Schachbrett mit rund 200 Nationalstaaten war, die unter den Bedingungen der liberalen Demokratie existierten, sondern ein Flickwerk von zehntausenden Jurisdiktionen mit unterschiedlichen politischen Systemen, die einander in einem nie endenden Wettbewerb gegenüberstanden? Ein Marktradikaler drückte es so aus: Was, wenn der wichtigste politische Trend der letzten 200 Jahre, die Zentralisierung der Staatsmacht, im 21. Jahrhundert umgekehrt wird? Was, wenn die Gesellschaft neu gegründet werden musste? Ab den 70er Jahren bot sich die Zone als schlanke Alternative zum Durcheinander der Demokratie und den wuchernden, schwerfälligen Nationalstaaten an. Die Vordenker, mit denen sich dieses Buch beschäftigt, predigten nicht den Globalismus, sondern den Sezessionismus. Wir werden diesen Marktradikalen, die nach dem idealen institutionellen Behältnis für den Kapitalismus suchten, ein halbes Jahrhundert lang rund um den Erdball folgen. Die Reise führt uns von Hongkong aus über die Londoner Docklands bis zum Stadtstaat Singapur, vom Südafrika der Apartheid zu den Neokonföderierten im Süden der Vereinigten Staaten und an die ehemalige Frontier im amerikanischen Westen, von den Kriegsgebieten am Horn von Afrika nach Dubai und zu den kleinsten Inseln der Welt. Schließlich gelangen wir ins virtuelle Reich des Metaversums. Die Anhänger des Crack-Up-Kapitalismus malten sich ein neues Utopia aus. Eine agile, stets in Bewegung befindliche Festung für das Kapital, sicher vor dem Zugriff des Volkes, das nach einer gerechteren Gegenwart und Zukunft strebte. In seinem Roman Red Pill von 2020 beschreibt Harry Kunzruh einen Mann, der in einem halluzinatorischen Zustand ein Manifest über ein System schreibt, das sich am Ende in der Lage sehen wird, öffentlicher Politik grundsätzlich eine Absage zu erteilen und sie durch die Kunst des Handels zu ersetzen. Eine Blackbox, die unmöglich zu überwachen und nur für die beteiligten Parteien sichtbar ist. Ohne gegenseitige Kontrolle, ohne ein Recht gegen die Entscheidung der Handelspartner zu klagen, ohne Rechte überhaupt, nur von roher Gewalt und Macht regiert. Das ist eine gute Beschreibung der Vorstellungen, mit denen wir uns in diesem Buch beschäftigen werden. Ihre Anhänger träumen von einer radikalen Form des Kapitalismus in einer Welt ohne Demokratie.

Die Start-up-Stadt entsprang der Fantasievorstellung, die Libertäre und Neoliberale in den 70er Jahren nach Hongkong, in den 90er Jahren nach Singapur und zu Beginn des 21. Jahrhunderts nach Dubai gelockt hatte. Dem Traum von Kapitalismus ohne Demokratie. Diese bezeichnete sie manchmal als Entstaatlichung. Aber ein honduranischer Fischer wählte eine bessere Metapher. Die Zonen, erklärte er, erlaubten es Investoren, den Staat zu kidnappen. Ende des Jahres 2021 kam in Honduras der altmodische Mechanismus der allgemeinen Wahlen wieder in Gang. Und die Demokratie nahm Rache. Eine neue Regierung kam an die Macht. Die Wahlsiegerin Xiomara Castro setzte die Zonen ganz oben auf ihre Agenda und versuchte, den Verfassungszusatz außer Kraft zu setzen, der die Gründung der Zonen ermöglicht hatte. Oder alternativ das Volk über deren weiteres Schicksal abstimmen zu lassen. Die Verfechter der Start-up-Städte ihrerseits hofften, ihr Brückenkopf werde von Verträgen wie dem Dominican Republic Central American Free Trade Agreement geschützt werden, das Investoren erlaubte, Regierungen zu verklagen, wenn sich Gesetzesänderungen negativ auf ihre Investitionen auswirkten. Ein ehemaliger Investor kommentierte ironisch: Die Libertären mögen das internationale Handelsrecht nicht. Aber wie sich herausstellt, ist das internationale Handelsrecht ungemein hilfreich. Der wachsende Widerstand drückte das Modell der Enklave in den Blickpunkt. Im April 2022 wurde Castros Amtsvorgänger, unter dessen Regierung die Zonen gegründet worden waren, an die Vereinigten Staaten ausgeliefert, die ihn beschuldigten, tonnenweise Kokain geschmuggelt und den Gewinn zur Finanzierung seiner politischen Aktivitäten verwendet zu haben. Im selben Monat beschloss der honduranische Kongress einstimmig, das Gesetz über die Einrichtung der Zonen als verfassungswidrig aufzuheben. Die bestehenden Zonen, darunter Prospera, sollten innerhalb eines Jahres aufgelöst werden. Gehörte den anarchokapitalistischen Paradiesen vielleicht doch nicht die Zukunft? Der Weg der Sezession, der in ein illusorisches, verheißenes Land mit uneingeschränkter wirtschaftlicher Freiheit führen sollte, war keine Einbahnstraße. In den 20er Jahren des 21. Jahrhunderts erfreut sich die Methode, eine konstituierende Versammlung einzuberufen, um die Verfassung eines Landes zu überarbeiten und den Vertrag zwischen Staat und Gesellschaft zu ändern, wachsender Beliebtheit. Castro in Honduras schlug diese Lösung für ihre neue Regierung vor und verwirklichte die von den Putschisten durchkreuzten Vorhaben ihres Mannes. Weiter im Süden versuchte Chile, die unter der Militärdiktatur von Augusto Pinochet in Kraft getretene Verfassung zu ändern. Die peruanische Regierung hofft ebenfalls, die Verfassung umschreiben zu können. Die Vorstellung von der Erdoberfläche als Schalltafel mit austauschbaren Komponenten hat einen mächtigen Gegner im schwer zu verwirklichenden Traum der Menschen, die mit einer demokratischen Stimme sprechen. Dennoch ist das Zonenfieber nicht gebrochen. Als Honduras unwirtlicher wurde, wandten sich die Anhänger der Start-up-Städte seinen Nachbarländern zu. Im Jahr 2019 wurde Nayib Bukele Präsident von El Salvador und startete unverzüglich eine aggressive Kampagne, um sein Land als globales Zentrum für einen anders gelagerten Ausweg zu positionieren, Kryptowährungen. Im November 2021 stellte er Pläne für eine Bitcoin-City vor, die ihren Strom von einem Vulkan beziehen und rund um einen riesigen Hauptplatz in Form des Bitcoin-Logo angelegt werden sollte. Verfechter der Start-up-Stadt erläuterten in einer Versammlung, wie Bitcoin zur Verwirklichung des Traums beitragen könne, auf jeder Ebene auszusteigen. Sie führten Gespräche mit Bukele über die Errichtung einer freien Privatstadt, während sie gleichzeitig weiter südlich in Jair Bolsonaros Brasilien nach Möglichkeiten Ausschau hielten. Bolsonaros Wirtschaftsminister Paulo Guedes war an der Universität Chicago ausgebildet worden. Die Geschichte zeigt, dass stets eine weitere Trauminsel am Horizont auftaucht.

0: Like Swimming. Die Foals von 2008, Platte Antidotes. Ihr hört das Brett im freien Senderkombinat, Studio F. Und ihr hörtet in den knapp zwei vorangegangenen Stunden eine Lesekollage zum Thema Kapitalismus eben ohne Demokratie. Versuch zu verstehen, was eigentlich gerade so bestimmte Entwicklungsstränge sind, was so ideologische Formationen sind, die gleichzeitig sehr mächtig sind, weil offensichtlich mit sehr viel Geld ausgestattet. Da gibt es ja sehr verschiedene Versuche, ja schon länger irgendwie nachzuzeichnen, was da eigentlich passiert, ideologisch, infrastrukturell. Wir haben das in unserer Millet-Sendung ja auch schon so ein bisschen versucht, mit den verschiedenen rechten Thinktanks ein bisschen nachzuzeichnen, was eigentlich so ein bisschen der ideologische Hintergrund ist für Leute wie Millet und dessen aus dem Boden gestampfter Parteibewegung. Und das, was ich mochte, auch an dem Zusammenspiel der beiden Bücher, war, dass sie ein bisschen unterschiedlich funktionieren. Also kommen wir auch ein bisschen aus unterschiedlichen Hintergründen. Und was ich an Slobodian besonders gut finde, ist, dass der versucht, da auch einer Fragestellung nahe zu kommen, die uns ja auch immer umtreibt, von was passiert eigentlich hinter dem Rücken der Agierenden und was sind eigentlich Strategien, die dann aufgehen, nicht aufgehen, um nicht dazu zu kommen, dass die Welt letztlich ja hundertprozentig funktioniert, wie Kremlitzer mal sagt, woran mich ein Freund letztens erinnert hat, irgendwie die Realität ist vulgär marxistisch, also wirklich wie so wirklich starke, reiche Männer, die letztlich wirklich Entscheidendes beeinflussen und Kapitalblöcke, die dann Staaten übernehmen. Und da aber genauer zu werden und sich wirklich auch zu gucken, also inwiefern passieren da auch gerade Sachen, die wir vielleicht so vor 10, 20 Jahren auch nicht für möglich gehalten hätten, in einer Eindeutigkeit von, das sieht aus wie so ein James-Bond-Film aus den 60er Jahren, wo der böse Möchtegern-Weltenherrscher dann über zum Beispiel Satellitenarmeen verfügt. Und an Stellen sind wir ja offensichtlich in einer Realität, die zumindest so aussieht.
1: Ja, auf jeden Fall. Man kann, denke ich, hier an sehr vieles anknüpfen und was zu diesen Konzepten, die hier hörbar geworden sind, natürlich auch gehört, ist, dass es mittlerweile eine richtig breite Prominenz auch gibt, solcher Figuren in öffentlichen politischen Ämtern, was nochmal Fragen aufwirft nach Subjekten politischen Repräsentierens. Und Slobodian macht das ja in seinem Buch hin und wieder, sich stützend auf ein anderes Buch, das dem vorausgegangen war, das sich die Globalisten nennt, wo er versucht, die ideengeschichtliche Genese dieser Art von Denke, dem Marktliberalismus, dem Anarchokapitalismus nachzuspüren und das über das gesamte 20. Jahrhundert nachzuzeichnen. Auch bei Suhrkamp erschienen, ich glaube 2019. Und das hat mich, der letzte Satz, den wir vorgelesen haben, die Geschichte zeigt, dass stets eine weitere Trauminsel am Horizont auftaucht. Ich denke, das Thema ist auch eine Einladung, sich größere zeitliche, historische Zusammenhänge anzugucken und sich über das 20. Jahrhundert und die letzten 20 Jahre zu beugen und zu gucken, wohin das Pendel jeweils ausschlägt. Denn das, was jetzt an die Oberfläche tritt und auch politische repräsentierende Prominenz geworden ist, das hatte lange ein Nischendasein geführt in den 50er, 60er, 70er Jahren, wo man sich konsolidierte, so Maulwurf-Wühlarbeit betrieben hat. Und dies bricht jetzt langsam halt viel verstärkter hervor. Das ist ein interessanter Aspekt, zu dem das Buch von Slobodian einlädt, sich nähere Gedanken dazu zu machen, also die großen historischen Linien sich anzugucken und das nicht als etwas zu begreifen, was plötzlich da ist, vom Himmel gefallen.
0: Ja, was gleichzeitig offensichtlich aber viele Menschen verstört, denn dieses Flood the Zone with Shit ist ja auch was wir, wozu das, finde ich, gehört. Also dass es überall diese Horrorszenarien gibt, von denen wir natürlich jetzt auch einige ausgebreitet haben, und gleichzeitig offensichtlich im Versuch, dem analytisch besser

Hallo, herzlich willkommen. Ihr seid in der Zonic Radio Show. Ursendung am 2.9.2026 auf Radio Blau. Gegrüßt seien aber auch gleich mal die Nachhörenden auf Radio Korax, FSK 98.1 und Piradio.

Abkühlklang und Herbstaufwärmung, so ist die vage Überschrift der heutigen Sendung. Also so eine Art Event-Meteorologie.

Es gibt einen kleinen Einblick in den, können wir vielleicht sagen, 5-Monats-Plan. Und was sonst noch so an Referenzen auf dem Weg eingesammelt werden konnte, das hoffe ich mal einigermaßen präsentieren zu können.

Ja, und dieser wunderbare erste Titel, der trägt das schon in sich, in der Gestalt, extrem cooler Dub, der gleichzeitig feuerheiß ist. Er heißt nämlich auch Dubfire.

Kommt von S-Ward, A New Chapter of Dub heißt die Platte, von der dies entnommen ist, aus dem Jahr 1982 auf Island erschienen. Und auch darum wird es ein wenig gehen, um UK Reggae, um die Punky Reggae Party, um 60 Jahre Notting Hill Carnival.

0: Dennis Brown, der hier das...
1: Wie bestellen Sie, Piep?
0: Der hier das Rhythm Ritt geliefert von S-Ward aus dem Jahr 1982, wie vorhin schon mal angedeutet. Und die Story geht wohl so, dass bei einem Soundcheck beim Festival 1983 Dennis Brown S-Ward hörte und eben jenes Rhythm und dann diese Version geboren ward, die zu einem Klassiker wurde, was auch sehr interessant ist, insofern als das eben hier dann die Beziehung ein bisschen umgedreht wird, insofern als das jetzt das Rhythm aus UK kommt und in Anerkennung des der Soundqualität dann von Jamaikanern eben mit Versionen versehen wird. Und das war, denke ich mal, auch eine Form von Anerkennung allgemein für die Entwicklung von UK Reggae, der es ja schwer hatte im Vergleich zum Land der Herkunft, das Land, aus dem eben die Windrush Generation, wobei das ja umgreifend die aus den karibischen Gebieten kommenden, in das zerstörte Großbritannien strömende, dann das Land mit aufbauenden und mit hartem Rassismus konfrontierten, meinte. Und all das, kurz angerissen, hat sich in Notting Hill in London, in einem in den 50er Jahren extrem armen, verrotteten Viertel, was heute sozusagen komplett invertiert ist diesbezüglich, dann auch niedergeschlagen, wo viele aus der Karibik zu bittersten Bedingungen sich niederlassen mussten und unter anderem mit den Teddy Boys dann in Reibung gerieten, also rassistischen, subkulturellen Jugendlichen in UK in den 50er Jahren. Und aus dieser Bewegung des Sich-Wehrens und der Selbsterkenntnis und der Selbstwahrnehmung natürlich kulturell und der Notwendigkeit, die eigene Kultur selber zu pflegen, da es keine Angebote gab, hat sich dann unter anderem eben diese Tradition des Karneval im Sommer ergeben, der genau vor 60 Jahren eben startete in diesem wichtigen britischen, wichtigen Londoner Viertel, das auch auf verschiedene andere Weisen für Subkulturen eine Brutstätte war. Nicht umsonst auch ein Viertel, in dem es sehr, sehr viele sehr wichtige Plattenläden gab und auch noch gibt. Erwähnt sei nur Rough Trade oder eben Honest Johns, der Plattenladen, aus dem dann das fantastische Label gleichen Namens kam und auch immer noch kommt. Und um die ganze Sache ein bisschen persönlich zu machen, 1990 im ersten Sommer mit ausreichend Westgeld habe ich mich auf den Weg gemacht, meine Damen, Freundin und einem Freund, der schon vor Ort war in London, nämlich Robert Richter, um zum Reading Festival zu fahren, relativ nahe London, das ist eines der wichtigsten independent im weitesten Sinne Festivals war und auch noch ist, sehr traditionsreich. Dazu gehörte, dass John Peel die Pausenmoderation übernahm und auch die Fußballergebnisse im Übrigen durchsagte. Und das Ganze in gewisser Weise im Auftrag, sehr ehrenvollen Auftrag, denn Robert hatte arrangiert, dass ein Festival-Report im Praktikum laufen würde. Der Sendung, die mich geprägt hat und die ich damals regelmäßig hörte. Und das war eine ganz grandiose, wie soll man sagen, Kurzzeitbesuch des Olymp, Momenthaftigkeit. Und ich konnte zwar bei der Sendungsaufnahme dann leider nicht dabei sein, aber hatte die Alleinverantwortung für den ersten Tag, weil Robert an eben jenem nicht konnte, weil er in London auf Arbeit gebunden war. Auch das waren so neue Verantwortungsverhältnisse, die da wahrgenommen werden mussten, um zu survivalen. Aber ich will gar nichts über das Reading Festival sagen. Das ist eine andere Story, die sozusagen parallel ist. Das war meine damalige Prägung im weitesten Sinne Indie-Musik oder schräge Musik. Da spielte sich karibischer Sound zumindest in meiner Wahrnehmung nicht ab. Da haben Wedding Present und Nick Cave und Psychic TV und Face No More und Inspiral Carpets und Buzzcocks und Mega City 4 und gespielt. 3 Tage hintereinander weg. Extremes, gedrängtes Programm. Überwältigend und eigentlich gar nicht zu verarbeiten. Und es blieb leider auch nur ein Tag übrig, in London dann eben einkaufen zu gehen. Und das meinte vor allen Dingen Vinyl-Shopping. Aus irgendeinem Grund hatte ich das Gefühl, ich müsste das unbedingt dort vor Ort machen. Natürlich war ich vorher auch schon mal in Kreuzberg oder so in Plattenläden mit dem wenigen Geld, dem sogenannten Begrüßungsgeld, zur Verfügung. Und wollte eigentlich zu Rough Trade, von dem ich also die Adresse ausfindig gemacht hatte und auf der Karte eben auch dann den Ort. Und siehe da, die Straßen waren verstopft. Es war eine Art Feiertag und es stellte sich heraus, es war der letzte Tag des Notting Hill Karneval, der ja eben genau in diesem Viertel sich abspielte. Und nun ja, ich stand am Straßenrand und schaute mir das bunte Treiben an, irgendeine wahrscheinlich Calypso-Inszenierung zog da mir vorbei. Es gibt so ein kleines Foto, das ich gemacht habe. Das deutet so ein bisschen darauf hin, also es war jetzt auch nicht unbedingt der Heavy Dub Reggae, der mich da empfing. Und ich gestehe, ich konnte damit nichts anfangen und fühlte mich auch in einem anderen Auftrag unterwegs und haben mir das ein bisschen angeguckt und dann sind wir weitergezogen und haben woanders dann Souvenire oder wichtige Vinyle oder so gesammelt. Also ein grandioses Versagen könnte behauptet werden, zumal ich ja dann relativ bald, so vielleicht ab 92, dann anfing mich also verstärkt mit Dub und ähnlichen Dingen auseinanderzusetzen. Ska spielte damals schon eine gewichtige Rolle, aber das nahm ich eher so als etwas, was so am Rande des Punk passierte, war als etwas, was ich natürlich willkommen hieß, weil dazu konnte gut getanzt werden. Und Erlebnisse dieser Art waren auch schon live einzusammeln. Michele Baresi war da vor allen Dingen hervorzuheben für mich. Und ich bin dann auch später mal wieder zum Karneval 2010. Seitdem hat es mich nicht wieder dorthin verschlagen zur Zeit. Und nun ja, jetzt war das große Jubiläum und da wurde all dieser Momente auch gedacht. Dieser Riots, der Auseinandersetzung in den 50er Jahren und eben die Geburt des Karnevals dann in den 60ern und genau vor 50 Jahren aber wurde aus dem Karneval, der immer noch von einer feindlichen Gesellschaft umringt war und dazu gehörte vor allen Dingen eben auch die extrem rassistische Polizei und 1976 ist die ganze Sache dann eskaliert in einem größeren Riot. Und dieser Riot war mehrfach inspirativ. Einerseits hat es die Gesellschaft, die Black Community weiter nach vorne getrieben im Sinne der Selbstfindung, der Selbstorganisation, des Aufstehens gegen Rassismus, gegen den staatlichen Rassismus wie den gesellschaftlichen Allgemeinen. Dazu gehört auch, dass im selben Jahr, kurz zuvor, ich glaube Ende Juni, wenn ich das hier richtig noch abrufbar habe, Rock Against Racism gegründet wurde, was dann in den Folgejahren zu Höhepunkten der sich dann vereinigenden Kräfte, nämlich von Punk und Reggae und beginnendem Post-Punk und was sonst noch so dazwischen existierte oder ausufernd sich auf die Wege machte, gab es große Momente 1978, unter anderem eben The Clash mit Steel Pulse vor mehreren 10.000 Leuten. Und The Clash waren eben auch bei dem Karneval, sie waren Reggae-begeistert, wie viele in der ersten Generation von Punk. Reggae war seit den späten 60ern auch eine Wirkungsmacht in UK. Ja, zuerst umarmt von den Mods und dann von den Skinheads. Der Skinhead-Reggae war geboren. Er ging in die Hitparaden Ende der 60er, Anfang der 70er. So gab es auf Nummer 1 die Israelites. Das alles gehörte im Grunde auch schon zur Popkultur, aber es gab eben eine neue Generation, die war jung und militant auch im religiösen Sinne natürlich mit Rasta. Und diese junge Generation, die war es auch, die dann diesen Riot trug. Und das hat auf The Clash dann den entsprechenden Eindruck gemacht, die einerseits am Riot teilhatten, aber eben auch merkten, dass es eben eigentlich doch nicht ihr Riot ist. Und das führte dazu, dass sie das berühmte Stück White Riot schrieben, also sie wollen einen eigenen Aufstand, der ist natürlich nicht ein Aufstand der Weißen gegen die Schwarzen ist, sondern eben ein eigener Aufstand in dem Sinne, dass die Lahmheit der weißen Bevölkerung und auch der weißen Jugendkultur zu überwinden sei. Und das führte andererseits auch dazu, dass sie sich noch weiter dem Reggae annäherten und natürlich als eine große Bekundung diesbezüglich, dass die Coverversion einspielten von Police and the Thieves und das eben auf so Rumpel-Variante könnte behauptet werden. Und eigentlich hätte ich diesen Song jetzt auch schon mal zurechtlegen können, weil die Rede natürlich in diese Richtung ging. Aber ich wollte nochmal darauf verweisen, dass es natürlich sehr viele Aufnahmen gibt. Fernsehen war immer mit dabei. Es gibt auch wichtige, ikonische, fotografische Momente, die sich dann auch auf den Alben von den Clash wiedergefunden haben. Also auf der Rückseite des Debütalbums ist eines dieser Fotos und auf dem Cover von dem Dub-Album, das 1980 erschien, ist ein anderes wichtiges, das dann auch noch eine extrem wichtige Figur für diese Punky-Reggae-Party-Inszenierung erfasst hat, nämlich Don Letts, der da über die Straße geht vor einer Kette von Polizisten. Aber ich hatte mich schon vorher jetzt hier festgelegt, eigentlich noch ein bisschen S-Wort zu spielen mit der Empfehlung, wer dieses Gesellschaftsklima erfahren will und gerade hinsichtlich schwarzer Jugend in UK Ende der 70er, Anfang der 80er Jahre, dem sei absolut der Film Babylon empfohlen, für den dann wiederum S-Wort, die wir ja gerade schon gehört hatten, mit dem Dubfire Rhythm und der Versionizing-Aktion von Dennis Brown, für den S-Wort das Leitmotiv geliefert haben. Warrior Charge heißt der Track, der über den Film hinweg immer wieder auftaucht. Ganz wunderbarer Soundtrack, zusammengestellt von Dennis Bovell, der auch für die Musik allgemein verantwortlich war, der ja wiederum für die, die es in der permanenten Wiederholung hier in der Sendung noch nicht mitbekommen haben, zu jenen Zeiten eben auch schon Produzent war von der Popgroup und den Slits. Und zu der ganzen Geschichte gehört natürlich auch, dass Lee Scratch Perry sich mit Punk beschäftigt hat und eben auch eine Single von den Clash dann produziert hat, nämlich Complete Control. Aber wir hören jetzt erstmal, bevor wir dann bei den Clash anlanden, Warrior Charge aus dem Jahr 1980 vom Film Babylon.

Ja, da sind wir natürlich ästhetisch in den frühen 90ern noch gleich gelandet. Das ist natürlich eine Art Jungle-Version von eben jenem klassischen S-Word-Stück Warriors, hier als Jungle Warrior.

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1: Zurück zum Jahr 1976. Das war der große Hit des Karneval. Junior Marvin.

Junior Marvin, Police and Thieves, ein Hit des Jahres 1976 und ein großer Hit eben auf dem Notting Hill Karneval des Jahres 1976. Allerdings bezog sich natürlich die Gesellschaftsbeschreibung von Junior Marvin nicht auf UK, sondern eben ganz konkret auf die bürgerkriegsartigen Auseinandersetzungen in Jamaika um den Wahlkampf, der ja auch dazu führte, dass Bob Marley dann flüchtete nach UK, um dort erstmal sich in Sicherheit zu wähnen, was dann auch dazu führte, das dann in dem Sinne vielleicht sogar doppelsinnig benannte Album Exodus aufzunehmen und nicht zu vergessen, geschrieben von Lee Scratch Perry, der natürlich auch dieses Stück produziert hat, Punky Reggae Party.

Das hier ist übrigens der Grumblin-Dub und nach Junior Marvin mit dem Original hörtet ihr Jar Lion mit Soldier and Police War.

Ja, wunderbar. 50 Jahre alt, eingespielt natürlich von den Upsetters, die dann wiederum ja auch den Kern der Band um Bob Marley stellten, also die Wailers, und auch für viele der Songs sich mitverantwortlich zumindest fühlten, im Nachhinein eingeklagt von Aston Family and Barrett, aber gerichtlich dann abgeschmettert. Gehen wir mal davon aus, dass es alles eine kreative Suppe war, die da gemeinsam brudelte. Insofern wäre ihm natürlich auch ein gewisser Anteil an dem Weltruhm gegönnt gewesen, aber den konnte er dann doch nicht einsammeln. Die Situation 76, Nottingham Carnival, The Clash, zum Teil jedenfalls involviert, habe ich ja schon mal kurz skizziert. Das führt dann eben dazu, dass sie einerseits White Riot aufnehmen, was so eine Art Hymne wird, eben gerne auch falsch interpretiert aufgrund der Farbgebung, und dann sich dieses Stücks sofort als Coverversion annehmen, was im jamaikanischen Sinne relativ gängig war, also Stücke, die gerade populär waren, gleich mal selbst zu versionizing, um teilzuhaben an dem Hype und das auch noch in leicht umarrangierter Form dann anzubieten, was ästhetisch eine wunderbare Varianz ist, aber mit Copyright sehr wenig zu tun hat. Hoffen wir mal, dass Junior Marvin und Lee Scratch Perry und wer sonst noch involviert war, an dieser Übernahme wenigstens ein bisschen verdient haben, denn die Clash starteten ja dann doch relativ gut durch. Auch auf einem großen Label, also nichts da mit Punk und Independent. CBS war die Verkaufsadresse. Und jetzt hören wir uns mal an, was The Clash da so draus gemacht haben.

Punky Reggae Party in der Praxis. Das waren The Clash mit Police and Thieves von ihrem Debütalbum 1977. Und wer The Clash ein bisschen kennt, weiß, dass natürlich dieses Thema karibische Kultur, Reggae, Dub im Speziellen, dann aber eben auch in Erweiterung später Funk und Hip-Hop immer eine große Rolle gespielt hat über die Geschichte der Band hinweg und auch für die einzelnen Mitglieder dann später bei Formationen wie Big Audio Dynamite, wo dann der schon erwähnte Don Letts noch mitwirkte, der schwarze, mit Dreadlocks bewährte DJ im Roxy war, der zwischen den Punkbands auflegte und eben schweren Dub auflegte, sehr zum Vergnügen zumindest derjenigen, die zuhörten und eine Offenheit dafür hatten. Und ein sehr bemerkenswerter Song, auch gleich de facto in der Nachfolge diesbezüglich, ist White Man in Hammersmith's Palais von einer Single, die zwischen dem ersten und dem zweiten Album veröffentlicht wurde. Da gab es drei Singles dazwischen, die Songs enthielten, die dann nicht auf den Alben waren, zumindest nicht in den ursprünglichen Pressungen, aber wir müssen uns ja nicht hier Discogs-mäßig in den Details verlieren. Und der ist insofern interessant, dass er einerseits vielleicht anzeigt, dass die Band sich da ein bisschen eingeruft, wie ich finde. Das wird ja dann mit den Folgealben London Calling und dann noch viel mehr Sandinista, wo ja eine ganze Menge an Reggae, Dub auch noch in direkter Kooperation mit Mikey Dread, Mikey Campbell produziert, enthalten sind. Dieser Song ist insofern interessant, als dass er eine Reflexion ist, eben auf ein Konzert im Hammersmith Palais und ein Konzert von Dillinger, Leroy Smart und Delroy Wilson, großartigen Stimmen aus Jamaica und Ken Booth, der schon sehr poppig unterwegs war, aber das war ja auch die Zeit, als Lovers Rock entstand. Und The Clash reflektieren eben, dass das, was sie da erwarteten, eben sozusagen das Roots-Rock-Rebel-Ding, dort nicht einzusammeln war, sondern dass es eher so Vortrops-mäßig war und dass das nirgendwo hinführen würde. Und eine Zeile oder eine Zeilenführung ist unter anderem White Youth, Black Youth, better find another solution. Why not phone up Robin Hood and ask him for some wealth distribution? Und dann das nächste, Punkrocker in the UK, they won't notice anyway. They are all too busy fighting for a good place under the lighting. In diesem Kampf stand natürlich The Clash auch. Das war insofern auch selbstreflexiv und so weiter und so fort. Es hört sich wie folgt an. 1978.

Ja, er ist der weiße Mann dort in der Sonne und sucht eigentlich nur den Spaß, den Fun. Vergnügen hätte das Positivwort Bert Papenfuß folgend hätte heißen können, aber das wäre sozusagen ein anderes Reflexionsniveau. Übrigens eine Zeile oder eine Zeilenführung, ein Vierzeiler. Nach den Zitierten ist übrigens auch all over people changing their votes along with their overcoats. If Adolf Hitler flew in today, they'd send a limousine anyway. Das vielleicht hier vom 2.9.2026 mal so halb reflexiv hineingeworfen in das Zeitgeschehen kurz vor den Wahlen in Sachsen-Anhalt, wo man aber nicht Limousine fährt, sondern eben Simson eigenwilligerweise und naheliegenderweise. Aber gehen wir wieder zurück in das Geschehen der Damenzeiten, aber schon mit einer gewissen Ostung, wie in der Zonic Radio Show ja auch durchaus schon in der Namensgebung angelegt und damit imperativ in den Raum gestellt. Die Punky Reggae Party blieb natürlich nicht hängen am Eisernen Vorhang, sondern sickerte durch, vielleicht erstmal um die DDR herum. Sie kam auf jeden Fall in Polen an, wie Leute, die die Zonic Radio Show des Öfteren hören oder wissen, was ich sonst noch so mache, durchaus schon hätten bemerken können. Und eine ganz wichtige Formation, die eigentlich zu dem Zeitpunkt fast eine Doppelformation war, nämlich eine Aufstellung von diversen Musikern der allerersten Generation von Punk in Polen, die einerseits in Gdańsk die Band Deadlock hatten und in Warschau die Band Krisis, wo Musiker hin und her getauscht wurden oder zumindest bei den Aufnahmen dann wiederum dabei waren und deswegen so eine Art Mischungsverhältnis sich erzeugte. Und diese andere Band, die in Warschau, die hieß eben Krisis. Und das Stück, das wir jetzt hören, ist aus der Frühphase von Krisis, die sich 1978 gründet. Und es gab eine kurze Vorformation namens Boars, was ja so eine Wildschwein-Adaption eben der Doors war, inspiriert wohl sehr stark auch durch den entscheidenden Eintrittsmoment, leibhaftigen Eintrittsmoment von Punk aus UK in Polen am 1. April 1978, nämlich in Gestalt der Raincoats, die zu dem Zeitpunkt noch gar keine Aufnahmen veröffentlicht hatten, aber schon mal zwei Abende hintereinander in Polen am Festivals, by the way,

später nach London fuhr und dort auch Interviews machte und die dann auch später in seinem Fanzine veröffentlichte. Also das war auch durchaus fundiert. Vielleicht war er es auch, ich weiß es nicht genau, der dieses Konzert organisierte, das aber unter der Schirmherrschaft von Henryk Gajewski stand, der eben den ersten Punkclub de facto betrieb, nämlich in einer quasi Studentengalerie, die Remond hieß, Riviera Remond, dann als Punkclub de facto in Warschau in wundervollem Grau gehalten. Und wir hören jetzt ein Stück, das in der Frühphase von Deadlock eingespielt wurde. Es gab zwei Platten, die 1981 in Frankreich veröffentlicht wurden, auf einem Sublabel, das pikanterweise Blitzkrieg Records hieß, noch etwas eigenwillig, punkig provokant benannt für Releases mit polnischen Punkbands. By the way, es gab noch eine Veröffentlichung von chinesischem Punk, der allerdings kein chinesischer Punk war, sondern Coverversionen von UK-Punk, nun ja, Klassikern zu dem Zeitpunkt vielleicht sogar schon eingespielt von Chinesen mit chinesischen Folklore-Instrumenten in Paris. Eine Platte, die ich leider noch nicht habe. Und wir hören jetzt aber dieses Stück, Ambitia, Ambition, in der Version von Krisis, wie sie zu finden ist, auf der Tape-Veröffentlichung Krisis 78 bis 81 veröffentlicht von Robert Brilewski, der Gitarren-Gottgestalt für Krisis und dann bei Brigada Krisis und bei Israel, der ersten wichtigen Punky-Reggae-Band Polens und dann natürlich auch bei Armia. Und das aber gleich, weil es geht ja nicht nur darum, ja, den Notting Hill Karneval rückblickend zu feiern oder das nicht mitfeiern im Rückblick zu haben, sondern ja, wie die Betitelung, die ich hier gerne nochmal droppe, nämlich Abkühlklang und Herbstaufwärmung, vielleicht ein bisschen verspricht, auch einen Ausblick zu geben, und der hat mit eben jenem zu tun. Ich hoffe, ihr bleibt so lange dran. Jetzt erstmal Ambitia in der Version von Krisis 1981.

Soweit die Warnung vor den tödlichen Ambitionen, artikuliert von Krisis, und soweit das nachvollziehbar ist, auch nochmal ein bisschen aufgedappt von Robert Brilewski, der ja nicht mehr unter uns weilt und dessen Karriereweg ich ja schon kurz mal hier als Hintereinanderkettung von Bands, wobei ich nur die wichtigsten benannt habe, hier gedroppt habe, nicht zum ersten Mal. Und nicht zum ersten Mal spiele ich natürlich dann auch Brigade Krisis, die eine Verkündung hier wagen, auf deren Umsetzung wir leider immer noch warten, nämlich Fallen ist Babylon, was wiederum verkündet wurde, und das gehört immer mit gesagt, auf einer offiziellen Veröffentlichung im Realsozialismus, auf einem der Sublabel des Monopolisten oder ein Labelzweig des Monopolisten, der zumindest bis Ende der 80er Jahre das popkulturelle und auch sonstige Veröffentlichungsgeschehen auf Vinyl beherrschte. Hier hieß es Sublabel, das eben für solche Sounds sogar geschaffen wurde. Tonpress, auf dem es dann auch sehr bald wunderbare andere Dinge gab, wie Republika und Deserta und Klaus Mittwoch und Smirsch Klinitschna und wie sie alle hießen, die wunderbaren Bands der Welle, der neuen Welle in Polen. Und Brigade Krisis widmen sich dem Kampf gegen Babylon, der ein ganz realer Kampf dort vor Ort war. Um in die Aufnahmestudios von Tonpress zu kommen, brauchten sie Passierscheine, um an den ganzen Panzersperren in der Stadt vorbeizukommen, was wiederum für eine offizielle Underground-Aufnahme doch ein passend absurdes Szenario war. Und das drückt sich auch ganz gut in dem Sound aus, der wohl sehr stark auch geprägt war, wie letztens in einem interessanten Beitrag online zu lesen war, von dem Toningenieur, der wohl gleich bei der ersten Begegnung mit der Band erstmal kräftig sich Ganja genehmigte, zusammen mit den Musikern, ein Althippie, der eine Vorliebe für Psychedelik hatte, und diese traf dann auch ganz wunderbar auf die Soundvorstellung der Herren von Brigade Krisis, die eben eine Art Psychedelic-Punk mit Dubbiness und eine Anwendung eben der alttestamentarisch geprägten Sprache der Rasta auf die polnischen Bedingungen im Ziel hatten, und das, wie ich finde, sehr gelingend umgesetzt.

Das war natürlich Exodus, das Stück, das ja vorhin schon, beziehungsweise die Platte, die vorhin schon mal thematisch hier eingereiht war ins Geschehen. Im Original natürlich von Bob Marley, hier eingespielt von Armia. Armia aus Warschau, die Band, bei der Robert Brilewski, der eben bei Krisis und Brigade Krisis war und dann Israel gründet, teilweise mit Leuten von Brigade Krisis, teilweise mit Leuten aus dem Umfeld, unter anderem mit Pavel Kellner Roswadowski von der Band Deuter, mit dem er über die Jahre hinweg dann auch noch andere Groove-Dinge machen sollte, wie Max I. Kellner. Ab 1985 war er die Hauptsache, darf fast behauptet werden, wobei das ist in der Gewichtung schwer zu entscheiden, aber vielleicht in der Durchsetzung. Und auch bei mir, der ich mich hier als Fan bekenne, zumindest der Frühphase, war Armia, beziehungsweise in der Frühphase Anti-Armia. Gerade sind die allerersten Zeichen von Armia in der Öffentlichkeit, nämlich der Auftritt, der legendäre Auftritt 1985 beim Jarocin-Festival, auf 7-Inch veröffentlicht worden von dem verdienstreichen Label Warsaw Pact Records, das offiziell aus Warschau kommt, aber in Kreuzberg residiert. Und binnen 3 Stunden waren die 600 Platten weg, ohne dass eine für mich abgefallen wäre. Jetzt besteht aber die Hoffnung einerseits es besteht die Hoffnung auf eine Zweitauflage. Und es besteht die berechtigte Hoffnung, dass diese Zweitauflage eben gefeiert wird, sozusagen als zweite Record-Release-Party, ohne dass es eine erste gegeben hätte, am 5.12. eben in Leipzig. Denn Armia kommen nach Leipzig und ich freue mich, das gestehe ich einfach mal, ziemlich unbändig, dass es jetzt geklappt hat. 2017 haben wir es schon mal probiert im Rahmen der Warschauer Punkpakt. Ausstellung, beziehungsweise das war ja dann sozusagen die Fortsetzung des Projekts. Die Ausstellung war schon durch mit auch einem wunderbaren Finissage-Festival mit diversen Bands aus diversen osteuropäischen Ländern. Und am Ende des Jahres, auch weil das Budget das erlaubte, setzten wir dann nochmal einen Höhepunkt mit Dybuk/Zubinetti, beziehungsweise Usime Dorma spielen FPB, beides aus der Tschechischen Republik, den Freunden der italienischen Oper und wie ich fand eben passend dazu gesetzt zu den Freunden der italienischen Oper mit dieser monumentalistischen Dark-Rock-Variante. Dann Armia, der, das war hier nicht zu hören, im Sound eben ein mächtiges Waldhorn auch haben und warum das nicht klappte, soll jetzt hier nicht die Rolle spielen. Das waren sehr dumme organisatorische Dinge, die da verquer liefen. Und nun, 9 Jahre später auch schon, muss mit Erschrecken festgestellt werden, klappt es dann. Und zwar am 5.12. in der NATO zusammen mit Rosa Beton, die wiederum auch ein neues Album haben. Lampe aus heißt das und das ist, denke ich mal, eine sehr schöne Kopplung, zumal ja Rosa Beton eigentlich noch vor Armia angesetzt haben. Zur selben Zeit, 83, dann vermehrt aber 84, sang ja der als einzige Originalgestalt noch übrig gebliebene Tomasz Budzinski noch bei der ultraharten Band Chiquiera, die dann ja in so einer Art wunderbare Kidding-Joke-Version sich entpuppte, nachdem er weggegangen war. Kann man im Übrigen nachlesen im Sonic 20, wie so viele andere Dinge zu Armia auch. Ich habe mich über die Jahre, über Jahrzehnte hinweg, muss gesagt werden, da divers entäußert und Armia auch schon oft veranstaltet, mehrmals in Greifswald, aber auch in Berlin, nun also in Lipsk, wie Leipzig auf Slawisch heißt, eben auch für Polen. Und das Ganze als Teil eines der Projekte im Herbst. Das andere soll heute nicht so die große Rolle spielen, weil das thematisch vielleicht nicht so gut hineinpasst. Aber ich erwähne es trotzdem jetzt nochmal. Zwischenschritt ist das Projekt Subkulturhauptstadt Karl-Marx-Stadt zu eröffnen am 6.11. in der Galerie Kupp
eben einer Ausstellung, aber mit einem sehr bunten Begleitprogramm, zu dem ich dann noch sehr viele Details über die Zeit hinweg droppen werde. Und dann im Grunde genommen gleich im Anschluss, 26.11., fängt dann das Projekt Subversion auf Staatsfrequenz an. Und da geht es eben, passenderweise, wir sind hier in einer Radiosendung, um alternative Radioformate in vor allen Dingen in den 80er Jahren in Osteuropa, also in der DDR, Polen, Ungarn, der Tschechoslowakei, vor allen Dingen, es wird auch ein paar Versuche geben, über diese Grenze hinweg zu gucken, aber das wird im Kern sein. Es geht also unter anderem auch darum, wie diese Sounds, die wir gerade gehört haben aus Polen, vor Ort umgesetzt wurden, wie auch die anderen Dinge, die wir vorgehört haben, zum Beispiel in Polen umgesetzt wurden, wo Ende der 70er Jahre auch schon Reggae-Sendungen ausgebaut im polnischen Radio liefen, sowohl im offiziellen, also im Staatsradio, bei Troika, dem dritten Programm, beziehungsweise beim Pfadfinderradio, interessanterweise. All das wird da fokussiert. Es gibt diverse Veranstaltungen, vor allen Dingen in der Similde, im Salon Similde, beziehungsweise in den danebenliegenden Veranstaltungsräumen. Und es gibt eben zwei Groß-Events. Das eine ist Armia und Rosa Beton in der NATO am 5.12. Das andere ist im Übrigen benannt als Generation Paroktikum, die Radiosendung, die Armia zu mir gebracht hat, und Thomas Wagner, der Sänger von Rosa Beton, dann später mit Herr Blum und Tom Terror und das Beil über das Paroktikum natürlich bekannt geworden. Generation Paroktikum Bruderland, habe ich das mal vorsichtig benannt. Und am 12.12. dann Generation Paroktikum Inland als Rekord-Release-Party für die kommende Paroktikum-Compilation, Paroktikum 1986 bis 1993. Eine Sammlung aus den Playlists an DDR-Materialien, die für Lutz Schramm eben die entsprechende Gewichtung hatten. Und hier nun der Nachwelt oder der damaligen Mitwelt natürlich auch übereignet werden als Produkt. Damit aber jetzt hier nicht bloß die, ja, zugegeben recht rockige, aber mich trotzdem packende Exodus-Variante hier in den Köpfen hängen bleibt, kommen wir mal zu dem Stück, das mehrfach eine Bedeutung im Kontext hat. Einerseits eines der besten Stücke des ersten Armia-Albums von 1987, andererseits eben das Stück, das dann die Berliner Punkband Die Firma gecovert hat, auf Deutsch und Englisch. Ich habe diesbezüglich ja auch in einem der beiden Bücher, das heißt eigentlich in beiden Büchern, die im Ventilverlag zum Punk-Jubiläum, Punk 50 erschienen sind, darüber geschrieben. Einerseits eben über die Version, die die Firma gemacht hat und einerseits oder andererseits dann eben im Ausland, im Bruderland, das Original, also in der internationalen Sammlung findet sich das Armia-Porträt und in der entsprechenden deutschen dann die Firma, für die, die das nachlesen wollen. Und so hörte sich diese Version 1993 an, von der Veröffentlichung Chassis Beat, Zeit und Sein. Das ist ein umgedrehtes Heidegger-Zitat, by the way. Und war eine Platte, bei der Armia die alten Stücke nochmal neu eingespielt haben, weil sie mit der Soundqualität dieser ersten Einspielung von 1987 sehr unzufrieden waren und das eben auf das Niveau heben wollte, das die Band in der Primetime hatte. Und das war ein extrem durchbrechendes, wuchtiges, monumentalistisches Soundswesen, das da seine Wege schlug. Und das Schöne an dem Auftritt am 5.12. wird eben sein, dass sie genau diese Phase fokussieren werden. Also es wird Armia der Spät-80er und Früh-90er in der heutigen Gestalt geben. Und ohne Top immer noch das wunderbare Waldhorn, das hier auch gleich erklingen wird. Bei der Bandhymne, die unsichtbare Armee, Ni Vidjalna Armia, in zwei Versionen, die die Mehrfachgestalt dieser Band auch sehr schön charakterisieren.

0: ein bisschen Steelhopping hier in der Zoneke Radio Show. Auf der Zielgeraden sei das aber auch erlaubt. Wir sprangen also von Armia und der unsichtbaren Armee zurück in das Orwell-Jahr 1984 mit den wunderbaren Cocteau Twins. Und das passte insofern auch, als dass einerseits Armia natürlich auch irgendwie Gothic ist, im allerweitesten Sinne. Und diese Platte aber, Treasure, des Jahres 1984, in meinem Regal als eine Version des polnischen Tonpress-Labels steht, das ja vorhin schon mal erwähnt wurde als Heimstatt für diese neue Welle, unter anderem für Brigade Krisis, aber es war eben auch ein ganz wichtiges Label, das Lizenzen ins Land brachte, die dann teilweise eben auch durchsickerten in die DDR, teilweise eben auch gezielt ins Land geschmuggelt wurden bei den Punk-Brüderschaften zwischen Ostberlin und Warschau, der Warschauer Punk-Pakt sozusagen in Aktion. Und ich fand das ganz passend, auch um ein bisschen hier auf und ab zu organisieren. Und dann ging es weiter mit Gothic, insofern als dass dieses Stück Gothic auch in der Betitelung führte. Es war Slinky Gimskull featuring Ramelzy, einer der verrücktesten, durchgeknalltesten im schon sehr breit diesbezüglich aufgestellten Rahmen von Hip-Hop, und zwar das in einer sehr interessanten Kombination, nämlich mit Musikern des westdeutschen Post-Punk-Kontextes wie Walter Dahn oder Tom Dokupil von Wirtschaftswunder und Radierern und vielen anderen. Und die haben eben 1984, also im gleichen Jahr wie die Cocteau Twins, diese EP eingespielt mit dem Stück, das die Betitelung lieferte, nämlich Crazy Sneaker. Und auf der B-Seite war eben Gothic Futurism. Und das leitet wiederum über zu Dingen, die es auch im Nahfeld vor Ort zu verkünden gilt. In der letzten Sendung ja schon mal gedroppt, aber da gilt es auch eine kleine Korrektur einzuwerfen. Und zwar geht es um das leider eben wegen Ableben ausfallende Konzert von Sensational, der über das uns damals extrem beeindruckende und auch heute noch wirkungsmächtige Label Word Sound vor allen Dingen bekannt wurde und der an einem Ort, der auch ein Z ganz vorne trägt, gespielt hätte am nächsten Freitag, was ja in der Sonic-Taktung, also vor der nächsten Sendung gewesen wäre. Aber Sensation hat sich ins andererseits aufgemacht. Es gibt dabei eine Tribute-Veranstaltung, die ich auch schon anmoderierte. Was aber es nicht geben wird, ist leider, wie ich zumindest finde, andere hatten da eben andere Positionen. Der Film mit ihm, der Crooked-Film, der von Skis Fernando gedreht wurde und eben, ja, so ein anderes weirdes Hip-Hop-Schicksal, nämlich das von Sensational, in den Mittelpunkt stellte. Das fällt leider aus, aber ihr könnt auf jeden Fall in den Ort, es gibt entsprechende Plakate auch an den Wänden der Stadt, und den DJ-Auftritten dort lauschen, die diesbezüglich sich arrangieren. Und um diesbezüglich einzustimmen, gibt es jetzt gleich zwei Stücke, und wenn das hier in der Taktung einigermaßen hinhaut, sind das vielleicht sogar die beiden letzten dieser Sendung. Ich werde mal gucken, vielleicht muss ich noch einen kleinen Wurmfortsatz liefern, aber das wird sich zeigen. Einerseits Skis Fernando als Spectre mit dem Stück, das ja in der Betitelung auch schon verweist auf den dann nicht laufenden Film, nämlich Crooked von Crooked and Dub Consortium Certified Dope Volume 1. Das eine erste Sammlung des Word Sound Kosmos im Jahr 1995 in unsere kleine Welt brachte. Und danach die fantastischen, wie ich nach wie vor finde, Him und Dirk Sherin, den grandiosen Drummer mit dem Chemical Mix.
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Ja, und das war's mit der Zonic Radio Show. Abkühlklang, das ist ja definitiv der Fall. Und Herbstaufwärmung, das waren die leitmotivischen Wortfindungen. Nachlesen könnt ihr das Ganze natürlich unter www.zonic-online.de, nachhören in der Radio Blau Mediathek oder eben bei den schon genannten übernehmenden Stationen FSK 90.1, Pi Radio und Korax. Mein Name ist und bleibt wahrscheinlich auch Alexander Pelemann. Ich war für Wort- und Musikwahl verantwortlich. Ahoi.

Hamburg eine Turf-Veranstaltung, leider mal wieder, unter dem wirklich ekelhaften Titel Transmedizin macht krank ein Leben lang, der wirklich mehr als höhnisch und zynisch ist angesichts der Tatsache, dass die Gesundheitsversorgung von Transpersonen im deutschsprachigen Raum und ganz besonders auch weltweit so viel zu wünschen übrig lässt, an so vielen Stellen mit krassestem Gatekeeping reglementiert ist, an fast keinem Ort der Erde zurzeit ausreichend gewährleistet ist. Und was wirklich krank macht, ist eben eine so unzureichende Gesundheitsversorgung von Transpersonen. Dazu gibt's auch ein sehr realistisches und sehr gutes und wichtiges Gespräch, geführt von Sky in der Sendung Schnauze voll, was ihr auf freie-radios.net als Podcast nachhören könnt. Zu dieser Veranstaltung gab es eine schöne Gegendemonstration, die traf sich gestern an der Resedammbrücke und zog dann in Richtung Europapassage und war organisiert von Teilen der SPD und der Grünen. Im Vorfeld, als nur bekannt war, dass diese TERF-Veranstaltung geben wird, gab es auch vielfältige Überlegungen, die ich jetzt mal ganz bewusst teilen möchte, aus mehr so Graswurzeliga-Trans-Organisierung. Wir sind ja immer wieder mit von TERFs organisierten Veranstaltungen konfrontiert und es wird höchstwahrscheinlich ja in Zukunft auch noch mal mehr und dichter werden. Und wenn es anderweitige Gegenveranstaltungen gibt oder Gegenwind gegen ihre turfigen Veranstaltungen, dann sind Turfs auch oft sehr gut darin organisiert, jegliche Gegenproteste in so einer Opferumkehr umzudrehen und im Netz dann massiv für sich zu nutzen mit diesem Narrativ. Eins wird ja wohl nochmal sagen dürfen und wir haben hier keine Redefreiheit und wir können unsere wichtigen kritischen Haltungen hier nicht verbreiten. Das ist oftmals dann so massiv, diese Ausschlachtung auf Social Media von so einer vermeintlichen, also umgedrehten Opferposition, wenn es Gegenorganisierung, gegen turfige Veranstaltungen gibt, dass das für Transaktivistics oftmals auf vielfältige Arten und Weisen sowohl im Netz aufgrund dieses massiven Getrolles und auch der wirklich dichten Fronten, die sich dann da bilden und die wirklich auch einfach viel Reichweite haben, dass das teilweise wirklich exhausting ist und auch live auch sehr anstrengend sein kann, bis auch gewaltvoll im Notfall. Und deswegen fragt es ja ich sich ja immer, was sind denn wirklich sinnvolle Strategien, vor allem wenn es jetzt schwierig möglich ist, eine sehr große Gegendemo hinzukriegen. Und weil diese große Gegendemo war auf jeden Fall eine super Sache und das ist dann wirklich Best Case, aber wenn das Ganze nur kleiner ausfallen kann, ist vielleicht auch eine gute Überlegung. Das wurde nämlich auch in meinen Netzwerken im Vorfeld dieser TERF-Veranstaltung geteilt, nicht vorher in die Konfrontation mit den TERFs zu gehen, sondern einfach, ohne das vorher öffentlich zu machen, in der Nähe eine Gegenveranstaltung zu machen. Also so ein Trans-Celebration, Trans-Joy-Event, was einfach viel größer und viel anziehender ist, denen vor die Nase zu setzen. Dazu kam es jetzt nicht, aber das ist grundsätzlich, glaube ich, auch eine gute Taktik, die es gut ist, im Hinterkopf zu haben und eventuell auch mal anzuwenden.

vor 2 Wochen und 1 Tag war ja auch die Landtagswahl in Sachsen-Anhalt, die dann ja auch so drastisch von der AfD gewonnen wurde. Da hat mich und sicherlich auch viele von uns über den Abend getragen als FSK-Hörende die Sendung Brettchen, in der es dann viel um die aktuelle Situation ging und auch über die große Gegendemo in Hamburg zu den großen Wahlprozentgewinnen der AfD in Sachsen-Anhalt. Da ging es auch schon viel um Projekte in Mecklenburg-Vorpommern, die auf gesellschaftliche Vielfalt und intersektional sensible Strukturen setzen. Ich liebe die Sendung des Brettchen ja sowieso. Ganz liebste Grüße an meine Kollegen und Friendex dafür. Also ich bin wirklich langjährig begeisternd hörend davon.

Aber gerade an diesem Wahlabend war das eben nochmal besonders empowernd und wichtig für mich. Ich habe mich wirklich sehr vom Brettchen aufgefangen gefühlt. Und deswegen gibt es das Brettchen von dem Wahltag in Sachsen-Anhalt heute nochmal in der Wiederholung. Und gleich im Anschluss im Nachmittagsmagazin für subversive Unternehmungen wird sich auch der Wahl jetzt in Mecklenburg-Vorpommern und auch nochmal der in Sachsen-Anhalt gewidmet. Und wir sind da ja eh dran im FSK.

Frisch Kiefer bringt uns aus Berlin nun wieder vielfältige Berichte mit. Ein erster Beitrag ist auch schon fertig produziert und da geht es um den Film Staatsschutz. Das hören wir dann später im Anschluss. Und grundsätzlich so viel Spannung und Vorfreude auf alles, was da noch kommt an neuen Berichten aus Berlin von Lorisch Kiefer in dieser aktuellen Reihe.

0: Hier ist wieder euer Brettchen. Ihr hört das Brettchen auf FSK 93,0 und 101,4 im Kabel oder über den Livestream aus dem Internet. Es ist der erste Sonntag im Monat von 19 bis 20 Uhr ist die Sendezeit des Brettchens. Oder in der Wiederholung am darauffolgenden Dienstag. Heute ist Wahltag in Sachsen-Anhalt. Die ersten Hochrechnungen liegen vor. Die Hochrechnungen verheißen erstmal so nichts Positives. CDU derzeit bei 18,4, AfD 44,4, Linke 9,3, SPD 8,4, FDP 2,2, Grüne 8,7, das BSW bei 5,0 und sonstige bei 3,6. Ihr müsst damit nicht alleine sein. Ihr könnt diese Radiosendung verfolgen, wobei wir den Schwerpunkt auf die Wahl in 2 Wochen in Mecklenburg-Vorpommern richten und coole Initiativen aus MV vorstellen und da auch Interviews führen. Ihr könnt zur Resedammbrücke hier in Hamburg gehen und dort gemeinsam mit vielen anderen Menschen diesen Wahlabend in Form eines Protestes umsetzen. Genau. Von dort werden wir auch zu späterer Zeit hier in der Sendung noch was hören. Dann stelle ich jetzt mal gleich die Verbindung nach Greifswald her zu jemandem von Zusammenbewegen. Und diese Initiative wollen wir euch dann hier gleich vorstellen. Sind jetzt verbunden nach Greifswald mit jemandem vom Bündnis Zusammenbewegen. Hallo, kannst du uns hören? Hören wir dich?
1: Hallo, ja, ich höre dich gut, alles klar.
0: Kannst du uns was erzählen zu eurem Bündnis Zusammenbewegen? Warum habt ihr das denn gegründet? Was macht ihr da?
1: Zusammenbewegen hat sich gegründet wegen dem Blick auf die Landtagswahl. Die ist ja nun hier in 14 Tagen, die in Sachsen-Anhalt ist gerade gewesen und wenn ihr die Nachrichten verfolgt gerade, dann merkt ihr, was da so los ist. Und dann muss ich das eigentlich gar nicht groß weiter erklären. In diese Situation wollen wir gar nicht kommen, dass die AfD hier nach der Macht greift. Es geht aber auch um noch etwas anderes. Es geht darum, wieder mehr von den Menschen mitzukriegen, was sie eigentlich denken, was sie fühlen, was sie für Zukunftspläne für ihr Land haben und darüber wieder mehr ins Gespräch zu kommen. Letztendlich wollen wir damit bewirken, dass wir demokratische Werte wie Toleranz, Menschenrechte, Solidarität, Gerechtigkeit und so stärken.
0: Das klingt auf jeden Fall total. Ihr seid ja ein ziemlich großes Bündnis. Vielleicht kannst du da auch noch mal drauf eingehen, wer eigentlich alles mit zusammengekommen ist bei euch und dann noch mal was zu eurer Organisationsform sagen. Dann kommen wir noch vielleicht auch ein bisschen dahin, was ihr dann alles im Sinne dessen, was ihr gerne erreichen wollt, dieses wieder zusammen mehr bewegen schon gemacht habt und was vielleicht auch noch auf der Agenda steht in den nächsten 2 Wochen bis zur Wahl.
1: Ja, das kann ich gerne erzählen. Also erstmal vielleicht, das ist schon eine etwas längere Geschichte. Wir haben uns das erste Mal im Juli letzten Jahres getroffen und dann immer wiederkehrend so etwa alle 6 Wochen bis 8 Wochen. Manchmal war ein bisschen Pause, wenn Ferienzeiten waren und so. Und wir haben uns überlegt, was können wir denn machen? Erstmal war da große Ratlosigkeit, wie das überhaupt immer alles so zustande kommt, dass so viele Leute halt dieser Partei hinterherrennen und da ein Kreuz machen wollen, obwohl sie selbst diejenigen schädigen wird, die sie wählen. Das zeigen ja sehr viele Untersuchungen. Und es gibt natürlich bei uns in der Gruppe derjenigen, die sich getroffen haben, auch die Reaktion, wenn sowas hier eintritt, dass die demnächst im Land das Sagen haben, dann überlege ich mir wegzuziehen, und zwar richtig ernsthaft. Wir brauchen die Leute aber hier für das, was wir machen an sozialer Arbeit, an politischer Arbeit und in den unterschiedlichen Bereichen, sei es nun für Klimaschutz, sei es für soziale Belange, für Gerechtigkeit, für queere Leute und so. Die ganze Bandbreite ist das. Und da keiner wegziehen will, haben wir uns zusammengerauft und einen Aufbruch hinbekommen. Und es ist uns erstmal gelungen, zum Beispiel in unserer Region, du rufst ja jetzt nach Greifswald an, das ist die Region so für Vorpommern, von der aus wir das hier koordinieren. Da sind etwa 400 Einzelpersonen im Verteiler, die sich darum jetzt kümmern, um die ganzen Aktivitäten. Und die wiederum sind in unterschiedlichen Vereinen aktiv. Und das sind natürlich verschiedene Vereine, die man sich auch denken kann, die da sind. Ne? Klimaschutzgruppen habe ich schon erwähnt als ein Beispiel. Es ist aber auch so gewesen, dass im Laufe der Zeit sich zum Beispiel die Kirchen in Mecklenburg-Vorpommern angeschlossen haben, diesem Bündnis. Und das ist dann sehr unterschiedlich. Die eine Kirchengemeinde macht dann Lesungen zum Thema Demokratieerhalt. Und dann kommen in so einem kleinen Ort von noch nicht mal 5000 Einwohner auch sogar über 100 Leute zusammen. Fand ich sehr, sehr erstaunlich. Und in der anderen Kirchengemeinde passiert gar nichts. Die Fachhochschule Wismar ist dabei und jetzt könnte ich noch eine ganze Menge mehr aufzählen, die gesagt haben, zusammen bewegen ist ein cooles Format, da wollen wir bei sein. Weil das zentrale Anliegen oder so wie wir arbeiten, dass jede Gruppe für sich entscheidet, was sie in den Weg einschlägt. Niemand kennt halt irgendwie den Königsweg, das wird unsere demokratische Gesellschaftsstruktur stärken. Probiert aus, was er am besten kann. Dass er da eine Wirkung mit erzeugen kann. Es gibt also keinen Konsens darauf, was genau gemacht wird. Bewegt sich insgesamt ungefähr so in so einem Spannungsfeld von wir wollen möglichst klare Haltung zeigen und Gesicht zeigen für ein weltoffenes Land, für Solidarität, Gerechtigkeit, Menschenwürde und auch Forderungen stellen, politische, bis hin dazu, wir wollen eigentlich vor allen Dingen erstmal überhaupt wieder mit Menschen ins Gespräch kommen, mit denen wir eigentlich bisher gar keinen Kontakt gehabt haben die vielen letzten Jahre. Bei uns in der Region ist es eindeutig der letztere Schwerpunkt, weil wir haben schon 2016, vor 10 Jahren bei der Landtagswahl hier, fast danach nur noch AfD-Abgeordnete im Landtag gehabt, mit den entsprechenden Folgen, dass du mit vernünftigen Ideen und so gar keinen Ansprechpartner mehr hast. Dann ist es vor 5 Jahren etwas besser geworden, aber wir wollen das nicht nochmal erleben. Deshalb ist die Idee, mit möglichst vielen darüber zu reden, was denn eigentlich ihre Werte und Vorstellungen für das Zusammenleben sind. Und das stellt sich oft raus, eigentlich teilt man dasselbe immer noch. Also niemand wird jetzt sagen, auf Ehrlichkeit im Miteinander können wir verzichten. Oder Werte wie Großzügigkeit, Hilfsbereitschaft und so, das wird durchaus von den Menschen geteilt. Und miteinander ins Gespräch darüber zu kommen, kann etwas bewirken und auch Leute nochmal zum Nachdenken anregen, in Bezug auf das, was sie sich gerade vorgenommen haben, bei der Wahl anzukreuzen.
0: Das ist ja total super, dass ihr euch auf den Weg macht und sagt, ihr wollt auch eine Verbindung schaffen zu Menschen, wo man vielleicht erstmal, wenn man darüber spricht, sie wählen vielleicht die AfD und man könnte daraus ja auch genauso machen. Sie sind nicht der Gegenüber im Dialog, sondern die, gegen die man anreden muss. Und ihr dreht es um und sagt, es gibt auf jeden Fall verbindende Werte. Und da gehen wir auf die Spur und versuchen wieder die Gemeinsamkeiten nach vorne zu ziehen und darüber eine Veränderung zu erreichen. Habe ich dich da richtig verstanden?
1: Ja, wieder neue Brücken bauen. Erstmal ist ein Mensch ja ein Mensch. So, und da ist mir jeder als Gesprächspartner oder als Gesprächspartnerin willkommen. Ein Mensch kann verschiedene Meinungen haben, auch Meinungen, die ja völlig widerspricht. So. Meinungen kann man wechseln. Man kann dazulernen. Habe ich auch schon gemacht in meinem Leben. Wäre schlimm, wenn ich immer noch der Meinung wäre, wie von vor 20 Jahren. So, ne? Also es geht darum, dass klar ist, beim Thema Menschenwürde und Menschenrechte gibt es keine Diskussionen, weil da geht es um unser Dasein von uns allen. Und wenn wir hier alle gut und glücklich in Mecklenburg-Vorpommern leben möchten, dann geht es am besten zusammen, indem wir uns eben zusammenraufen, nicht indem wir Gräben vertiefen und nichts mehr miteinander zu tun haben wollen. Und das kommt auch an, ja. Und von vornherein war klar, wenn wir das jetzt anfangen würden, und wir haben eben, wie gesagt, im letzten Sommer schon begonnen, dann wird das nicht am Ball. Und wir können halt probieren und wir müssen uns darauf einstellen, dass das ein langer Weg wird. Und die Leute, die jetzt da sich die ganzen letzten Wochen und Monate dran beteiligt haben, haben jetzt auch vor kurzem, hatten wir mal so ein Zwischenauswertungstreffen am 23.08. hier in der Region gesagt, hey, das macht Freude, es gibt Mut, lass uns weitermachen. Sehr eindeutiges Signal. Wie es am Wahltag aussieht, das werden wir dann noch sehen und erleben. Aber von daher bin ich eigentlich optimistischer geworden. Wir stehen heute besser da.
0: Ich habe auch mal auf eure Internetseite geschaut, zusammenbewegen.org. Und da habe ich auch was ganz Schönes gefunden, was ich ansprechend fand, von der Veranstaltung Segelsetzen für ein solidarisches MV, was am 12.09. In Rostock stattfindet. Und die bewerben ihre Veranstaltung wie folgt. Die Zukunft unseres Landes entscheidet sich nicht nur an der Wahlurne. Sie entsteht überall dort, wo Menschen Verantwortung übernehmen, sich einmischen, füreinander einstehen und Demokratie mit Leben füllen. Wir wissen, politische Mehrheiten können sich verändern. Gegenwind gehört zur Demokratie. Aber unser Engagement hängt nicht von Wahlergebnissen ab. Solidarität lässt sich nicht abwählen. Demokratie lebt von den Menschen, die sie jeden Tag tragen.
1: Ja, schöner Text, ne?
0: Ja, ich fand es auch ganz super. Also wäre ich am 12.09. in Rostock, würde ich auf jeden Fall um, was habe ich dahin geschrieben, 15 Uhr zum neuen Markt gehen und da mit den Menschen in Gespräch gehen, die diesen Text irgendwie aufgesetzt haben.
1: Ja, cool. Vielleicht hört ihr ja zu, der Zeit und Lust hat. Also wer möchte, ist herzlich eingeladen. Es wird dann halt so eine Art Abschlussfest erstmal für die Zeit bis zur Wahl, dass viele Leute dann nach Rostock kommen. Genau. Aber vielleicht erzähle ich auch noch mal ein bisschen was dazu, was wir so praktisch gemacht haben, falls es dich interessiert.
0: Auf jeden Fall.
1: Okay. Also, erst einmal ging es darum, dass wir gedacht haben, am besten ist direkt mit den Leuten reden. Also an möglichst vielen Haustüren klingeln. Und das kannst du natürlich so ein bisschen auch als Zumutung empfinden, weil es gibt hier viele Räume, zum Beispiel kleine Orte außerhalb von Greifswald, die in der Region sind weniger als 12.000 EinwohnerInnen stark. Du kannst es als Chance nehmen. Und es ist tatsächlich so, wir haben gute Gespräche geführt. Wir sind selten auf Ablehnung gestoßen. Noch viel besser ist es, wenn du einen kleinen Eisbus aufbaust, also einen Soft-Eisbus und Soft-Eis anbietest, fährst in ein kleines Dorf und bist sofort am Marktplatz von jung bis alt umringt, was macht ihr denn hier und da, ihr habt Eis und so weiter. Und man kommt ins Gespräch, wir sagen, wir bringen euch Eis diesmal so umsonst mit, aber wir machen das nicht, um Eis zu verteilen, sondern weil wir einen Anlass haben. Wir möchten gerne mit euch ins Gespräch kommen, was ihr so denkt über euer Leben hier. Und schon geht's los. Funktioniert super. Wir haben auch solche Sachen gemacht, wie eine andere Initiative hat eine Wunschvisualisierungsmaschine gebaut. Vor allen Dingen für Jugendliche. Auch Ältere fühlen sich angesprochen. Du kannst halt das, was dich bewegt, deine Sorgen oder deine Wünsche halt künstlerisch aufbereiten lassen und bekommst dann halt nach ein paar Minuten etwas in die Hand gedrückt, kann die Natur-Card sein oder wie auch immer, und kannst das mit nach Hause nehmen. Aber auch das ist natürlich nur ein Transfer oder eine Brücke, um darüber zu sprechen. Ist es so richtig wiedergegeben? Was meinst du damit? Und so weiter. Und wir haben aber auch eine Plakatkampagne. Wir zeigen Gesicht für ein weltoffenes MV. Sehr, sehr unterschiedliche Berufe, vom Bischof über jemand bei der Polizei in Schwerin, der Landwirtin aus Malchin und so. Alle möglichen Berufe sind abgebildet. Leute, die gesagt haben, ich stehe hier dafür, dass wir ein weltoffenes Land bleiben. Und als letztes, vielleicht kann ich erwähnen, neben noch so vielen anderen Sachen wie Demokratie, Fitnesstraining, was man sich so alles ausdenken kann, gelaufen ist. Wir haben es auch geschafft, einen Heißluftballon, wo zusammen Belegen draufsteht, ins Fahren zu bringen. Also wenn man sich da auskennt in der Ballonszene, muss man Fahren sagen statt Fliegen. Es gehört also zur Luftfahrt, genauso wie die Schifffahrt. genau. Und der schafft dann auch ein bisschen Aufmerksamkeit in den Medien, vor allen Dingen bei Social Media mit entsprechenden Bildern.
0: Ja, die Bilder habe ich auch gesehen. Leider sind ja Bilder im Radio dann doch nicht so gut zu transportieren. Deswegen umschreiben wir hier alles, was ihr auf die Beine stellt und wie vielfältig also Zusammenbewegen auch ist.
1: Ja, es gibt sehr unterschiedliche Leute. Ne? Also jeder macht, was er kann und was er sich zutrauen möchte. Eine sehr coole junge Frau hier aus der Region sagt, ich trete in die nächste Postfeuerwehr ein. Und dann gucke ich mal, ob ich die nicht zu einem kleinen Demokratiefest überredet kriege, wenn ich dann dazugehöre. Hat positiv geklappt.
0: Hm. Yes.
1: Ne? Also zuerst ist es oft so, dass die Leute denken, ja, da kommt jetzt jemand, der will mir was von Demokratie und ich soll irgendwas tun, was ich bisher nicht gemacht habe, erzählen und so. Wenn du in diese Schiene reinfällst, dann hast du eigentlich verloren. Aber wenn du sagst, positiv anknüpft, hey, ihr bei der Feuerwehr, ihr lebt das doch schon, lasst uns das doch mal feiern, ihr steht für Solidarität, ihr rettet jeden aus dem verqualmten Haus, egal welche Hautfarbe die Person hat. Das seid ihr. Ihr könnt damit mit diesem...
0: Oh, jetzt brichst du gerade ein bisschen ab. Aber kriegen das bestimmt hin. Du hast nochmal ausgeführt, wie demokratisch eigentlich die Freiwillige Feuerwehr an sich schon ist und dass es deswegen ein guter Anknüpfungspunkt ist, mit denen dazu ins Gespräch zu gehen und die dann auch dazu zu bekommen, ein Demokratiefest auszurichten oder Teil eines zu werden.
1: Ja, ich würde nicht sagen demokratisch, das natürlich auch, letztendlich ist es das, aber es geht vor allen Dingen erstmal um Werte. Ne? Wenn was wirklich Schlimmes ist, dann stehen wir hier zusammen und dafür steht die Feuerwehr. Das machen wir hier bei uns zu Hause und ich würde mir auch wünschen, dass die politische Stimmung im Land so ist.
0: Ja, das da sprichst du noch mal wahr. Wir haben kurz gesagt, also das Abschluss wäre dann das in Rostock. Und gibt es noch was, was jetzt bis zur Wahl noch mal bei euch Thema ist? Lasst ihr euren Ballon noch mal starten oder...
1: Ja, wenn die Windverhältnisse so sind, wie sie sein sollen, das muss nämlich möglichst windstill sein, dann fährt er heute in Spanien und morgen in Parchim. Also der ist noch unterwegs. Aber vor allen Dingen kann ich darauf hinweisen, dass wir natürlich die vielen Dinge, die wir angefangen haben, die laufen einfach alle überall weiter. Es waren in den letzten 7 Monaten etwa so 5 bis 10 Aktivitäten pro Woche. Natürlich mal weniger, wenn Ferienzeit war und so. Jetzt ist noch in den letzten Wochen wieder hammer viel los. Jetzt am 4.9., das war ja der Freitag, gab es ein Taz-Wahlforum in Rostock und zeitgleich sind 2000 Leute zu Rügen, von Rügen für alle nach Stralsund gekommen, weil Herr Höcke aus Thüringen meinte, da eine Kundgebung machen zu wollen. 2000 Leute Stralsund ist richtig geil für uns, also tolle Verhältnisse. Sonst kommen da normalerweise nie so viele zusammen. Und ich schätze, wir haben da schon einiges erreichen können oder mitgestalten können. Das sind ja längst nicht wir alleine. Hinweisen könnte ich zum Abschluss noch darauf, am 18.09., das ist dann
0: Oh, ich glaube, du musst noch mal ansetzen, weil jetzt war die Verbindung wieder weg. 18.09. ist was?
1: Am Freitag in Schwerin gibt es ab 14 Uhr nochmal eine Demo und ein Demokratiefest. Und gleichzeitig findet auch noch ein Demokratiefest in Neubrandenburg statt. Falls noch Leute dahin fahren wollen, können sie sich überlegen, entweder weiter durchs Land zu reisen oder kürzer. Auch die Leute in Neubrandenburg wünschen sich noch Unterstützung, weil sich da Frau Weidel und Herr Kupala für einen AfD-Wahlkampfabschluss angekündigt haben. Wer also Lust hat, es geht bei uns nicht darum, direkt uns mit der AfD zu konfrontieren und mit politischen Kräften, die ganz andere Werte vertreten, sondern wir wollen einfach Flagge zeigen und sagen, wir sind da und wir gehen auch nicht weg aus diesem Land und wir stehen weiter für unsere Werte ein.
0: Ja, da knüpft diese Sendung noch an. Es wird noch einen kleinen Beitrag geben aus dem Film Wir sind viele, den Katapult ermöglicht hat. Die sind ja auch ein ganz wichtiger Akteur in der Zivilgesellschaft in MV. Und es gibt einen Bericht noch von einer Person, die nach Greifswald gefahren ist und da auch diese Tür-an-Tür-Gespräche geführt hat zur Wahl. Genau, da habe ich auch noch, also deren Bericht. Und genau, das geht hier sozusagen jetzt immer weiter mit dem, was du schon angestoßen hast. Mhm. Da danke ich dir auf jeden Fall für die ausführliche Darstellung eurer Initiative und bin stark beeindruckt von dem, was ihr auf die Beine gestellt habt. Und das ist ja auch das Zeichen, was ich gerne setzen wollte. Draußen, wir sehen die dunklen Wolken aufziehen, aber dann, wenn man dann so rechts und links neben sich guckt, hat man eigentlich dann doch gute Leute mit am Start, wie man dann durch diesen Sturm auch kommt und kann sich nochmal gegenseitig mit Skills stärken und so.
1: Ja, gerne. Alles Gute. Es gibt leider immer wieder solche Phasen, hatten wir in Deutschland in der Vergangenheit auch schon. Und immer wieder oder nie haben Menschen aufgehört, für demokratische Werte und Mitmenschlichkeit einzustehen. Lasst uns das gemeinsam weiter tun.
0: Ja, da. Das werden wir machen, auf jeden Fall. Also das Brettchen gibt gerne Sendezeit, um Initiativen Raum zu geben, darauf hinzuweisen, Werbung zu machen, Leute ein bisschen aufzurütteln und den solidarischen Gedanken weiterzutragen. Dann einen ganz schönen Abend nach Greifswald. Viele, viele Grüße.
1: Danke, alles Gute nach Hamburg.
0: Dankeschön.
1: Ciao, ciao.
0: Tschüss. Ja, das war also Zusammenbewegen, eine ganz tolle Initiative. So, jetzt habe ich schon Katapult angesprochen. Die haben ja sowohl eine JournalistInnen-Schule, sie gräben ein Magazin heraus und haben auch ein bisschen, sind auch in anderen Social Medien und so weiter unterwegs. Und da hören wir jetzt in einen kurzen Beitrag rein zum AfD-Parteitag, der im Januar eben war und so ein bisschen die Linie der Mecklenburg-Vorpommerschen AfD darstellt und die Proteste dagegen. Und danach hören wir uns dann den Bericht der Tür-zu-Tür-Gespräche an.
2: Im Januar hat die AfD in Mecklenburg-Vorpommern damit begonnen, ihre Listenplätze für die anstehende Landtagswahl festzulegen. Dazu haben sich etwa 250 Delegierte aus allen Teilen des Landes im Neubrandenburger HKB versammelt. Darunter auch Mitglieder der Generation Deutschland, dem Nachfolger der rechtsextremen Junge Alternative. Auf ihrem Parteitag haben die AfD-PolitikerInnen immer wieder reale Probleme wie wenig Wohnraum, niedrige Löhne und schwache Infrastruktur mit Migration verknüpft. Schuld an den Problemen im Land seien die Regierungsparteien SPD und Linke, aber auch die CDU.
3: Und Herr Peters wird schon gar nicht Ministerpräsident werden.
2: Der Parteitag stand in diesem Jahr unter den Vorzeichen der sogenannten Schweriner Erklärung, die nur wenige Tage zuvor durch die Fraktionsvorsitzenden der AfD-Ostverbände ausgearbeitet wurde. Darunter auch der gesichert rechtsextreme Björn Höcke und der noch Landtagsabgeordnete Nikolaus Kramer, der in der Wahl um Listenplatz 1 deutlich seinem Konkurrenten Enrico Schuld unterlag. Aber was steht in der Schweriner Erklärung? Unter anderem eine Brechung der Macht der NGOs, eine Zurückdrängung des ausufernden Parteienstaates und einen Rückbau der öffentlich-rechtlichen Medien.
3: Und wenn wir den Grundfunkstaatsvertrag gekündigt haben werden, dann werden wir Reformen anleihen.
2: Ziel sei es, die Demokratie in Deutschland zu erhalten. Das ist unglaubwürdig, weil die Erklärung von Politikern verfasst wurde, die offen rechtsextreme Positionen vertreten. Außerdem wird in der Erklärung das Bestreben formuliert, in Sachsen-Anhalt und MV eine Alleinregierung nach den Landtagswahlen zu stellen. Hinter all diesen Parolen steckt ein klares Muster. Institutionen delegitimieren, die AfD als einzig wählbare Partei darstellen und den Umbau der Demokratie in einen autoritär illiberalen Nationalstaat mit völkisch-nationalistischen Elementen. Während die AfD im HKB von einem Fallen der Brandmauer in Berlin und einem blauen MV fantasiert, haben parallel etwa 150 Menschen gegen den Parteitag mit einem Demozug protestiert. Laut Polizei hätten einige Demonstrierende probiert, in das Gebäude zu gelangen. Andere sollen versucht haben, sich am HKB festzuketten und ein Plakat aufzuhängen. Zu einem direkten Aufeinandertreffen kam es jedoch nicht.
0: So, und jetzt hier der Bericht von den Tür-zu-Tür-Gesprächen.
4: Ja, ich bin Ende August zu einem Aktionswochenende der Linken nach Greifswald gefahren, in dem es darum ging, durch Haustürgespräche viele Menschen vor der Landtagswahl in Mecklenburg-Vorpommern zu erreichen. Und es ging dabei nicht darum, zu missionieren und um Stimmen zu betteln, sondern es ging vor allem darum, den Leuten zuzuhören. Ja, warum habe ich das gemacht? Ganz einfach, ich mag das Gefühl der Ohnmacht nicht, das mich überkommt, wenn ich Nachrichten höre, Nazi-Sticker in meiner Straße sehe oder wenn ich die Wahlprognosen lese. Also ich saß vor einiger Zeit mit Leuten zusammen und ja, da haben wir uns ausgetauscht über Sachen, die uns gerade stressen. Ja, und da ging es ganz viel um Belastungen bei der Arbeit oder um Stress in Beziehungen und sowas. Und ich saß da so und wurde so klar, bei mir ist gerade überhaupt gar nicht so viel los. Ich habe keine Krisen im Freundes- und Familienkreis. Ich mag meine Arbeit. Aber dennoch fühle ich mich belastet, weil ich bin gestresst von einer Gesellschaftsentwicklung, die ich wahrnehme, in der Begriffe wie Solidarität oder Demokratie für viele nicht mehr positiv besetzt sind. Das macht mir Angst. Das ist wie so ein Rauschen immer in meinem Kopf. Und sich in den Zug zu setzen und loszufahren nach Greifswald war für mich eine großartige Erfahrung, weil ich da mit vielen Leuten zusammen etwas tun konnte, was ich für wirklich wirksam halte. Und weil ich anderen Menschen dabei begegnen durfte, denen es ziemlich ähnlich geht wie mir. Ja, und das Format der Haustürbesuche war für mich persönlich das beste Gegenmittel gegen die Ohnmacht, weil es dann nicht nur, weil es nicht so ein Dagegensein ist oder ein Reagieren auf AfD-Unerträglichkeiten, sondern ein Gestalten von Begegnungen, vielleicht eine Art, sich die Straße, das Viertel zurückzuholen. Ja, ganz ehrlich, ich hatte zu Beginn total Angst, welche Themen mir begegnen würden. Und ich dachte, ich bin total schlecht vorbereitet und sowieso nicht die politische Checkerin und weiß vielleicht gar nicht genug über die politische Situation in Greifswald und Umgebung. Und vielleicht kommen irgendwelche Fragen oder ich weiß nicht was. Und ich blamier mich und ich bin gar keine große Hilfe. Also das war so in meinem Kopf. Aber es wurde auch schnell klar, es geht ja genau nicht ums Klugscheißen und auf alles eine Antwort zu haben. Bei den Gesprächen geht es ums Zuhören und Aufnehmen, welche Inhalte die Menschen beschäftigen, die mir die Tür öffnen. Und verrückt, bei den wirklich vielen Gesprächen ging es, das fällt mir gerade auf, wo ich das sage, nur ein einziges Mal um das Thema Migration. Das habe ich ganz anders erwartet. Häufig begegnete mir das Thema Gesundheit, Umgang mit chronischen Erkrankungen und Kosten für Behandlungen. Situation von psychisch erkrankten Familienangehörigen war mehrfach Thema. Es ging um den Unmut, keine Hoffnung mehr auf Wahlen zu haben, kein Vertrauen in Politiker. Aber mehrfach sprachen auch Menschen mit uns über ihre Erlebnisse mit Nazis in ihrem Viertel oder an der Uni. Da ging es zum Beispiel um offen rechtsgerichtete Juraprofessoren oder Kommilitonen, die das N-Wort nutzen, ohne begrenzt zu werden. Da gab es eine Studentin aus Bayern, die uns erzählt hat, also die ist vor 2 Wochen hergezogen nach Greifswald und die berichtete, dass sich auf dem Parkplatz vor ihrem Haus jeden Abend Nazis treffen, was ihr richtig Angst macht. Und im Plattenbauviertel Schönwalde gab es Familien, die um die Sicherheit ihrer Kinder fürchteten, wenn die Nachbarn mitkriegen, dass sie mit uns sprechen. Ich bin immer noch, auch jetzt eine Woche später, noch sehr beeindruckt von der krassen Organisation des Wochenendes durch die Genossinnen in Greifswald. Die Bettenbörse klappte tadellos, wirklich. Und wir wurden unfassbar gut kulinarisch versorgt. Ich habe mich so gefreut über die lebendigen linken Strukturen in Greifswald, das Klecks. Und ich streite ganz herzliche Grüße dahin, die verschiedenen Gruppen und Initiativen, die vielen jungen Leute. Zum Aktionswochenende sind wir aus ganz verschiedenen Ecken angereist. Bayern, Bremen, Münster, Brandenburg, Schleswig-Holstein, Hamburg, fallen mir jetzt nicht alle ein. Und für die Haustürgespräche waren wir in Zweiergruppen unterwegs, was auch sehr gut war und auch hilfreich, um in schwierigen und frustrierenden Situationen nicht alleine zu sein. Ja, am zweiten Tag waren wir in Schönwald unterwegs, dem Plattenviertel in Greifswald, in dem die AfD nach Umfragen stärkste Partei ist. Und in Schönwalde gab es eine Bibliothek, die vor Jahren geschlossen wurde. Und die Linke in Greifswald hat eine Initiative aus dem Stadtteil aufgegriffen, wieder eine Bibliothek in Schönwalde zu errichten als Bildungs- und Begegnungsort unter dem Motto Schönwalde verdient mehr. Und es gab uns so die Möglichkeit, also bei den Haustürgesprächen in diesem Viertel ging es also zum einen darum aufzugreifen, welche Themen die Bewohnerinnen haben. Aber wir konnten auch was mitbringen. Wir konnten um eine Unterschrift bitten für die Bibliothek, ein Vorhaben, das unmittelbar dem Viertel zugutekommen soll. Und das war total schön, also etwas aufzugreifen, das aus dem Viertel kommt und das zu bestärken, so, ne? Und was an den Bedürfnissen der Leute auch genau ansetzt. Und es gab auch einige, die gesagt haben, ich will die Linken nicht, aber das mit der Bibliothek, das finde ich gut, und ihr kriegt meine Unterschrift. Und darüber ist man dann ja trotzdem noch ins Gespräch gekommen. Ja, als Versorgungsposten hatten wir an diesem Tag die Möglichkeit, ein Jugendzentrum im Herzen der Plattenbausiedlung zu nutzen, die Schwalbe. Und umso länger wir dort waren, umso mehr Kinder und Jugendliche sammelten sich auf dem großen Grundstück, voll ausgestattet mit AfD-Merch, das sie uns zeigten, wenn wir vorbeiliefen. Und von Weitem riefen sie, die linken Zecken sollten ihr Viertel verlassen. Und einige trauten sich näher zu kommen und Fragen zu stellen oder eben halt rechte Parolen zu rufen. Und später kamen immer ältere Jugendliche und auch Erwachsene und setzten sich auf das Gelände des Jugendzentrums und haben uns beobachtet. Und das war schon eine krasse Situation und ich musste an die Familien denken, mit denen ich gesprochen hatte, an den Vater, der bereits aus einem anderen Teil des Bundeslandes weggezogen war, weil er eines Morgens Fotos von seinen Kindern als Drohung im Briefkasten hatte und wegen seiner antifaschistischen Meinung angefeindet wurde. Und ich musste an die Familien denken, die gerne zum linken Familienfest an diesem Wochenende kommen wollten, aber nicht sicher waren, ob sie es sich trauen können, weil sie einfach um ihre Sicherheit gefürchtet haben, so, ne? Und ja, das beschäftigt mich noch immer sehr. Auch der Mut des Vaters, der sagte, ist ihm egal, er hängt die Einladung zum Familienfest der Linken unten im Hausflur auf, egal was die anderen sagen. Ja, wir sind dann abends wieder losgefahren zu unserem Kulturprogramm und hatten Spaß und haben eine Moorwanderung gemacht und danach gegrillt und ja, und dann gibt es aber die Leute, die bleiben zurück in diesem Stadtteil und ja, das beschäftigt mich noch. Ja, du hast ja auch so gefragt, ob ich ein Highlight hatte an dem Wochenende. Ich glaube, ich hatte ganz viele besondere Momente. Aber ich glaube, mein Highlight war das, ja, war ausgerechnet das absolut anstrengendste Gespräch. Mit ein paar, so Mitte 60 würde ich sagen, die mutmaßlich die AfD wählen. Und ja, vieles von dem, was sie sagten, war total schwer zu ertragen und ja, faktisch unsagbar falsch. Und ja, es ist mir sehr, sehr schwer gefallen, ruhig zu bleiben und sie einige Sätze zu Ende sprechen zu lassen. Es war zwischendrin auch immer wieder nötig, zu begrenzen und deutlich eigene Versionen dagegen zu setzen und auch klarzumachen, dass ich Sachen ja, anders einordne und falsch finde. Das kostete sehr viel Kraft. Aber am Ende des wirklich total langen Gesprächs sagte der Mann sowas wie, tut mir leid, dass ich Sie so lange aufhalte, aber darf ich noch was zur Verkehrspolitik in Greifswald sagen, irgendwie sowas. Und in diesem Augenblick, als er sich dafür entschuldigte, wie lange er unsere Zeit beansprucht hat, da wurde mir klar, er fühlt sich nicht belehrt. Er hat nicht das Gefühl, dass wir ihm was verkaufen oder aufdrücken wollen. Er hat das Gefühl, einen Raum zu erhalten von uns, in dem vielleicht Platz ist für erste Irritationen oder Zweifel an den eigenen Glaubenssätzen, vielleicht sogar Neugier auf eine andere Sicht der Dinge. Ja, und dieses ich weiß nicht, dieses auf die Menschen zugehen, sie im Privaten zu besuchen, sie in ihrer Lebensrealität abholen, das bietet Platz für eine andere Form der politischen Auseinandersetzung, wie sie so an Infotischen oder bei Podiumsdiskussionen und so nicht so möglich ist. Und also ich bin mir sicher, dass dies nicht mein letztes Aktionswochenende ist. So, wir haben ja wirklich, habe ich erzählt, dass wir wirklich aus so vielen Teilen des Landes gekommen sind und haben schon so Witze gemacht und gesagt, ja, wann ist denn die nächste Landtagswahl? Und die Genossinnen aus Bremen haben uns auf jeden Fall schon mal eingeladen zur Wahl. Und ja, ich bin gern dabei.
0: Ja, das waren jetzt Eindrücke von quasi jemandem, die ihre Zeit gegeben hat, um hier nochmal die Wahl zu beeinflussen. Und ähnlich wie ja auch schon der erste Sprecher von Zusammen bewegen, war hier der Schwerpunkt darauf, ins Gespräch zu kommen. Jetzt muss ich mal sehen, dass ich das hier alles noch hinkriege. Die Zeit rennt wie immer davon. Ich wollte euch noch gerne den Verein Allerhand e.V. vorstellen. Die tätig sind und auch was ganz Cooles gemacht haben, um Wahlplakate aus ihrem Ort zu verbannen.
5: Und ich gebe keine Kurse, aber ich hole die Sachen hierher, die ich denke, dass die spannend sind.
6: Und auch wenn man die mixt miteinander.
5: Das finde ich auch noch viel schöner, dieses Gemixte.
7: Mhm. Soll ich einfach mal machen?
5: Ja.
6: Ja, mach mal. Soll ich hier noch irgendwas abkleben?
5: Nee. Ich glaube, das ist nicht nötig. Mhm. Dieses Jahr sind wir 11 Jahre.
7: Ja.
5: Und wir wollen das 11-jährige feiern.
7: Cool. Nee, der ist nicht gelb. Guck mal, die rote Farbe ist so dominant.
5: Aber trotzdem,
7: ja, die geht sofort
6: rüber. Schreiben am Hals.
5: Okay. Klatsch. Ja, dann nehme ich gleich heute das
7: Programm. Genau, halt mal fest.
5: Sehr schön. Ja, in welchem Ort wurde. In manchen Dörfern? Nee, ich glaube in allen Dörfern ziemlich aggressiv in der Wahlzeit von einer Partei an jede Laterne ein Plakat geklebt. Und das haben wir als wirklich aggressiv empfunden.
7: Mhm. Und übergriffig.
5: Und übergriffig in unseren, Wohnraum so einzugreifen. Und da hatte Gabriela hatte die Idee, naja, wenn wir die Laternen mieten und eine Ausstellung machen, dann ist da kein Platz. Und genau, und die Barbara hat dann mit der Bürgermeisterin gesprochen und hat gesagt, wir wollen eben so eine Ausstellung machen. Ja, so 6 Wochen vor der Wahl. Und dann hat sie nur gehört, wie sie kurz still war, anderen Seite am Telefon und dann gelacht hat. Und
7: fand ich
5: von Anfang an toll. Mhm. Und wir hatten also von der Gemeinde die Unterstützung, dass wir das machen können.
7: Funktioniert nicht. Stimmt. Stimmt, du hast recht.
6: Könnten sie auch so eine kleine Ente in eine große Ente machen.
5: Das ist halt schon ein bisschen Tradition.
6: Genau, wir haben es jetzt gar nicht 5-mal oder 6-mal, ne, seit 2000.
5: Aber es bleibt, dass wir nicht wollen, dass so in unseren Lebensraum eingegriffen wird.
7: Ich finde, es ist auch wirklich eine Erholung, wenn man jetzt hier gerade mit dem Auto unterwegs ist und überall gucken wir diese Wahlplakate an. Es ist ja wirklich nicht immer erfreulich, was man da drauf lesen kann. Und es ist nicht schön, genau. Und da kommt man durch Qualitz. Und da hängen auch ganz viele Sachen an den Laternen. Aber es ist einfach was Neues, was anderes. Und was vor allem auch zeigt, dass hier Menschen sind, die sich ins gesellschaftlich-öffentliche Leben einbringen wollen. Und die Ideen haben, die einfach kreativ sind und positiv sind. Und das tut mir total gut, das zu sehen und damit zu wirken. Einfach dieses zu zeigen, wir sind hier, wir sind so, wie wir sind und wir machen, was wir machen.
5: Das mag dann hier auf den Stoff.
7: Oh nein, das macht nämlich nichts für dich.
5: Halt
8: da, wo ist denn die Folie?
9: Das sind die positive.
8: Ach so, das ist die positive.
9: Ah. Und der Schwanz ist aber verknickt, guck mal.
8: Der hat sich eingeklappt beim Runterlegen.
10: Ja, guck mal, toll.
8: Oh, hier ist der Fuß.
10: Halt mal fest, der Fuß ist nämlich unter der großen drunter.
9: Oh, das ist schön gemacht. Ja. Und es ist auch total schön zu sehen, also wie stolz auch die verschiedene Leute sind, die da,
10: also die daran teilnehmen.
9: Die da teilnehmen.
10: Ja. Und aber sie gehört auch Dorfbewohner.
8: Das finde ich auch so schön, wenn dann so einzelne Dorfbewohnerinnen kommen, die sich sonst nicht nach außen so viel zeigen oder gar nicht wissen, was sie so ein Potenzial haben, sich zu zeigen. Und dann machen die so einen Druck und dann hängt es im Dorf. Und du merkst richtig, wie diese Menschen innerlich so ein bisschen wachsen und stolz darauf sind, dass sie sowas machen können.
9: Und es ist auch total schön.
8: Ja,
9: einfach, also
8: und wichtig zu sein. Ich glaube, die Menschen haben das Gefühl, sie sind wichtig, wenn sie sowas aufhängen dürfen. Was sie mit ihren eigenen Händen, ihre eigene Idee verwirklicht haben. Das finde ich viel schöner zu sehen, als diese ganzen
9: Schattos. Ich habe bisher eigentlich immer nur Gutes gehört. Und also auch nicht nur gut, sondern wirklich toll, so dass die Leute sagen, ja, ich bin da, man fährt durch Qualitzing, das ist so schön und ich freue mich so. Und also so von den umliegenden Dörfern, aber auch die Menschen im Ort, habe ich auch nur Gutes gehört, die finden das schön, dass es hier anders ist und hier schöne Sachen hängen.
8: Es wurde auch noch nie was geklaut oder zerstört, war auch noch nie ein Tag auf irgendeinem Plakat, also es wird total respektiert. Ich finde, die gehen alle gut mit der Ausstellung um, zumindest gibt es keine negative Anzeichen.
0: So, jetzt faden wir hier aus dem Beitrag zu Allerhand e.V. raus, denn wir sind verbunden zur Demonstration, die sich von der Resedammbrücke losgemacht hat. Ja, und begrüßen unseren Korrespondenten von vor Ort. Hallo.
11: Ja, hallo. Einen schönen guten Abend im Sender und in den Äther. Genau, ich gebe mal einen kurzen Überblick hier über die gerade stattfindende Demonstration. Ich hoffe, ihr könnt mich hören.
0: Du bist super zu hören.
11: Perfekt. Genau, also ich befinde mich jetzt gerade hier in dem Steintorwall, beziehungsweise jetzt übergehend in die Steinstraße. Wurde ja heute aufgrund der Landtagswahl in Sachsen-Anhalt und ich gehe davon aus, dass die HörerInnen sich bewusst sind, was sich da heute abgespielt hat an Zahlen der AfD. Eine Solidaritätsdemo mit den AntifaschistInnen in Sachsen-Anhalt. Dazu das Hamburger Bündnis gegen Rechts aufgerufen, zusammen mit auch dem VVN und anderen Gruppierungen. Genau, das Restaurant war um 18.30 Uhr am Jungfernstieg, Resedammbrücke, und eine Demo angemeldet worden. Jetzt einmal über die Steinstraße und dann zurück über die Mönckebergstraße, bis zum Jungfernstieg gehen wird. Genau, so geplante Ankunftszeit soll so gegen 8:30 Uhr dann hier am Jungfernstieg sein. Also vielleicht für die HörerInnen, die sich jetzt noch motiviert fühlen, kommt raus und schließt euch der Demo an, das heißt schon mal so als erstes. Und angemeldet das Ganze wohl bis 22 Uhr, was wahrscheinlich davon abhängig ist, wie viele Leute dann auch dazukommen. Genau, vielleicht eine erste Zahl so ein bisschen. Es ist ein bisschen schwierig, auch aufgrund der Baustelle hier in der Steinstraße, zieht sich das jetzt sehr lange hin. Ich bin jetzt gerade hier beim Lautenwagen, das ist jetzt ein bisschen lauter. Ich schätze mal, es ist so gute 1.000, 1.500 Menschen, das ist jetzt auf dem Schritt noch mit den gewachsen, die sich hier zusammengefunden haben. Und ja, sehr unterschiedliche Gruppierungen, sehr unterschiedliche Fahnen, die man hier gesehen hat und sehen kann. Der Lautsprecherwagen mit einem Banner selbstverständlich antifaschistisch dran. Ja, selbstverständlich antifaschistisch gilt leider nicht für alle Orte. Und ja, jetzt ist mal kurz sehr laut, aber es ist vielleicht auch ganz nett, mein Eindruck, ich halte mal kurz den Hörer einfach mal in die Luft.
0: Ja, gerne.
11: Okay.
0: Ja, es kommt leider kein einheitliches Soundbild an. Also nicht, dass wir jetzt eine Parole identifizieren können. Aber es ist klar, dass du von vielen Leuten begleitet wirst. Ich sagte, also wir konnten jetzt keine Parole da raushören, aber es ist klar, dass du von einigen Menschen begleitet wirst.
11: Genau, also es war schon auch sehr laut in einigen Teilen des Demonstrationszuges. Der Lautsprecherwagen und die darauf befindliche Anlage tut ihr Bestes. Das heißt, es ist wirklich hier sehr laut. Aber es waren schon die klassischen Sprüche. Ganz Hamburg hat die AfD und Camo Tutti, Antifaschisti und genau, so gängigen Sprüche, die wir kennen von Demonstrationen. Tatsächlich war wohl auch die Demo zunächst angemeldet, am Rathaus vorbeizuführen. Das musste dann aber quasi nochmal umgeändert werden, leider, weil die AfD-Fraktion in Hamburg dort relativ kurzfristig eine Fraktionssitzung einberufen hat im Rathaus und dadurch eben die Bannmeile dann fehlt. Das heißt, man ist dann eben diesen Schwenker über den Rathausmarkt nicht gegangen und jetzt dann direkt über die Bergstraße an der AfD-Zentrale vorbei. Die Polizei ist hier auch mit Kräften vor Ort, wie ja so immer. Man muss aber sagen, die hält sich relativ entspannt zurück. Es gibt ja auch noch keine Wasserwerfer oder ähnliches gesehen und bei der AfD-Zentrale. Und genau, die Stimmung ist so einerseits auch ein bisschen kämpferisch und andererseits natürlich auch schon schockiert, weil doch viele ja eigentlich auch mit einem schlimmen Ergebnis heute gerechnet haben. Aber dann die Zahlen, die man jetzt bisher so lesen musste, vielleicht viele doch nochmal mehr schockieren, als man eh schon schockiert ist. Ich habe jetzt gerade auch schon mit einigen Menschen gesprochen, unter anderem sind im Hamburger Bündnis gegen Rechts und die Aussagen, wahrscheinlich ist es für die Menschen, die jetzt hier sind, auch einfach ein wichtiger Ort, um nicht allein zu sitzen zu Hause und in Depression zu verfallen, sondern mutig zu sein und kämpferisch zu bleiben und sich hier auszutauschen, zu vernetzen. Und ja, das merkt man hier auch dem Demonstrationszug an.
0: Ich habe auch gelesen, das ist auch wirklich in mehreren deutschen Städten der Fall, dass Kundgebungen angemeldet wurden, um gemeinsam die Wahlergebnisse sich anzuschauen und sich stärken zu können dagegen, was dann auch alles kommen mag. Also fast jede AfD-Landesregierung prallt ja auch damit, auf jeden Fall wollen sie immer die Landesrundfunkräte einstellen oder das Landesmedien, jetzt fehlt mir das korrekte Wort, auf jeden Fall ist das ja auch für so freies Radio, wie das FSK ist, eine Bedrohung, also in Sachsen-Anhalt eben ganz konkret für Radio Korax und
11: ja. Genau, und wenn man die letzten Tage verfolgt hat, geht das dann ja auch weiter. Also ne, eine Organisation wie die VVN irgendwie plötzlich wieder, war ja schon vor ein paar Monaten oder Jahren auch schon mal Thema, jetzt in Berlin gerade wieder Thema, inwieweit sie ihre Vereinsmöglichkeit als Verein zu gelten verlieren wird. Und also dass tatsächlich so Antifaschismus gerade tatsächlich auch bedroht ist und bedroht wird. In verschiedensten, auf verschiedensten Ebenen. Ne? Und daher ist es einfach total wichtig, vielleicht nochmal so ein bisschen als Aufruf auch für die HörerInnen, lasst euch nicht entmutigen, sondern beteiligt euch, vernetzt euch, wie auch immer, es gibt ja verschiedenste Möglichkeiten, das zu tun. Ich habe gerade gehört, dass es jetzt vor der Abend oder heute fast aber auch im Kolibri eine Veranstaltung gab von einer Gruppierung, die so eine Ost-West-Vernetzung irgendwie forciert und mit Gruppen, ne, um auch vielleicht in Landstrichen, wo einige wenige tatsächlich noch für Antifaschismus kämpfen, irgendwie auch zu stärken. Und ich glaube, wichtig ist auch in Hamburg, ne, wird das immer wichtig bleiben. Und ich hatte auch nochmal geguckt, nächstes Jahr stehen ja jetzt in 2 Wochen die Wahlen dann auch in Berlin und Mecklenburg-Vorpommern an und nächstes Jahr dann 5 Landtagswahlen im Saarland, in Schleswig-Holstein, in Nordrhein-Westfalen, Bremen und Niedersachsen, also alles am Hamburg drumherum. Und wir wissen von einigen Gegenden dort, dass die doch auch leider auch schon länger sehr braun sind und ja, daher ist es wichtig, auch dort Strukturen zu unterstützen, mit welchen Möglichkeiten dann die Personen auch mal selbst haben.
0: Ja, wir hatten ja heute schon in der Sendung Zusammen bewegen aus Mecklenburg-Vorpommern. Die haben sehr eindrucksvoll erzählt, was sie alles haben. Unter anderem einen Heißluftballon, der also medienwirksam eingesetzt werden kann, mit dem sie durchs Land fahren und darauf aufmerksam machen, wie wichtig Solidarität und Gemeinschaft eben dann auch ist.
11: Ja.
0: Genau, und ich habe jetzt hier auch noch einen Flyer vorliegen aus Brandenburg. Da heißt die Kampagne: Uns kriegt ihr nicht klein, solidarisch in Brandenburg. Und die wollen auch gesellschaftlich wichtige Arbeit in den Vordergrund stellen und aufzeigen, wie, oh Gott, wie sie durch rechte Politik gefährdet ist. Hier ist zu wenig Licht, deswegen war das jetzt gerade ein bisschen stockerig. Ja, vielen Dank auf jeden Fall.
11: Sehr gerne, vielleicht dazu auch nochmal, ne? Es wurde hier am Anfang der Demo, wurde Kreide verteilt und ne, dann wurde überall auf der Straße und dann sind viel zu Botschaften schon geschrieben. Genau, also vielleicht mal so zu dem Thema Heißluftballon, jetzt auch hier irgendwie innovativ jetzt was passiert.
0: Ja, das ist doch super.
11: Genau. Also wie gesagt, wir sind jetzt hier gleich am Ende der Steinstraße angelangt. Der Lautsprecherwagen ist jetzt an der Ecke, da beim Hühnerposten, wo es dann links Richtung Hauptbahnhof und dann links wieder auf die Mönckebergstraße geht. Also wer das jetzt hört und schnell unterwegs sein kann, sollte sich doch hier nochmal anschauen.
0: Ja, alles klar. Dann, ich denke doch, Hamburgerinnen zeigen sich ja auch mobil und sollten sich dann auf den Weg machen. Ihr habt noch Zeit, ein wenig der Demo beizuwohnen oder dann noch der Kundgebung, die wieder am Jungfernstieg stattfinden wird. Vielen Dank für deine Berichterstattung. Dann da dir noch eine gute Zeit. Genau, und nimm die guten Vibes auf, die brauchen wir alle.
11: Vielen Dank und einen schönen Abend.
0: Ja, danke schön.
11: Tschüss.
0: Tschüss. So, die Sendezeit vom Brettchen neigt sich auch ihrem Ende. Ihr habt heute hier ganz viel gehört zu unterschiedlichsten Initiativen in MV. Dazu, dass gesellschaftliche, demokratische Initiativen gibt es in den verschiedensten Ecken. Ja, auch nach Sachsen-Anhalt drücke ich wirklich die Daumen, dass ihr euch da findet, dass ihr dem auch euch entgegenstellen könnt, was denn so kommt. Und das Freie Senderkombinat ist ein wichtiger Akteur in der ja, freien Berichterstattung, ist demokratiestärkend und Beteiligung auch.

Nun der erste Bericht aus Berlin, aus der aktuellen Reihe von Lobosch Kiefer, in dem Lobosch Kiefer auf die schon bekannt auch immer wieder aufs Neue

hat Pfarrers Schariat mit dem Produktionskollektiv Jünglinge dann auch sehr viel in so mehr mainstreamigeren Film- und vor allem auch Fernsehbereichen in Deutschland prägen können und hat dann auch viel mit dem ZDF gearbeitet und auch die Serie Schwarze Früchte mitproduziert und ähnliches. Darauf geht Lobosch Kiefer in deren Rezension auch nochmal vielfach ein. Und da auch oft kritisch in Bezug auf bestimmte ästhetische Umsetzungen, die einfach sehr nach deutschem Mainstream-Fernsehen und so ZDF, ARD und Konsorten riechen. Und das ist sehr wichtig und sehr gut, dass das von Lobosch Kiefer so zart und stechend aufgegriffen wird. Es ist zugleich auch wichtig zu betonen, dass es schon auch toll ist, dass eine Regisseurperson wie Pfarrers Schariat so viel Erfolg hat und dann auch im Mainstream so viel an der Bildsprache und Formensprache und auch den erzählten Geschichten verändern kann. Und trotz all der sehr guten und treffenden Kritik von Lobosch Kiefer, die ja auch in so einem All-Around-Moment dann nochmal mit einem Fragezeichen eingeholt wird und dadurch dann nochmal in so einer zirklusiven Denkbewegung ganz und gar umgewendet wird. Aber trotz jetzt mal vordergründig gesehen dieser Kritik ist es schon auch sehr wertvoll und das spricht Lobosch Kiefer jetzt nicht aus, aber das schwingt implizit auch in deren Beitrag mit, denn sonst gäbe es den gar nicht, dass Themen wie der NSU, wie NS-Kontinuitäten und Rechte und Nazi-Verstrickungen in Justiz, Polizei und Staatsschutz, dass die in allen medialen Formen thematisiert werden müssen und auch in allen künstlerischen und so auch im Mainstream-Film und dann auch in der Mainstream-Fernsehbranche. Denn es ist schon wichtig, wenn solche Themen auch breit zugänglich sind und vielfach gesehen, gehört, gelesen und rezipiert werden. Also nun der erste Beitrag von Lobosch Kiefers Berichten aus Berlin vom diesmaligen Kapitel. An einer Stelle sagt Lobosch Kiefer dann "Bear with me" und eröffnet dann da die Schlaufe, die sich schließlich in diesem Review in den Schwanz beißt und doch auch offen bleibt oder sich dann noch weiter öffnet und umwendet. Und da möchte ich nur sagen, ja, auf jeden Fall sind wir bei dir und harren aus und warten auf alles, was noch kommt an Berichten aus Berlin, aus dieser Saison.

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Kinotipp: Staatsschutz, ein Film von Faraz Shariat. Der zweite große Kinofilm des Regisseurs hat seine Promotour mit der Vorstellung am 13. September im FSK-Kino in Kreuzberg abgeschlossen. Dort fand ein Werkstattgespräch mit Drehbuchautorin Claudia Schäfer, dem Regisseur Faraz Shariat und Justus von Daniels von Korrektiv statt. Also spät dran soll dies trotzdem für alle SpätbesucherInnen ein Tipp sein. Staatsschutz ist ein in der Gegenwart der BRD angelegter, thrillerartiger Spielfilm, in dem sich die Protagonistin, die junge Staatsanwältin Seo Kim, nicht nur ganz grundlegend um Gerechtigkeit kümmern muss, sondern sie deckt dabei zunächst im Dominoeffekt schnell, aber systematisch auch den strukturellen Rassismus ihrer eigenen Behörde, verbündeter Behörden, Nazi-Netzwerke und Kontinuitäten auf. Dabei überlebt sie einen Brandanschlag,

0: zahlreiche Einschüchterungsversuche, Schikane und psychische und körperliche Gewalt durch Polizei und Staatsanwaltschaft. Ihre eigene Behörde verlangt strukturell und im Einzelnen Loyalität und Stillhalten und nennt dies Neutralität. Sie kämpft sich zusammen mit Verbündeten, die sie zum Teil zwingt, so etwas zu werden, an den Wänden, die die Institution für sie aufgestellt hat und eigentlich schon immer parat hatte, entlang. Charaktere und Orte sind fiktiv, basieren aber auf wahren Gegebenheiten. Laut Drehbuchautoren sind die Verhältnisse der BED sogar eher verharmlost, damit das Buch glaubwürdig bleibt. So sagte sie es beim Werkstattgespräch. Die Hauptrolle Seo Kim wird gespielt von Chun Emily Yen. Kot Bong Yang spielt ihre Liebesbeziehung und Partnerin Min Su. Mitstreiterinnen sind Aleph Irmak als Kollegin Aitin Alijan, Mercy Dorsas Otieno als Meda Kali, Mei Feng Kolat als Frau Nguyen, Julia Jentsch spielt ihre Anwältin Alexandra Tiedemann. Arndt Klavitter und Sebastian Ojendowski geben die Protagonisten der Staatsanwaltschaft. Katrin Angerer, die Anwältin eines Nazi. Vorweg. Der Film ist laut FSK ab 12 in Begleitung auch für jüngere Menschen freigegeben. Es gibt aber einige Szenen, die schwer zu ertragen sind. Es kommen psychische und körperliche Übergriffigkeiten und Gewalt vor, auch große Verzweiflung. Diese Szenen sind noch intensiver als die des Brandanschlages. Die Altersfreigabe finde ich daher schwierig. Es gibt einiges, das in der Koproduktion von Arte, ZDF und Jünglinge Film immer wieder als altbacken, also typisch für deutschen Film erscheint. Aber, bear with me, es kann auch alles ganz anders sein. Zum Beispiel die Sprache. Formulierungen, Grammatik in allen Dialogen, die nicht der juristischen Welt angehören, sind ziemlich gleich. Die Figuren werden kaum durch ihre Sprache unterschieden. Egal, ob sie einen Akzent haben, der immer betont wird, oder nicht. Das lässt die Charaktere nicht nur unglaubwürdig werden, sondern wirkt altmodisch. Und es ist schade. Gegenüber den DarstellerInnen, wie zum Beispiel Mercy Dorsas Otieno, scheint es noch dazu unfair. Ein anderes Beispiel. Weibliche Körper dürfen nicht ohne BH sein, auch nicht beim Schlafen. Den BH jeweils als Accessoire absichtlich deutlich zu zeigen, macht eher noch mehr Fragezeichen. Und dann, Seos Wohnung ist eine Plattenbauwohnung mit einseitiger Panorama-Fensterfront. Ihr Rechercheboard, das sie, ehrlich gesagt, wie in vielen Krimis, beginnt zu erstellen, um persönliche, zeitliche und systemische Verbindungen in den unterschiedlichen Fällen auf einen Blick zu haben, ist ausgerechnet diese Panorama-Fensterfront. Gerade hatte Seos Vater einem Trickanrufer ihre Adresse verraten, woraus ein Streit entsteht. Im circa vierten Stock liegt ihre Wohnung nicht besonders hoch. All die Zeitungsartikel, Bilder und ausgedruckten Korrespondenzen sind also gut einsehbar und lesbar. Gerade im Dunkeln, wenn sie im beleuchteten Fenster in Unterwäsche davor steht. Leider gibt es auch richtige ZDF-Momente. Zum Beispiel nach einer wichtigen Gerichtsverhandlung, die ein positives Urteil gebracht hat, ist plötzlich Community betont. Neben der BPOC-Zeugin Meda kommen BPOC-UnterstützerInnen zusammen. Bei der weißdeutschen Anwältin ältere Kartoffelzecken und so weiter. Es gibt Tränen, Gratulation, Danksagung und Umarmung im ansonsten seltenen Sonnenschein. Es fehlen nur Weichzeichner und Zeitlupe. Die Szene erinnert sehr an Clashing Differences, auch eine ZDF-Produktion. Es ist auch zu viel Fett unterstrichen. Der Film hätte gern auf einige Grad Plakativismus verzichten können. Die gut frisierten Köpfe der männlichen Nazis zeigen noch dazu all ihre frischen Tattoos überdeutlich. Gerade die der alten Nazis sind tief schwarz. Auch dramaturgisch sind einige Szenen quasi überklischiert. Bei der heimlichen und unerlaubten Recherche im Archiv der Staatsanwaltschaft sehen wir Szenen und Einstellungen, die wir so schon oft gesehen haben. Dabei wird die Protagonistin leider auch in einer üblichen Aufnahme aus der Vogelperspektive verkindlicht. Durch ihre Haltung, wie sie auf dem Boden sitzt, ihre Beine zur Seite angewinkelt, so wie die Akten zu sorgfältig, unordentlich, Diagonalen bildend auf dem Boden zerstreut liegen. Das Rechercheboard aufbauen, es in der Mitte des Films aus Frust abreißen, es kurz vor Schluss zum Neustart wieder einrichten, kommt auch in jedem Krimi vor. Die Gerichtsverhandlungsszenen werden im Laufe des Films aufwendiger, voller. Es werden immer mehr am Prozess Beteiligte gezeigt, Beamte, AnwältInnen, ZuschauerInnen. Sie bekommen auch Nahaufnahmen, quasi Porträtfotos. Alle bekommen ihre Reaktion, ihre Mimik, ihren Gefühlsauftritt. Der Prozesssaal wird zum Dorfkrug. Der Polaroid-Look, der in den Kooperationen zwischen Arte, ZDF und Jünglinge-Film beziehungsweise auch Filmhochschule München in ZDF-Serien schon oft zu sehen war, Schwarze Früchte, Jaksch oder Becoming Charlie, und der momentan auch in der Werbung sehr in ist, spielt bei all dem und noch viel mehr eine Rolle. Zwar ist das Bild nicht stark kontrastiert, aber die Farben sind entsättigt und viele Sequenzen haben eine Art Variante von Spotlight-Ausleuchtung. Dazu passend sind die immer etwas zu akkurat inszenierten Bildmotive überverdeutlicht. In Kneipen, Betongebäuden, Innenräumen und Außenaufnahmen versetzen sie uns in die BRD 70er, nicht streng, aber assoziativ. Jede Aufnahme des Behördenbetongebäudes ist gleichzeitig auch immer eine Verklärung, denn der Film ist streckenweise eine Serie von aneinandergereihten Fotografien. Und die Fotografien der Tristesse sind wirklich perfekt. Das hat inhaltlich nur deswegen Sinn, weil die Protagonistin dem etwas entgegensetzen kann. Und das ist ihr Equipment. Handy und neues Auto, aber auch ihr neuer Haarschnitt, den ihr ihre Partnerin bald schneidet, und ihre Kleidung. Sie haben in ihrem Kampf eine deutliche Wirkmächtigkeit. Sie lösen Chronologien auf. Was bleibt dir in dieser Umgebung, deren Kontinuitäten weiter bestehen, von denen alles, auch die Menschen und ihre Einrichtungen, durchdrungen sind, als sich mit eigenem Equipment dagegen auszurüsten? Der Film arbeitet inhaltlich, also vom Dialog her und auch bildlich, viel mit Anspielungen und Andeutungen. Besonders am Anfang werden Szenen durch das Wort unterbrechende, das Bild überlappende Schnitte quasi übersprungen. Es wird wie zum nächsten Titel geskippt. Gleichzeitig ist ein großer Teil aber auch mit Übereffekten, vor allem im Sound, belegt. Feuerzeug, Brände, Zigarette sind die Geräusche, die am häufigsten mit Lautness verstärkt sind. Um Unsicherheit oder Angst zu verdeutlichen, werden hohe Frequenzen und bei mehr Gefahr auch viel Bässe und Rumpeln eingesetzt.
1: Manchmal stand die Frage im Raum, ob Seyo mehr Gewalt und Konfrontation erfahren muss, um das Publikum wirklich zu packen. Dabei stirbt sie fast, viel mehr geht also nicht. Aber ich fand es eben auch reizvoll, einen Erzählton anzuschlagen, der nicht auf den maximalen Empathieeffekt setzt, sondern bei dem das Publikum erst im Zuge des Films immer näher an diese Figur herankommt.
0: Berichtet Regisseur Faraz Shayat über die Protagonistin des Films im Presseheft. Auch beim Werkstattgespräch am 13.09. im FSK-Kino in Berlin sagte Shayat, ihn habe die Frage geleitet, wie strukturelle Gewalt zu zeigen sei. Er hätte den Fokus auf das Verborgene gesetzt. Brutalismus und seine Kälte seien die Bildmotive gewesen, die ihm am besten geeignet erschienen seien. Schnitt und Stil bilden für mich mehr ein Wir wissen eh, was kommt, als Uneindeutigkeit. Mir scheint, zu viel mit Effekten übererklärt zu sein. Das schafft eher Distanz, als dass es mitnimmt. Diese Distanz geht noch weiter. Keine der Figuren hat einen Charakter, ein Profil, eine Geschichte oder eine wirkliche Seele. Sie bestehen aus Taten und Gefühlen, ähnlich wie in der Serie Schwarze Früchte. Wir lernen keine Person wirklich kennen. Wir lernen ihre Gefühle zueinander und gegeneinander kennen und sehen, was sie tun und nicht tun. Aber mehr nicht. Ist das eine Aussage? Wir müssen niemanden kennenlernen. Menschen haben Gefühle und gehen Dingen nach. Das muss reichen für Menschlichkeit. So wie es nicht nötig ist, die verschiedenen Charaktere mit unterschiedlichen Sprachstilen zu unterscheiden.

Die Beziehungen der Frauen untereinander und zueinander sind die stärksten. Beziehungsweise geht es eigentlich nur um Frauen. Seo und ihre Freundin, Partnerin Minsu, Seo und ihre Kollegin in der Behörde Aiten, Seo und die Zeugen und Opfer aus eingestellten Verfahren, Meda Kali und Frau Nguyen, der Name spektakulär beiläufig und pointiert von Arndt Klavitta als Staatsanwalt falsch, eingeübt, aber doch falsch ausgesprochen wird. Seo gegen Angestellte in der Behörde und Seo gegen die Anwältin des Nazi. Am meisten erfahren wir über die Hauptfigur in den Szenen mit ihrer Beziehung, in denen sie nicht sprechen. In vielen ihrer gemeinsamen Szenen gibt es kaum Dialog. Es gibt auch verbrüderte männliche Figuren. Den Autoverkäufer, Boxtrainer-Typ, der beim Wegfahren nochmal als Abschied auf den Kofferraum schlägt. Es ist zwar kein Pontiac, sondern ein Dodge, aber er nennt ihr Auto ihren Knight Rider. Ein Versprechen. Seos Vater macht Fehler, hat aber seine eigene Schleue und Durchsetzungskraft, die er als Taxifahrer an den Tag legen muss. Was auch eher nebenbei auftaucht. Bei ihrem Streit um den Fake-Anrufer hatte er Seo im Kofferraum bereits ein 10-Kilo-Reispaket und eine 2-Kilo-Dose Doenjang mitgebracht. Beim drüber nachdenken verweben sich die negativen Kritikpunkte in ein Geflecht, das mehr Fragen als Negatives auftauchen lässt. Der Film ist sehr schön fotografiert, besteht streckenweise aus aufeinanderfolgenden Stills oder Momentaufnahmen, die mitunter abrupt geschnitten sind. Wir lernen niemanden wirklich kennen, obwohl uns das Geschehen überdeutlich, sogar überzeichnet vorgehalten wird. Wir kommen immer näher, sind aber nur selten nah an den Figuren. Ist der ganze Film eine Akteneinsicht? Sind die wichtigen Beziehungen die, in denen nicht gesprochen wird? Bleibt uns das Gespräch, die ganze Seele verborgen, weil sie uns auch nichts angehen? Weil sie außerhalb der Akte liegen? Zum Glück? Das Plädoyer der Geschichte, denn es sind ja fiktive Orte und Personen, ist eindeutig. Du hast eine Agency, die ist legitim, fertig. Es kommt kein Retter, du musst es selbst machen, mit deinen Leuten, die du notfalls dazu kriegen musst, mitzumachen, damit sie Verbündete werden. Rüste dich aus. Der Schluss wird zum märchenhaften Ausblick, ist ganz klar Wunsch und Ermutigung, Rachefantasie. Die Ausrüstung der Heldin besteht nur zuerst aus ihrem Job. Das neue Auto, ein Waffenschein, kommen zwar als Tools dazu, aber zentral werden Self-Empowerment, Mut und Präsenz. Und das Auto, ein mattschwarz folierter Dodge, tiefer gelegt, schwarze Felgen, rot lackierte Bremssattel, schwarze Innenverkleidung, hat einen eigenen Part im Film. Die Autoszenen sind keine der üblichen in deutschen Filmen, in denen Darstellungen von Ein- und Auspacken, Losfahren und Ankommen als eigener legitimer Inhalt gelten, in denen das Auto als interessantes Füllsel und als sich selbst erhaltende Erzählung eingesetzt ist. Von beruflichem Erfolg, Mittelstand, ehrlich gesagt Mittelmäßigkeit, der deutschen Mitte eben. Hier illustriert das Auto das Equipment der Superheldin. Geschenk und Versprechen des Verbündeten, das Zeitlichkeit verschwimmen lässt. Weibliche, queere Maskulinität, Macht, Empowerment. In schicken Straßenaufnahmen die machtvolle Verbildlichung und mit dem Bassgrollen des Motors die Vertonung der Rachefantasie, die im Übrigen nicht weiter ausgemalt wird. Sie ist eine Ansage.
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Kinotipp: Staatsschutz, ein Film von Faraz Shariat. Vielen Dank an Monoblau und Heike.

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Letztes Wochenende fand auch wieder der legendär ekelhafte Marsch für das Leben in Berlin statt. Und am 28.09. findet der Safe Abortion Day statt, in dem es um das Recht auf reproduktive Selbstbestimmung geht. Und es ist auch wichtig, das so zu benennen. Also es ist schön, dass es Safe Abortion Day heißt, denn es braucht ganz klar sehr viel Engagement und Aktivismus und Kämpfe dafür, dass das Recht auf Abtreibung im deutschsprachigen Raum gestärkt wird und noch weiter ausgebaut wird und dass auch die Versorgung mit Möglichkeiten für Schwangerschaftsabbrüche auch in kleinen Städten und Dörfern wieder flächendeckender gewährleistet ist. Und zugleich ist es aber auch wichtig, dass wir uns um reproduktive Rechte allgemein kümmern, und zwar auch um das Recht, sich für eine Schwangerschaft zu entscheiden und für das Bekommen von Kindern. Denn das ist eben auch nicht uneingeschränkt möglich, insbesondere für BPOC, für Personen, die geflüchtet sind, für migrantisierte Personen und Personen, die chronisch erkrankt sind und behindert werden. Da ist das an vielen Stellen weltweit eben auch eingeschränkt, dieses Recht auf reproduktive Selbstbestimmung. Und in Hamburg gibt es am Safe Abortion Day, den 28. September, das ist nämlich nächsten Montag, also genau in einer Woche, ab 18 Uhr eine Demo an der Sternschanze. Also wenn ihr könnt, kommt dort gern hin. Safe Abortion Day. Es gibt auch viele Veranstaltungen im Netz und an vielen Stellen im deutschsprachigen Raum und weltweit am 28.09.2026. Solidarlings, stay safe and ride.

0: Ja, herzlich willkommen hier auf der Schatzinsel. Ich bin Thomas Dürrmeier von Goliath Watch. Wir sind hier auf dem FSK und im Podcast Die Schatzinsel. Und wir sprechen heute mit Lukas Töte über die Frage Hamburg und Kolonialismus bzw. Postkolonialismus und Entwicklung. Herzlich willkommen hier auf der Schatzinsel. Hallo Lukas.
1: Danke Thomas für die Einladung.
0: Ja, du bist ja hier in Hamburg aktiv bei, ich habe es mal aufgeschrieben, Fairtrade Stadt Hamburg. Ist das richtig?
1: Das ist richtig, ja.
0: Genau. Was machst du denn da und wo kommst du denn eigentlich her?
1: Also Fairtrade Stadt Hamburg ist ein Projekt von Mobile Bildung e.V. Das gibt es seit ungefähr 15 Jahren. Das wurde quasi ins Leben gerufen, weil Hamburg den Titel Fairtrade Stadt hat. Das bedeutet, dass Hamburg gewisse Kriterien erfüllen muss und dann immer wieder diese Auszeichnung wieder verliehen bekommt, alle 2 Jahre. Und wir sagen immer, wir versuchen diesen Titel mit Leben zu füllen und indem wir eben Netzwerk und Bildungsarbeit machen zu fairem Handel, zu globalen Lieferketten, zu Themen der weltweiten Gerechtigkeit.
0: Genau, ja, spannend. Da können wir jetzt total viel drüber reden, aber wir wollen ja heute mal über Entwicklungspolitik und Kolonialismus reden. Macht ja gerade eine total spannende Vortragsreihe zu Hamburg handelt dekolonial. Was ist denn das Ziel dieser Vortragsreihe? Was wollt ihr denn da erreichen?
1: Genau, also der Titel ist bewusst mit einem Fragezeichen versehen, weil natürlich wissen wir vielleicht alle, dass Hamburg ist eine Welthandelsstadt und dieser Welthandel ist alles andere als dekolonial. Und wir möchten aber trotzdem mal einen Blick darauf werfen, was könnte es denn bedeuten, Wirtschaft und Handel anders zu betreiben. Fair, aber auch eben dekolonial.
0: Was heißt es denn konkret dekolonial und was heißt dann fair?
1: Also der faire Handel, da geht es ja vor allem darum, eben menschenwürdige Arbeitsbedingungen zu verteidigen und zu schützen entlang globaler Lieferketten und eben für sich für Menschenrechte einzusetzen, existenzsichernde Löhne und so weiter und so fort. Und für mich geht dekolonial nochmal ein bisschen weiter darüber hinaus, weil wir uns fundamental natürlich auch mit der Dominanz gewisser Wissenshierarchien, gewisser Vorgehensweisen in Wirtschaft und Handel auseinandersetzen möchten, die eben ihren Ursprung haben und auch ihre Kontinuität finden im europäischen Kolonialismus.
0: Okay, das wird also heißen, wenn man jetzt auf Hamburg, ihr habt ja was zu Arubis gemacht, dem großen Kupferhersteller. Wir hatten ja schon mal ein Gespräch mit der Romero-Initiative dazu. Was wird es denn zum Beispiel heißen im Kupferhandel oder im Hamburger Kaffeehandel?
1: Ja, für Hamburg ganz konkret. Also Hamburg ist Sitz zahlreicher Unternehmen, die global agieren und auch in sehr ausbeuterische Geschäfte verwickelt sind. Du hast gerade Arubis genannt. Das ist der größte Kupferkonzern Europas, der eben in Hamburg seinen Sitz hat und der in der Kritik steht, eben aus illegalen Minen zu importieren, den Kupfer. Nach außen gibt sich der Konzern sehr nachhaltig und achtet sehr auf seine PR. Ist im Vergleich zu anderen Konzernen tatsächlich wahrscheinlich ein bisschen weiter, aber trotzdem bleibt natürlich der große und berechtigte Vorwurf, dass da eben Kupfer aus ausbeuterischen Minen eben verwendet wird und dass da auch fast gar keine Transparenz darüber herrscht, wo kommt eigentlich der Rohstoff her. Da hatten wir eine Veranstaltung, wo wir über den Kupferhandel gesprochen haben. Wir haben auch zum Auftakt erstmal haben wir generell darüber gesprochen, was könnte es denn überhaupt bedeuten, Wirtschaftspolitik zu dekolonisieren? Welche Rolle spielen da Reparationsforderungen zum Beispiel? Was kann Entwicklungszusammenarbeit, was kann es vielleicht nicht? Was brauchen wir darüber hinaus? Und jetzt im September zum Beispiel haben wir unsere nächste Veranstaltung, da freue ich mich auch sehr drauf. Da werden wir über grünen Wasserstoff sprechen, da Hamburg auch gerade eine Wasserstoffstrategie entwickelt und umsetzt, die sehr stark auf den Import von grünem Wasserstoff setzt. Und da gibt es auch viele Fragen nach kolonialen Kontinuitäten in diesem Bereich.
0: Also koloniale Kontinuitäten wird dann sowas bedeuten, wir nehmen ja heute am Erdüberlastungstag auf. Ja, haben wir uns jetzt nicht ausgesucht, aber ist heute, wir nehmen heute am 24. Juli auf, also um das mal einzuordnen. Und das heißt, dass wenn wir von Wasserstoff reden, wir wollen irgendwie weg von den fossilen Energieträgern und es soll sich nicht wieder reproduzieren, dass der globale Norden dem globalen Süden definiert, schlechte Löhne, hohe Abhängigkeiten, sodass die Profite bei den großen Konzernen und bei den reichen Industrieländern anfallen und dort aber bei den Überreichen und eigentlich die Menschen, die dort den Wasserstoff produzieren, eigentlich nur die ganzen negativen Sachen kommen, schlechte Löhne, dass das eigentlich nicht sich wieder fortsetzt, wie der Zeit Zeit, dass Menschen versklavt wurden oder wir eigentlich den traditionellen Kolonialismus haben, sodass wir eigentlich auf eine gleiche Perspektive kommen. Darum soll es eigentlich gehen. Oder geht es da noch um mehr?
1: Genau, das ist das auch das Versprechen dieser Wasserstoffstrategie der Bundesdeutschen auch in Hamburg, dass eben, es wird da von gleichberechtigten Partnerschaften gesprochen, dass der globale Süden, also zum Beispiel Namibia ist im Gespräch, die Westsahara, zahlreiche andere Länder, dass die eben auch davon profitieren sollen. Nun ist aber das Ding, der grüne Wasserstoff, das wird ja in Wasserstoff umgewandelt, also einfach Energie, die kann nachhaltig produziert sein, aber kann auch fossil produziert werden, die dann eben in Wasserstoff umgewandelt wird, weil sie da besser zu transportieren ist. Und das zeigt ja schon mal, es geht vor allem um den Import oder auch um den Export dann aus der Sicht des globalen Südens dieser Ressourcen. Und da stellt sich eben die Frage, und vor allem im Beispiel von Namibia kann man das auch ganz klar so sagen, es wäre vollkommen ausreichend, dort eben nachhaltige Energie zu produzieren, erneuerbare Energie für die Menschen vor Ort. Das passiert aber nicht oder nur am Rande. Außerdem ist fraglich, ob es wirklich so viele Arbeitsplätze gibt, ob das da zu der Ausgestaltung einer Industrie führt. Das sind sehr, sehr viele Fragezeichen, wo es auch sehr viel Kritik daran gibt.
0: Okay, aber du sagst, du hast ja vorhin angesetzt, gleichberechtigt. Das würde ja eigentlich heißen, dass eigentlich auch das Lohnniveau und sagen wir mal das Wohlstandsniveau eigentlich auf demselben Niveau kommen müsste, aber da sind wir ja weit von entfernt. Ich kann mir jetzt nicht vorstellen, dass Hamburg so viel im globalen Süden macht, dass wir eigentlich gleichwertige Lebensbedingungen kriegen.
1: Nein, das glaube ich auch nicht. Und es ist ja auch klar, es braucht Technologie, es braucht Kapital für solche Megaprojekte. Das technische Know-how und auch das Kapital wird vor allem eben in Europa verortet. Und ja, so AktionärInnen, die haben natürlich auch ein Eigeninteresse. Das heißt, da muss auch dann wieder Profit zurückfließen. Es ist aus meiner Sicht sehr unwahrscheinlich, dass da wirklich so ein wirtschaftlicher Aufschwung vor Ort passiert, wie das teilweise angekündigt wird.
0: Also wir haben im Endeffekt wieder diese ganzen kolonialen Kontinuitäten, jetzt nicht im Fall, dass die Menschen direkt versklavt sind, aber dass wir eigentlich wieder diese gleiche ökonomische Ungleichheit haben und wieder eigentlich die Gewinne zum großen Teil eigentlich wieder in den globalen Norden wandern und dort da wieder sehr, sehr stark sich bei sehr, sehr wenigen Leuten dann sammeln.
1: Genau, es gibt auch ein gutes Beispiel aus Tunesien zum Beispiel, da gibt es auch ein Wasserstoffprojekt, das wird grün gelabelt, das kommt aus erneuerbaren Energien. Der Strom allerdings, der dort produziert werden soll aus diesen Wasserstoffanlagen, wird dann wieder benutzt, um die chemische und fossile Industrie anzukurbeln. Das heißt, wir müssen auch hinterfragen, ist das wirklich grün? Ja. Und ist das wirklich eine gleichberechtigte Partnerschaft? Ich denke eigentlich nicht.
0: Ja, genau. Ich will vielleicht noch auf zwei Punkte weitergehen. Dann, du hast ja nur so einen Audioschnipsel mitgebracht, den würde ich dann eigentlich mal, bin ich schon total gespannt. Aber wir sprechen ja heute hier auf dem FSK und im Podcast Die Schatzinsel über die Frage, wie kommen wir zum guten Leben für alle? Was gibt es eigentlich für Wege in eine bessere Zukunft für alle? Und du hast ja vorhin erwähnt, Reparationen. Also wir müssten ja eigentlich für das, was wir im globalen Süden getan haben, sowohl die Versklavung von Menschen, aber auch die wirtschaftliche Unterentwicklung, die wir dort angerichtet haben, eigentlich entschieden. Habt ihr da, wie steht ihr dazu? Was gibt ihr da für Debatten oder für Ansätze hier in Hamburg?
1: Genau, wir hatten dazu auf dem Jahresforum vom Hamburg Global Netzwerk gerade vor ein paar Tagen einen spannenden Workshop, wo wir darüber gesprochen haben, was bedeutet denn überhaupt Entschädigung, was sind Reparationen, wer entscheidet überhaupt, für was entschädigt werden muss, kann man so etwas aufrechnen in Geld, also das ist ein sehr komplexes Thema. Ich würde es sehr wichtig finden, wenn Hamburg eben auch seine historische Verantwortung übernimmt. Hamburg war ja ein Zentrum der deutschen Kolonialherrschaft und es ging vieles von hier aus. Die deutschen Truppen, die den Genozid verübt haben in Namibia, liefen von hier aus. Der Präses der Handelskammer hat sich sehr dafür eingesetzt, dass das deutsche Kolonialreich so entstanden ist, wie es ist. Und gleichzeitig auch ja in vielen Papieren der Regierung, Außenwirtschaftsstrategie und so weiter, wird ganz viel gesprochen von, wir müssen Verantwortung übernehmen, gleichberechtigte, faire Handelsbeziehungen mit dem globalen Süden aufbauen. Aber in der Praxis sieht man davon eigentlich sehr wenig. Und da möchten wir auch so ein bisschen manchmal den Finger in die Wunde legen und versuchen eben darüber ins Gespräch zu kommen, Was bedeutet eigentlich globale Gerechtigkeit und Reparation in diesem Kontext?
0: Genau, aber eine feste Summe habt ihr noch nicht im Gespräch, weil ihr habt zum Beispiel als ich schon mal dazu recherchiert habe, diese African Truth Commission, die mit einer Zahl in der 90er Jahre kam, die ja mit einer Zahl raus von 777 Billionen Euro. Das wäre ja dann umgerechnet auf die Wirtschaftskraftleistung, wäre das ja ungefähr 2,4 Billionen Euro, das wird ungefähr der Hälfte der Wirtschaftsleistung der gesamten Bundesrepublik in einem Jahr entsprechen. Habt ihr also solche Zahlen irgendwie bei euch?
1: Also ich finde das immer sehr schwierig, das in Zahlen zu denken. Es gibt zum Beispiel auch die Reparationsforderung der CARICOM-Staaten, ein Zusammenschluss von karibischen Staaten, und die haben einen 10-Punkte-Plan entworfen. Da steht zum Beispiel die monetäre Reparation, die Entschädigung in Geld ganz, ganz hinten. Mhm. Die Frage ist natürlich auch, ist das überhaupt möglich, im kapitalistischen System so große Summen zu überweisen, und was passiert dann damit? Wer bekommt das? Was wird damit getan? Wer entscheidet, wo investiert wird mit diesem Geld? Also oft sitzen ja auch die Betroffenen und die Nachkommen der tatsächlichen Opfer jetzt zum Beispiel von Genoziden gar nicht mit am Tisch, sondern das findet alles in einem staatlichen Rahmen statt. Das heißt, Deutschland schuldet dann irgendwie Namibia Geld. Das greift aber viel zu kurz, weil es die eigentlichen Verstrickungen gar nicht so richtig aufgreift. Es gibt interessanterweise jetzt neue Forderungen, die ich gelesen habe, in Bezug auf Klimareparationen aus Kamerun. Da gibt es eine Forderung an Deutschland, die sich nur auf von 1990 bis 2020 beruft, weil eben in Kamerun große Klimaschäden verursacht wurden, auch durch die deutsche Kolonialzeit, durch die Zerstörung der Landwirtschaft, durch die Böden. Und da steht eben für diese Zeitraum stehen 38 Milliarden im Raum. Also es ist ein wichtiger Teil von Reparationen, eben auch über Gelden, über Summen zu sprechen, aber es ist nur ein kleiner Teil davon.
0: Und was gehört da noch dazu neben der monetären Seite?
1: Naja, erstmal gehört natürlich, was ich ganz zentral finde, ist natürlich die Zusage, nicht weiter Unrecht zu begehen. Also es bringt natürlich wenig, wenn man nur auf die Vergangenheit schaut und sagt, okay, damals ist irgendwie schiefgelaufen, da haben wir missgebaucht, hier habt ihr ein paar Groschen, sondern man muss sich natürlich auch sicher gehen, dass das Unrecht nicht weiter fortgeführt wird. Und wenn man sich die gegenwärtigen Handelsstrukturen anschaut, das Wirtschaftssystem, dann ist das immer noch zutiefst ungerecht. Ja, und auch den Ressourcenverbrauch jetzt des globalen Nordens von Deutschland, da gibt es ja auch Berechnungen, wie viele Planeten man bräuchte heute an diesem Erdüberlastungstag, wenn alle Länder so wirtschaften würden. Und da gibt es ein großes, großes Ungleichgewicht. Das heißt, es müsste eigentlich ein radikaler Wandel auch in Wirtschaft und Gesellschaft vonstatten gehen, wenn man überhaupt von Reparationen sprechen möchte.
0: Okay, großer Wirtschaft. Gehen wir mal zum Audioschnips weiter.
1: Ja, gerne.
0: Gerne.
1: Genau, ich dachte mir, es ist vielleicht nochmal wichtig, bevor wir über Post-Development und die Kritik an Entwicklung sprechen, einfach nochmal kurz über Entwicklung an sich zu reden, damit wir das verstehen.
0: Okay, ich spiele jetzt mal, was spielen wir? Wir hören uns jetzt mal Harry Truman an aus dem Jahr 1949 am 20. Januar mit seiner Antrittsrede als Präsident. Und es geht ab.
2: And industrial progress available for the improvement and growth of underdeveloped areas. More than half the people of the world are living in conditions approaching misery. Their food is inadequate. They are victims of disease. Their economic life is primitive and stagnant. Their poverty is a handicap and a threat both to them and to more prosperous areas. For the first time in history, humanity possesses in knowledge and skill, the knowledge and skill to relieve the suffering of these people. The United States is preeminent among the nations in the development of industrial and scientific techniques.
0: Ja. Was hat Truman gesagt? Kannst du das mal kurz mal zusammenfassen?
1: Ja, das war damals eine sehr bemerkenswerte Rede von Truman eigentlich, die auch den Beginn in ein neues Zeitalter darstellt. Es ist nach dem Ende des Zweiten Weltkrieges. große Unsicherheit herrscht. Truman identifiziert dann auch direkt den Kommunismus als die größte Gefahr für die westliche Freiheit. Minutenlang rantet er da quasi über, wie gefährlich das alles ist. Und dann macht er verschiedene Bemerkungen, die sehr interessant sind. Und zwar nennt er 4 Punkte für seine Präsidentschaft, aber auch für eine neue Ära, wie er sagt. Das erste ist, dass die United Nations, die Vereinten Nationen, gestärkt werden sollen. Das zweite ist, die Welt muss sich wirtschaftlich erholen. Damit spielt er vor allem an den Marshallplan an in Europa. Und es muss eben einen Freihandel geben. Und die freiheitsliebenden Nationen sollen unterstützt werden gegen Aggression. Natürlich nicht die Aggression der USA, sondern immer die Aggression des feindlichen Blockes. Im letzten Punkt spricht er zum ersten Mal von dem Thema Entwicklung. Er spricht davon, dass man den Wohlstand und die Freiheit des amerikanischen Volkes teilen muss mit der Welt. Er wendet sich ab vom alten Imperialismus und er knüpft das eben aber an Bedingungen. Das heißt, nur die Freiheitsliebenden, nur die befreundeten Völker und Nationen sollen eben in den Genuss kommen, von der amerikanisch geleiteten Wohlstandsoffensive eben profitieren zu können. Und das ist ein ganz wichtiger Moment. Das wird immerhin gemeinhin als das Beginn der Idee von Entwicklung auf dieser großen Ebene gesehen. Was er auch getan hat, er spricht von unterentwickelt und primitiv. Das heißt, über Nacht hat er eigentlich mit dieser Rede große Teile der Welt als unterentwickelt erklärt und sich selbst und eben den globalen Norden oder den Westen aufgeschwungen als quasi die westliche Überlegenheit. Ja, das ist sozusagen die Legitimationsgrundlage dann auch für alle möglichen Interventionen und eine Grundlage für eine zivilisatorische, fast schon missionarische Mission, die uns bis heute im Endeffekt begleitet.
0: Aber der Entwicklungsbegriff hat sich ja relativ stark gewandelt, also von dem Begriff von erster, zweiter, dritter Welt zu Begriffen mit globaler Süden, globaler Norden. Und dann klar, wir haben immer noch diese mega krassen Inhalte, wenn man sich das anschaut, was macht die Weltbank, was macht der IWF, wie läuft deutsche oder Hamburger Außenpolitik. Wir hatten ja gerade die Hamburg Sustainability Conference, wo, wenn ich mir das Protokoll anschaue, ja in erster Linie ja da versucht wurde, dem globalen Süden, den Ländern dort, Investitionsprojekte deutscher, nördlicher Konzerne ja unterzuschieben. Ja, aber was ist deine große Kritik oder wie siehst du dieses Truman-Zitat auf die Perspektive für heute? Warum hast du es denn noch mitgebracht, neben dem, hier wurde erstmal der Entwicklungsbegriff geformt und dieser Begriff von Unterentwicklung?
1: Genau, natürlich hat sich viel getan seitdem, da müssen wir jetzt auch nicht in Detail drauf eingehen. Es gab verschiedene Ansätze, nachholende Industrialisierung, Modernisierung. Aber dem zugrunde liegt eben ein Begriff von einer linearen Entwicklung. Das heißt, es gibt etwas, was minderwertig, was unterentwickelte ist, und es gibt ein Ziel, ein universelles Ziel, wo alle hin müssen. Das funktioniert vielleicht bei einzelnen technischen Beispielen, zum Beispiel eine Kettensäge ist mit sicherlich technisch weiterentwickelt als ein Hackebeil. Natürlich brauchst du aber dafür Benzin, und wenn du kein Benzin hast, dann bringt die Kettensäge auch nichts. Und die Frage ist, kann man überhaupt diesen Entwicklungsbegriff auf ganze Gesellschaften übertragen? Und ist das nicht auch eine Anmaßung? Die Frage ist auch, welche Standards werden überhaupt für Entwicklung festgesetzt? Und da gibt es ja dann verschiedene Maßstäbe. Es gibt das Wirtschaftswachstum als dominanten Marker. Es gibt auch den Human Development Index. Es gibt auch dann nochmal alternative Maßstäbe. Zum Beispiel das Bruttonationalglück in Bhutan wird immer gerne genannt als positives Beispiel. Allerdings bei all diesen Maßstäben, mehr oder weniger, gibt es immer eine Festsetzung darauf, was erstrebenswert ist. Und das wird universell festgelegt. Das spiegelt sich auch gerade wieder in den Nachhaltigkeitszielen, den Sustainable Development Goals. Es hat natürlich auch schon einen Vorteil, dass man sich auf gewisse Ziele einigen kann, die dann alle Nationen verbindlich verfolgen. Die Frage ist nur, wer hat überhaupt Macht, dort mitzubestimmen? Was bedeutet Entwicklung? Und sollten wir diesen Begriff überhaupt wählen?
0: Ich bin ja ganz, ganz großer Fan. Ich kann mir ja hier möchte mal outen von Human Development, auch wenn es natürlich, sag ich mal, so einen gewissen bürgerlich-liberalen Touch hat und eigentlich müsste ja schon noch mal weitergehen. Aber die Frage ist, wer braucht ja doch irgendwie einen globalen Maßstab? Wir haben ja vorhin sind wir eingestiegen mit so Fragen wie, es gibt sowas wie globale Gerechtigkeit, es sollen die Beziehungen zum Wasserstoff, soll ja schon gewisse Standards verwirklicht werden, es soll ein gewisser Ausgleich geben, es soll faire Arbeitsbeziehungen geben. Also da hat man dann schon so einen Begriff von, es gibt schon irgendwas Universelles oder nicht Universelles.
1: Ja, also ich kann dem auch was abgewinnen, dass man sich auf gewisse Maßstäbe einigen kann. Nur das Problem ist ja, dass ganze Programme, ganze politische Ideen von diesem Erfolg abhängig sind und das Erfolgsnarrativ der Entwicklung, wenn man sich da mal genauer die Zahlen anschaut von den Entwicklungsagenturen, dann ist das eigentlich gescheitert, muss man leider, also es war nicht sehr erfolgreich, sagen wir so. Da gibt es ja auch Berechnungen, ab wie viel leidet ein Mensch jetzt absoluten Hunger oder absolute Armut, und diese Zahlen sind viel, viel zu niedrig.
0: Genau, das ist eine große Kritik. Genau, das würde ich auch so sehen, dass wir eigentlich eine total schlechte, also wenn man auf diese reine monetären Wert geht, spiegelt das eigentlich total schlecht wider, was das eigentlich für die Menschen vor Ort heißt. Aber wenn man so eine Kaufkraft bereinigt, also was können sich Leute wirklich leisten, sind es ja total minimale Zahlen, die total sensibel sind, wenn man die ein bisschen denn verändert. Gibt ja da, das würde ich auch so sehen. Aber trotzdem gibt es ja schon eine Frage, wir brauchen doch schon irgendwie eine Realisierung. Also wir haben doch sowas wie Menschenrechte. Ja, da gibt es so einen klassischen Kanon. Kein Mensch soll verhungern. Jeder muss doch ausreichend genügend Nahrungsmittel haben. Wir haben ja genügend Nahrungsmittel global. Da hätte man ja so einen gewissen Standard. Oder jeder soll ja beteiligt werden an dem gesellschaftlichen Wohlstand. Gibt ja so gewisse universelle Faktoren, wo man sich, glaube ich, relativ schnell vielleicht einigen könnte. Aber mit Leuten, die sagen, nee, der Entwicklungsbegriff ist grundsätzlich schlecht und Entwicklung ist ein Begriff, der sehr, sehr stark westlich dominant definiert ist.
1: Ja, dem würde ich zustimmen. Also es gibt sicherlich auch universelle Kriterien, die auch im breiten Spektrum von Post-Development-Ansätzen auf jeden Fall Konsens sind. Mhm. Ne? Alle Menschen haben Grundbedürfnisse, diese müssen gedeckt sein. Die Frage ist nur, dass halt die dominanten Ansätze in der Entwicklungszusammenarbeit eben schon auch auf einer Marktlogik beruhen. Ja. Und dass natürlich auch Unternehmen Interesse haben, neue Märkte zu öffnen. Das heißt, das eine ist die Rhetorik. Und das zweite ist auch die Frage, ist es wirklich ernst gemeint?
0: Ja, ja.
1: Und das dritte, die Frage, hat man die richtigen Mittel, ja, und die richtigen Methoden, um dahin zu gelangen, um das Ziel zu erfüllen, was man sich gesetzt hat? Und wenn man jetzt mal ehrlich ist und diese letzten 20, 30 Jahre sich anschaut, über die Millennium Goals bis hin zu den SDGs, die Ziele wurden ja nicht erfüllt, ne? Strukturell, ja.
0: Genau. Ja, ich finde das relativ spannend, weil es gibt ja diesen großen Evaluationsbericht der Vereinten Nationen und man hat schon festgestellt, es gibt so einen kleinen Fortschritt, ja, bis zu Corona, dann bricht das total ein und diese Ziele, die man sowieso permanent, die werden ja alle 15 Jahre neu aufgelegt, ja, und man hat eigentlich jetzt eine Zielerreichung von 20%. Ja, und in 5 Jahren soll die Ziele erreicht sein. Und der wissenschaftliche Beirat sagt ja, das wird er so nie erreichen. Und das ist natürlich schon genau diese Vernichtung, er sagt, diese vernichtende Kritik, es wird permanent ausgerufen, insbesondere von den großen westlichen führenden Industrienationen, führend heißt also mächtig und wirtschaftlich und politisch mächtig, aber diese Ziele, die sich diese Regierungen setzen, werden überhaupt nicht erreicht. Ja, das kann ich auf jeden Fall total teilen, diese Kritik. Das ist ja total wirklich ein Desaster.
1: Genau, und es gibt dann auch Berechnungen, wie müsste man denn eigentlich irgendwie, es gibt diese Berechnungen, es gibt diese absolute Armuts Grenze von 1,90 Dollar. Das wird auch alle paar Jahre mal leicht angehöht. Und da gibt es aber Berechnungen zum Beispiel von Jason Hickel, der hat dann eher analysiert, es bräuchte eigentlich eine Armutsgrenze von ungefähr 7,40 Dollar. Das ist jetzt auch schon ein paar Jahre her, weil man ist damals hingegangen und hat gesagt, okay, wir nehmen die Ärmsten der Armen und schauen, wie können die überleben. Es ist aber klar, jetzt eine arme Person in Deutschland, also niemand kann von 1,90 Euro leben. Es braucht viel, viel mehr. Das heißt, wenn man eine realistische Armutsgrenze ansetzt, dann hat man auf einmal 2/3 der Welt in Armut und auch eine viel, sehr große Anzahl von Menschen, die Hunger leiden. Das Interessante ist auch, die Erfolge, die immer genannt werden, des Entwicklungsparadigmas, die wurden ja tatsächlich zu einem großen, großen Teil in China erreicht und auch in den sogenannten Tigerstaaten, das heißt die südostasiatischen Staaten, Taiwan, Singapur und so weiter. Das heißt, dort, wo Erfolge erzielt wurden, diese Systeme haben sich eigentlich gar nicht nach diesem Entwicklungsparadigma gerichtet. Und wenn man dann jetzt mal ehrlich auf die Zahlen schaut und auf die Erfolgsbilanz, dann ist das doch schon sehr nüchtern. Und dafür fließen sehr, sehr viele Ressourcen und sehr viel Arbeit auch von uns als Zivilgesellschaft eben in diese Entwicklungsdiskurse. Und ich würde mir wünschen, dass wir hier in Hamburg auch nochmal drüber nachdenken gemeinsam, was gäbe es denn für Alternativen? Wie können wir ja internationale Zusammenarbeit, Internationalismus, transnationale Solidarität anders denken und vielleicht nicht uns auf diese Ziele beschränken?
0: Ja, ja, spannend. Wir laufen gerade so ein bisschen dem Ende entgegen, jetzt wo es gerade total spannend wird. Aber du sagst, wir müssen in Hamburg mal anders drüber nachdenken, nicht nur immer in SDGs, mal nicht nur da, sondern eigentlich, wir sind ja eingestiegen über so Fragen wie Wasserstoff oder Rubis. Wenn wir jetzt mal sehr konkret, was könnten die Zivilgesellschaft, was macht ihr oder was müsste der Hamburger Senat tun, damit das dekolonial wird? Wenn du sagst, du hättest jetzt drei große Forderungen frei, was würdest du sagen?
1: Also ich glaube ehrlich gesagt, dass wir davon noch sehr, sehr, sehr weit entfernt sind. Es müsste eigentlich erstmal ein Bewusstsein geschaffen werden und auch einfach ein Anerkennen auch bei der politischen, in der politischen Führung dieser Stadt, sage ich jetzt mal im Senat, dass dieses Problem überhaupt besteht. Ich glaube nicht, dass es dort einen Konsens gibt.
0: Also das dieses ganze Anerkennung dieses Digger-Festival, das es ja gab, oder diese Erklärung vom Senat zu sagen, wir haben eine koloniale Vergangenheit und müssen es aufhaben, ja. Das reicht auf jeden Fall nicht.
1: Es gibt ja auch einen Senatsbeschluss ein Erinnerungskonzept zur Dekolonisierung Hamburgs, und da ist es auch sehr interessant, dass dieser Senatsbeschluss eigentlich keine große Geltung hat. Also wir zum Beispiel haben uns auch darauf berufen, um gewisse Arbeit zu machen, und dieser Senatsbeschluss kommt aus der Behörde für Kultur und Medien, und da ist er auch beschlossen worden. Die anderen Behörden haben den zwar auch, müssen den formal umsetzen, aber eigentlich wurde uns durch die Blume gesagt, dass es eigentlich niemand interessiert in den anderen Behörden. Ja. So. Mehr kann ich dazu nicht sagen.
0: Ja, das ist eine spannende Aussage. Ja. Okay, Punkt 1. Also es müsste eigentlich wirklich mal umfassend gedacht werden. Was wäre so der zweite Schritt?
1: Ich denke, dass viel im Bereich, also Dekolonisierung ist ein großes Wort. Ich glaube auch, da stößt man schnell an strukturelle Limits innerhalb des Systems. Trotzdem könnte man natürlich viel, viel mehr tun. Ich denke, es müsste viel mehr Spielraum für zivilgesellschaftliche, vor allem migrantische und schwarze Organisationen geben, die es ja gibt hier in Hamburg, und zwar sehr viele sogar. Es gibt eine sehr aktive Szene, die bekommt aber kaum Fördermittel und Anerkennung.
0: Ja.
1: Das heißt, das wäre ein weiter Schritt. Schritt zwei, wenn du so möchtest, dass es da viel, viel Geld und Ressourcen und eben auch Freiräume braucht, damit sich Menschen entfalten können. Das dritte, und da kommen wir ins Eingemachte, würde ich mal sagen, es geht um Wirtschaftspolitik, knallharte Wirtschaftspolitik. Welche Unternehmen werden hofiert? Es gibt jetzt zum Beispiel, was ich durchaus begrüßenswert finde, diese Social Entrepreneurship Strategie, wo auch wirklich einige Leute spannende und kreative Sachen machen. Das müsste noch viel weiter gehen. Also Hamburg müsste ja als Konsequenz eben aus dieser Erkenntnis, okay, wir sind verwickelt in ausbeuterische Strukturen, und zwar nicht nur historisch, sondern auch aktuell, müsste ja etwas folgen. Es müsste ja daraus folgen, dass man eine Wirtschaftspolitik beginnt, in die Wege leitet, die eben eine andere Form des Wirtschaftens fördert. Und wo eben globale Lieferketten und zum Beispiel auch das Lieferkettengesetz oder ähnliche praktische Ansätze viel mehr zentriert und unterstützt werden, wenn Unternehmen sich daran halten. Und dann sind wir immer noch sehr weit weg von einer dekolonialen und Post-Development-Realität, würde ich sagen.
0: Ja, aber das ist schon mal ein sehr konkreter Blick, was man denn konkret eigentlich ansetzen müsste und wie weit eigentlich der Weg noch ist. Am Abschluss fragen wir immer am Ende der Schatzinsel, gibt es irgendwas, was du positiv siehst, was wir mitnehmen können? Jetzt nicht nur bezogen auf das, was wir besprochen haben, sondern wo du sagst, das ist doch was, wo es Schritte gibt, wo wir eigentlich in gutem Leben für alle einen Schritt näher gekommen sind schon.
1: Ja, ich denke, es gibt ganz, ganz viele Beispiele. Ich glaube, manchmal müssen wir uns auch ein bisschen trainieren, diese zu sehen. Ich denke da vor allem global an verschiedene soziale Bewegungen aus dem globalen Süden. Zum Beispiel in Südamerika gibt es viele Movimientos Sem Terra in Brasilien. Es gibt in Südafrika auch eine Bewegung, die sich darauf abzielt, Land zu besetzen, sich das wieder anzueignen, dort zu leben. Also ich glaube, gerade gibt es wieder mehr Kämpfe um Land und auch um Wasser, also um Ressourcen, die auch teilweise sehr erfolgreich sind. Gleichzeitig gibt es auch kleinbäuerliche Kämpfe, La Via Campesina. Ich könnte jetzt ganz viele nennen. Ich glaube, es gibt ganz viele unterschiedliche Ansätze, die vieles teilen und sich auch unterscheiden in ihren Ansätzen. Und das ist das Interessante. Es braucht einen breiten Blumenstrauß und Alternativen zu dem, was wir jetzt gerade haben.
0: Super, danke Lukas. Man findet dich bestimmt auf den Webseiten.
1: Die Veranstaltung nehmen wir alle bei YouTube auf. Unsere erste ist auch auf unserer Webseite schon, wo wir über dekoloniale Perspektiven auf Wirtschaftspolitik gesprochen haben. Das könnt ihr bei YouTube auf unserem YouTube-Kanal schauen und auf der Webseite. Und auch alle Veranstaltungen, die wir jetzt machen, auch die Kupfer-Veranstaltung wird in ein paar Tagen veröffentlicht. Das heißt, das ist alles nachvollziehbar auf der Webseite. Okay.
0: Ja. Super, Lukas, besten Dank dir fürs Kommen, euch besten Dank fürs Zuhören, teilt es gerne, gebt uns Feedback, denkt immer daran, ich bedanke mich bei Lukas, bedanke mich bei euch und ich wünsche euch weiterhin gute Energie und wir hören uns bald wieder hier auf der Schitzel. Ciao, tschüss.
1: Dankeschön, tschüss.
3: Im Nachmittagsmagazin heute ein kleines Special. Ihr habt wahrscheinlich gehört, dass am Freitag im Nachmittagsmagazin ein ca. 40-minütiges Sendeloch auftauchte. Da haben wir hier gesessen im Studio, fast so wie wir auch jetzt gerade hier versammelt sind, zu einer Vorproduktion für den heutigen Montag. Wir sind jetzt am Sonntagabend. Und das Dilemma bestand darin, dass wir das, was wir eigentlich senden wollten, weder aufgezeichnet haben noch gesendet haben, weil das falsche Studio eingeschaltet war. Das ist natürlich ein bisschen bitter und wir hoffen, dass wir jetzt in der Vorproduktion, in der nachholenden Vorproduktion für die Sendung am Montag, das alles wieder zusammenbekommen, was wir am Freitag mit einer weiteren Personen noch dabei hier gemeinsam. Es geht um das

0: beteiligt. Ihr macht das, wie die Szene ausdrückt, schon ziemlich lange. Und das Programm liegt hier vor uns. Das wollen wir heute ein bisschen ausführlicher besprechen. Aber vielleicht stellt ihr euch erst einmal persönlich auch vor in der Runde.
1: Ja, ich bin Irmela Kästner und bin seit ein paar Jahren, ich glaube seit dem 5. Festival mit dabei, also so im kuratorischen Team und gehöre außerdem mit zu dem Performance-Duo Blanche et Noir. Und wir werden jetzt in diesem Jahr zum 5. Mal eine Performance kreieren, eigens für das Festival. Und diese Performance wird sich nennen Me and KI.
2: Da also ich eigentlich, jetzt gleich mal
3: eigentlich
2: eine
3: We. Eigentlich We and KI. Aber es geht natürlich immer auch um den oder die Einzelne. Also We and KI am Samstagabend um 20 Uhr im Westwerk. Im Westwerk zeigen wir auch noch viel mehr, weil nämlich im Westwerk auch unsere Ausstellung stattfindet zu 9 Jahren Futur.
2: Aber jetzt will ich mal eine kleine Korrektur sagen, weil wir haben uns jetzt lange mit der Geschichte des Futurfestivals beschäftigt und
0: Rasmus, hattest du dich eigentlich schon vorgestellt?
2: Ach so, ja, ich bin Rasmus Gerlach und von Anfang an beim Futurfestival dabei. Und wir haben uns jetzt die alten Aufnahmen durchgeguckt von den ganzen Ausgaben des Festivals und Irmela war schon bei der 2. Ausgabe mit auf der Bühne und zwar im Gartenkunstnetz.
1: Ja, ich erinnere, das war aber so ein kleiner Spontanauftritt, ehrlich gesagt.
3: Richtig.
1: Ja,
2: aber
1: stimmt.
2: Zauberhaft.
1: Es stimmt, es war schon bei dem 2., ja. Jetzt nochmal zu dem Festival. Also das Besondere ist eben in diesem Jahr, dass es eben, deshalb fällt Rasmus das nämlich auch jetzt ein, dass ich beim 2. da schon aufgetreten bin, weil es einen Rückblick gibt in einer Ausstellung, die eben jetzt 10 Tage lang im Westwerk dann auch zu sehen sein wird, die sich eben mit den 9 bisherigen Ausgaben des Futurfestivals beschäftigt. Also sie dokumentiert, aber auch reflektiert, denn auch wenn es ein Rückblick ist, ist es immer auch ein Ausblick. Deshalb heißt das Festival auch Futur.
3: Ja, das Motto dieses Jahr lautet deshalb auch Revisiting Futur in Utopian Dreams. Ja, Utopian Dreams, die gab es eben auch schon zu anderen Zeiten. Deshalb immer auch der Blick zurück, nicht nur in die eigene Festivalgeschichte, sondern eben auch in die Geschichte der Performances. Und des Films, also wir haben natürlich den Schwerpunkt bei Performance-Film, aber es gibt und gab auch Dokumentationen über Performances im Rahmen des Futurfestivals. Und diese Utopien werden eben wiederbelebt, reflektiert und für einen Blick in die Zukunft verwendet.
2: Ja, und ich habe jetzt heute mal die Besonderheit, dass ich dieses Radiogespräch filme. Bei uns geht es beim Futurfestival auch immer darum, sozusagen die Performances mit Film aufzubewahren, weil es sind einmalige Ereignisse und wie wir es hier erlebt haben mit dem Radio, muss man versuchen, auch sozusagen Wiederholungen möglich zu machen. Aber es ist eine Wiederholung nie wie das vorherige Ereignis. Und damit haben wir ganz viel untersucht im Laufe der Jahre.
3: Auf jeden Fall. Und ich finde, wir sind gerade das beste Beispiel dafür, dass wir eben gar nicht wiederholen, weil wir haben zum Beispiel eben die Vorstellungsrunde noch gar nicht beendet. Also ich habe mich...
2: Möchtest du dich mal vorstellen jetzt, Birgit?
3: Na logisch, deshalb sage ich das doch. Also, ich bin Birgit Dunkel und bin ein Teil von Blanche et Noir und Ich habe mit Rasmus gemeinsam und einigen anderen das Futurfestival gegründet vor 11 Jahren. Denn wir haben ein Jahr ausgelassen.
0: Pandemie oder?
3: Das verdammte Pandemiejahr, okay. 2020, ja. Haben wir schön ausgelassen, ja. Aber daraufhin haben wir dann das Strandkorbkino erfunden im Jahre 2021.
0: Davon sehen wir nachher noch einen Ausschnitt. Sehen natürlich nur wir hier im Studio, aber wir hören einen Ausschnitt. Ihr hattet aber auch eine Szene, die vielleicht jetzt auch sich ganz gut eignet, eingespielt zu werden. Die spielt eben auch am Strand. Wollen wir die hören?
2: Ja, das war ein Spontanauftritt von Ruben van den Belt.
0: Nee, über den sprechen wir, glaube ich, gerade nicht.
2: Doch. Das kommt jetzt, wie er in seinem einmaligen Kostüm im Regen am Strand.
3: Der erste, Auftritt. Wir hatten eben einen anderen besprochen, oder wollten wir den zuerst?
2: Mit Ruben als erstes, ja. Es ist der bei 19 Minuten.
0: Das wirft natürlich hier die Videokonzeption, die ihr dem Radio zumutet, erneut schwer über den Haufen. Mal sehen, ob wir die schnell finden.
2: So forschen wir durch die Geschichte vom Futurfestival.
0: Forschen wir die Geschichte vom Futurfestival?
2: Ja, das war also ein Tag, wo es sehr stark geregnet hat in Övelgönne am Strand.
0: Ah ja. So, wir sind angekommen hier auf dem Video. Wir spielen das mal ein. Es wäre ganz gut, wenn ihr das ein bisschen audioalisieren könntet, was wir hier sehen. Wir sehen und hören ja gleichzeitig. Aber vielleicht könnt ihr noch ein bisschen auch erzählen, was zu sehen ist.
3: Mal sehr schön gemacht.
2: Ja, also Ruben van den Belt ist ein junger Performance-Künstler aus den Niederlanden, der hier in Hamburg studiert hat. Und er hat ein eigenes Kostüm entworfen für diese Performance und hat es am Övelgönner Elbstrand zum ersten Mal probiert. Diese Performance ist besonders dadurch, dass sie einen direkten Kontakt, also auch mit dem Strand aufsucht. Mal gräbt Ruben mit den Händen dann im Sand.

0: wahrgenommen, dass er eben eins dafür entwickelt, einen langen Umhang mit Kapuze, die sich also mit jeder Bewegung in Falten wirft und eben diese Bewegung nochmal so ganz besonders nachspielt. Dieses Gewand ist dann auch unten im Sand eingegraben, so dass es eigentlich festhält wie so ein Zelt, und so seine Inspiration kam von einem ganz besonderen Stück, einem Solo von Martha Graham, die auch in einem ähnlichen Kostüm aufgetreten ist. So eine Ikone des Modern Dance, des amerikanischen Modern Dance.
1: Und die Musik, zu der er diese fließenden Bewegungen macht, diese Musik erinnert sehr an Phil Glass, an Filme wie Koyaanisqatsi oder Povakratsi, denn sicherlich noch, diese Filme kennen sicherlich noch einige, die in den 80er Jahren sehr, sehr bekannt waren. So Klangteppiche, die sich immer weiterentwickeln. Dieses Fließende, also auch akustisch vermitteln.
2: Das Tolle war, dass Ruben van den Belt dann nach dieser ersten Spontan-Performance bei uns im nächsten Jahr dann in Ausgabe 6 von Futur eine weitere Performance gemacht hat, wo er das Kostüm weiterentwickelt hat. Das Kostüm ist also noch größer geworden und er hat dann einen Sandhaufen aufschippen lassen. Von uns als Team eine besondere Aufgabe, auch mal einen riesigen Sandhaufen aufzuschippen, und hat sich dann mit seinem Kostüm oben auf diesen Sandberg gestellt. Und das ist also ganz toll zu sehen, auch in dem Video, das wir in der Ausstellung zeigen, Futur 6 als eine der Stationen in der Ausstellung im Westwerk.
3: Die Performance findet durch den Ruben statt mit Blick auf die Kapitänshäuser in Övelgönne, aber davor sind die Strandkörbe. Vielleicht könnt ihr das nochmal kurz darstellen. Im Hintergrund die Containerbrücken vom Burchard Kai. Auf der Elbe selbst, die dann zwischen dem Strand und dem Burchard Kai fließt, die Schlepper und die Hafenfähren. Das Ganze, glaube ich, auch in der Pandemie, ne?
1: Ja, das war unser erstes Strandkorbkino an Övelgönne. Und das war durchaus im Zusammenhang mit den Anforderungen, den besonderen Anforderungen an Veranstaltungen in der Pandemie. Wie gesagt, wir haben das Jahr 2020 ausgelassen, haben kein Futur veranstaltet. Das hat uns aber auf die Idee gebracht, dass man mit Strandkörben auch eine wunderbare Umgebung schaffen kann. Überhaupt Open Air, diese Möglichkeiten. Dadurch eben ja auch in Pandemiezeiten es möglich ist, Kino und andere Veranstaltungen, also Performance in dem Fall, durchzuführen.
3: Aber hier in dem Video dreht tatsächlich gerade die Kamera oder wendet den Blick auf die Strandkörbe, und dann sieht man, okay, entweder sitzt nur eine Person drin oder zwei, die offensichtlich familiär oder wohnungsmäßig verbunden sind.
1: Ja, man muss dazu sagen, das war dann in diesem Sommer ja auch wieder aufgelockert. Also das war zum Glück dann doch möglich, weil es eben eine Phase war, wo dann wieder das Treffen und das Veranstalten freigegeben war. Das wäre sonst auch wirklich zu anstrengend geworden mit Registrierung und allem drum und dran. Das haben wir zum Glück alles nicht machen müssen. Aber es war eben die Geburtsstunde des Strandkorbkinos. Das war einfach eine wunderbare Erweiterung und hat hat uns einfach einen Ort gegeben, also an dem man Dinge ausprobieren konnte, die kann man eben nicht mitten in der Stadt ausprobieren. Also Rubens Performance ist ja das beste Beispiel dafür, oder eben auch unsere eigenen von Blanche et Noir, die dann eben auch, da haben wir ja auch unsere erste Performance aufgeführt.
4: Also es ist auch wirklich eine ganz besondere Atmosphäre, und nicht nur was die Performances angeht, sondern auch die Filme, denn es wurden ja dann auch Filme gezeigt, meistens dann eben ein bisschen später, wenn es langsam schon dunkel wurde, und es waren ja nun nicht nur die Schlepper, die jetzt hinten in der Elbe fuhren, sondern es waren auch gigantische Containerschiffe, die vorbeikamen, und es war einfach eine unglaubliche Atmosphäre, vor allen Dingen, weil die Filme, die ja auch Tanz- und Performancefilme waren, sich einfach nochmal ganz anders so in die Landschaft eingefügt haben, so eine ganz andere Atmosphäre einfach geschaffen haben, vor diesem Hintergrund.
3: Und was mir an dieser Stelle auffällt oder einfällt, ihr hattet vorhin kurz so vom Utopischen gesprochen, mit dem Futur Festival verbundenem Gedanken. Das hat ja eine Mischung, ne? Was ihr dort gemacht habt, nämlich eine dystopische Situation, in der ihr in der Form dieser Performance doch noch was Utopisches freigesetzt habt. Also ein Raum, ein Bild, ein Blick geöffnet habt. Bilde ich mir das ein oder trifft es das?
4: Die Performance Quadrat.
1: Die Kreisung des Quadrats.
4: Die Kreisung des Quadrats, ja, das hat ja schon eben diese beiden Vereinigungen von eben Gegensätzen einfach in sich im Titel. Wir sind ja gekleidet in eine Figur in Schwarz, schwarzer Umhang, schwarze Kapuze, die andere in Weiß. Und am Ende, wir kreisen also umeinander, und am Ende haben wir dann so Farbpistolen, und das Ganze geht über in so einen kleinen Kampf, und wir, benetzen uns, übergießen uns mit der Farbe des anderen.
1: Ja.
4: Und
1: es geht darum, den anderen umzufärben, also mit der eigenen Farbe einzufärben, ihn von der eigenen Meinung zu überzeugen, beziehungsweise das eigene überzustülpen. Und das hatte natürlich sehr viel auch mit der Pandemie zu tun. Das war also formal und ästhetisch eigentlich von Beckett inspiriert. Diese berühmte Performance, Quadrat-Performance mit den Figuren, die da immer im Karree, also im Quadrat laufen, es ist eine ganz tolle, faszinierende Performance, gibt es als Film. Aber eben durch die Pandemie inhaltlich bestimmt. Ja.
3: Auch dazu ist es jetzt hier im Radio ein bisschen schade, dass wir das quasi nur musikalisch hören.
4: Ich hoffe, das regt dazu an, die Ausstellung zu besuchen. Das dann alles nochmal anschauen,
1: genau,
4: was wir hier erzählen.
2: Ja, und wir können jetzt auf das erste Soundbeispiel springen. Das ist ein Anfangsbeispiel springen.
1: Das ist sehr ausgesucht.
2: Das Interessante ist, dass es eben unterschiedliche Musiken zu ein und der gleichen Performance gibt und dadurch die Performance auch ganz unterschiedlich wirkt.
1: Ja, wobei das dann ja schon die Performance-Filme sind. Die Live-Performance hatte nämlich keine Musik.
3: Ja.
1: Entscheidender Unterschied.
3: Ja, ich sehe gerade hier einen Film.

0: Das war also Futur 5, die Performance, von der wir gerade gesprochen haben und die Vertonung für den Performance-Film, die wir gerade gehört haben. Also das erste Futur-Festival mit Strandkorbkino. Da gab es aber auch, wie Irmela schon sagte, sehr schöne Filme, Tanzfilme, nämlich von dem einzigartigen Merce Cunningham und John Cage, die also was wirklich eine ganz spezielle Atmosphäre ist, sowas im Open Air am Strand bei Nacht zu sehen, diese Bewegung und drumherum das Leben. Also ja, das ist eben dann in unseren Dokumentationen nachzugucken.
1: Da war also Merce Cunningham zu sehen in einem Film von Klaus Wildenhahn. Und das Tolle ist, dass die Cinema Verité von Klaus Wildenhahn wirklich sehr geeignet
2: Birgit
1: ist.
2: Birgit hat es gerade gesagt, am 18. August nächste Woche, Mittwoch wird das sein, wird der ganze Film aufgezeigt im 3001.
0: Ja, da war ja gerade eine Ansage zu hören. Diese Ausgabe, wie wir schon sagten, direkt in der aufgelockerten Pandemiezeit, sagen wir mal, die hat ja ganz stark auch andere Performance-KünstlerInnen, Tänzerinnen, vor allen Dingen Choreografinnen, haben das Thema ja auch aufgegriffen, beziehungsweise mussten während der Pandemiezeit dann ihre eigentlich für live geplanten Inszenierungen als Film produzieren. Und das war natürlich für uns die Gelegenheit dann, oder dadurch bekamen die Filme eine Gelegenheit einer Aufführung und wir konnten sie zeigen. Also zum Beispiel von Patricia Caroline May, die ihre Inszenierung Wahn als Film bei uns gezeigt hat. Ein Trailer am Strand, da hatten wir eben gerade diese Ansage dazu gehört und dann eben die Ankündigung für das 3001, dass der Film Wahn dann im 3001 lief, gezeigt wurde in einem Kurzfilmprogramm, das nannte sich Pandemonium, passenderweise.
2: Und Birgit hat es gerade gesagt, am 18. August, nächste Woche, Mittwoch wird das sein, wird der ganze Film auch gezeigt
3: Video
2: im 3001.
3: Ist sehr schön zu sehen,
2: der ganze Film heißt 30 Minuten lang. Wir haben an dieser Arbeit jedoch 8 Monate gearbeitet, durch die komplette Pandemie hindurch, mit 17 Menschen zusammen getanzt. Und genau, und in diesem Film könnt ihr, sehen, wie wir mit dieser Zeit umgegangen sind.
1: Ja, das ist quasi unser Ausstellungsfilm, einer unserer neuen Ausstellungsfilme, den wir jetzt gerade
2: überhaupt
1: hören.
2: Damit umzugehen, was hat diese Zeit mit uns gemacht, wie sind wir da gemeinsam durchgegangen und was bleibt im Körper haften? Und ein Ausschnitt davon jetzt heute Abend. Ich freue mich. Vielen Dank an euch, an Sie.

0: Ja, also im Strandkorbkino haben wir uns in die Nachbarschaft auch eingeschlichen. Es ist so, dass einige der Nachbarn unten in Övelgönne immer fragen, wann kommt denn eigentlich das Strandkorbkino wieder? Das hatte auch den Grund, weil die Bevölkerung eben bei schönem Wetter dann auch in den Strandkörben vormittags sich sonnen konnte, wenn wir noch nicht mit dem Kinobetrieb angefangen haben. Und wir haben uns also auf besondere Orte in der Stadt spezialisiert. Das Gartenkunstnetz war schon erwähnt. Angefangen haben wir mal in der Parallelwelt in Eimsbüttel. Dann ist dazu gekommen kurzfristig mal der Filmraum auch. Dann sind wir gewesen im wirklich ganz besonderen Exil, könnte man sagen, in der Pandemie. Da haben wir nämlich sozusagen einfach pausiert, ein Jahr sozusagen. Dann haben wir mal ein Jahr mit dem Festival Let's Dock zusammengearbeitet und haben da auch den Ort gewechselt dann nochmal. Und jedes Jahr aber auch immer ist dabei das 3001 Kino, das ist sozusagen das Wichtigste für uns. Dann macht Rote Flora Kino mit, das gerade 100 Jahre alt geworden ist. Und wir haben jetzt auch den Teepavillon in Planten und Blumen. Da haben wir also letztes Jahr schon einen tollen Workshop gegeben und geben dieses Jahr wieder einen Workshop, und zwar zum Thema Derwischtanz.
1: Okay, das leitet ja so ein bisschen rüber zum Programm, ne?
2: Ja. Es gibt, wie Rasmus eben schon erwähnte, einen Workshop mit Derwischtanz, also eine Aufführung mit anschließendem Workshop im Teepavillon am Samstag, dem 26.09., also kommenden Samstag. Am Abend dann die Performance We and KI im Westwerk, wo eben auch unsere Ausstellung zu sehen ist, immer nachmittags geöffnet von 16 bis 19 Uhr und um 20 Uhr dann die Performance. Es gibt einen weiteren Workshop, Hilde Holger Basement Dances Hamburg Edition. Das ist eine Fortsetzung der Zusammenarbeit von letztem Jahr. Der Workshop letztes Jahr fand im Teepavillon statt und dieses Jahr im Westwerk am Sonntag. 27. September, kommenden Sonntag. 15 Uhr bis 18.30 Uhr. Und anschließend noch ein Filmabend, ein Filmscreening mit, also zu Hilde Holger, The Legacy Hilde Holger Basement Dances in Exile. Man kann also auch nur zu dem Film kommen, wenn man nachmittags keine Zeit hat. Das wäre um 19 Uhr. Ja, Irmela, magst du?
3: Ja, ich sag nochmal, das ist jetzt eigentlich das dritte Mal, dass Workshops im Programm sind. Das ist wieder eine Erweiterung des Futurfestivals, weil es eben darum geht, nicht einfach nur etwas zu zeigen, entweder das, was in Filmen, das, was andere gemacht haben oder auch früher gemacht haben oder in Performances aktuell, sondern dem Publikum einfach die Möglichkeit zu geben, auch bestimmte Bewegungsprinzipien, Bewegungsideen, Performance-Ideen wirklich miterleben zu lassen. Und es ist also ganz niedrigschwellig. Jeder ist willkommen. Es geht jetzt nicht darum, dass man besondere Vorerfahrungen hat. Und die Teilnahme ist also nur für einen geringen Kostenbeitrag. Kann eben teilgenommen werden. Und das ist einfach immer ein ganz tolles Erlebnis. Das haben wir irgendwie in den letzten beiden Jahren festgestellt, dass das wirklich eine unglaubliche Bereicherung war nochmal und ist für das Festival.
2: Aber vor allen Dingen für die TeilnehmerInnen.
3: Ja, und dann gibt es natürlich auch Filmvorführungen. Also jetzt Filme, die jetzt nicht aus dem vergangenen 9 Jahren irgendwie entstanden sind, sondern einfach auch ganz neue Beiträge oder eben Reenactments sozusagen, also Filme, die einfach auch besondere Erinnerungen einfach nochmal an Ereignisse auch hier in Hamburg zeigen und Ereignisse und auch die Stadt einfach nochmal in einer ganz neuen Sicht einfach zeigen oder einer alten Sicht. Das ist dann der Abschluss, wäre dann die Klabauternacht, ein Ereignis, was vor 40 Jahren hier in Hamburg stattgefunden hat, wo eben die ganze freie Szene, Theater, Performance, Kunstszene auf den Beinen war, die Stadt erobert hat, das Rathaus gestürmt, am Ende eine Riesenparty in der Fischauktionshalle. Und dazu gibt es eben einen Dokumentarfilm. Und das ist jetzt nochmal, wenn wir nochmal an die Utopien, an die Utopian Dreams einfach anknüpfen, dass das einfach so ein Aufbruch war damals vor 40 Jahren, also gerade auch was eben die freie Szene angeht. Und wenn wir einfach heute wieder schauen, ist einfach so ein Aufbruch unbedingt nötig wieder. Man erlebt es auch immer wieder, also auch bei Demonstrationen. Es hat ja auch so einige gegeben mit den goldenen, wo eben auch so die freie Szene unterwegs war. Also weil eben ja auch diese Art der Kultur, also dieser Kultur der Straße, aber auch Kultur, die jetzt nicht so im Mainstream läuft, nicht die Hochkultur, auch immer weiter, gerade jetzt, heute, immer weiter beschnitten und verdrängt wird. Deshalb ist es einfach nochmal schön, auch diesen Aufbruch nochmal zu erleben oder dann nochmal so neue Impulse zu bekommen, vielleicht, wenn man das sieht.
1: Film läuft wann?
3: Das ist am 4. Oktober, das ist zum Abschluss des Festivals und zwar nachmittags schon eben um 17 Uhr im Westwerk.
2: Genau, das ist der Abschluss, aber zwischendrin haben wir noch einiges an Programm, was wir jetzt noch nicht erwähnt haben. Wenn wir jetzt quasi rückwärts gehen, dann haben wir nämlich am 3. Oktober, dem Tag der deutschen Wiedervereinigung, haben wir IO am N. Vogel. Eine Performance mit einer anschließenden Hörsession von Torbjørn Reuter Christiansen und Rachel Decknell aus Dänemark, die Vogelstimmenaufnahmen, die Soundstücke seines Vaters, also von Torbjørn, nämlich Henning Christiansen, dem Fluxuskünstler, der hier an der Kunsthochschule Professor war, der einfach sehr weitsichtig und früh schon das Grün in die Welt gebracht hat, das grüne Denken. Gibt es, wie gesagt, diese Vogel-Performance und Vogel-Hörstücke. Am 3. Oktober, 20 Uhr im Westwerk.
0: Ja, und am Tag vorher gibt es einen Einblick in ein unglaubliches Werk. Und zwar der Hamburger Künstler Dieter Rühmann hat in drei Bänden sein ganzes Leben aufgeschrieben. Und wir hatten Dieter Rühmann schon mehrfach zu Gast, auch mit seinen Filmen. Er hat also tolle Filme gedreht. Einer ist eine Art, da könnte man sagen, Porno mit Gasmasken auf. Das ist ein bisschen einfach ausgedrückt, aber manchmal muss man im Radio was kurz beschreiben. Und der Film heißt Liebe Zuschauer. Ist also ein unglaubliches Werk. Und in einem anderen Film hat er das größte Kunstwerk, was hier in Hamburg gezeigt wurde, verewigt. Und zwar hat er auf Fotokopien einen nackten Mann abgebildet und in 40 Meter Größe hoch vergrößert. Und dieses Bild hat er damals an der Nikolaikirche kopfüber herunterbaumen lassen. Das ist also ein unglaublicher Film, der da auch zu entstanden ist von Filmemacher Abbas. Und zwar ist das ein einfacher Dokumentationsfilm, der den Vorteil hat, dass auch der legendäre Wildgruber zu Wort kommt in dem Film Und es ist also ein Einblick in eine Szene, die sich dem Pazifismus verschrieben hat. Und die Nikolaikirche ist ja da als besonderer Ort heute immer noch ganz relevant. Und Dieter Rühmann wird also Teile seines Werks Revue passieren lassen auch. Er war als junger Künstler besonders mutig und hat sich einmal auf der Kunsthalle in einem hölzernen Gehäuse einsperren lassen, das sogenannte June Lab. Dort eben sozusagen die Arbeit eines Astronauten vorweggenommen oder karikiert oder performiert oder wie immer man das nennen kann. Das ist also am 2. in Zusammenarbeit mit dem Textemverlag im Westwerk. Und wir zeigen also am Abend dann die Filme von Dieter Rühmann an der Westwerkbar.
2: Genau, 2. Oktober, Freitag, 2. Oktober, 20 Uhr. Vorstellung des Buches von Hans-Dieter Rühmann mit den VerlegerInnen Nora Stuhn und Gustav Mechlenburg, dem Grafiker Anton Engel, Dieter Rühmann und dem Futur-Team. Ja, dann haben wir den Tag davor, nämlich am 1. Oktober, Donnerstag, dem 1. Oktober, haben wir im Westwerk ein Kurzfilmprogramm, eine Kooperation mit dem Pool Movement Art Film Festival Berlin. Das Kurzfilmprogramm Where We Move zeigt eine Auswahl von Kurzfilmen, einmal historische aus den 70er Jahren von Elaine Summers, 2 Filme, und von Phil Niblock und Dana Reitz, die sich alle mit Bewegungen im öffentlichen Raum beschäftigen. Da eben auch wieder der utopische Gedanke, die Freiheit, der Freiheitsgedanke. Das wird dann gegenübergestellt mit 2 zeitgenössischen Filmen. Ein Film von Suet Vatham, der Film Pass, der wiederum auf politische Ereignisse anspielt und deren Folgen. Da geht es sozusagen um das innere Empfinden der Hongkong-Protestler. Also es hat mit dem Hongkong-Protest und mit der Niederschlagung der Proteste, der Verfolgung der Aktivistinnen zu tun. Der Film ist in Berlin entstanden, aber es geht um die Hongkong-Proteste. Der andere zeitgenössische Film hat den wunderbaren Titel The Ongoing Process of Trying to Make Sense und ist von Martin Klukas. Den zu beschreiben, könnte man, aber man muss ihn einfach sehen. Er spielt in einem total interessanten Gebäude, eine verlassene Halle eines DDR-Gebäudes. Und wie man sich in so einem Raum bewegen kann, mit dem Material umgehen kann und versuchen kann, Sinn zu erzeugen. Das ist also an dem Donnerstag, dem 1. Oktober, um 20 Uhr im Westwerk. Den Abend davor, magst du wieder vorstellen, Rasmus?
0: Ja, kann ich gerne machen.
2: Matrix.
0: Und zwar
2: Matrix.
0: Ist der Abend gewidmet einem Performance-Event, würde man heute sagen, einer Konferenz auch damals.
2: Auch Festival kann man sagen, ne?
0: Eines Festivals auf Kampnagel, das Johannes Lothar Schröder, unser Futur-Team-Mitglied, damals kuratiert und auch mit organisiert hat. Und wir sehen also Filmbeispiele aus diesem Festival. Und zwar ist es besonders spannend, dass in gewisser Weise vielleicht dieses Performatrix so eine Art Vorläufer war vom Futur-Festival, von der ganzen Ausrichtung her, vom Gedanken her, und dass wir deswegen eben auch stolz sind, dass wir Johannes Lothar Schröder als Performance-Forscher eben bei uns im Team haben. Und er hat immer einen ganz besonderen Blick darauf, was wir machen und machen könnten, machen sollten oder auch nicht machen sollten. Und vergangenes Jahr hat er den zauberhaften Abend im Künstlerhaus Faktor gestaltet. Da ging es also um Performance im Alter. Es war ein ganz toller Abend in diesem Künstlerhaus Faktor, was jetzt schon im Rahmen der Umbaumaßnahmen der Sternbrücke nicht mehr irgendwie bespielbar ist und als Festivalort uns verloren gegangen ist. Das Künstlerhaus Faktor habe ich tatsächlich vorhin in der Aufzählung der ganzen Orte, wo wir schon mal gewesen sind, ausgelassen. Und besondere Kraft, denke ich, von Johannes Lothar Schröder ist auch, dass er anknüpft an die Arbeit von Josef Beuys. Er also ist auch ein großer Beuys-Experte und hat beim ersten Futur-Festival in der Parallelwelt das Stück Filz-TV von Josef Beuys nachperformt. Also das ist ein ganz grandioses Werk. Da ist Josef Beuys mit einem Fernseher alleine und boxt auf diesen Fernseher ein. Und das hat also Johannes Lothar Schröder damals nachgestellt. Und das wird auch in der Ausstellung zu sehen sein, unter dem Titel Filz-TV in der ersten Ausgabe Futur, gleich wenn man reinkommt in die Ausstellung im Westwerk, links in der Ecke. Und wir sind also doch stolz darauf, dass Johannes Lothar Schröder nun die ganzen Jahre bei uns mitgearbeitet hat und auch die ganzen Möglichkeiten, die eben zwischen Film und Performance sind, nach wie vor weiter mit uns auslotet.
2: Ja, nun möchte ich einen Film vorstellen, der von unserem Futurmitglied Rasmus Gerlach ist. Also von dir. Und zwar der Dokumentarfilm Der Gipfel, Performing G20, wird am Dienstag, den 29. September um 21 Uhr im Kino 3001 zu sehen sein. Es geht um die Performances während der Gipfeltage, die Proteste, also Performance als Protestform mit dem Megaphonchor, Schwabingrad Ballett, den 1000 Gestalten, den Schlümpfen und einigen mehr. Also es ist ein Film, der wirklich diese unglaubliche Vielfalt an Protestformen, die zu G20 stattgefunden hat, dokumentiert. Und natürlich auch die Atmosphäre und auch Teile von den Protestzügen vom Schwarzen Block und einiges mehr. Also es ist ein wieder in Erinnerung rufen dieser Tage, dieser sehr bedeutsamen Tage im Juli 2017.
0: Am Abend vorher gibt es einen Abend im Flora-Kino in der Roten Flora, das gerade 100 Jahre Geburtstag gefeiert hat mit einer performativen Bühnenshow und großartigen Moderation von Didine. Wir werden also im Flora-Kino einen Abend gestalten. Da geht es um die Kooperation zwischen ukrainischen und hamburgischen Performance-Studierenden. Es gab in dem Jahr, als wir diesen Film entdeckt haben, gab es noch den Performance-Studiengang an der Hamburger Universität bei Professorin Kleine, der inzwischen leider abgeschafft worden ist. Also ich glaube, in Hamburg kann man momentan gar nicht richtig mehr Performance studieren. Das ist also ein Notstand, der unbedingt abgeschafft gehört, weil gute Performances gehören wirklich studiert. Und da kann man also an dem Abend in der Roten Flora um 20 Uhr am 28. den Film War Weltuntergang sehen. Der basiert auf einem Text von dem großartigen Säufer.
2: Das ist Jura-Säufer.
0: Jura-Säufer, genau.
2: mit OY geschrieben.
0: Um Verwechslungen zu vermeiden, genau. Und da performen also diese Studierenden aus Hamburg und Kiew hauptsächlich und Charkiw, aus Charkiw kommen auch viele, die performen also eine Weltuntergangskonferenz auf Kampnagel.
2: Ja.
0: Und es ist ein wirklich fulminantes Werk.
2: Man muss dazu sagen, dass der Text schon 100 Jahre alt ist, circa 100 Jahre alt ist, also aus einer ganz anderen Zeit stammt, aber eine ähnliche Stimmung schon da war.
1: Wir kennen ja den Begriff der Zeitenwende und wissen auch, was damit gemeint ist.
2: Ja. Ja, das kann man damit gut in Verbindung bringen. Genau, es ist also über 100 Jahre her, aber die Zeitenwende trifft irgendwie darauf zu, ja.
0: Über den Sonntag haben wir ja schon gesprochen.
2: Ja, ich wollte jetzt nämlich auch einen Film noch vorstellen, den unser jüngstes, neuestes Mitglied bei Futur, Maruta Müller, nicht die englische Aussprache, kuratiert hat, obwohl sie den Film in Amerika entdeckt hat. Daran liegt es wohl, dass ich es Miller aussprechen wollte. Ja, eine wirkliche Entdeckung. Maruta hat den Film Queendom für uns ausgesucht. Queendom erzählt die Geschichte der jungen queeren Künstlerin Gina Marvin aus Russland. Sie hat sehr spektakuläre Performances mit extrem aufwendigen und faszinierenden Kostümen gemacht in Russland und hat sich da natürlich auch starker Gefahr ausgesetzt, staatlicher Repression und Diskriminierung, und ist dann dementsprechend auch emigriert. Diese Geschichte und eben wirklich die Filmemacherin hat sie wirklich begleitet und man kann erleben, wie es ist, die Realität in Russland als queere Performance-Künstlerin im öffentlichen Raum. Da wäre auch wieder das Thema öffentlicher Raum. Das haben wir auch bei dem Kurzfilmprogramm Where We Move. Das Thema im öffentlichen Raum zu performen, haben wir überhaupt immer auch in unserem Futurfestival gehabt. Auch bei unseren Performances, Blanche et Noir, geht es natürlich immer auch um den öffentlichen Raum, ihn als Freiraum wahrzunehmen und zu gestalten. Ja, und dieser Film Queendom kommt am Freitag, dem 25. September, 20 Uhr, im Westwerk zur Aufführung.
0: Dann können wir jetzt mal zum Eröffnungsabend kommen.
2: Genau, wir arbeiten uns...
0: Willst du den beschreiben?
2: Zum Anfang hin.
3: Der Eröffnungsabend ist natürlich erstmal die Eröffnung, Vernissage eben der Ausstellung. Dann wird die Performance-Künstlerin, also möchte man sagen, eine von Hamburgs bekanntesten Performance-Künstlerinnen, Mariola Brilowska, auftreten, die auch bereits bei früheren Futur-Festivals zu Gast war, jetzt aber mit einer neuen Performance. Außerdem wird es auch kleine Interventionen geben von Blanche et Noir, die eben an diese Performances, die eben in den Jahren davor stattgefunden haben, anknüpfen oder da so kleine Episoden draus wieder aufleben lassen.
2: Genau. Plus kleine Neuerfindungen, aber wir machen das nicht nur wir beide, sondern auch alle Futur-Teammitglieder werden performen. Rasmus wird Volker Bratke performen. Das wird eine sehr unscharfe Performance und wir sind sehr, sehr scharf darauf, das zu erleben.
0: Ja, die Performance basiert auf dem einzigen performativen Film, den Gerhard Richter gedreht hat. Und zwar über eine unvermeidliche Erscheinung im Galeriebetrieb, nämlich immer die Menschen, die so sich in Ausstellungen reinschmuggeln, um da ein bisschen Galeriewein zu trinken. Das ist also Thema in Volker Bratke.
2: Aber wir haben ja auch noch Johannes Lothar Schröder und Maruta Müller, die gemeinsam einen lettischen Brauch performen werden. Da dürft ihr auch sehr gespannt drauf sein. Sie werden Bluka Vikšana performen.
1: Der Eröffnungsabend ist wann und wo und um wie viel Uhr?
2: Am kommenden Donnerstag, dem 24. September um 19 Uhr.
1: Auch
2: Im Westwerk natürlich, ja, im Westwerk, auf jeden Fall. Ausstellungseröffnung und Performanceabend im Westwerk am 24.
0: Ja, und jetzt haben wir noch einen kleinen Moment Zeit und dann würde ich doch sehr gerne noch den Hilde-Holger-Workshop ein bisschen promoten wollen. Irmela, magst du noch ein bisschen mehr dazu erzählen? Der kam ein bisschen kurz, fand ich.
3: Hilde Holger ist eine jüdisch-österreichische Choreografin und Tänzerin gewesen. Sie musste aus Wien, was ihre Heimat war, emigrieren, ist nach Indien gegangen und dann nach England, nach London. In London hatte sie noch, bis sie gestorben ist, 1994 war es, glaube ich, oder wann? Sie hat jedenfalls bis in die 90er Jahre und wo sie selbst eben schon über 90 war, immer noch unterrichtet in ihrem Basement, also in Camden in London und in ihrer Wohnung. Und deshalb heißt jetzt dieser Workshop auch Basement Dances. Dort waren eben damals Anfang der 90er regelmäßig auch zum Unterricht Thomas Campe und Claudia Kappenberg. Ich selber bin auch einmal dort gewesen. Ich habe es mal erlebt, wie es war, also jetzt, wie sie ihren Unterricht gemacht hat. Es war eben so eine ganz besondere Form des Modern Dance, also eigentlich so des German Modern Dance, den sie aber jetzt auch nochmal mit einer besonderen Technik weiterentwickelt hat. Und Thomas und Claudia haben eben diese Technik dann auch besonders studiert und sie haben auch sehr viele Filmaufnahmen gemacht. Sie haben teilweise ihre Choreografien rekonstruiert, die sie aufgeführt hat, also eben auch in Indien, dann auch in London. Sie hat auch mit ganz bekannten Leuten zusammengearbeitet, also die haben bei ihr Unterricht genommen. Und Thomas und Claudia sind also dabei, eben diese Technik und eben diese Tänze und das Werk im Grunde genommen von Hilde Holger aufzuarbeiten und auch diese Choreografien weiterzuentwickeln und diese Technik auch weiter zu vermitteln, die eben auch eine besondere, ein besonderer Tanz ist, auch seine Umgebung, also mit anderen zu tanzen und eben auch Raumerfahrungen zu machen. Und sie machen eben einerseits den Workshop, andererseits zeigen sie dann auch Filme. Es wird dann auch eine Rekonstruktion geben, in der sie dann selber tanzen und Workshop-Teilnehmer dann auch mit einbeziehen, sodass also die Workshop-Teilnehmer auch nochmal die Gelegenheit haben, nochmal abends vor Publikum in eine Performance mit einbezogen zu werden. Und das ist schon ein besonderer Tag, also wirklich ein ganzes Programm. Sie werden auch selber diese Filme oder diese Arbeit von Hilde Holger einfach auch nochmal installieren in der Ausstellung und eben auf der großen Leinwand dann auch noch Filme zeigen.
1: Tja, jetzt haben wir doch ein rundes Programm. Am Donnerstag also geht's los. Und gibt es sowas wie einen Festivalpass oder so ein Ticket, mit dem das möglich ist, in alle Veranstaltungen so reinzugehen? Und
2: das Besondere an unserem Festival ist ja, dass es keinen Eintritt kostet. Mhm. Es ist kostenfrei, kostenlos. Aber natürlich freuen wir uns über Spenden und für die Workshop-Teilnahme wird auch ein Spendenbeitrag erhoben. Also das ist ein kleiner Beitrag, aber der muss dann schon sein. Aber wie gesagt, sonst Eintritt frei. Das ist das Besondere. Futur ist wirklich ein Festival, ein demokratisches, ein soziales Festival, ein Festival für, ja, ohne Schwelle.
1: Ja. Man kann sich vorstellen, dass viele Leute einfach Lust haben, einzelne jetzt hier vorgestellte Veranstaltungen oder auch so den Rahmen und den Fluss des Ganzen so mitzuerleben. Die entsprechende Internetseite wäre vielleicht noch sinnvoll zu nennen, damit sich Leute nochmal einen Überblick schaffen.
2: Ja, futur-filmfestival.com.
1: Ganz einfach, futur-filmfestival.com. Und
2: auf Insta, auch auf Insta.
1: Okay.
2: Futur.filmfestival. Oder auch über den Westwerk-Account. Westwerk-Hamburg. Die Westwerk-Webseite gibt es auch. Die ist nur im Moment noch nicht, die ist gerade noch in Umarbeitung, ist also nicht ganz aktuell. Deshalb empfehle ich lieber den Insta-Account, ne? Westwerk-Hamburg oder eben futur.filmfestival.
0: Und jetzt haben wir immer noch einen kleinen Moment. Und den möchte ich nutzen.
1: Einen sehr kleinen Moment.
0: Atemberaubendsten Moment vom ganzen Futur-Festival zu beschreiben. Und zwar, das war, als wir unten im Strandkorb-Kino Övelgönne eine hölzerne Leinwand aufgestellt hatten und Blanche et Noir parat standen, um zu performen. Und eine Windböe knickte die Leinwand. Und da haben wir auch ein kleines Soundbeispiel noch zum Ausklang vielleicht, um ein bisschen Strandatmosphäre nochmal zu tanken.
1: Wir können tatsächlich das vorhin schon gehörte musikalische nochmal einspielen.
0: Das war also so spannend, weil die Leinwand dann, nachdem die Windböe verklungen war, sich wieder zum Glück zurückgefaltet hat und die Performance von Blanche et Noir dann tatsächlich stattfinden konnte.
2: Wir haben uns nichts anmerken lassen. Wir haben performt, obwohl es direkt in diesem ersten Moment bei unserem Auftritt Knack machte und ein Raunen durch die Zuschauer reinging. Wir dachten schon, die wären so beeindruckt von unserer Erscheinung.
1: Die letzten Sekunden will ich doch eher dafür nutzen, mich zu bedanken, dafür, dass ihr noch einmal den Weg geschafft habt, am späten Sonntagabend dazu an einem Wahlabend mit erneut erschütternden Ergebnissen.
0: Also eine radiohistorisch einmalige Sache, dass eine Radiosendung rekonstruiert wurde und sozusagen ein Remake einer Radiosendung haben wir heute gemacht.
1: Ob das jetzt radiohistorisch einmalig war, das wage ich nicht zu beurteilen. Auf jeden Fall vielen Dank, ja, dass ihr das geschafft habt, nochmal zu später Stunde dazu am Sonntagabend hier ins Studio zu kommen. Und viel Erfolg, viel Freude mit dem Festival wünsche ich euch.
2: Ja,
1: Hörer
2: danke schön.
1: Und Hörerinnen sollen gerne sich aufgefordert fühlen, hinzugehen und Spaß zu haben.
3: Ja, vielen Dank.
2: Dankeschön.
0: Dankeschön, FSK.

0: Ja, seit 20 Jahren sind wir bereit für diese Sendung.
1: Ganz schön laut heute. Sorry. Das ist das Alter wahrscheinlich.
0: Ich weiß nicht, oder die super.
1: Achso,

0: auch zu empfangen über DAB Plus auf Kanal 12C, im Kabel auf 101.4 und im Netz unter auf mit bei der Mailadresse der Website fsk-ah.org. Da gibt es einen Button und dann könnt ihr den Livestream anmachen, der manchmal kaputt ist, aber oder einfach nicht läuft. Aber die Technik AG hat einen neuen tollen anderen Button gebastelt mit einem Haifisch drauf und der kann dann den Livestream restarten und alle, die das machen, müssen überhaupt keine Technikkenntnisse haben. Das ist total cool. Und auch cool ist, dass gestern ein Hörer uns nicht nur darauf, sondern auch auf eine andere technische Panne hingewiesen hat, gleichzeitig mit dem Neustartversuch, der dann auch geklappt hat. Herzliche Grüße nach da draußen an die Leute, die zuhören und uns Tipps geben, Hinweise, Kritik und Schokolade in Wortform, in Form von Lob. Ihr hört die Sendung Neue Musik aus China jeden dritten Montag im Monat zwischen 17 und 19 Uhr und heute ist der 20. September, der 21. Heute ist der 21. September 2026, wenn ihr das live hört. Und das ist auch das Datum des Tages, an dem ihr die Sendung hört, dann hört ihr es live. Und wenn das aber ein anderes Datum ist, wenn ihr euch in der Zukunft befindet oder einer anderen Paralleldimensionsvergangenheit, dann ist das die Wiederholung dieser Sendung. Es gibt einen regulären Wiederholungstermin und das ist der zweite Donnerstag im Monat. Und da läuft neue Musik aus China zwischen 1 und 3 Uhr nachts. Was ja auch nett ist. Neue Musik aus China sendet seit 2006 irrerweise. Ich wollte es anders einleiten, mache ich jetzt aber doch nur nebenbei. Mao Zedong ist im September 1976 verstorben. Das ist 50 Jahre her. Wir haben fast die Hälfte davon eingeholt. Ist das nicht bemerkenswert?
1: Zählen noch 5 Jahre, dann haben wir die Hälfte geschafft.
0: Ja, ich sage ja fast. Mhm. Aber meine mathematischen Kenntnisse und Fähigkeiten sind ja auch etwas beschränkt. Oder sagen wir mal,
1: ich weiß
0: da
1: nicht,
0: ist auch
1: ich
0: noch weiß, genau, ich weiß Luft nicht, nach oben.
1: Ich weiß jetzt nicht, wie ich darauf
0: da braucht es auch noch ein paar Jahre, um das einzuholen. Aber wie schön, dass wir heute im zweiten Teil der Jubiläumssendung endlich wieder komplett im Studio sind. Herzlich willkommen zurück. Welcome back from Canada.
1: Dankeschön.
0: Ich freue mich sehr, dass wir jetzt zusammen dieses Jubiläum begehen können. Natürlich war es schade, dass ihr beide nicht da wart beim letzten Mal, aber dann konnte ich auch alleine meine ganzen Schnipsel spielen, die dir jetzt vorenthalten sind, beziehungsweise du sie nur in Retro-Perspektive noch kommentieren kannst, was das nächste Stichwort unserer heutigen Sendung sein soll.
1: Aber dazu muss man ja auch sagen, dass eigentlich diese 20 Jahre ja auch so ein bisschen strittig sind, wann sie genau angefangen haben, ob das jetzt der Juli war, wie ich meine. Oder dann doch vielleicht der August oder vielleicht tatsächlich der September, wer weiß das schon.
0: September ist sehr weit rausgestreckt. Mhm. Offiziell haben wir immer gesagt Juni bis August, also 3 Monate Spielraum.
1: Genau, um das Ganze so ein bisschen zu torpedieren, das ging ja gestern schon so ein bisschen, ist es ja geleakt worden.
0: Oh ja, es gab einen mega krassen Leak.
1: So dass du ja eigentlich schon weißt, was ich mir als Intro heute gewünscht habe. Um das Thema quasi beim Thema zu bleiben, um das Thema misszuinterpretieren, was wir eigentlich schon seit 20 Jahren machen. Also, dass wir Shengming Jibing, SMZB eigentlich quasi ja missdeuten mit, das ist unser Intro, was wir immer spielen, wo man immer dann irgendwie diese Frage hört, do you like Chinese music? Und dann, ich glaube, das habe ich schon mehrmals gesagt, dann immer ganz laut geschrien wird eigentlich, nein, ich mag das nicht.
0: Ja.
1: Und wir das trotzdem als Jingle gnadenlos durchziehen.
0: Ja.
1: Und auch unsere E-Mail-Adresse, falls uns jemand schreiben will, ist ja Do You Like Chinese Music? Und wir das Ganze so ein bisschen ad absurdum führen, weil wir es ja tatsächlich scheinbar mögen, sonst würden wir nicht weitermachen. Und Shengming Jibing, SMZB heißen jetzt, glaube ich, nur noch, also das es ist nur noch das Akronym übrig geblieben nach 30 Jahren, also die gibt es seit 30 Jahren, die Band.
0: Ja, heftig
1: auch. 96 haben sich gegründet und haben jetzt kürzlich im August, im Juni, Juli, ein neues Album veröffentlicht oder sogar ein Doppelalbum veröffentlicht, das auf Englisch den Titel trägt When the Party's Over. Und das geht eigentlich um was ganz anderes, aber da wir uns ja das immer so aneignen, dass wir das dann einfach für uns interpretieren, ist es jetzt quasi die Geburtstagswochen, Monate enden so langsam, dass

0: wir das jetzt so als Intro nehmen und das ein Double-Album ist, zu dem wir dann danach vielleicht noch gleich was erzählen, ist das dann auch gleichzeitig das Outro in der chinesischen Version, wünsche ich mir. Später dann, also
1: wenn wir dann so gegen
0: 19 Uhr wünsche ich mir das dann als quasi
1: natürlich.
0: Als Abschied.
1: Ist gebongt.
0: Wunderbar. Dann, wenn the party's over.
1: Sorry.

0: Drink up, my dear friends.
1: Ich habe gerade nochmal nachgeguckt, das letzte Album von SMZB ist tatsächlich im Mai 2021 erschienen mit Once Up a Time in the East. Und auf dem Cover, das war schon so ein bisschen ikonisch, da sieht man, ich würde mal sagen, es ist eine Mausstatue, um das Thema von vorhin nochmal aufzugreifen. Und,
0: vom letzten Album.
1: Ja, vom letzten Album, wo dann irgendwie quasi so eine weiße Statue fällt und was der Band dann schon so einige Probleme mit der Veröffentlichung eingebracht hatte, sodass es dann in China, glaube ich, komplett konfisziert wurde und tatsächlich nur noch über Hongkong dann vertrieben wurde. Die Band ist mittlerweile auch nach, oder die Band, also eigentlich ist es, glaube ich, nur noch der Bandleader Wu Wei, ist über Portugal nach England migriert mittlerweile und ist jetzt musikalisch wieder zu den Anfängen zurückgegangen oder zu den Anfängen, nicht wirklich ganz zu den Anfängen, sondern zu der quasi zentralen Phase, dass sie jetzt irgendwie wieder Celtic Punk machen, was man ja ganz klar gehört hat und ist da ein bisschen hängen geblieben und jetzt haben sie im Juli, sehe ich gerade, das neue Album veröffentlicht, was wir gerade irgendwo reingehört haben und das ist als Doppelalbum veröffentlicht worden und eine Version ist dann komplett auf Chinesisch und dann die andere Version ist auf Englisch gehalten. Textlich sind die relativ eng beieinander. Das eine ist so ein bisschen direkter, das andere ist ein bisschen lyrischer, also chinesischer. Und was das Ganze noch interessanter macht, ist eigentlich so ein bisschen auch der Subtitel. Ich weiß nicht, ob du das da mal angeguckt hattest. Da ist, also zumindest gibt es noch einen chinesischen Subtitel, das ist Chima Humyang.
0: Ach so, ja, genau.
1: Also quasi das rote Pferd und das rote Schaf oder Ziege, was auch immer, wie man das dann deuten möchte. Das ist ganz interessant, weil das sind so furchtbare Jahre. Das sind so zwei Jahre, also sind zwei quasi rote, also das rote Schaf, die rote Ziege, wenn die zwei Jahre hintereinander kommen, dann passieren immer ganz tragische Dinge in der Welt. Und eins davon war zum Beispiel 1846.
0: Ach.
1: Der Taiping-Aufstand, der bis 47 ging. Das war genau die gleiche Konstellation der Sterne.
0: Wow.
1: Und die andere, die ein bisschen näher dran ist und die vielleicht auch ein bisschen
0: danach
1: präsenter ist, tatsächlich ein bisschen später, 1966 bis 67, die Kulturrevolution.
0: Wow.
1: Die sind in der gleichen Konstellation entstanden und endete damit, dass Mao Zedong gestorben ist, wenn man so will. Wenn man es jetzt sogar vereinfacht gesagt.
0: Also 77, 76, wer weiß das schon genau, wann die Kulturrevolution geendet ist. Ja, eigentlich offiziell 77, aber in der Tat hat sein Tod das Ende der Kulturrevolution auch mit eingeleitet. Kann man so deuten.
1: Und, genau, und
0: wow, ich bin ja überhaupt nicht zahlenabergläubisch, aber das gefällt mir sehr.
1: Und genau, das ist jetzt, so, wenn man so möchte, es ist auch im Text hat man es ja gerade auch so ein bisschen gehört, die Party ist natürlich nicht die Party, die zu Ende geht, sondern tatsächlich eher so ein bisschen dann so, der Abgesang auf die Partei im Subtext.
0: Allerdings.
1: Und die Band hat sich doch jetzt sehr stark politisch wieder positioniert. Und ich glaube tatsächlich irgendwie, wenn man so ein bisschen auf dem Bandcamp rumklickte, so im Juni noch, um nochmal als Nachtrag auf unsere Juni-Juli-Sendung, wo wir uns mit Tiananmen ein bisschen auseinandergesetzt hatten, zu kommen. Irgendwo stand dann auch ganz klar immer, dass die Jahreszahl 1989, fällt mir gerade noch ein. Jetzt finde ich sie natürlich nicht, aber das fand ich auch noch ganz interessant, so als Nachtrag.
0: Ja, total. Moment mal. Ist etwa ein rotes Pferd, ja?
1: Ja, genau, es ist gerade. Jetzt ist gerade das rote Pferd und das nächste, was kommt, 2027, ist das die rote Ziege. Also, es ist sehr prophetisch, wenn man so möchte.
0: Verdammt. Ja, das passt ja zur
1: passieren.
0: Stimmung. Also, es ist jetzt halb auch überhaupt nicht lustig, aber siehe gestern die Wahlen, bla bla bla, und überhaupt diese ganzen Wahlen und überhaupt die Stimmung.
1: Der Untergang.
0: Ja, ziemlicher Untergang. Auch, also das ist eine dumme Randanekdote, ne? Aber ich bin gestern Bahn gefahren, von Berlin nach Hamburg nur. Und die Bahn, es fehlten 5 Waggons, die arme Schaffnerin war fast Nervenzusammenbruch und so. Aber alle haben sich eigentlich ganz gut zusammengerauft, ausnahmsweise. Und alles war zu voll und Fahrräder und bla und dann ging es darum, halt die Sachen cool zu stapeln, dass doch alle mitfahren können, die eine Karte hatten und mit wollten. Und irrerweise, es sind nicht alle aggro gewesen, sondern, aber es war das Phänomen, was ich da beobachtet habe, war, Ich weise jemanden darauf hin, zwei ältere Menschen, teilweise seh eingeschränkt, teilweise geh eingeschränkt, dass es schlecht ist, sich an den Fahrrädern, also dass sie sich besser nicht an den Fahrrädern festhalten sollen, weil die halt umkippen, weil die nichts zum Einhaken hatten. Und es wurde sofort als Vorwurf verstanden und sie haben sich sofort zurückgezogen und gesagt, oh, Entschuldigung, ist das Ihr Rad? Und dann musste ich nochmal und nochmal erklären, deutlich, dass ich was ganz anderes meinte und dass es kein Vorwurf war, sondern nur so ein Hilfshinweis. Und dann war noch so eine Szene mit einer Mutter, die so einen klappbaren Kinderdings da Transport, irgendwas Superbuggy vom Eingang weggezerrt hat, damit Leute da durchgehen können. Also auch so eine Hilfsdings. Hilfssache, um Leuten das Leben zu erleichtern. Und dann hat sie sich dabei so in die Treppe zum anderen Ausgang eingeklemmt. Und dann habe ich ihr gesagt, ach, das reicht doch so, sie sind ja total eingeklemmt. Und dann dachte sie, ich sage ihr, dass sie mich eingeklemmt hätte. Also es war so eine komische Aggro-Verteidigung in der Luft, die ich bisher noch nicht so verspürt habe. Neben Anekdote zu komischen Stimmungen. Also zur Erwartung, dass Leute eh aggro sind, ja. Ja, ich habe ganz viele Stücke mitgebracht, die apokalyptisch sind. Auch ohne jetzt vor dem Leak dieses Stücks, When the Party's Over. Und habe deswegen die Sendung heute nicht nur mit Retro und Fading Summer betitelt, sondern auch The End.
1: Okay.
0: Nee, so not schlimm. The end of the world, is it?
1: Ja, so schlimm war es bei mir jetzt nicht. Nein. Bei mir war es tatsächlich einfach nur das so ein lustiges Zusammenspiel,
0: ja.
1: Dass ich das Gefühl hatte, dass ganz viele Bands, die wir jetzt im Laufe der Jahre, Jahrzehnte gespielt haben, 2026 jetzt sogar in den letzten zwei Monaten neue Alben veröffentlicht haben und auf einmal wieder aufgetaucht sind. Und das war dann einfach so der Rahmen, der das Ganze umreißt. Also das rote Pferd und das rote Schaf ist eigentlich eher nur so ein Subplot.
0: Der aber wieder super zu meiner Vorbereitung passt, zumindest zu dem einen Teil. Und jetzt kannst du dir aussuchen, wegen Celtic Punk, also folkloristischen Anteilen, möchtest du eher etwas Folkloristisches hören oder möchtest du auf das Ende eingehen?
1: Bleiben wir beim Folklore, weil das kann ich kontern.
0: Okay, gut. Dann ich habe eine Kassette mitgebracht, die ich vor langer Zeit in China
1: gekauft habe. Ich kann das doch nicht kontern.
0: Ja, mal gucken. Wahrscheinlich nicht. Denn es handelt sich um eine der großartigsten Stimmen, die es je gegeben hat.
1: Han Hong.
0: Ja, weißt du schon. Ja, du bist doof. Ja, dann kann ich sagen, mit großem Tunnelverdacht darf man natürlich nicht sagen, ist auch egal, aber irgendwie würde es mir sehr gefallen. Han Hong, eine Sängerin, eine han-chinesische Sängerin aus Tibet, die im folgenden Stück eben die Gebirgslandschaft dort pathetisch besingt. Und es ist, wie gesagt, eine Kassette, deswegen kann es sein, dass jetzt der Übergang zum nächsten Stück und so weiter. Ihr kennt unsere Sendung. Auch hier habt etwas Geduld, eventuell.
1: Ja, aber das ist ja quasi die Folklore hier.
0: Eben.

0: Brutal ausgefädelt, das gehört so auf der Kassette. Das war Xinjiang Gaoyuan von Han Hong, von einer Kassette, die einfach Han Hong Zöle heißt. Also betrunken quasi. Betört, beglückt.
1: Betört, wahrscheinlich betören.
0: Ja, ja.
1: Trunken.
0: Ja. Trunken, genau, ja. Genau, mit einem schönen auf der Rückseite schwarz-weiß eingedingsten Booklet und schönen Porträts, Fotos von ihr und mit den Texten versehen aus dem es ist lange her, es ist wirklich lange her. Wahrscheinlich, 2000, genau. Aus dem Jahr 2000. War das nicht toll? Ist sie nicht toll?
1: Ich habe gerade mal geguckt, was sie jetzt gerade noch so macht, und die ist ja mal musikalisch immer noch aktiv, ist
0: ja
1: gerade auf einer großen Stadiontour unterwegs gewesen und ist dann auch sehr berühmt für ihre hochemotionalen Momente, wenn ich das kurz hier zitieren und vorlesen darf.
0: Ganz richtig.
1: Wie im Januar 2026, als sie unter Tränen Kriegsveteranen im Publikum ehrte. Ein sehr patriotischer Akt. Wenn man so möchte.
0: Ja, sie ist auch große VR-Patriotin, zumindest in ihrer Musikkarrieren-Performance, die sie seit Jahrzehnten auch hinlegt, was ist halt so.
1: Und dann ist sie tatsächlich noch im Juni in so ein emotionale Erpressung, moralische Nötigungsskandal reingeschlittert.
0: Oh wow, toll.
1: Sie hat Filmmusik gemacht für einen Kinofilm. Ich weiß nicht genau, ob der jetzt I Know Who You Are heißt, von Feng Xiaogang. Das ist ein bekannter chinesischer Regisseur. Und für den Film hat sie den Soundtrack komponiert und hat dann bei einer Promotour das Publikum aufgefordert, Kinotickets zu kaufen, um den Film zu einem Erfolg zu machen. Und da sie ja durchaus eine sehr beliebte Künstlerin ist, wurde ihr im Anschließenden vorgeworfen, dass sie das Publikum quasi erpresst hat, den Film zu gucken, um den Film zum Erfolg zu machen. Also ob der Film jetzt gut oder schlecht war, weiß ich nicht. Auf jeden Fall hat sie diese Kritik wohl angenommen und hat sich entschuldigt, dass sie dann halt irgendwie ihre Fans dazu verleiten wollte, Kinokarten zu kaufen.
0: Komisch, ist das nicht einfach Werbung? Seltsam.
1: Vielleicht.
0: Interessant.
1: Wurde auf jeden Fall als moralische Nötigung ausgewählt, gewertet.
0: Ja, Moral und die Partei ist ja immer so ein Thema.
1: Ich habe tatsächlich, das ist jetzt ein bisschen Folklore, ist vielleicht ein bisschen hart geframed.
0: Okay.
1: Ich hätte jetzt nämlich als Gegenstück, wir haben ja öfter schon Yehayan.
0: Yehayan, juhu.
1: Ja, genau. Die hat ein neues Album, oder was heißt ein neues Album? Sie hat eine 2-Song-EP digitale Veröffentlichung mit einer brasilianischen Künstlerin zusammen veröffentlicht, mit Tulipa Ruiz Chagas. Und das ist jetzt im Frühjahr erschienen. Also schon ein bisschen älter, ist ein bisschen an uns vorbeigerauscht.
0: Ja, die habe ich nicht gespielt.
1: Im April ist das veröffentlicht worden mit 2 Songs. Und das eine ist, jetzt muss ich Portugiesisch vorlesen.
0: I can't do it.
1: Irgendwas Caule de Bambu, also Bambuswurzeln. Und Alongo ist das zweite Stück. Da wir ja schon fast die Hälfte der ersten Stunde rum haben, würde ich uns jetzt schon zu Schnelligkeit motivieren und wir spielen einfach das kürzere Stück.
0: Das machen wir, und das ist dann auch das, was sich für mich auch besser aussprechen lässt. Das ist Alongo.

0: Es ist wohl eher Along oder so statt Alongo oder was ich gesagt habe. Ja, cool. Yahya Jahan und Tulipa Ruiz aus, oder beziehungsweise, ich glaube, Yahya Jahan ist in Shanghai und London gerade seit den letzten 10 Jahren oder irgendwie so. Und die brasilianische Sängerin ist wo? Die kenne ich nicht. Sagen wir mal Rio, haha. Nee, ich weiß es nicht.
1: Warte mal, ich hatte das gerade irgendwo gesehen, gehabt, aber schon wieder weggeklickt.
0: Ja.
1: Sao Paulo.
0: Ah, Sao Paulo, okay. Ja, Yahya Jahan ist der neue Name oder der aktuelle Name seit 10 Jahren ungefähr dieser Sängerin, die sehr viel Elektro oder sehr oft Teil von Elektro-Duos war, die ihre Texte selber schreibt, oder die Texte sind alle meistens von ihr, und ich mag sie sehr für ihren ziemlich steady Rugger Style oder so, der kam jetzt hier so ein bisschen durch, und auch für ihre Kreativität und Fantasie. Also wenn ihr die nachguckt, das geht auch so 20 Jahre zurück, ihr Schaffen, und da kommen immer wieder unterschiedliche Sachen dabei, also hervor zum Vorschein, die aber doch so einen roten Faden irgendwie haben. In dem Text ging es wohl irgendwie um so ein bisschen so halb, nicht Halluzination, aber schon so die Frage, wenn man in die Vergangenheit guckt, ist das eigentlich das Gleiche, wie wenn man auf den See oder den Berg dort hinten schaut, und bin ich eigentlich jetzt, irgendwie scheine ich draußen zu sein, aber es ist alles so ein bisschen unklar. Und deswegen habe ich jetzt so was Brüchiges mitgenommen, was in sich brüchig ist, vielleicht auch den Style jetzt bricht, aber auch mit Halluzinationen zu tun hat und auch mit Folklore. Und zwar ist das der großartige Liang Yiyuan, ein Experimentalmusiker, den ich sehr schätze. Und der hat ein Album rausgebracht vor etlichen Jahren, Secret Formula for Depression. Und davon hören wir das gleichnamige Stück. Und dieses Stück mit anderen Stücken zusammen läuft bei mir für die, also in der heutigen Sendungsvorbereitung, unter Experimental Sentimental. Nicht unbedingt, weil die Stücke immer sentimental sind. Das hier ist es so ein bisschen vielleicht, aber vielleicht auch nur, weil es so lange her ist, dass ich es entdeckt habe und so gut finde. Und Sentimentalität war ja in dem Stück eben auch deutlich spürbar. Und ist eh angesagt, wenn wir 20 Jahre neue Musik aus China heute zum zweiten Mal feiern. Und im Übrigen alle Leute grüßen, die dabei waren die ganzen Jahre. Das hat ja SMCB am Anfang auch getan. Also ein eindeutiges Drink up, my friends. Oder Friends, drink up. Habe ich jetzt vergessen.
1: Wir hören es ja zum Schluss nochmal.
0: Ja, wir hören es zum Schluss nochmal. Genau, an alle, die zuhören. Und insbesondere Kakata. Ich denke, sehr wahrscheinlich hörst du gerade zu.
1: Liebe Grüße.
0: Ja, und jetzt also, was ehrlich gesagt an die Grüße so ein bisschen zynisch ist anzuschließen, falls ihr alle noch einen Tipp braucht, hier ist die Secret Formula for Depression. Entschuldigung.

Oh,

0: ob die Secret Formula for Depression, die wir gerade gehört haben von Liang Yuan, bedeutet, dass wir aus einer Depression heraus in meditativen Wahn verfallen können, um der dann zu entfliehen, weiß ich nicht. Es gibt irgendwie nicht so viele, also ich habe kein einziges Interview mit ihm darüber gelesen und überhaupt kenne ich nicht viele Interviews mit ihm. Finde dieses Rätselhafte aber doch auch sehr, in der Aussage sehr konkretes Stück, ganz fantastisch arrangiert. Genau, und das ist einer meiner Lieblingsklassiker aus dem Experimentalbereich.
1: Ich war gerade so ein bisschen unschlüssig, wie ich jetzt irgendwie mich anschließe, beziehungsweise ja, die unsere Kaskade weiterlaufen lasse und hatte mir ja überlegt, ob ich irgendwie Feng Jiangzhou spiele, der in den frühen 90ern mit The Fly Furore gemacht hat und jetzt tatsächlich 2026 ein neues Album rausgebracht hat. Das kommt bestimmt dann noch, Cicada Clinging. Aber jetzt im Hintergrund habe ich mir überlegt, dass vielleicht auch irgendwie nochmal eine andere Richtung vielleicht auch ganz gut ist, Brothers von Xiongdi von Hangai zu spielen.
0: Komisch, dass ich da gerade drauf gekommen bin.
1: Die wir tatsächlich damals noch, und jetzt klopfe ich uns auf die Schultern, wo sie noch T-Joe, also T9 hießen und eigentlich Rap-Metal gemacht haben, aber auch schon so ein bisschen mit der Pferdekopfgeige experimentiert haben. Quasi uns musikalisch begleitet haben. Ich habe sie ein bisschen aus den Augen verloren, muss ich gestehen. Die Band gibt es immer noch, sie tourt, sie gibt Konzerte, sie tritt bei diesen ganzen Musikshows im chinesischen Fernsehen auf und ist dann auch immer relativ weit, weil sie dann doch so ein gewisses Standing mittlerweile sich erspielt hat und dann auch thematisch sehr populär ist. Also das Stück, was wir jetzt spielen werden, ist ein Stück, was sie live, also ist ein Live-Mitschnitt von einem Auftritt aus, was war das, Juni, glaube ich?
0: Juli
1: dieses Jahres in New York bei der Chinese Arts Week im Lincoln Center auf dem Dancefloor. Keine Ahnung, ob man das so präzise irgendwie verorten muss, das weiß ich nicht so genau.
0: Wahrscheinlich schon.
1: Aber solange es das noch Lincoln Center heißt, muss man das wahrscheinlich dann irgendwie auch mitnehmen und dann wahrscheinlich so präzise benennen wie möglich.
0: Ich glaube ja.
1: Und da sind sie aufgetreten tatsächlich und tatsächlich zum zweiten Mal. Also sie sind da vor 13 Jahren schon mal also 2013 schon mal aufgetreten, haben schon mal an dieser besagten Stelle gespielt und jetzt sind sie wieder zurückgekommen und spielen dann einen ihrer Überhits mit Brothers Xiongdi und da geht es auch so ein bisschen darum, dass man eine tiefe Verbundenheit zueinander hat, Loyalität, Kameradschaft und dann so die Verklärung der nomadischen Kultur und der mongolischen Steppe natürlich.
0: Das ist ja ihr Hauptfeature.
1: Und das endet dann, dass man gemeinsam trinkt, singt und durch schwere Zeiten geht.
0: Ja, was wir auch getan haben. Auf die Jahreszeit 2013 werde ich auch gleich nochmal mit Freuden eingehen. Aber zunächst das Stück, oder?
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0: die es auch seit 100 Jahren gibt.
1: Genau, ich habe gerade im Off diese faszinierende Lebensgeschichte kurz dargelegt.
0: Ja, it's Anekdotentime.
1: Ja, genau, Anekdotentime. Es hört gar nicht auf heute.
0: Auf keinen Fall.
1: Und die Band ist tatsächlich bekannt dafür, das haben wir jetzt nicht so wirklich gehört, beziehungsweise es auch, wird gar nicht genutzt, für Kehlkopfgesang. Also es, sie benutzen eine ganz bestimmte mongolische Art, das ist, ich weiß gar nicht, ob ich das richtig ausspreche, Komei, Kehlkopfgesang. Für den sind sie berühmt, den sie auch relativ oft in ihren Stücken auch dann nutzen. Und dafür sind sie zu UNESCO-Kulturbotschaftern ernannt worden. Und ich hatte ja eingangs schon erwähnt, dass die Band es schon seit längeren, also seit den frühen 2000ern gibt. Und anfangs hieß sie noch T-Joe, noch irgendwie... Ich habe es vorhin schöner formuliert gekriegt.
0: Man soll immer on... Ja.
1: Der Sänger ist tatsächlich der Bruder von der Bassistin von Hang on the Box, um so ein bisschen Musik, so ein Wrap-up zu machen. Also der, sie nennt ersten sogenannten Frauen-Rock, Punk-Band.
0: Punk, ja.
1: Und hat nebenbei dann noch, sein Dayjob war bei der Lufthansa, Flugzeuge zu reparieren. Und ist jetzt zum UNESCO-Kulturbotschafter aufgestiegen.
0: Ja, das ist verrückt. Was wir natürlich on-air nicht erzählen, ist die Anekdote, die mit unseren Studiengängen jeweils zu tun hat oder den Leuten, die dabei waren. Aber dass immer einige Haken schlägt, das Schicksal, die eigentlich gar nicht so groß sind, sondern sehr viel kleiner als Mensch denkt, ist es doch nach 20 Jahren im Rückblick immer wieder verwunderlich, dass man etwas Neues lernt.
1: So ist das.
0: Über vergangene Zeiten und die Menschen, die darin eine Rolle gespielt haben oder auch eine sehr geringe Rolle, aber wie auch immer.
1: Den Weg gekreuzt haben.
0: Ja, in der Tat. Eine Schere ist ja auch etwas, was sich kreuzenden Dingen gebaut ist. Und ich habe hier so ein Reveal aus dem Jahr 2013 mitgebracht.
1: Das macht mir ein bisschen Angst.
0: Es ist auch gar kein Reveal, es ist einfach nur
1: ein Poster.
0: Etwas mitgebrachtes. Ja, du weißt schon, was es ist, weil mich heute im Sender das wunderschöne, Eigenlook bestinkt ja, aber das wunderschöne Partyplakat zu unserem 7-jährigen Jubiläum, das wir damals auch zusammen mit Kakata und all den anderen Friends gerockt haben im Leeds, in der Carolinenstraße. Das werden wir heute hier irgendwo aufhängen.
1: Sollten wir.
0: Und da unser immer vervollständigender und um uns herum herumseinder Teil Bilderrahmen besorgt hat vor einiger Zeit, können wir das auch tun.
1: Können wir sogar rahmen.
0: Wir können es rahmen und aufhängen.
1: Ich hatte tatsächlich gar nicht mehr auf dem Schirm, dass es 13 war, muss ich gestehen. Das wäre purer Zufall, dass ich vorhin die Zahl 13 erwähnt habe.
0: Das ist nicht toll.
1: Das nicht ausgewählt habe. Das ist ein bisschen unheimlich jetzt.
0: Das ist ganz toll. Und 13 und 20 ist ja 7 und es ist ganz toll. Und die Party hieß, also die hatte das Motto Solidarität und Planwirtschaft. Jubiläums, Merch and Music fürs Leeds und FSK bei Torte, Sekt und Cinema. Toll, ne? Wie gesagt, Eigenlook stinkt. Und da haben wir, ich würde sagen, die letzte Doku über queeres Leben in der VR China gesehen, die es überhaupt gegeben hat. Das war damals schon recht schwierig, dass sie gefilmt werden konnte. Und die heißt Queer China, Comrade China. Und ist so 1,5 Stunden lang. Wenn ihr die noch irgendwo findet, die heißt auf Chinesisch Tungzhe China, glaube ich, oder Tungzhe Junko. Dann guckt die an. Die ist wirklich sehr bemerkenswert. Weil damals, ihr wisst schon, 2012 war der Führungswechsel, der bis heute andauert und wahrscheinlich bis zum Tode Xi Jinpings andauern wird. Keine besondere Prophezeiung da schon eingeläutet hat, dass die Zeiten auch nicht besser werden für queeres Leben in China. Das war mein 2013 Reveal.
1: Cool, ich bin beeindruckt. Vor allem auch diese mathematische Leichtigkeit.
0: Wahr?
1: Ja. Ich hab gar nicht erwähnt, dass ich im Logenhaus war.
0: Du warst im Logenhaus in Hamburg.
1: Die arbeiten auch ganz viel mit Zahlen, die ich dann gelernt habe. Und mit Farben auch noch.
0: Mit allem.
1: Das nicht verraten wurde. Ich war da auch nur, und das kurz der Disclaimer, am Tag der, ich wollte schon sagen, der langen Denkmäler, aber so heißt das ja gar nicht. Am Tag des offenen Denkmals. Und das war voll. Das war unglaublich voll.
0: Natürlich war es voll.
1: Ich glaube, da waren tatsächlich ein paar dabei, die da gerne Mitglied werden wollten. Ich nicht. Und ein paar dabei, die durchaus irgendwie verschwörungstheoretische Ansätze hatten. Und das würde ich uns beiden jetzt gerade auch unterstellen mit unserer Zahlen.
0: Quatsch.
1: Freude.
0: Quatsch. Ach Quatsch.
1: Immer auf der Suche nach diesem roten Faden.
0: Ach Quatsch, also ich doch nicht.
1: Der wahrscheinlich dann blau wird irgendwie.
0: Ich doch überhaupt nicht. Also du würdest doch niemals, also in der deutschen Gesellschaft kann es doch überhaupt nicht vorkommen, dass jemand und so weiter. Also es ist ja geradezu empörend, dieser Vorwurf. Immer wird einem vorgeworfen, man sei Nazi. Sorry, ihr seid bei Neue Musik aus China im freien Senderkombinat auf 93,0 MHz in der Antenne in Hamburg, 101,4 in Kabel.
1: Ich würde jetzt ja fast sagen, das war ein genialer Übergang zu meinem, ich habe nur quasi ein Thema, oder beziehungsweise ein paar Themen, aber eigentlich ein Thema, was ich benannt habe, und zwar zu Xenofuturism, Destructing the Western Gaze.
0: Oh.
1: Und das wäre jetzt eigentlich ein Stück, was das Ganze so ein bisschen nochmal einfassen sollte, nämlich Wut, Zorn.
0: Sehr gut.
1: Wie heißt er denn?
0: Shirin.
1: Und das Album trägt nämlich den wunderschönen Titel Zhenming, was man mit Beruhigung des Schicksals übersetzen kann.
0: Finde ich sehr gut. Das machen wir jetzt auch.
1: Das Schicksal beruhigen.
0: Weil wir das ja auch können. Ich höre jetzt auf.

0: Sicher war es auch kein Zufall, dass unsere stets dabei seiende Begleitung genau in dem Moment erschienen ist, als das Schicksal
1: beruhigt wurde.
0: Begonnen wurde zu beruhigen. Ja, genau. Das hat mir sehr gut gefallen. Ich werde aber jetzt nicht passend, musikalisch passend und modernisiert Death Rave dazu spielen. Das habe ich nämlich in der letzten Sendung gemacht. Außerdem kommen sie aus Osaka und haben sicherlich andere Schicksale dort zu beruhigen. Das war Shirin. Hat mir sehr gut gefallen, das Stück.
1: Es ist tatsächlich eher überraschend, dass wir es gespielt haben. Ich hätte nicht gedacht, dass wir da hinkommen, weil musikalisch ist ja doch ein bisschen in eine andere Richtung gehen als unsere normale musikalische Beute, wenn man es so möchte.
0: In der Tat.
1: Und das ist doch mal wieder faszinierend, in welche Faden wir folgen und mal gucken, wo wir jetzt dann bei dir musikalisch landen.
0: Ja, vorausgesetzt, ich finde es. Es scheint irgendwie verschwunden zu sein oder ich kann es nicht lesen. Es ist so ein bisschen frech. Ach nee, da ist es ja. Es hat mit Retro zu tun, mit dem Schicksal, das beruhigt werden muss. Und auch der Apokalypse, was ja, wenn man will, das Gleiche ist. Es handelt sich um einen Sampler, der im Jahre 99 in Hongkong rausgekommen ist. Übersetzt, Sammlung kleiner Gefühlsgeschichten. Ich habe, das habe ich auch schon tausendmal gesagt, im NDR4, wie es damals noch hieß, im Abendprogramm eine kleine Serie über aktuelle chinesische Musik gehört. Und an einem Tag, die ging jeweils 20 Minuten, 4 Wochen lang je 20 Minuten, einmal die Woche. War aber wunderbar. Im Jahr 99 ich habe auch begonnen zu studieren und habe parallel als Einführung diese wunderbare Sendung hören können. In der Redaktion Wellershaus lief die. Und da wurde auch dieser Sampler vorgestellt in der Hongkong-Folge und mit Gefühlssammlung übersetzt. Zajin Jigan Xiao Gushi. Und da sind total krasse, ich habe natürlich mitgeschnitten, ich spiele euch aber jetzt nicht die Kassette vor, weil ich diese Gefühlssammlung in diesem Jahr endlich im Netz gefunden habe.
1: Tatsächlich.
0: Völlig krass. Leider fehlt ein Teil des Covers. Bisher hatte ich sie nie gefunden, es war auch nicht möglich, sie zu googeln, weil ich logischerweise nie an die echten Vokabeln herangekommen bin, nur immer an die Bands und da waren Handmade dabei, Multiplex, also Leute wie Chan Wai Fat und Liui Da natürlich und Taz Lau und so, später Gaybird. Und da ist ein Stück dabei, das heißt Ho Miji Duo Dun. Und ich erinnere mich genau an die Moderation im NDR, die sagt Ho Miji Duo Dun nach Miji Duo Dun ergibt grammatikalisch und von den Vokabeln her überhaupt keinen Sinn. Jetzt weiß ich aber, das stimmt nicht, weil sie haben nur das Ha weggelassen. Ha Miji Duo Dun ist nämlich Hamargedon. Armageddon. Also heißt das Stück, wie wir jetzt nach 100 Jahren revealed haben, nach der Apokalypse. Und das bekommt ihr jetzt zu hören von diesem richtig guten Sampler.

0: Comedy dort und nach Armageddon eigentlich. Von der Band Juno aus Hongkong, vom Sampler aus dem Jahr 1999, Jia Jin Jigan Xiao Gushi, eine Sammlung kleiner Gefühlsgeschichten.
1: Ich hatte eigentlich vor, auch einen Sampler vorzustellen, beziehungsweise sogar zwei Sampler vorzustellen. Das skippe ich jetzt einfach mal und erwähne die nur am Rande. Das ist Nu Servo, heißt das Label. Die haben, glaube, 23 und 26 jetzt wieder Sampler mit Elektro-Künstlern, 23 veröffentlicht und 26 eins mit weiblichen Künstlerinnen. Und da kann man eine relativ gute Bandbreite der heutigen Elektroszene sehen. Als Kontrast dazu ist auch relativ neu von Cold Spring veröffentlicht worden, ein Re-Release von einer Guanyin Records Veröffentlichung aus dem Jahr 2012, die Noise heißt. Und jetzt komme ich zu meinem Stück, was ich spielen möchte.
0: Ah, ja.
1: Das ist nämlich von Betty Apple. Ich weiß gar nicht, ob wir Betty Apple irgendwie jemals gespielt haben. Und wenn nicht, ist es irgendwie eigentlich eine Schande, dass wir es nicht getan haben.
0: Ehrlich gesagt, ich weiß es nicht.
1: Und sie hat nämlich jetzt 2026 ein Album, ein kleines Album veröffentlicht, beziehungsweise ein 3-Song-EP, nennt man das dann wahrscheinlich eher, Shengbing Ho Ji Ru Lü Ling. Das ist ein daoistischer Zauberspruch, wenn man so möchte. Und übersetzt heißt das so viel wie: himmlische Soldaten, eilt euch herbei, um diesen Befehl so schnell wie das lodernde Feuer auszuführen.
0: Toll. Wie toll.
1: Und das Stück sind irgendwie ist in drei Teile, wenn man so will, unterteilt und handelt von dem Prinzen Nja, wo ich gerade gelesen habe, und das kommt dann danach, würde ich glaube ich noch was spielen wollen, weil wir hatten jetzt die erste Frauen-Punk-Band gehabt und diese Nja-Figur ist sowas wie der Punk unter den Göttern, wie ich gerade nochmal in einer schnellen Recherche gesehen habe. Und das ist so der erste Punk der Götterwelt, wenn man so möchte, in der Mythologie. So dass wir von Armageddon zum daoistischen Punkrocker wechseln.
0: Das gefällt mir sehr gut. Was für ein schöner neuer Faden, der sich hier entsponnen hat.
1: Da ich jetzt ganz, ganz streng auf die Zeit achte, spielen wir das dritte Stück, würde ich sagen, wo er ruft: The Just Call.

0: Das war Nirja's Call von Betty Apple. Ja, also das kann nicht sein, dass wir die nie gespielt haben. Das fände ich frech.
1: Genau. Ich hatte ja kurz diese Figur angesprochen, die hier besungen wird. Das ist der Nirja. Der ist schon, qua Geburt ist das schon alles super merkwürdig. Der ist als fleischiger Ball aus Licht und Flammen entstanden. Ist dann auf die Welt gekommen und sein Vater war ein konservativer Militärkommandant und hielt ihn für einen Dämon, hat ihn dann in zwei Hälften geschlagen und da kam halt dann dieser Nirja rausgesprungen.
0: Aha.
1: Und hat sich dann schon als Jugendlicher dann immer gegen alles aufgelehnt, was so ein bisschen aufmüpfiges Kind, und hat dann sein eigenes Fleisch von den Knochen geschnitten und gab seine Organe seinen Eltern zurück, um sich zu schützen auch, und hat sich damit dann auch von der Familie losgesagt, weil ja dann diese kindliche Pietät gebrochen hat auch.
0: Mhm.
1: Ist dann wiedergeboren worden, hat dann noch diverse Sachen gemacht und ist in die Moderne gekommen und ist tatsächlich in der LGBTQ+-Szene ein Symbol geworden, weil er halt einfach für dieses weil er alle Gender- und Gesellschaftsnormen gebrochen hat oder durchbricht. Mhm. Und dann auch als androgyne Gestalt immer aufgetaucht und sich immer wieder selbst erfindet und immer wieder selbst neu entdeckt, wenn man so will. Und in der queeren Underground-Szene steht hier, ist er deswegen halt das perfekte Symbol geworden.
0: Ja. Cool.
1: Genau, ich hatte ja gerade im Hintergrund schon gesagt, was ich als nächstes spielen möchte, dass ich jetzt irgendwie so einen kleinen, so einen kleinen Cut mache. Wir hatten jetzt irgendwie die erste Frauen-Punk-Band, wir hatten irgendwie den ersten Punk im Daoismus gerade. Und dann gibt es tatsächlich auch noch den ersten Punker oder beziehungsweise der Musiker, der als erster Punker Chinas gilt, das ist He Yong. Der ist tatsächlich Anfang des Monats verstorben mit gerade mal, ich glaube 60 ist er geworden, und hat
0: hat
1: ein bahnbrechendes Album rausgebracht, 1994, ist also schon ziemlich alt, alles was er gemacht hat. Ich habe mich tatsächlich für ein Stück entschieden, Bell and Drum Tower, das so ein bisschen ruhiger ist, das halt nicht diese wilde Energie hat, sondern wie so eine andere Seite eher so ein bisschen dieses schöne Singen zeigt und nicht dieses wilde Herauskrächzen. Und für He Yong spielen wir jetzt von ihm Bell and Drum Tower.
0: Ist es nicht The Way?
1: Dann bist du verrutscht, weil das ist quasi dann das ein Stück, was The Way dann für ihn geschrieben hat nach dem Bekanntwerden des Todes, und hat dann irgendwie so ein neunminütiges Instrumentalstück geschrieben, weil ihm die Worte fehlten.
0: Ja. Honorable Mention, The Way, einer der größten überhaupt auch, schon wieder. So wie in der letzten Sendung, gelten für alle die Superlative, die wir nennen. Das könnt ihr dann ja auch noch irgendwie nachgucken. The Ways Abschiedssong auf He Yong. Ich habe das eben erst gehört, im Off. Und bin konsterniert, weil der ja jetzt wirklich nicht alt geworden ist. Ja, Bell Drum Towers von He Yong.

0: Oh, das war leider ganz abrupt abgestoppt.
1: Genau, in dem Stück geht es so ein bisschen darum, dass das alte Peking verschwindet und sich ein neues gebaut wird quasi. Neue Gebäude werden entstehen, alte werden abgerissen. Das Miteinander verschwindet zwischen, also in der Gesellschaft. Und so ein Kapitalismuskritik vielleicht auch so ein bisschen und so eine Konsumkritik, wie sich dann in den 90er Jahren sich die Gesellschaft entwickelt hat. Und die Frage, die dann auch immer wieder auftaucht, beziehungsweise eine von den Fragen, die dann auftaucht, ist, wohin führt uns dieser Weg, den wir gerade gehen?
0: Mhm.
1: Und am Anfang hat man ja auch irgendwie so ein chinesisches Musikinstrument gehört. Das war so eine Sanxian, eine dreiseitige Leier ist es ja nicht, aber Streichinstrument. Nee. Und das war tatsächlich sein Vater, der das gespielt hat, der so ein klassisch ausgebildeter Sanxian-Spieler war, mhm. Das als Professor unterrichtet hat. So als kleine Anekdote noch. Wir machen heute Anekdoten.
0: Ja, ehrlich gesagt sehr wenige bisher, aber ach ja, sehr anrührend. Also das Stück ist sowieso sehr anrührend, dass He Jung jetzt verstorben ist. Die Nachricht davon ist auch anrührend, ist das falsche Wort, aber das zusammen. Das Video, das es dazu gibt, ist auch sehr anrührend. Es ist einfach eigentlich so eine Kamerafahrt durch alte Beijinger Hutungs, die teilweise dann auch abgerissen werden in dem Video. Und so Reminiszenzen an Kindheit. Es geht auch ganz viel an Zuhause. Und wenn ich das richtig gelesen und verstanden habe, ist also erzählt am Ende auf, mein Zuhause ist neben dem Glockenturm. Mein Zuhause ist an der Seite von, also ist links von dem und dem Gebäude. Ist die letzte Zeile irgendwas mit mein Zuhause ist neben dieser Welt, neben einer anderen Welt? Das wäre ein bisschen irre.
1: Das kann ich dir leider nicht sagen.
0: Ja, müsste man jetzt zurückgehen. Ja.
1: Genau, das Album ist 1994.
0: Dicho de Pangbian, irgendwie. Bieige Dicho de Pangbian. Das wäre ja noch poetischer jetzt, sozusagen.
1: Jetzt mache ich die Poesie kaputt. Das
0: ja,
1: Album ist 1994 entstanden und hat den weniger romantischen Namen im Englischen dann übersetzt Garbage Dump, La Ji Chang. Und tatsächlich hat Anfang des Jahres ein junger Künstler das zitiert, wenn man so möchte, adaptiert und ein Album rausgebracht. Lier heißt der Mensch, heißt der Künstler, den wir, glaube ich, vielleicht schon mal unter anderen Namen DJ Girl, DJ Gonerö, wie auch immer, gespielt haben. Das ist ein Künstler, der aus Guizhou kommt. Vielleicht habe ich auch mal versucht, ihn zu spielen, aber wir haben es nicht geschafft, weil dann irgendwie meine oder unsere Tracklisten einfach zu umfangreich waren, dass wir es bis jetzt nicht geschafft haben, dem Künstler irgendwie zu spielen, der aber durchaus ein sehr, ich sag mal, wichtiger, zeitgenössischer junger Künstler ist.
0: Ja, wichtig, und, groß, fantastisch, hervorragend.
1: Absolut. Und das Album ist heißt Landfill und das ist dann einfach nur eine andere Übersetzung von La Ji Chang und hat sich so ein bisschen in die Tradition von He Jung begeben. Und ein Stück möchte ich davon gerne jetzt noch spielen, so als Abschluss. Das ist The Missing Kids, wo er sich dann auch tatsächlich auf He Jung bezieht und ihn dann auch namentlich erwähnt. Und ansonsten ist das Album tatsächlich sehr hörenswert.
0: Ja. Jetzt, wo ich das Cover sehe, ich glaube, wir haben es schon mal gespielt, aber das ist ja auch völlig egal. Ach, und schon wieder ist das Cover, auf dem er sich wahrscheinlich selbst abgebildet hat, nur mit einem Kleidungsstück der Hose bekleidet und beschrieben mit kalligraphischen Zeichen und Sätzen an diesen einen Künstler, Kalligraphie-Künstler, der das auch getan hat, dessen Namen ich jetzt zum 100. Mal in diesem Jahr vergesse. Aber egal, dazu vielleicht dann später noch.

0: Ach so, ich dachte, mein Kollege moderiert das nochmal ab. Jetzt habe ich schon wieder den Namen vergessen. Der Künstler heißt...
1: Lia.
0: Ich meinte den Kalligraphie...
1: Ach so, den Kalligraphie-Künstler meintest du ja, der
0: Menschen.
1: Der auch erwähnt wird. Quantchen.
0: Ja, das werde ich mir nicht merken. Das, also ab jetzt ist es bewiesen. Ich werde mir den Namen nicht merken können.
1: Er hatte tatsächlich irgendwie eine Ausstellung in Hamburg 2002 für sein Gesamtwerk scheinbar.
0: Ja, und war auch 2014 in der Sammlung Falkenberg vertreten bei der Sammelausstellung, deren Namen ich auch vergessen habe. Da war er mit ein, zwei Sachen dabei. Ja, man kann sich ja nicht alles aufschreiben. Schlimm. Jetzt passt das überhaupt nicht mehr, was ich eigentlich spielen wollte.
1: Oh nein, das tut mir leid.
0: Nee, ich habe mich jetzt selber rausgebracht. Das ist irgendwie ein bisschen, ja, selber schuld. Wir haben jetzt nicht mehr so viel Zeit. Ich habe noch eine andere Kassette mitgebracht, die ist ein Sampler, der heißt Emotional 2 und das passt dann doch noch, um diese Sparte vielleicht abzurunden, obwohl Emotional ist es ja bei uns eigentlich auch immer.
1: Die ganze Zeit.
0: Eigentlich die ganze Zeit.
1: Ununterbrochen.
0: Ja, das ist ein Sampler, der untertitelt ist noch mit an Asia Emo Compilation und das ist es auch wirklich. Es sind 9 Stücke drauf und auf der B-Seite, achso, ist rausgekommen bei Sweaty and Cramped. Die Kassetten sind ausverkauft, aber wir haben welche. Ein Label in Hongkong und auf der zweiten Seite gibt es das Stück By the End of Summer von der Band Phony. Und das ist eins von diesen Sommer-Post-Irgendwas-Stücken, die eigentlich auch in jede Sendung von uns passen könnten. Und hier wieder, habt etwas Geduld, es ist ein Tape. Mal sehen. Ja, da klang noch das letzte Stück.

0: da fällt das nächste Stück schon an. Es tut mir natürlich leid. Das nächste Stück wäre gewesen Thin Ice von Nein Orgasmus. Genau, und ich habe, die sind vermischt. Das ist ja witzig. Manche Bands sind beschrieben als die Stücke und manche die Stücke als die Bands. Oder ich irre mich. Das ist etwas tricky. Aber ich kann mich auch irren. Lesen ist ja sowas Ähnliches wie Mathematik manchmal.
1: Vor allem, wenn es so klein geschrieben ist.
0: Ja, in der Tat. Weil der Sampler Emotional 2 hieß und weil ich jetzt auch zwei Stücke frei habe sozusagen, darf ich noch ein anderes spielen und möchte ich auch unbedingt. Das konnte ich in der letzten Sendung nicht unterbringen. Und das ist von den auch großartigen, wichtigen, herausragenden, hervorragenden, was haben wir alles noch gesagt an guten Vokabeln? Daming Ipai, Tatzlau und alias Huang Yaoming. Und einen Moment.
2: Ich muss ja noch gucken.
1: Achso, ich dachte, du guckst nach dem
0: von wann
1: Namen.
0: Es ist. Nein, natürlich nicht. Mist, ich. Nihai Aiwama heißt die Platte und sie ist irgendwann rausgekommen, früh, 1988 bei Polygram in Hongkong. Und dieses Duo ist eins der wichtigsten Duos in der Hongkong- und chinesischen Musikgeschichte und eins der tollsten. Und ja, außerdem auch für die LGBTQ-Szene oder überhaupt Leute, die Allies sind oder sich dazugehörig fühlen. Ja, auch eine wichtige Größe schon immer gewesen, wie soll man das sagen? Wie heißt das? Parasoziale Verhältnisse, parasoziale Beziehungen, auf die sich Leute verlassen konnten. Zumindest in ihrer eigenen Fantasie. Ich würde sie schon sehr früh dazu zählen, was Fans angeht und so. Und sie haben ein Stück veröffentlicht, das heißt Jinse, verbotene Farbe, also quasi verbotene oder versteckte Sexualität. Und das ist in alle Richtungen deutbar, aber meint in diesem Duett-Zusammenhang ja alle mögliche Queerness, würde ich sagen, nicht, weil das 1988 veröffentlicht worden ist, aber auf jeden Fall Homosexualität schließt es mit ein, sehr deutlich. Und die Melodie ist geklaut von David Sylvan, Melodie und Gesang, nur die und zwar in einer Kooperation mit Ryuichi Sakamoto wiederum. Also da könnte man auch so eine sehr schöne Kette drumherum knüpfen, um überhaupt die Entstehung dieses Stückes zurückzuverfolgen. Ryuichi Sakamoto ist ja auch jemand, auf den sich sehr viele Leute immer verlassen haben und auch, glaube ich, verlassen konnten in sehr vielerlei Hinsicht. Und David Sylvan sowieso und auch was queere Communities angeht. Dieses Stück ist ganz hinreißend aufgenommen, nur mit Piano und Duettgesang, und sticht aus dem doch sehr unterschiedlichen Oeuvre der beiden, der Tatming Pair, der Daming Ipai, sehr heraus. Und dieses Stück habe ich auch zum ersten Mal gehört in besagter Folge über Hongkong aus der Redaktion Weller's Haus in der Sendung über aktuelle Musik aus China. Und China hieß es dort, oder vielleicht sogar Volksrepublik, weiß ich nicht. Diesmal handelt es sich um eine Platte, das heißt, ich muss dort erst hingehen, um sie anzumachen. Also Jinse von Daming Ipai.

0: die großartigen, wichtigen, herausragenden, mitreißenden Daming Imai. Das größte Hongkonger Pop-Duo aller Zeiten wahrscheinlich. Mit ihrer Platte Liebst du mich noch? Nihai Awama von 1988 und dem Stück Jinse verbotene Farbe.
1: Ich habe gerade im Hintergrund überlegt, was man danach spielen kann. Ja. Das ist ja irgendwie nicht mehr wirklich viel, was dann
0: ja, es tut mir
1: passt.
0: Leid.
1: Und deswegen mache ich, glaube ich, einen leichten Cut, den ich mir jetzt überlegt habe. Eigentlich hätte ich noch gedacht, dass du noch dein Lied, mit, also die Kassette mit dem Vögelchen mitbringst.
0: Es tut mir leid, die habe ich
1: vergessen?
0: Im letzten Monat gespielt.
1: Das ist ja umso besser, weil dann kann ich ja das thematisch aufgreifen zumindest. Und wenn du es, weil du es jetzt ja vergessen hast heute.
0: Das ist sehr frech.
1: Eine Unterstellung.
0: Ich habe mich extra zurückgehalten, nicht von Richie. Ich bin ein kleiner, kleiner Vogel zu singen. Nochmals allerherzlichste Grüße an Karkater. Wir wissen, wovon wir reden.
1: Und deswegen habe ich mir jetzt tatsächlich ein Stück ausgesucht, auch aus anderen Gründen. Der Grund ist mir gerade erst eingefallen, muss ich gestehen. Also diese ganze war nicht so perfide vorbereitet, wie es klang. Just a Bird würde ich gerne hören.
0: Geil.
1: Spielen. Das ist ein Stück, was gerade auch relativ neu veröffentlicht wurde, beziehungsweise nicht nur ein Stück, sondern ein ganzes Album im August von einer relativ jungen neuen Band, die Blue Liquid heißt. Und sich das Ganze irgendwie einfach gemacht hat und das Album einfach auch Blue Liquid genannt hat, so dass man da jetzt nicht so wirklich viel sich merken muss. Also wir hören uns Blue Liquid an und den Song Just a Bird.

0: ornithologischen Betrachtungen haben wir jetzt auch untergebracht, ganz elegant.
1: Sehr elegant und was für ein schöner Song und so passend zu neuer Musik aus China und überhaupt zu dieser Jubiläumsfolge Nummer 2.
0: Und auch hier geht es wieder um das Weitergehen, das Weiterreisen, das Weiterfliegen tatsächlich, weil man das alles aus der Perspektive eines Vögelchens gerade gehört hat und das sich dann fortzieht und fortbewegt und nicht weiß, wohin das nächste Ziel.
1: Ja. Wo shi yi zhi xiao xiao xiao xiao niao. Xiang yao fei yao fei. Zhi fei yao fei bu gao.
0: Eine Art von Vogel war das.
1: Ja, sehr schön. Von Blue Liquid. Jetzt gerade herausgekommen. Ich fand es auch super, dass du ganz aktuelle Sachen mit hattest. Vorzüglich wollte ich gerade sagen. Überwiegend, aber überwiegend und vorzüglich ist ja auch überwiegend vorzüglich. Wir müssen leider schon die Abschiedsworte finden bei der Jubiläumssendung von Neue Musik aus China Teil 2 am 21. September 2026. Wenn das das Datum ist, an dem ihr diese Sendung gehört habt, ist es live. Und wenn es ein anderes Datum gibt, dann hört ihr das in der Wiederholung, weil unsere Sendung weitergehen wird.
0: Drink up, my dear friend.
1: Yes,
0: ist das Outro, was ich mir gewünscht habe von SMZB, aber wenn ich das richtig sehe, gibt es davor noch ein kleines Intermezzo? Oder?
1: Nee, das schaffen wir leider nicht. Wenn wir danach noch so weit uns hingespult haben werden, dann hören wir noch Everybody's Gay, beziehungsweise das ist der Refrain von I Woke Up Gay.
0: Wir behaupten das einfach, dass man das dann gehört hat.
1: Ja, genau. Vielleicht das hat man geht nur das zu ja bestimmten, im Schnitt.
0: Genau, man hat das nur zu bestimmten Zeiten, zu bestimmten Tagen gehört.
1: Genau, und wir von Stiam aus Malaysia.
0: Wir beenden dann quasi die Sendung, so wie wir sie begonnen haben, mit SMZB von ihrem famosen Doppelalbum, nenne ich es jetzt mal, da wir heute in Superlativen schwelgen.
1: Richtig.
0: Und das Album hat quasi den roten Faden gelegt, gesponnen. Es ist komplett in Rot gehalten, das Doppeljahr des roten Pferds zur roten Ziege, das irgendwie ein höllisches Jahr werden wird, ist. Und wie kann man es besser beenden,
1: zu sein scheint, ja,
0: als zusammen zu trinken, was wir jetzt auch tun werden.
1: Genau, es gibt Sekt ohne mit Malte.
0: Yeah.
1: Und die uns kennen, wissen, was sich dahinter verbirgt. Schade, dass die Sendung vorbei ist, aber unsere Sendung ist nicht vorbei. Und das ist auch...
0: Die Party geht weiter.
1: Eine Art Ansage. Au revoir.

0: Also wir haben vergessen zu sagen natürlich, dass wir ganz viele Sachen nicht spielen konnten. Das ist jetzt noch der Epilog. Und ich habe auch nicht gesagt, dass das Plakat jetzt fertig gerahmt ist. Wir haben Toku nicht gespielt. Wir haben ganz viele Leute nicht gespielt.
1: Jetzt müssen wir weitermachen wahrscheinlich.
0: Ja, genau.
1: Und in Kuba geht's schon wieder los.
0: Genau. Und da geht's ab nach Kanada.
1: Aber morgen. Passt ja.
0: Passt immer. Bei uns passt immer alles. Weil wir cool sind. Viel Spaß im weiteren Programm des Freien Sender Kombinats. Ciao.

0: 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Ihr hört diese Sendung am Montag, den 21. September oder zwei Tage später am 23. September 2026 in der Wiederholung. Wenn ihr diese Sendung zu einem späteren Zeitpunkt noch einmal hört, dann wünsche ich euch ganz viel Freude mit dem FSK-charakteristischen Anachronismus. Heute mache ich nur eine ganz kleine Mini-Sendung. Ich war schon ganz kurz davor, so den Feigen-Move zu machen und einfach eine Wiederholung reinzulegen, weil ihr wisst, was ist. Hobby und Freizeit, manchmal ist es einfach zu viel. Aber dann ist dieser Entwurf für den EU Kids Act rausgekommen. Kids Act, das ist übrigens eine Abkürzung, und das steht für EU Keeping Internet Digital Spaces Accountable and Trustworthy. Und dieser Vorschlag, der da gebracht wurde, den finde ich so aufreibend, und der hat auch recht große Wellen geschlagen, gerade in der Digitalszene. Da musste ich einfach was dazu machen, deswegen habe ich euch eine kurze Zusammenfassung vorbereitet von dem, was da momentan so geplant ist. Und wenn ich damit fertig bin, dann gibt's den Rest der Stunde Musik. Und zwar beglücke ich euch mit meiner Lieblings, mit meinem Lieblingsmix. Der ist so 39,5 Minuten lang. Den habe ich, glaube ich, auch bei irgendeinem queeren Radiotag schon mal gespielt. Das ist einfach ein super guter Mix, okay? Das ist einfach alle Lieder, die gut sind, zusammen. Und es ist fast 40 Minuten am Stück. Und es ist toll und es macht Spaß. Und deswegen müsst ihr den dann hören.
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2: Medienplattformen, die auf Überwachungstechnologien und Glücksspielmechanismen basieren, sind nicht gesund. Das ist vermutlich allen klar, die schon mal auf Plattformen wie Instagram oder TikTok versackt sind und sich nach 3 Stunden Scrollen gefragt haben, ob sie sich jetzt wirklich besser fühlen. Gleichzeitig machen solche Plattformen umso mehr Geld, je mehr Zeit wir darauf verbringen. Denn dann können sie uns mehr Werbung zeigen und die Werbung wird wertvoller, je mehr diese Plattformen über uns wissen. Jetzt hat die EU-Kommission mit dem sogenannten EU-Kids Act einen Entwurf vorgelegt, der auf dieses Problem mit der Komplettüberwachung des Internets reagieren soll für den Kinderschutz. Das ist in seinem jetzigen Stadium ein Vorschlag. Auf seinem Weg in die Gesetzgebung kann dieser Vorschlag immer noch verändert oder ganz abgelehnt werden. Auf knapp 100 Seiten setzt der EU Kids Act Regeln für Alterskontrollen im Internet, was ein eher beschönigender Ausdruck ist für eine umfassende Überwachungsinfrastruktur. Jedes soziale Netzwerk soll Alterskontrollen einführen. Das heißt, alle, die solche Dienste nutzen möchten, müssen nachweisen, dass sie alt genug dafür sind. Dafür sollen spezielle Altersnachweis-Apps benutzt werden, die es in der geforderten Form noch nicht gibt. Die Europäische Union entwickelt seit Jahren an einer solchen App herum. Die wird immer wieder für Privatsphäre-Risiken kritisiert. Und weil solche Apps auf Ausweisdaten basieren, werden Menschen ohne Ausweis natürlich kategorisch ausgeschlossen. Auch wenn die Alterskontroll-App momentan möglichst wenig Daten weitergeben soll, ist mit der flächendeckenden Einführung auch die Infrastruktur geschaffen, um anonyme Nutzung von Internetdiensten vollständig unmöglich zu machen. Von Altersnachweis ist es nur eine kleine Änderung zum Identitätsnachweis. Dafür bräuchte es nur ein neues Gesetz und ein einfaches App-Update. Der Entwurf sieht außerdem vor, dass alle sozialen Netzwerke gleich behandelt werden sollen, egal ob sie von großen oder kleinen Unternehmen betrieben werden und egal wie viele Benutzer sie haben. Das gilt also im Prinzip auch für jede Mastodon-Instanz und jedes Forum, also auch Webdienste, die gar nicht die Ressourcen haben, solche Forderungen umzusetzen. Effektiv würde das bedeuten, dass ganz besonders kleine, dezentrale Dienste eher zumachen, als Kontrollen einzuführen. Dadurch würden Alternativen zu den großen sozialen Netzwerken wahrscheinlich noch weiter eingeschränkt werden und verloren gehen. Außerdem sollen Regelungen für App-Stores getroffen werden. Die sollen nur altersgerechte Apps anbieten. Das ist natürlich erstmal sinnvoll, wenn man an die großen kommerziellen App-Stores denkt. Aber wie die Open-Source-Alternativen das umsetzen sollen, nach deren Vorbild die Kommerzialen

kommerziellen App-Stores übrigens erst geschaffen wurden, das bleibt völlig außen vor. Hier besteht also das Risiko, dass offene Alternativen die Regulierung gar nicht umsetzen und deshalb illegal werden könnten. Der Chaos Computer Club hat eine längere Stellungnahme dazu rausgegeben. Die könnt ihr nachlesen unter ccc.de. In dieser Stellungnahme lässt sich Elina Eckstedt, eine Sprecherin des Chaos Computer Clubs, mit folgendem prägnanten Statement zitieren. Wir sollen eine Regulierung bekommen, die tief in die Grundrechte aller eingreift und sich nur an Big Tech orientiert. So werden nur die größten Big Tech-Konzerne Bestand haben können und alternative Angebote verschwinden. In der Stellungnahme kritisiert der Chaos Computer Club auch den vorgesehenen Elternnachweis und die Auswirkungen auf die betroffenen Kinder. Ich lese mal einen längeren Ausschnitt vor. Das geplante Gesetz bedeutet für Kinder und Jugendliche einen vollständigen Ausschluss vom öffentlichen Online-Diskurs bis zur Volljährigkeit und einen Kontrollverlust über ihre Endgeräte. Dabei soll die Registrierung zum Spießrutenlauf werden. Für Kinder unter 15 Jahren soll es auf Social Media und Videoplattformen sogenannte Eltern-Accounts geben. Dies setzt voraus, dass sich Eltern einen Account bei den Plattformen anlegen müssen. Im Prozess der Registrierung müssen dann sowohl das Alter der Eltern als auch der Kinder nachgewiesen und schließlich ein Beleg erbracht werden, dass die erwachsene Person erziehungsberechtigt ist. Elternverifikation bedeutet meist Ausweis hochladen, Gesichtserkennung oder Verknüpfung mit einer offiziellen Identität, nur um zu bestätigen, ja, ich bin das Elternteil. Das schafft dieselben Risiken wie die Kinderaltersprüfung, zentrale Datenspeicherung, Identitätsdiebstahlrisiko und den Ausschluss von Familien ohne passende Dokumente, wie etwa Patchwork-Familien, Pflegeeltern oder Familien ohne offizielle Papiere. Einmal eingerichtet, ermöglichen solche Accounts Eltern einen tiefen Einblick in die Privatsphäre ihrer Kinder. Kinder unter 15 Jahren müssten in Zukunft ständig Sorge haben, dass ihre Eltern jeden Klick, jede Nachricht und jedes Bild mitlesen. Schlimmer noch, jedes Kind muss sich durchgehend beobachtet fühlen und an das Gefühl gewöhnen, ständig überwacht zu werden. Zitat Ende. Ja, ich denke, man kann sagen, der Entwurf soll also so ungefähr genau das Gegenteil von allem bewirken, was zivilgesellschaftliche Organisationen aus der Datenschutzszene seit Jahren, wenn nicht Jahrzehnten, fordern. Statt alternative, datenschutzfreundliche, dezentrale Projekte zu fördern, sollen sie mit einem Regelwerk erschlagen werden, das sie niemals einhalten können. Die marktbeherrschenden Big Tech-Plattformen, die massenweise Daten sammeln und ihre NutzerInnen bis in alle Tiefe durchleuchten, sind wahrscheinlich die einzigen, die überhaupt die Kapazitäten haben, solche Forderungen umzusetzen. Und gleichzeitig bleiben die Grundprobleme vollkommen unangetastet. Das sind vor allem zwei große Themenbereiche. Zum einen gefährliche BenutzerInnen auf den Plattformen und zum anderen die Suchtmechanismen. Gegen gefährliche BenutzerInnen, wir denken also an solche, die bösartige Inhalte veröffentlichen, Kontakt zu Kindern aufnehmen, Verbrechen begehen, gegen die hilft am ehesten ein effektives Moderationssystem. Das heißt, dass schädliche Inhalte und unangemessenes Verhalten einfach gemeldet werden können und dass dann ein Mensch und kein KI-System, das weder den Kontext noch die Bedürfnisse der Beteiligten einschätzen kann, dass ein Mensch schnell reagiert, indem er etwa die schädlichen Inhalte löscht oder das unangemessene Benutzerkonto sperrt. Das kostet natürlich Arbeitszeit und deshalb sparen große Plattformen genau daran. Alternative Angebote lösen dieses Problem durch ein Konzept namens Dezentralisierung. Das heißt,
Wenn ich keine globale Plattform mit sämtlichen Sprachen der Welt und Millionen von Usern betreibe, sondern nur für 50 oder 100 User auf meiner eigenen Seite verantwortlich bin, dann kann ich ganz anders mit Problemen umgehen. Und das funktioniert sogar dann, wenn, wie zum Beispiel auf Mastodon und im weiteren Fediverse, meine 100 User mit einer Million anderer User kommunizieren können, wenn die auch alle in kleine 100-User-Päckchen aufgeteilt sind, für die ich schnell mit den Verantwortlichen in Kontakt kommen kann. Das andere Thema, Suchtmechanismen wie das bekannte endlose Scrollen und manipulative Techniken. Dazu gehört zum Beispiel, wenn Standardeinstellungen erstmal alles erlauben. Diese Sachen könnten rechtlich reguliert werden. Könnten, weil bisher wird das in der Praxis nicht umgesetzt, obwohl mit dem Gesetz für digitale Dienste, der Digital Services Act, DSA, obwohl damit eigentlich auf EU-Ebene schon die Grundlage für diese Regulierung besteht. Wenn man das tatsächlich angehen würde, statt Überwachungstechnologien zu bauen, dann müssten große Plattformen allen Menschen ein gesünderes, respektvolleres Nutzungserlebnis bieten, statt nur Minderjährigen. Kritik an dem Vorschlag kommt vorhersehbar aus vielen Richtungen. HateAid kritisiert den Entwurf zwar nicht in seiner Substanz, weist aber darauf hin, dass die Probleme, die der EU Kids Act lösen soll, eigentlich schon jetzt lösbar wären. Die schreiben, ich zitiere: Fakt ist aber auch, die zentralen Schutzpflichten für Kinder und Jugendliche online gelten längst. Seit Februar 2024 verpflichtet Artikel 28 des Digital Services Act Plattformen, die für Minderjährige zugänglich sind, zu einem hohen Maß an Privatsphäre, Sicherheit und Schutz. Zitat Ende. Dann zitieren sie noch Josephine Ballon, HateAid Co-Geschäftsführerin, folgendermaßen: Es ist möglich, Tech-Konzerne zur Verantwortung zu ziehen. Aktuell geschieht dies jedoch vor allem punktuell durch Gerichte, wenn sich einzelne Nutzende wehren. Der DSA könnte Kinder schon jetzt besser schützen, würde die Europäische Kommission inkonsequent durchsetzen. Ein neues Gesetz darf nicht dazu führen, dass den Plattformen eine Ausrede gegeben wird, die Einhaltung des DSA noch weiter auf Kosten von Kindern und Jugendlichen aufzuschieben. Zitat Ende. Ich habe auch so ein bisschen nach weiteren Pressemitteilungen zu dem Thema gesucht und habe herausgefunden, der Tenor von den Organisationen, die das geplante Gesetz nicht insgesamt kritisieren, geht in eine ähnliche Richtung. Schön formuliert fand ich es in einer Pressemitteilung von der Medienanstalt Rheinland-Pfalz. Ich zitiere: Europa leidet im Jugendmedienschutz nicht an einem Mangel an Regeln, sondern an einem Mangel an Durchsetzung. Da zitieren Sie Dr. Tobias Schmidt, einen Europabeauftragten sowie Beauftragten für das digitale Dienstegesetz der Medienanstalten. Und weiter: Mit dem Digital Services Act und der AVMD-Richtlinie verfügen wir bereits über einen leistungsfähigen Rechtsrahmen. Entscheidend ist jetzt, dass Plattformen an ihren bestehenden Pflichten gemessen werden und Verstöße spürbare Konsequenzen haben. Für Kinder und Jugendliche macht es keinen Unterschied, wie eine Vorschrift heißt. Entscheidend ist, ob sie tatsächlich geschützt werden. Diese AVMD-Richtlinie, das ist übrigens die Richtlinie über audiovisuelle Mediendienste. Insgesamt sollen hier also massive Einschränkungen eingeführt werden und alle normalen Internet-User sollen erstmal eine ganze Menge Kontrollen durchlaufen müssen, bevor sie irgendwo reinkommen. Und das alles, um Schutzmechanismen einzuführen, die es jetzt schon geben könnte, wenn die Europäische Union bestehende Regelungen
durchsetzen würde. Zu sehen bleibt jetzt, ob dieses Vorhaben in den EU-Gremien eine mehrheitliche Unterstützung findet und ob zivilgesellschaftliche Proteste gehört werden. Wenn euch das alles sehr interessiert und ihr noch mehr dazu lesen möchtet, kann ich euch nur empfehlen, mal auf netzpolitik.org zu schauen. Die haben das wirklich super gründlich aufbereitet. 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Bis dahin wünsche ich euch gutes Durchhaltevermögen bei der aktuellen Erkältungswelle. Klar, die Schule hat wieder angefangen, es wird langsam kalt draußen und alle bestehen darauf, ihre Keime überall in der Umgebung zu verteilen. Wenn ihr ein bisschen solidarischer sein wollt, dann könnt ihr auch einfach zu Hause bleiben, wenn ihr krank seid. Und wenn ihr unbedingt raus müsst, wisst ihr alle, was ihr tun müsst, um zumindest eure Keime für euch selbst zu behalten. Bleibt gesund und bis zum nächsten Mal.

0: Hallo und herzlich willkommen. Hier ist Tanzdat Radio auf FSK Hamburg und ich bin wie immer euer Moderator Lusha. Am 3. September war ich in Berlin auf der Eröffnung der Jubiläumsausstellung im Jüdischen Museum mit dem Titel Das Gegenteil von jetzt, künstlerische Wege in einer anderen Gegenwart. In der Ausstellung werden 12 Arbeiten präsentiert. Unter anderem Künstler und Künstlerinnen sind Jael Bartana, Andrea Büttner, Stodielet, Arnold Dreiblatt, William Forsyth, Dana Kavelina, Alexander Klüge und einige andere. Die Ausstellung ist bis zum 10. Januar 2027 zu sehen und widmet sich vor allem utopischem Denken. Und aus meiner Sicht ist ein weitgehender Versuch, über eine alternative Welt nachzudenken, die besser ist als unsere heutige mit all ihren Kriegen und Wirtschaftskrisen. Auf der Pressekonferenz sprachen die Museendirektorin Hetti Berg sowie die beiden Kuratorinnen der Ausstellung Julia Friedrich und Shelley Harden. Ausschnitte daraus hören wir teilweise in dieser Ausgabe. Mit den Künstlern von 2 Projekten könnte ich persönlich sprechen und kurze Interviews auf Englisch aufnehmen. Aber hören wir zuerst, was Museumsdirektorin Hetti Berg und die Kuratorin über die Ausstellung und einzelne künstlerische Positionen erzählen.
1: Ich begrüße Sie sehr herzlich hier im Jüdischen Museum Berlin. Ich freue mich, Ihnen diese für uns sehr besondere Ausstellung vorstellen zu dürfen, unsere Jubiläumsausstellung. Einige von Ihnen waren auch im Mai her, als wir die Ausstellung Between the Lines, Daniel Liebeskind und das Jüdische Museum Berlin bei einer Pressekonferenz präsentiert haben. Das war auch, ist auch Teil unseres Jubiläumsprogramms. Mit der Ausstellung, die wir heute eröffnen, blicken wir nicht zurück, sondern ins Heute und nach vorn. Das Gegenteil von jetzt, künstlerische Wege in eine andere Gegenwart, zeigt zeitgenössische Kunst. Wir präsentieren 12 Arbeiten, die Künstlerinnen und Künstler eigens für unsere Ausstellung produziert haben. Uns ist es wichtig, in unserem Jubiläumsjahr ganz aktuell zu sein und uns, der wir uns befinden,

schlimmer zu werden. Dieses Gefühl begleitet uns bis heute und es verbindet sich mit einer dunklen Stimmung, für die es immer wieder Anlässe gibt. Wir haben diese Ausstellung aus dem Wunsch heraus konzipiert, uns aus diesem Gefühl zu befreien. Wie könnte ein Gegenteil aussehen? Eine wirklich andere, bessere Situation, in der es auch Hoffnung gibt. Das konnten wir uns schwer vorstellen. Es hängt mit der Vorstellungskraft zusammen. Und um unsere eigene war es nicht gut bestellt. Und wir hatten den Eindruck, dass es viele andere Menschen auch so geht. Für unsere Ausstellung haben wir deshalb Künstlerinnen und Künstler gefragt, wie ein Gegenteil von jetzt möglich sein könnte. Nein, genauer, wir haben gefragt, ob es uns überhaupt möglich ist, sich einen Weg in eine andere Gegenwart vorzustellen. Wie steht es um die Vorstellungskraft? Wie lässt sie sich anregen? Jüdische und nichtjüdische Künstlerinnen und Künstler haben aus ihrer Praxis heraus Antworten gegeben. Es sind fantastische Projekte entstanden und denkbar unterschiedliche. Allein das ist schon ermutigend. Unsere Ausstellung zeigt, dass die Frage nach dem Besseren, nach dem Glück, die Menschen immer beschäftigt hat, auch und gerade in finsteren Zeiten. Im Judentum ist das eine vertraute Frage. Für viele Jüdinnen und Juden verbindet sie sich mit dem Warten auf den Messias. Und während wir auf ihn oder sie oder es warten, müssen wir uns in dieser kaputten Welt die Scherben aufsammeln und zusammenfügen. Etwas reparieren, etwas verbessern. Das nennt sich Tikkun Olam. Einige Werke der Ausstellung beschäftigen sich damit. Andere mit philosophischen Ideen oder mit Musik aus kollektiver Praxis. Wieder andere regen zum Mitmachen an. Ich glaube, alle Werke, und mögen sie einen noch so düsteren Ausgangspunkt haben, geben am Ende Hoffnung. Das brauchen wir heute, fast noch mehr als vor 3 Jahren, als wir anfingen, diese Ausstellung zu planen. Die Werke geben keine Handlungsanweisungen und sie liefern keine fertigen Entwürfe. Aber sie regen dazu an, anders über die Gegenwart nachzudenken. Dazu, das Jetzt in den Blick zu nehmen und dann zu fragen, wie könnte es anders sein? Was wäre ein Gegenteil? Ein besseres Leben für alle. Herzlichen Dank.

0: Julia, bitte.
1: Ja, guten Morgen auch von mir. Hetty Berg hat ja schon gesagt, dass der zentrale Begriff für diese Ausstellung für uns der Vorstellungskraft war und auch was der Ansatz war, dass wir von unseren Krisen, in denen wir uns ja befinden, beziehungsweise von der Zeit, in der wir sind, die eine von Krisen und Kriegen geprägte ist, ausgegangen sind. Das hat für Jüdinnen und Juden vielleicht seit dem 7. Oktober 23 nochmal eine andere Konnotation bekommen, aber es betrifft ja doch viel mehr Menschen und uns alle. Und dieses Gefühl, in einer Gegenwart zu sein, auf die man nicht mehr reagieren kann, beziehungsweise immer nur reagieren muss, aber nicht mehr wirklich ins Handeln kommen kann, weil uns schon die Vorstellungskraft fehlt, uns etwas anderes vorstellen zu können, dieses Gegenteil von jetzt, das hat uns doch sehr beschäftigt und deswegen haben wir den Ansatz für diese Ausstellung gewählt, mit Künstlerinnen und Künstlern zusammen zu arbeiten, deren Medium ja die Vorstellungskraft ist. Wir haben aber auch, wie wir das hier im Museum häufiger machen, in die Theorie und Geschichte geguckt und nach Ansätzen geschaut, die wir für uns fruchtbar machen können. Und wir sind sehr schnell, Shelley Harten und ich, auf ein sehr berühmt gewordenes Gespräch gestoßen, das Theodor Adorno und Ernst Bloch im Südwestfunk, also im Radio, geführt haben, 1964.

0: 1930. Und der Titel dieses Gesprächs war Möglichkeiten der Utopie heute. Und dieses Gespräch läuft in der Ausstellung, das können Sie sich anhören, das ist wahnsinnig interessant, weil man das Gefühl hat, die reden zwar über 1964 und ihre Zeit, aber so viel hat sich vielleicht gar nicht verändert zu unserer Zeit heute. Sie reden weniger über Utopien als über die Frage, wie man utopisch denken kann. Also wirklich unser Thema, die Vorstellungskraft. Und Adorno sagt in diesem Gespräch den Satz, es will ihm so vorkommen, es möchte mir so vorkommen, als sei den Menschen abhanden gekommen, die Fähigkeit, sich das Ganze als etwas völlig anderes vorzustellen. Und daran ist bemerkenswert, dass es einmal eine Fähigkeit ist, die in den Menschen angelegt ist. Das ist einfach da, aber es ist vielleicht nicht mehr so stark da oder für Adorno ganz abhanden gekommen, sich etwas anderes vorzustellen, und zwar das Ganze. Und mit diesem Gespräch und diesem Ansatz sind wir auf die Künstlerinnen und Künstler zugegangen. Und die waren auch sehr angeregt davon. Einige haben sich dann direkt auf das Gespräch bezogen und andere haben das nur zum Ausgangspunkt genommen für ihre Arbeiten. Und ich werde Ihnen jetzt ein paar Arbeiten vorstellen und meine Kollegin Shelley Harten dann noch weitere Arbeiten. Mal sehen, wie die Zeit reicht, ob wir es schaffen, auf alle einzugehen. Aber wichtig ist, dass Sie das Prinzip verstehen. Wir haben die Ausstellung begonnen und Sie haben das eben gerade alles schon erleben können mit Ari Benjamin Meyers Chor der Zeitastronauten. Als er dieses Projekt vorstellte und gesagt hat, ich möchte einen Chor gründen mit über 90-Jährigen, haben wir gesagt, das sehen wir nicht. Und er hat gesagt, doch, das muss aber sein. Dann haben wir angefangen, Gespräche zu führen mit Seniorenchören und die haben alle gesagt, ja gut, 80-Jährige können wir Ihnen besorgen, aber 90-Jährige, das ist unmöglich. Wir konnten es uns einfach nicht vorstellen. Und Ari hat aber an diesem Projekt festgehalten und wir haben gesucht und gesucht und tatsächlich 15 Zeitastronautinnen gefunden, die einen Vertrag mit dem Künstler unterzeichnet haben, dass sie diesen Chor bis zum Ende, sag ich jetzt mal, in ewige Zeit weiterführen werden. Dieser Vertrag ist in der Ausstellung ausgestellt. Der Chor wird proben während der Ausstellungszeit, und zwar nur proben. Er wird nichts zur Aufführung bringen. Das ist entscheidend, weil durch die Proben immer wieder etwas Neues und immer wieder etwas anderes entdeckt werden kann. Die Vorstellungskraft kann immer wieder aufs Neue angeregt werden. Das ist wichtig und Sie haben gerade schon gesehen, wie intensiv Ari tatsächlich mit den Sängerinnen arbeitet, mit dem, was sie einbringen. Und ich lege Ihnen sehr ans Herz, diesen kleinen Film zu sehen auf dem Monitor, wo Interviews mit den Sängerinnen und Sängern laufen, die dann auch in zum Beispiel das erste Stück, das er heute für sie geschrieben hat, eingegangen sind. Im nächsten Raum sehen Sie eine Arbeit von William Forsythe, dem Choreografen. Und zwar wichtig, dass wir auch diesen körperlichen Aspekt in die Arbeit einbringen, denn dass die Vorstellungskraft ganz tief somatisch, körperlich in uns verankert ist, das war uns wichtig auszudrücken. William Forsythe hat dann auch sehr angeregt durch das Gespräch zwischen Adorno und Bloch, und das, mit dem er sich sehr intensiv beschäftigt hat, einen kleinen Text geschrieben, den Sie im Katalog finden, wo er sich auf die Seite Adornos schlägt. Und ausgehend davon, diese zwei Arbeiten, die sie in der Ausstellung finden, vorgeschlagen hat. Das Besondere daran ist, dass diese Arbeiten ganz einfach sind. Man muss nichts studiert haben, schon gar nicht Philosophie oder irgendetwas. Man muss einfach nur seine Augen schließen und einen Schritt zurücktreten. Oder wenn man nicht laufen kann, kann man zurückfahren oder wie auch immer. Jedenfalls geht man, das beschreibt er, einen Schritt ins Unbekannte, Ungewisse und entdeckt dort etwas, das man nicht kennt. Das heißt, man verlässt die Bahn, all die Orientierung, die uns hilft, auch durchzukommen, aber vielleicht auch das, was uns Angst macht oder was uns hindert, etwas anderes zu entdecken. Und er sagt, die meisten Menschen werden scheitern, wenn sie diese beiden Anweisungen, die er ausgesucht hat, für unsere Ausstellung ausführen. Aber dieses Scheitern ist Teil der Erfahrung und es ist Teil auch des utopischen Denkens. Wenn Sie dann wieder einen Raum weitergehen, sehen Sie eine Videoarbeit von Dana Kavelina, einer jungen ukrainischen Künstlerin, die tatsächlich noch in der Ukraine lebt und mit der wir sehr intensiv im Austausch waren. Und wir haben uns dann entschieden für einen Neuschnitt einer Arbeit von 2022. It can't be that nothing can be returned. Es kann nicht sein, dass man nichts zurückholen kann. Diese Arbeit hat sie sehr kurz nach den Massakern von Butscha und Irpin erstellt und vor allem hat sie den Text für diese Arbeit geschrieben und wir halten den für so bemerkenswert, dass wir einen QR-Code auf das Label gemacht haben. Sie können sich den dort runterladen oder durchlesen auf unserer Webseite. Weil sie aus dieser unmöglichen Situation des Krieges heraus sich tatsächlich eine andere Gegenwart, eine andere Zukunft ist das in ihrer Zeit sogar, entwirft und sagt, in dieser Welt muss man alles zurückholen können. Und zwar alles, jedes Atom, die Toten können zurückkommen. Und es ist eine Welt, in der dann viele Probleme gelöst sind, aber damit, dass die Toten zurückkommen, hat man vielleicht doch noch Probleme, die in unserer Welt angelegt sind. Was ist mit den Tätern? Kommen die auch zurück? Wie geht man damit um? Was ist mit der Erinnerung an das Leid? Wenn man das Leid abschneiden kann, bleibt die Erinnerung. Wie geht man mit der weiter um? All das dekliniert sie durch und es ist ja eine Arbeit, die für uns sehr wichtig war in der Ausstellung, um zu zeigen, dass man auch tatsächlich in der unmöglichsten Situation sich doch etwas anderes doch noch vorstellen kann, das aber immer mit dem Jetzt trotzdem verbunden ist und mit den Problemen des Jetzt auch noch zu tun hat. Zeit? Noch okay. Im zentralen Raum der Ausstellung kommen einige Werke aufeinander, die sich mit dem Begriff des Jetzt aus unserem Titel auseinandersetzen. Das Gegenteil von Jetzt. Das Jetzt nicht unbedingt als die große Gegenwart, die ich vorhin vielleicht beschrieben habe, bezeichnen, sondern als das kleine Jetzt, den Augenblick, vielleicht der vergehen kann, das Flüchtige, aber vielleicht auch das Jetzt, das eine religiöse Konnotation hat, zum Beispiel in den Holzschnitten von Andrea Büttner, wo sie ein Ausspruch aus der Bibel, aus dem 4. Buch Mose, ich sehe ihn, aber nicht jetzt, einschnitzt in Holz. Dadurch, dass das ein Holzschnitt ist, sehen Sie spiegelverkehrt. Sie müssen also erstmal überhaupt versuchen, das zu entziffern. Sie sehen etwas, es ist ein Bild da, aber noch nicht jetzt. In der Bibel bezieht sich das natürlich auf den Messias. Das ist ein großes Thema, das in der Ausstellung mitschwingt, wo meine Kollegin gleich etwas zu sagen wird. Das Messianische spielt auch in der Arbeit von, oder der Zeitbegriff des Messianischen von Arnold Dreiblatt, der sich mit dem Buch von Franz Rosenzweig, den Stern der Erlösung, beschäftigt hat, dass er in drei Zeitebenen, die Vergangenheit, Gegenwart und Zukunft, überträgt. Die werden gesprochen und sie als Besucherinnen stehen quasi in dieser Zeit und in dem Dazwischen. Das war ein Schlüsselbegriff von Rosenzweig, den Sie dort auch zitiert hören. Ein letztes Wort zu Alexander Kluge, der sich auch in diesem Raum befindet. Und wenn wir sagen können, alle Künstler, mit denen wir gearbeitet haben, haben sehr angeregt und sehr positiv auf unser Ausstellungskonzept reagiert und es war toll, mit denen zusammenzuarbeiten. Aber Alexander Kluge war wirklich derjenige, der wahrscheinlich am enthusiastischsten war. Und wir hatten einen ganz tollen Austausch mit ihm. weil er auch sofort aus dem Antirealismus kommt, sofort verstanden hat, was diese Ausstellung möchte. Und am Ende haben wir zwei Werke von ihm ausgewählt oder mit ihm zusammen hat er vorgeschlagen, wir haben sie ausgewählt. In einem Film liest er eine Geschichte vor, wie Walter Benjamin Bertolt Brecht die schwache messianische Kraft erklärt. Und auch da geht es um die Frage, ist im Jetzt schon das Andere angelegt? Und das Andere ist das Messianische. Brecht sagt dann ja, vielleicht die Revolution oder die Zukunft, da wo wir hinwollen. Kann ich es einsetzen? Kann ich es benutzen? Und Benjamin sagt, nein, nein, das kann man nicht benutzen, aber es ist immer da. Schwach ist es immer da. So viel, jetzt kannst du weitermachen.
1: Okay. Ja, danke, Julia. Ich heiße Sie auch herzlich willkommen. Ich freue mich, dass Sie hier sind und möchte Ihnen in etwas größeren Zügen noch ein paar weitere jüdische Perspektiven auf das Gegenteil von jetzt erläutern. Warum machen wir das hier im Jüdischen Museum? Die 12 künstlerischen Positionen dieser Ausstellung, übrigens eine zufällige Zahl, die entstanden ist, schlagen uns verschiedene Wege zum Gegenteil von jetzt vor. Jedes Kunstwerk, jedes Projekt ist ein Aufbruch in eine andere Richtung, aus unserer Gegenwart in eine bessere. Und um zum Gegenteil von jetzt zu gelangen, bedarf es einer Umkehr, einer Bewegung im eigenen Denkraum, die sich aus der jüdischen Praxis ableitet, jederzeit den gewohnten Weg ändern zu können. Es ist ein bewusstes, es ist ein selbstbestimmtes Handeln. Und mit Martin Buber bedeutet Umkehr nicht, dass man an einen früheren Wegpunkt zurückgelangt. Also es ist kein Rückschritt, sondern dass man irgendwo zu stehen kommt, wo man noch nie gestanden hat. Und das hat auch was mit unserem Jubiläum zu tun. 2001 kam Berlin mit der Eröffnung des Jüdischen Museums, einem nach der Shoah fast undenkbaren Unterfangen, auch an einem neuen Ort zu stehen. Das Gegenteil von jetzt ist also schon hier. Und dennoch ist das JMB kein abgeschlossenes Unterfangen. Die Reise geht weiter. Mit jeder Ausstellung, mit jedem neuen Objekt in der Sammlung, mit jedem Gast. Auch mit Ihnen heute fängt die Suche nach einem Weg in eine andere Gegenwart wieder an. Die Fähigkeit zur Umkehr geht mit dem Neubeginn einher. Das von Hannah Arendt beschriebene Initium, der Eigenschaft des Menschen, durch seine Geburt einen völlig neuen Anfang in der Welt zu setzen. Das haben Sie jetzt schon miterleben können mit dem Chor der Zeitastronauten, wie die über 90-jährigen Weltenwanderer sich mutig sind und den ersten Schritt machen ins große Unbekannte, nicht nur diese Ausstellung, aber auch immer wieder aufs Neue in dem Chor. Das Potenzial für das Gegenteil von jetzt ist also hier, konkret im Jüdischen Museum. Gleichsam ist das Gegenteil von jetzt auch unerreichbar. Es ist ein Denkraum wie die geteilte Vielfalt des Levantinismus von Jacqueline Kahanov in Eran Scherfs Arbeit. Es ist ein Wolkenkuckucksheim wie bei Yael Batanas Vögeln, die wegziehen und dem Krieg den Rücken kehren. Oder ein Radiosignal wie in Stodilats Expedition nach Armenien. Auch das ist eine jüdische Perspektive. Der Ort, auf Hebräisch Makom, ist gleichermaßen realgeografisch als auch einer der Namen Gottes. Ein Bestreben, eine Vorstellung, um die es sich zu bemühen gilt, ohne sie jemals erreichen zu müssen. Auch die Klagemauer in Jerusalem ist so ein Ort, der physisch existiert, aber als Außenmauer des zerstörten Tempels auf etwas hinweist, für etwas viel Abstrakteres steht. Alona Rodet baut in ihrer Arbeit Above and Beyond die Kotel als Ort der Begegnung, der Diversität und Gemeinschaft in Form einer Disco nach. Wo immer sich Leute begegnen, entsteht auch eine neue Vorstellung, ein neuer Raum. In der Arbeit Die Vögel von Yael Batanar wird die Fantasie selbst, die Vorstellungskraft, surrealistisch aufgeführt. Ein Theaterstück, selbst auch ein Ort, also ein Theaterstück von Soldaten mit Vogelköpfen spielt die Pessach-Geschichte nach, so wie sie einst im Mittelalter in der Vogelkopf-Haggadah illustriert wurde. Die Vögel, so wird suggeriert, kehren dem Krieg den Rücken zu und klettern in eine Welt über uns, wahrscheinlich in das Raumschiff, das sie als Modell in der Ausstellung ebenfalls vorfinden. Und sie ziehen in eine erlösende Zukunft weiter. Jedenfalls hoffen wir das. Die Bühne, die Leinwand, wird zu einem Austragungsort der künstlerischen Fantasie eines zukünftigen Friedens, eines endenden Zyklus der Gewalt. Der Messias, was Julia vorhin schon angedeutet hat, ist nach jüdischen Vorstellungen noch nicht gekommen. Oder wie Franz Kafka es beschrieb, wird er auch am letzten Tag erst kommen oder am allerletzten. Mehrere Werke der Ausstellung beschäftigen sich mit dieser aktiven Erwartung. Was können wir selbst tun, um einer Erlösung, einem Gegenteil von jetzt, näher zu kommen? Manche wie Alexander Kluge oder Andrea Büttner untersuchen in ihren Arbeiten die Anlage für die Erlösung in den Menschen selbst. Andere wie Daniel Laufer erkunden diese messianische Kraft, die Welt neu zu denken, in historischen Vorbildern wie der jüdischen Messiasfigur Eva Frank aus dem 18. Jahrhundert. Ob der Messias kommt, wer er ist und wie es an unserem Ziel im Gegenteil von jetzt aussieht, wissen wir nicht. Jede und jeder stellt sich darunter etwas ganz anderes vor. Und genau um diese Vorstellung, diese Pluralität und Offenheit, um das Denken ohne Antworten geht es uns. So ist der Talmud, die große Schriftensammlung des Judentums, auch angelegt. Eine Methode des stetigen Lernens, Hinterfragens und Zulassens mehrerer, auch konträrer Stimmen. Dor Zadik Halevi bringt diese Vielstimmigkeit in seiner Audioinstallation Esperoi mit einer neuen Auslegung der Esperanto-Hymne auf den Punkt. Es geht dabei auch um Verständigung. Wir möchten nicht vorgeben, wie eine bessere Welt sich anhört oder auszusehen hat. Bloch und Adorno sind sich in diesem Gespräch von 1964 einig, dass die Utopie nicht ausgepinselt werden dürfe, eine Fortführung des im Judentum bestehenden Götzenverbots. Es ist also ein großes Wagnis, sich auf den Weg in etwas Unbestimmtes zu machen. Und dafür zitiere ich jetzt nochmal Bloch zum Abschluss. Man braucht das stärkste Fernrohr, das des geschliffenen, utopischen Bewusstseins, um gerade die nächste Nähe zu durchdringen. Dort liegt, so Ernst Bloch, das noch nicht Bewusste im Menschen, das noch nicht Gewordene. Daher freuen wir uns, dass die Künstlerinnen und Künstler uns einen Blick durch ihre Fernrohre erlauben, um hier und jetzt das Gegenteil zu erahnen. Und wir freuen uns auf Ihre Fragen. Oder das ist wahrscheinlich dein Part, Marc.
2: Ich wollte, wenn niemand traut, sich eine Frage zu stellen, kann ich probieren. Vielleicht können Sie ein bisschen mehr über russische Gruppe studieren. Erzählen oder nicht russische Gruppe erzählen. Danke.
3: Ja, also ich bin nach der Künstlergruppe Stodielat gefragt worden. Ich spreche es ein bisschen falsch aus wahrscheinlich. Eine Gruppe, die wir eingeladen haben, ist die dreikanalige Videoinstallation, die Sie in der Ausstellung sehen, die sich in St. Petersburg gegründet hat, aber seit einiger Zeit hier in Deutschland im Exil lebt und nicht zurück kann und sich sowieso in ihren Arbeiten immer mit dem Utopischen beschäftigt haben, auch mit dem vielleicht etwas Absurden und dem, was uns vielleicht tatsächlich für das Gegenteil zum Gegenteil anregt. Und sie nehmen in dieser Arbeit Charaktere von Radiosendern ein. Charakter ist das falsche Wort, aber sie stellen sich vor, sie sind Radiosender. Jedes Mitglied der Gruppe hat einen eigenen anderen Sender und sie empfangen Signale von einem tatsächlich existierenden Doomsday Radio, das noch in der ehemaligen Sowjetunion gegründet wurde, aber bis heute sendet. Und diese Signale hören Sie auch in der Installation. Und dieses Radio ruft sie an ein riesiges Radioteleskop in Armenien, das dort tatsächlich auch steht. Und für sie ist dieses Teleskop so eine Art Orakel, dem sie Fragen stellen können. Zum Beispiel, ob Putin Europa angreift oder ob die Klimakrise uns umbringen wird oder ob man das Jahr finanziell noch überstehen kann. Also Fragen, die Menschen mitbringen. Und auf dem Weg dorthin vergessen sie ihre Fragen, weil sie von diesen Signalen angezogen sind. Und sie empfangen dort ein armenisches Volkslied, vertont von Komitas, mit der Zeile, lass mein Herz nicht dunkel werden. Und das ist ein sehr berührendes Lied, das vielleicht am Ende auch...

Hallo und herzlich willkommen. 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

Here's Luke, ihr hört Far Away auf dem FSK. Far, das ist Feminist Anarchist Response. Wir sind ein kleines Kollektiv hier in der Stadt, queer, feministisch, anarchistisch und ein großer Teil von uns kommt aus Russland und aus Belarus. Wir schreiben Briefe an politische Gefangene, wir machen Soli-Abend, wir stellen uns auf Demos und einmal im Monat sitze ich hier und rede mit euch. Die Sendung geht durchs Alphabet, jede Folge ein Buchstabe. Heute ist das T und das T steht für Transfeminismus. An Sache vorweg, in eigene Sache. Wir haben dieses Jahr auf unserer Hexennacht Geld gesammelt für ein Shelter, das das Zentrum T in Armenien betreibt. Für Transpersonen, die aus Russland raus müssten und sonst auf der Straße stünden. Das lief gut, danke an alle, die da waren. Am Ende sage ich noch genau, wie ihr diesen Arbeit unterstützen könnt, denn darum geht es heute. Um Menschen, für die Transfeminismus keine Univokabel ist, sondern die Frage, ob sie ihren eigenen Körper behalten dürfen. Ich sage es gleich ehrlich, diese Folge war schwer vorzubereiten, nicht wegen der Theorie, sondern wegen dem, was tatsächlich am Sonntag in Hamburg passiert. Dazu komme ich später. Fangen wir vorne an bei mir. Ich bin Luke, ich lebe seit 2022 in Hamburg, weil zu Hause voll Aggression an die Ukraine passierte. Ich mache Lino-Schnitt, ich bin in diesem Kollektiv und heute rede ich allein. Das ist neu, also habt Nachsicht mit den Pausen. Warum ich für diese Folge? Weil Feminismus in meiner politischen Brille war. Ich war Feminist lange bevor ich Anarchist wurde. Die Reihenfolge ist wichtig, glaube ich, denn mein erstes Zusammentreffen mit der Transfrage lief über den Feminismus und zwar manchmal über nicht die besten Seiten von Online-Feministen quasi. Ich rede von diesen Facebook-Public. Leute, die sich radikale Feministinnen nennten und über Transfrauen so geredet haben, wie man sonst über niemanden reden würde. Sehr grob, sehr aggressiv und vor allem über das Aussehen. Wie diese Frauen aussehen, was an ihnen angeblich nicht stimmt, alle Formen von Lookism, die es gibt. Ich hatte damals nur Theorie im Kopf, ich wüsste nichts von Manifesten und so weiter. Und trotzdem hat etwas ihr sofort gesagt, das ist Misogynie. Ein Angriff auf das Aussehen einer Frau fühlt sich misogyn an, egal von wem es kommt. Da war meine feministische Tschuka quasi, oder was man in Russen sagen, ich hatte das Gefühl in meinem Körper, ein Bauchgefühl. Und ich habe ihm vertraut, bevor es begründet könnte. Was ich bis dahin nicht kannte, war die andere Richtung. Feminismus, der Transsein nicht als Gegner sieht, sondern als Teil von sich. Das ist mir zum ersten Mal 2022 passiert in einem Seminar bei der Feministin und Professorin, bei dem gesunde Feminismus.

das war der Moment, in dem aus meinem Bauchgefühl langsam eine Position wurde. Als ich dann zum ersten Mal das Wort Transfeminismus gehört habe, war mein erster Gedanke gar nicht Zustimmung, sondern eine Frage, warum braucht man ein eigenes Wort? Warum ist nicht der ganze Feminismus einfach Transfeminismus? Wenn intersektionaler Feminismus alle Frauen meint, wieso muss man das nochmal extra sagen? Diese Frage hat mich nicht mehr losgelassen und sie ist das Grund, warum ich heute hier sitze. Dann die Antwort darauf ist die ganze Folge, würde ich sagen. So, nochmal, ich würde nie sagen, dass ich denke oder hatte einen Gedanken, dass alle Feministen oder die großen Teil von Feministen war radikal gegen Transmänner und Transfrauen, aber diese Frage war nicht oft oder so oft öffentlich gestellt. So hatte einen Gedanken, es gibt Feministinnen oder es gibt eine feministische Sache und dann gibt es Transidentität oder Transaktivismus. Und das würde ich nicht, glaube ich, da so klar antworten. Aber ich glaube, wenn ich über diese Tage denke ich, dass ich hatte eine Bias oder so. Also, Transfeminismus. Alle glauben, sie wissen, was das ist. Feminismus plus Transpersonen quasi. Aber es gibt mehr auf der Liste und genau das ist nicht neu. Das Wort kommt aus einem Text von Imi Koyama, dem Transfeministischen Manifest, geschrieben um das Jahr 2001. Koyama ist übrigens erst diesen Sommer gestorben. Ihre Definition ist ein einziger Satz und der Satz ist der Kern vor allem. Transfeminismus ist eine Bewegung von Transfrauen und für Transfrauen, die ihre eigene Befreiung als untrennbar vor der Befreiung aller Frauen begreifen. Untrennbar, das ist das Wort. Nicht angehängt, nicht daneben gestellt. Auf Russisch gibt es dafür eine Definition, die ich sogar noch klarer finde von Jana Kiresitnikova. Sie hat 2015 das erste russischsprachige Buch geschrieben, die Transgeschlechtigkeit mit feministischer Theorie zusammendenkt. Transgeschlechtigkeit und Transfeminismus. Er erscheint im Verlag Salamandra und es liegt bei uns heute frei im Netz. Sie sagt, Transfeminismus wendet feministische Diskurs auf Transfragen und Transdiskurs auf feministische Fragen. Es geht in beide Richtungen gleichzeitig. Und wenn man das Erste nimmt, macht Transfeminismus nicht nur es auf. Er stellt die älteste Fragen, die der Feminismus hat, nochmal neu. Was macht eine Frau eigentlich zur Frau? Wer entscheidet das? Wer darf über einen Körper bestimmen? Der Staat, die Medizin, die Familie oder die Person selbst? Das sind keine nur Transfragen. Das sind die Grundfragen des Feminismus. Transerfahrung stellen sie nur scharfer, weil ihr sichtbar wird, wie wechselig die Antworten immer schon waren. Aber es gibt eine Kehrseite. Viele große feministische Gruppen in Kontakte schreiben komplett aus einer Frauenperspektive für Frauen, über Frauen, ohne je ein Sternchen zu setzen, ohne mitzudenken, dass es Leute gibt, die dazwischen leben, nicht binäre Leute, oder ohne Geschlecht zu leben. Und dann liest du einen Text über das Abtreibs- und über reproduktive Rechte oder über Gewalt gegen Frauen. Und alles ist so biologisch identifizierbar formuliert, dass Transmänner einfach rausfallen. Obwohl Transmänner und Transfrauen massiv von hauslicher und sexualisierter Gewalt betroffen sein können. Aber das kommt nicht vor. Du lässt, du willst dich solidarisieren, du willst dabei sein und dann stolperst du, weil du merkst, an mich als Gruppe hat hier niemand auch nur gedacht. Das ist kein böser Wille, das ist meistens nicht mal durchgedacht. Es ist eine Leerstelle und genau diese Leerstelle ist der Ort, an dem Transfeminismus ansetzt. Kirei Sitnikova selbst zu lesen war für mich wichtig, gerade weil sie die Situation in Russland von innen beschrieben. Ich kannte das bis dahin nur aus dem Netz, aus Kommentaren. Sie hat mir gezeigt, dass es

0: dazu auch eine entschärfte Theorie gibt auf Russisch seit über 10 Jahren. Koyama habe ich ehrlich gesagt bis heute nicht komplett gelesen, nur in Teilen. Aber Kirisiknikova, die kann ich jedem empfehlen, der Russisch kann. Jetzt der herrschende Punkt in dem ganzen Thema, der Punkt, an dem ich selbst langest falsch lag. Es geht um Privilegien. Wie er irgendwann mal in russischsprachigen feministischen Threads unterwegs war, im alten Live Journal in Kontakte, der kennt die Abkürzungen MGS und JGS. Oder männliche und weibliche Geschlechtssozialisation. Die Idee geht so: Eine Transfrau ist als Junge aufgewachsen, hat also eine männliche Sozialisation durchlaufen und diesem Paket an quasi männlichen Privilegien bleibt für immer an ihr kleben, egal was danach passiert. Daraus wird dann abgeleitet, dass sie nicht wirklich von Frauen sprechen könnte. Ich muss zugeben, ich habe diese Begriffe früher selbst benutzt, im Live-Journal, in Gesprächen, und ich habe sie überhaupt nicht kritisch benutzt. Später habe ich sie immer ironisch verwendet, als sogenannte Sozialisation. Aber lange, bis vor vielleicht vielen Jahren, sind sie mir gar nicht als problematisch aufgefallen. Was mich immer schon gestört hat, war der Biologismus dahinter, die Idee, dass alles am biologischen Geschlecht hängt. Aber diese eine Sache habe ich trotzdem nachgelappet. Was man dann verändert hat, war zwei Lehrer. Erstens die Theorie. So, Julia Serena hat 2007 in Weeping Girl den Begriff Transmisogynie geprägt, für genau die spezielle Form der Verrechnung, die Transfrauen trifft, weil sie an ihnen Frauenhass und Transfälligkeit überlagen. Ihr Punkt: In einer Welt, in der alles Männliche als selbstverständlich wertvolle gilt als alles Weibliche, wie die bloße Existenz einer Transfrau als Angriff auf die Rangorde gelesen. Wenn man das einmal verstanden hat, kippt die ganze Privilegienlogik. Denn welche Privileg soll das sein, dass jemand angeblich mitbringt, wenn dieselbe Person, sobald sie als Frau gelesen wird, die volle Ladung Misogynie abbekommt? Und zweitens haben mich Trans-Leute selbst überzeugt mit ihrer eigenen Erfahrung. Wir erzählen, dass sie diese angebliche typisch männliche Sozialisation nie so hatten. Manche schon, bei denen hat die Gesellschaft funktioniert, vielleicht, wie sie sollte, und sie würden als quasi Jungs oder Leute mit Privileg behandelt. Aber sehr viele sagen, ich würde nie einfach als Jünger quasi durchgewinkt. Transfrauen würde im besten Fall als quasi sogenannte feminine Jungs markiert und dafür bestraft. Manche Butches oder transmaskuline Männer wird nie ganz als Frauen gelesen und als traditionelle Frauen. Es gibt so viele Leute, deren gelebte Erfahrung eben nicht ihre quasi so geschriebenen Sozialismus entspricht. Ich merke das sogar an mir selbst. Es heißt ja, Mädchen dürfen weinen und Jungs kriegen dafür Ärger. Bei mir war es auch so. Ich wurde als Kind für Tränen scharf angegangen. Meine Eltern wollten nicht, dass ich weine, obwohl meine zu gewissen Geschlecht weiblich war. Ein Detail aber ein ähnliches. Diese saubigen Regeln, die MGS und JGS behaupten, halten auf der Ebene eines einzelnen Lebens einfach nicht. Und da kommt für mich der Anarchistische rein. Ich misstraue dem Staat grundsätzlich. Und die MGS-Logik tut am Ende genau das, was ich am Staat hasse. Sie nimmt eine Annahme über deine angebliche Sozialisation, projiziert sie in deine Zukunft und spricht dir auf diese Basis deiner Handlungsfähigkeit ab. Sie sagen dir, wer du sein darfst, wegen etwas, das andere über deine Vergangenheit behaupten. Das ist die Gegenteil von Befreiung. Und deshalb ist Transfeminismus für mich kein Nebenthema. Er ist der Teil des Feminismus, der sich weigert, Menschen in Schulbanden zu sperren, die sie nie gepasst haben. Über all das habe ich mit jemandem gesprochen, die mit da drin steht. Meine Gastin heute ist Sascha von Zentrum D, das Zentrum, der unterstützt trans- und nicht-binäre Menschen in Russland und ihre Immigration mit Therapiegruppen, mit Rechtsberaten, mit dem Shelter, von dem ich am Anfang erzählt habe. Sascha macht dort Medienarbeit, ist queere Aktivistin und außerdem in einer russischsprachigen queeren Community aktiv in Immigration. Wir haben auf Russisch gesprochen, ich habe die deutsche Fassung. Wir reden darüber, was Transfeminismus eigentlich ist, über die MGS-Frage, über körperliche Autonomie und über die Frage, ob Privilegien überhaupt noch ein sinnvolles Wort sind, wenn allein deine Identität schon strafbar ist in Russland. Hier ist Sascha. Hallo Sascha, vielen Dank, dass du dich bereit erklärt hast, ein Interview mit uns aufzunehmen. Hallo.
1: Ja, danke für die Einladung.
0: Kannst du ein bisschen vor dir erzählen und davon, wie du zum Aktivismus gekommen bist?
1: Ja, gern. Ich heiße Sascha. Ich arbeite zurzeit beim Zentrum T, Center T. Überhaupt bin ich queere Aktivistin und mache Aktivismus wohl schon ziemlich lange. Es ist ein bisschen schwierig, den Tag zu bestimmen, an dem ich damit angefangen habe, denn in der einen oder anderen Form war er wahrscheinlich da, seit ich mir meiner selbst als queere Person bewusst wurde und ein Gefühl der Zugehörigkeit zur queeren Kultur und allem drumherum hatte. Beim Zentrum T mache ich Medienarbeit. Außerdem bin ich in der russischsprachigen queeren Community Klutsch oder Schlüssel in Russisch aktiv, die queeren Geflüchteten in Katalonien hilft. Wir bauen eine kleine Community auf. Insgesamt verstehe ich Aktivismus ziemlich breit. Das heißt, das ist nicht nur öffentliche und sichtbare Tätigkeit, sondern auch der Aufbau von Infrastruktur, Hilfe für Menschen, gegenseitige Unterstützung, das Schaffen von Räumen, Gemeinschaften und so weiter. Im Moment hat meine Arbeit vor allem mit Medien zu tun. Der Kern meines Aktivismus ist derzeit wohl, Graswurzel-Communities der Trans-Community eine Stimme zu geben. Sichtbarkeit ist wohl gerade die Grundlage meines Aktivismus.
0: Vielen Dank. Darf ich dich bitten, für unser Publikum, das mit der aktuellen Lage der queeren Rechte in Russland vielleicht nicht vertraut ist, kurz zu erzählen. Womit beschäftigt sich das Zentrum T derzeit? Wie hat sich die Arbeit nach dem Gesetz von 2023 über das Verbot der Transition und nach der Extremismusklage der Justizministerium verändert?
1: Das Zentrum T ist eine Organisation, die Transpersonen in Russland und in der Immigration hilft. Das haben wir auch schon vor den Gesetzen von 2023 gemacht, uns gibt es seit 2021. Bis 2023 hat sich das Zentrum T eher mit dem Aufbau von Community-Räumen beschäftigt, mit Offline-Angeboten, mit Hilfe bei der Transition und bei Dokumenten im Rahmen der legalen Verfahren zur Änderung des Geschlechtseintrags und zur medizinischen Transition, die es in Russland bis 2023 gab. Als das alles 2023 durch das Gesetz über das Verbot der Transition verboten wurde, hat sich unsere Arbeit eher darauf konzentriert, unter diesen Bedingungen eine Unterstützungsinfrastruktur aufzubauen, also dabei zu helfen, transfreundliche Ärztinnen und Ärzte außerhalb Russlands zu finden, juristische Hilfe, wiederum bei allen möglichen Fällen von Dokumentenänderungen nach den Verfahren, die noch erhalten geblieben sind, zum Beispiel für diejenigen, die schon vor dem Gesetz geschlechtsangleichende Maßnahmen vorgenommen hatten. Und natürlich Hilfe für diejenigen, die ausreisen mussten und in der Immigration sind. Im Grunde ist das alles Hilfe für die Trans-Community unter den aktuellen Bedingungen der russischen repressiven Realität, queerfeindlich, transfeindlich und so weiter. Wir haben jetzt zum Beispiel ein Shelter, eine Schutzunterkunft in Armenien, wo Transpersonen leben, die dringend ausreisen mussten. Wir haben Unterstützungsgruppen, kostenlose Rechtsberatung und noch verschiedene andere Projekte. Im Moment sind wir eine extremistische Organisation. In Russland hat uns ein Moskauer Gericht als extremistische Organisation eingestuft und wir warten auf die Aufnahme in das Extremistenregister. Das erschwert unsere Arbeit in Sachen Sicherheit erheblich, aber wir machen weiter mit dem, was wir tun.
0: Vielen Dank. Das Thema unserer heutigen Sendung ist Transfeminismus. Deshalb möchten wir dich bitten, unseren HörerInnen davon zu erzählen. Vielleicht hat jemand dieses Wort noch nie gehört oder hat es gehört, versteht aber nicht ganz, was sich dahinter verbirgt. Worin unterscheidet sich Transfeminismus von Einfachfeminismus oder einfach Transaktivismus? Ist das eine eigene Strömung oder ist es ein Prisma, eine Art, aus jedes Thema zu schauen?
1: Ich glaube, es ist beides. Man kann das durchaus als eine Strömung des Feminismus betrachten, eine inklusive Strömung des Feminismus. Aber mir gefällt es besser, es als Perspektive zu betrachten. Denn wie die recht bekannte transfeministische Aktivistin Emi Koyama gesagt hat, die Befreiung von Transfrauen lässt sich nicht von der Befreiung aller Frauen trennen. So ungefähr schaue ich darauf. Das heißt, es ist nicht sozusagen Feminismus plus Transperson, sondern vielmehr so, dass Transerfahrung im Kontext des Feminismus es erlaubt, einige grundlegende feministische Fragen, mit denen der Feminismus überhaupt angefangen hat, neu zu betrachten. Also, was bestimmt überhaupt, was zum Beispiel eine Frau ist? Körperliche Selbstbestimmung. Wie Patriarchat, Staat und so weiter Menschen dazu zwingen, bestimmten Geschlechternormen zu entsprechen. All diese Fragen lagen dem Feminismus von Anfang an zugrunde und der Transfeminismus als Perspektive erlaubt es, weitere Erfahrungen hinzuzufügen und diese Fragen etwas weiter gefasst zu betrachten. So ungefähr.
0: Du erwähnst Koyama. Gibt es noch andere Texte oder DenkerInnen, die dein Verständnis von Transfeminismus geprägt haben? Gibt es vielleicht Texte, die man auf Russisch lesen kann?
1: Auf Russisch gibt es Jana Kirei-Sitnikova. Das ist eine ganz tolle transfeminine Aktivistin, die ein ganzes Buch über Transgeschlechtlichkeit und Transfeminismus geschrieben hat, das ich leider nicht vollständig, aber in Teilen gelesen habe. Auf Russisch. Sie geht ziemlich wissenschaftlich an das Thema heran. Der Ansatz ist recht komplex und vielleicht nichts für leichte Lektüre, aber sicher interessant. Emi Koyama ist die Basis, das ist das Manifest des Transfeminismus. Es gibt es auf Russisch. Und was mir sehr gefällt, auf der Plattform syg.ma, das ist eine Plattform für alle möglichen Texte und Übersetzungen, gibt es eine Rubrik namens Cyberfeminismus. Und dort finden sich sehr viele tolle Übersetzungen und Artikel auf Russisch, unter anderem von Emi Koyama und von Preciado, die genau diese Geschlechterperspektive erweitern und es überhaupt ermöglichen, sehr spannende Fragen zu stellen. Ich lese das sehr gern und empfehle es allen.
0: Danke. Das ist, glaube ich, sehr wichtig zu sagen. Aber wenn wir über einen Feminismus sprechen, der die Sorge um Transmenschen und die Transperspektive ausschließt, dann können wir wohl gewisse Parallelen ziehen zwischen den rechtsextremen Kräften, die versuchen, queere Identitäten und Transrechte zu verbieten, und der Rhetorik trans-ausschließender FeministInnen. Im Sommer 2023 würde das Gesetz über das Transitionverbot ja unter Parolen verabschiedet, wenn nicht der Schutz von Frauen, dann doch der Schutz traditioneller Weiblichkeiten, der Schutz von Kindern, der Schutz der Familie. Die Rhetorik ist vielleicht nicht in allem identisch, aber in vielem dem ähnlich, was transausschließende Feministinnen sagen. Wir schützen Kinder, wir schützen, sie sagen auch, wir schützen Lesben. Unsere russische Regierung will Lesben zwar nicht schützen, aber die Rhetorik ist trotzdem sehr ähnlich. Aber wie ähnlich sehen sich in der Realität wirklich? Gibt es zwischen diesen beiden Positionen einen wesentlichen Unterschied?
1: Eine Ähnlichkeit gibt es natürlich. So wie du sie beschrieben hast, klingt es tatsächlich. Aber man muss verstehen, dass das kein langfristiges Bündnis zwischen der autoritären, repressiven russischen Regierung und TERFs, also radikalen, transausschließenden Feministinnen ist. Denn die russische Repressionsmaschine gräbt nicht so tief, dass sie sich mit den Strömungen des Feminismus auseinandersetzen und entscheiden würde, mit welcher sie zusammenarbeitet. Der gesamte Feminismus, unabhängig von seinem Spektrum, ist für die staatliche Propaganda eher feindlich. Hier reden wir ja gerade auch über das Abtreibungsverbot, genauer gesagt den Versuch und all das. Insofern ist das eher eine vorübergehende Berührung dieser Ansichten, denn in die russische Propaganda ist trotzdem der Begriff der traditionellen Familie eingebaut. Deshalb hat sich hier eher die Rhetorik für einen Moment gedeckt, aber die zugrunde liegende Argumentation ist natürlich unterschiedlich. Wobei sie sich, wie gesagt, in manchem decken, etwa in der Unveränderlichkeit des biologischen Geschlechts und solchen Dingen und insgesamt im binären Blick auf diese Dinge. Aber eine belegte Verbindung gibt es da natürlich nicht. Eine Verschwörung zwischen radikalen, transausschließenden FeministInnen und dem russischen Regime existiert nicht.
0: Wenn wir über transausschließenden Feminismus in Russland sprechen, steht er in irgendeinem Verhältnis zum englischsprachigen Diskurs? Ich weiß nicht, wie tief du in diesem Thema steckst, aber können wir, wenn nicht ein Import von Argumenten, dann vielleicht sich überschneidete Ideen nachverfolgen, die aus ähnlichen Texten oder ähnlichen Argumentationen stammen. Wir sehen ja, wie rechte Politikerinnen voreinander Argumente übernehmen oder wie zumindest manchmal dieselben Gesetze kopiert werden, zum Beispiel der Gesetz über ausländische Agenten, das Gesetz über LGBT-Propaganda. Es gibt also öffentlich gemeinsame Ideen. Oder sehen wir hier eine lokale russländische Logik, die sich stark von so einem Twitter-Diskurs etwa in England unterscheidet?
1: Ich würde sagen, erstens glaube ich, dass ein Teil der Argumentation, der Terminologie und so weiter tatsächlich aus Europa, aus den USA und so weiter importiert ist. Aber natürlich gibt es dabei einen russischen Kontext, der, wie mir scheint, vor allem mit der Beteiligung des Staates zusammenhängt. Mit seiner Präsenz in diesem ganzen Diskurs, mit den traditionellen Werten und all dem. Ich sehe darin auch einen spezifischen postsowjetischen und sowjetischen Kontext, psychiatrische Kontrolle und überhaupt die Rolle der staatlichen Medizin im Leben der Menschen. Und darin liegt entsprechend der grundlegende Unterschied. Zumindest bis zu einem bestimmten Zeitpunkt war der Staat in vielen Ländern eher für Inklusivität, für Transrechte und so weiter. Klar, jetzt ändert sich mancherorts etwas, aber in Russland stand die staatliche Propaganda grundsätzlich eher auf der Seite der traditionellen Werte und der Antitrans-Rhetorik. Darin liegt, denke ich, der Hauptunterschied, während andere Dinge ähnlicher sind. Und im heutigen Kontext, es herrscht Krieg, es gibt Propaganda, das Transitionsverbot und so weiter, scheint mir, während dieser Diskurs im englischsprachigen Raum tiefer ist und komplexere Fragen gestellt werden, läuft es in Russland auf einfachere Dinge hinaus, weil grundlegendere Bedürfnisse verboten sind.
0: Wenn wir uns radikale antitransfeministische Argumente anschauen, dann ist einer der wichtigen Argumente das Konzept von MGS und GGS oder männliche und weibliche Geschlechtssozialisation, das wohl alle kennen, die auf Love Journal oder GG oder die russischsprachige Facebook Kontakte im feministischen Threads unterwegs waren. Die Logik ist, dass Transfrauen so oder diese MGS haben, eine gewisse quasi männliche Geschlechtssozialisation und dass diese Privileg untrennbar zur Person gehört. Wie stehst du zu diesem Begriff des sogenannten Privilegs an sich erst recht in Bezug auf Transfrauen?
1: Das ist eine ziemlich komplexe Sache, weil hier, glaube ich, sehr vieles vermischt wird. Manche Dinge kann ich aus meiner Position heraus durchaus als vernünftig anerkennen. Zum Beispiel eine Person, die von der Gesellschaft in einer bestimmten Lebensphase als Junge oder Mann wahrgenommen wurde, konnte in manchen Situationen tatsächlich bestimmte Vorteile und Privilegien bekommen, die die Gesellschaft Männern grundsätzlich gewährt. Das lässt sich schwer leugnen und viele transfeministische Aktivistinnen sprechen auch darüber, dass es das gibt. Aber man darf das auf keinen Fall auf eine einheitliche männliche Sozialisation reduzieren, bei der wir die gesamte Erfahrung auf eine einzige Perspektive herunterbrechen, dass alle Personen, die von der Gesellschaft als Männer wahrgenommen werden, in der Kindheit ein festes Paket an Privilegien und Vorteilen bekommen hätten. So funktioniert Sozialisation überhaupt nicht. Ein Kind bekommt ja nicht nur diese Privilegien, es sieht gleichzeitig auch andere Seiten. Es kann zum Beispiel damit konfrontiert sein, dass seine femininen Ausdrucksweisen bestraft und verurteilt werden. Ein Mensch kann überhaupt manches verbergen und die Erwartungen, die die Gesellschaft an ihn hat, sehr unterschiedlich deuten. Deshalb würde ich das nicht auf ZHGS und MGS reduzieren. Auch in dem Sinne, dass eine Person, sobald sie von der Gesellschaft nicht mehr als Junge oder Mann wahrgenommen wird, schon mit all den anderen Aspekten konfrontiert ist, Sexismus, Misogynie und so weiter. Deshalb ist es eine sehr grobe Verallgemeinerung, von Privileg als einer dauerhaften Eigenschaft zu sprechen, die bei der Geburt vergeben wurde und nun für immer bleibt. Und verallgemeinernde Rhetorik führt überhaupt immer zu Diskriminierung, Unterdrückung und so weiter. Deshalb halte ich das einfach für ein einziges großes verallgemeinerndes Konstrukt, denn Erfahrung ist sehr spezifisch. Und gerade der Transfeminismus erlaubt uns, Personen ihren Subjektstatus nicht abzusprechen und zu sagen, dass jede eine eigene Perspektive hat und wir möglichst unterschiedliche Perspektiven berücksichtigen müssen.
0: Inwiefern kann man in aktuellem Kontext, in dem Transidentität in Russland automatisch als Extremismus gilt, wenn man sie nicht verbringt, überhaupt von irgendeinem Privileg sprechen?
1: In diesem Kontext ist es tatsächlich schwierig, von Privileg zu sprechen, denn das ist im Moment in Russland eher eine Verletzlichkeit. Trotzdem finde ich nicht, dass wir, nur weil bei uns alles schlecht ist, Repressionen, Transfeindlichkeit und so weiter, gar nicht mehr über das Konzept von Privilegien sprechen sollten. Denn sie sind immer noch da, sie sind nirgendwohin verschwunden, manche haben sie, manche nicht. Und genau darüber sollte man eher sprechen. Manche haben finanzielle Ressourcen, Geld, Wohnraum, Dokumente, Zugang zu medizinischer Versorgung, einen Aufenthaltsstatus, gesundheitliche und psychische Besonderheiten und so weiter. Das sind nach wie vor die Verletzlichkeiten und Privilegien, über die wir immer nachdenken müssen, aus den unterschiedlichsten Perspektiven und in den unterschiedlichsten Kontexten. Aber über das Privileg, sagen wir, ein männliches zugewiesenes Geschlecht im Pass stehen zu haben, können wir im Kontext des heutigen Russlands natürlich nicht sprechen.
0: Ich glaube, wir haben schon ein wenig über Rechte gesprochen, über das Recht, über den eigenen Körper zu verfügen. Ihr im Zentrum T arbeitet ja unter anderem zu Menschenrechten und ich würde gern deine Sicht darauf hören, wie eng zum Beispiel reproduktive Rechte, oft ja die Basis jeder feministischen Perspektive, und das Recht über den eigenen Körper zu verfügen im Sinne von Transition, von Transmedizin zusammenhängen. Ist es überhaupt sinnvoll, über diese beiden Themen getrennt zu sprechen oder ist das deine Verständnis sozusagen an Thema, somatische Rechte?
1: Ich finde den Begriff somatische Rechte nicht ganz treffend. Mir gefällt es besser zu sagen, dass wir bei all dem über körperliche Autonomie sprechen. Und ich glaube, das ist die Sprache, die heute in vielen internationalen Dokumenten verwendet wird. Die UNO betrachtet, glaube ich, übrigens beide Probleme, das Abtreibungsverbot und die medizinische Transition, als Fragen der körperlichen Autonomie. Deshalb würde ich darüber genauso sprechen, als Recht auf körperliche Autonomie, Unversehrtheit und eben als Recht auf Gesundheit. Also ja, ich denke, das sind in dieser Hinsicht sehr ähnliche Dinge. Denn hier wie dort sagt der Staat im Grunde, du darfst mit deinem Körper nicht das machen, was du mit ihm machen willst, den medizinischen Eingriff erlauben wir dir nicht. Insofern sind das ähnliche Dinge. In Russland scheint mir ganz besonders.
0: Ja, ich glaube, ein eigenes Thema sind noch die reproduktive Rechte von Transmenschen, über die grundsätzlich ziemlich selten gesprochen wird. Aber das ist ein sehr eigenes, spezifisches Thema. Das stimmt. Wenn wir über Transfeminismus in russischsprachigen Raum sprechen, gibt es Schlüsselmomente, von denen du erzählen kannst, vielleicht Debatten, Argumente dafür und dagegen, von denen es interessant wäre zu hören.
1: Ich habe nicht das Gefühl, dass diese Konfrontation im russischsprachigen Kontext so scharf ist, wie sie seit einigen Jahren im Westen, in den USA und so weiter existiert. Dabei sind beide Positionen im aktivistischen Kontext zu 100% und ziemlich stark vertreten. Ich denke aber, dass gerade das Fehlen grundlegender Rechte und grundlegender Anerkennung eine harte Konfrontation dieser beiden Rhetoriken doch etwas in den Hintergrund rückt. Und mir scheint, dass es Transfeminismus im russischsprachigen Raum doch schon ziemlich lange gibt. Das ist kein ganz neuer Einfluss aus, sagen wir, den letzten 5 Jahren, eher seit Anfang der 2010er. Jana Kirey-Sitnikova, die ich vorhin erwähnt habe, ihr Buch über Transfeminismus ist von 2013 oder 2015 irgendwie so. Das ist also alles schon lange da. Konkret zur Rhetorik kann ich schwer etwas sagen, denn eigentlich scheint mir dieser Diskurs im russischen Kontext derzeit ziemlich marginalisiert und nicht so präsent, dass es eine richtig aktive Debatte gäbe. Gleichzeitig sehe ich sehr viel von dieser Diskussion in den sozialen Netzwerken, bei Trans-BloggerInnen und so weiter. Und die sichtbaren Organisationen nehmen zurzeit offenbar eher eine trans-inklusive Position ein. Das ist in dieser Hinsicht sehr schön. Trotzdem gibt es, glaube ich, nach wie vor radikale trans-ausschließende Feministinnen und ich begegne ihnen auch.
0: Und wenn wir über den voll aggressiven Krieg und die Immigration sprechen, vielleicht auch über die Entstufung als extremistisch, hat sich nach deinem Eindruck die gesellschaftliche Wahrnehmung verändert oder die feministische Wahrnehmung? Gibt es den Effekt, dass die Leute dem Staat zugestimmt haben oder haben sie im Gegenteil begonnen, mit mehr Verständnis zu reagieren, weil es einen gewissen Mitleidseffekt gibt? Manchmal versuchen Menschen in der Advocacy-Arbeit ja, mit rührenden Geschichten durchzudringen, damit die Leute mitfühlen, Menschen fühlen gern mit. Oder hat sich die transfeministische Idee nicht groß verändert? Ist also die Tendenz im Grunde so geblieben, wie sie war?
1: Ich glaube, ideologisch hat sich nichts geändert. Der Kontext hat sich geändert, das ist klar. Denn sehr viele LGBTQ-AktivistInnen, besonders mit einer inklusiven und transfeministischen Perspektive, sind in der Emigration. Und für diejenigen, die nicht emigriert sind, ist es schwer, von innerhalb Russlands aus irgendwie zu handeln, Aktivitäten und überhaupt eine Sichtbarkeit aufrechtzuerhalten, weil das sehr gefährlich ist. Insofern scheint mir, dass der Transfeminismus, gerade der russischsprachige, in gewisser Weise etwas internationaler geworden ist, weil die ausgereisten AktivistInnen in verschiedenen Ländern mehr mit lokalen Communities kooperieren und interagieren, Erfahrungen austauschen. Und darin liegt, glaube ich, eine Perspektive. Wenn wir nicht von innerhalb Russlands arbeiten können, können wir mit der internationalen Community zusammenarbeiten, um davon zu erzählen, was passiert und uns grundsätzlich in diese Richtung bewegen. Und von außen ist manche Arbeit wahrscheinlich sogar sicherer zu machen. Auch sicherer als vor solchen Repressionen wie der Einstufung als extremistische Vereinigung und so weiter. Zum Beispiel Advocacy, Fundraising und so weiter.
0: Und noch so eine Frage. Es gibt feministische Kollektive oder zum Beispiel migrantische Initiativen und mir als queere Person fällt es manchmal schwer einzuschätzen, ob eine Initiative queerfeindlich ist oder nicht. Ich verstehe, dass wohl nicht alle hingehen und es am eigenen Leib ausprobieren wollen. Wie können kollektive feministische Organisationen versuchen, ihre Inklusivität zu zeigen und Schritte in diese Richtung zu gehen? Denn es gibt Leute, die zum Beispiel trans ausschließend klingen können, aber das liegt an fehlender Information. Wenn sie einem lebenden, realen Menschen begegnen würden, würden sie vielleicht aufhören, Dinge zu sagen, die sich nicht durchdacht haben. Gleichzeitig möchte man einen realen Transmenschen nicht Auge in Auge mit transfeindlichen Leuten konfrontieren. Also, welche Schritte kann man für mehr Inklusivität unternehmen? Dann leider sehe ich nach meiner Erfahrung nicht sehr viele feministische Initiativen, in denen die führenden oder entscheidenden Personen queere Frauen, Transfrauen wären.
1: Ja, das stimmt. Ich glaube, im russischsprachigen Kontext ist das noch schwieriger. Wenn wir über den internationalen Kontext sprechen, habe ich das Gefühl eines gewissen Konsenses. Die wichtigsten feministischen AkteurInnen auf diesem Feld sind sozusagen standardmäßig transinklusiv. Und wenn sie transexklusiv sind, dann erklären sie das ziemlich offen und man kann es unterscheiden. Im russischsprachigen Kontext gibt es das nicht. Und das ist ein Problem. Gerade denke ich in emigrantischen Communities und so weiter. Ich habe das auch erlebt, herausfinden zu müssen, wie inklusiv und transfeministisch irgendeine lokale russischsprachige feministische Initiative sein wird. Inwieweit man dort bereit ist, mich als nicht-binäre transfeminine Person zu sehen, das ist eine Frage. Das ist eine Frage. Ich denke, hier braucht es natürlich die Arbeit von transfemininen AktivistInnen, um diese Erfahrung sichtbarer zu machen. Davon zu erzählen, Räume und Initiativen zu schaffen. Auch verbindende Initiativen, das ist sehr wichtig und toll. Mir gefällt zum Beispiel sehr, was das MKZ in seinem Projekt Horizontal, Horizontale macht. Sie vernetzen queere, emigrantische Communities in den unterschiedlichsten Ländern, Montenegro, Portugal und so weiter. Solche Sachen finde ich sehr stark, denn zu wissen, dass das sicher ein queer- und transfreundlicher Raum eine solche Initiative ist, das ist schon toll und schafft Sichtbarkeit. Ich denke, mehr Events veranstalten. Wenn ich, sagen wir, einer migrantischen Initiative folge und sehe, dass sie ein Event zur Unterstützung von Transpersonen, von transfemininen Personen macht, dann denke ich, yo, cool, endlich. Also ist alles gut, also kann ich da hingehen, also wird man sich dort wohl über mich freuen.
0: Ach, vielen Dank für alle diese tollen Ideen. Und die letzte Frage. Erzähl bitte unsere HörerInnen, wie sie das Zentrum T unterstützen können.
1: Ja, das Zentrum T. Wir helfen Transpersonen in Russland und in der Emigration, darunter Transpersonen, die wegen der Repression gezwungen waren, Russland zu verlassen. Diese Arbeit ist sehr wichtig und schwierig, denn sehr oft kommt es vor, dass Transpersonen aus Angst vor Repression, davor im Gefängnis zu landen und strafrechtlich verfolgt zu werden, überstürzt ausreisen und dann auf der Straße stehen. Für solche Personen haben wir ein Shelter in Armenien. Dieses Shelter existiert unter anderem dank Crowdfunding. Wir sammeln dafür monatlich einen Betrag, um Haushaltskosten, Essen, Medikamente, psychologische Hilfe und so weiter zu bezahlen. Das kann und sollte man also unterstützen. Danke übrigens an FAR Hamburg für die Unterstützung des Shelters des Zentrums T. Ich erinnere mich, dass ihr ein Event zur Unterstützung des Shelters veranstaltet habt. Das ist sehr wertvoll, toll und wichtig. Danke für das, was ihr tut. Man kann unser Shelter also auf Buy Me a Coffee unterstützen. Außerdem machen wir viele andere Projekte, etwa Unterstützungsgruppen und kostenlose Rechtsberatung, die Transpersonen auch in Notsituationen nutzen können. Und für all diese Projekte brauchen wir leider ebenfalls Geld. Deshalb haben wir ein Patreon, wo man gezielt unsere eher serviceorientierten Projekte unterstützen kann, nicht das Shelter. So in etwa. Und natürlich sind wir immer offen für Kooperationen, für Initiativen, um davon zu erzählen, was passiert, um Repressionen sichtbar zu machen und von den Erfahrungen von Transpersonen zu erzählen, ganz unterschiedlichen, auch von Transfeministinnen, überhaupt von jeder solchen Erfahrung. Man kann also mit uns in Kontakt treten. Wir können etwas zusammen machen, Kooperationen, Events und unterstützen natürlich, so ungefähr. Ach, und noch gibt es bei uns eine englischsprachige Instagram-Seite. Folgt ihr und lest mit.
0: Das war Sascha vom Zentrum T. Wie gesagt, Zentrum T macht sehr wichtige Arbeit für Transmenschen. Sie machen Unterstützung für Transmenschen nicht nur in Emigration, in diesem Shelter in Armenien, die sehr, sehr wichtig ist, weil das ist zwar möglich, aus Russland zu gehen, aber in andere Staat zu sein und in andere Stadt eine Haus zu haben, so eine Ort, wo man leben kann, das ist sehr schwierig und kompliziert. Deswegen die Shelter ist sehr wichtig. Und dann die Zweiten, sie machen auch Arbeit in Russland, weil leider in jedem Staat gibt es Leute, die kann nicht rausgehen. Das ist egal, ob sie wollen das oder nicht. Nicht alle haben diese Möglichkeiten, ihr Land zu lassen. Aber queere Leute dann immer seit in jedem Land. Deswegen das ist sehr wichtig, dass Leute wissen schon, dass sie nicht alleine in Russland. Deswegen glaube ich, diese Arbeit ist sehr wichtig. Und dann wollte ich ein bisschen über Hamburg sprechen und was ich am ersten Teil gesagt habe, warum habe ich jetzt Sorge in Hamburg, warum diese Thema ist überhaupt sehr wichtig zu erzählen, vielleicht auch ein bisschen erzählen, was passiert in Russland und wie kann man Sorge haben über die Dinge, die in Hamburg jetzt passiert. So, erst kurz die Fakten, weil man sie aus Hamburg heraus leicht vergisst und weil ich in dieser Folge liebe Sachen sage, die belegt sind. 2030 kam in Russland das erste föderale Gesetz gegen sogenannte Propaganda, nicht traditionelle sexuelle Beziehungen, damals noch beschränkt auf Minderjährige, in Kraft seit Juli 2030. Damals wurde ich viel gesagt, dass das ist wichtig, Kinder zu schützen. unterstützen das. Kinder können das nicht selbst entscheiden. Deswegen, das ist kein schlechtes Gesetz. Nur dieses Gesetz verbietet die Propaganda zu Kinder. Und Schätzung von Kindern, das war die Hauptthema. Und viele Leute haben gesagt, dass junge queere Leute sind jetzt in großer Gefahr, weil die auch die Organisation, das hilft junge Leute, die können dann nicht junge Leute helfen, weil das ist quasi sogenannte Propaganda. Trotzdem, viele Leute in Russland hat das, finden das Gesetz wichtig, weil sie denken, okay, wir müssen die queere Leute nicht verbieten, sondern wir denken, dass wir müssen die Kinder schützen. Im Sommer, ja, aber dann Ende 2022 würde diese Beschränkung gestrichen. Seitdem gilt das Verbot für jedes Alter. Im Sommer 2023, am 24. Juli, kam das Gesetz, das Sterilisation verbietet. Keine medizinischen Eingriffe mehr, keine Änderung des Geschlechtsantrages in Dokumenten, bestehende Ehen würden aufgelöst, Transpersonen dürfen nicht adoptieren. Und im November 2023 hat der oberste Gericht Hof die, Zitat, internationale öffentliche LGBT-Bewegungen zur extremistischen Organisation erklärt. Eine Bewegung, die es als Organisation gar nicht gibt. Das ist der Trick. Du musst nirgendwo Mitglied sein, um Extremisten zu sein. Eine Flagge reicht. Dieses Jahr, wie das konkret im Juni ist, wichert einer der ältesten queeren Organisationen aus Petersburg den Extremistregister eingetragen worden und dem Zentrum T, Saschas Organisation, ist von einem Moskauer Gericht ebenfalls als extremistisch eingestuft worden. So, das war 10 Jahre zuerst die quasi Schützen von Kindergesetz oder Propagandagesetz und dann extremistisch, nur in 10 Jahren. Was mich in dieser Geschichte am meisten erschrecken, ist das Tempo. Von wir wollen doch nur die Kinder schützen bis zu einem Zustand, in dem alle wissen, wer trans ist, in dem man dich beim Nachnamen kennt, ist so wenig Zeit vergangen. Und wenn du offen trans bist, hängst du am Start. Für deine Dokumente, für deine Medikamente, für alles. Und das kann in dir jederzeit weggenommen werden. Ich sage euch, wo ich selbst stehe, weil es genau daran hängt. Mein deutscher Antrag stimmt jetzt mit mir überein, aber meine russländische Pass würde ich nie ändern können. Das heißt, meine Dokumente werden nie vollständig zusammenpassen. Bei jeder Kleinigkeit, ein Konto, die entroffen, eine Reise, habe ich Angst, dass gleich die Fragen anfangen. Ein kleiner Riss, den ich immer mit mir rumtrage. Am 1. August war CSD in Hamburg und der Transblock und der Block der SexarbeiterInnen haben ein Die-Emo gemacht. Alle haben sich auf die Straße gelegt, als wären sie tot. Eine Woche vorher war diese Aktion war sehr wichtig, weil es gibt eine Möglichkeit, dass es gibt keine Organisation, die hilft Transleute in Hamburg. Deswegen, ja, ich hatte auch Teil von dieser Aktion war. Ich lag da mir auf dem Asphalt und es hat mir das Herz gewärmt, wie viele mitgemacht haben. Und gleichzeitig war diese Angst, weil es alle so ruhig hingenommen haben. Ich habe kaum gesehen, dass Zeitungen darüber geschrieben. Parallel dazu passieren in Hamburg 3 Dinge. Die in Behörde plant eine neue Meldendatenvorhand nach dem Vorbild von Baden-Württemberg, durch die für Menschen, die ihren Eintrag geändert haben, abgelegte Vornamen und der bei Geburt zugewiesene Eintrag für die Ämter würden. Die soziale Behörde will die Beratungsstelle Phobie zum Jahresende dicht machen und die medizinische Versorgung soll so warnen, die Veralterinnen des Dahin künftig fast nur noch über eine große Klinik laufen. Ich behaupte nicht, dass die dasselbe ist wie in Russland, aber ich kann nicht so tun, als sehe ich diese 3 Sachen einzeln und harmlos, wenn ich weiß, worauf so etwas an der Wahl hinauslaufen konnte. Und am Sonntag, dem 20. September von 11 bis 2 am Jüngerstieg macht ein Verein namens Frauenheldinnen eine Kundgebung unter dem Motto Transmedizin macht krank ein Leben lang. Sie legen das bewusst auf den Weltkindertag. Wenn ich heute, wir wollen doch nur die Kinder schützen, höre, dann höre ich einen Satz, den ich aus Russland sehr gut kenne. Dort begann die Einschränkung queerer Rechte 2030 ebenfalls mit einem Gesetz, das ausdrücklich mit dem Schutz Minderjährigen begründet würde. Ich sage nicht, dass Deutschland Russland ist, aber gerade deshalb möchte ich nicht so tun, als wäre diese Rhetorik für mich neutral. Ich will nicht mit den schlechten Nachrichten aufhören, sondern mit einer Frage, die mir beim Vorbereiten selbst gekommen ist. Und die ist persönlich. Ich habe lange gedacht, ich hätte kein Recht auf all das. Ich dachte, meine Dysphorie sei nicht schlimm genug, um mich dafür vom Staat abhängig zu machen, um überhaupt Absprüche zu stellen. Das klingt absurd, aber in meinem Kopf hat es eine Logik. Wenn schon der Zugang so gefährlich ist, redest du dir ein, dass du ihn nicht so dringend brauchst. Was das bei mir aufgebrochen hat, war ein Mensch, den ich hier Reindorf nenne. Rain geht mit Gender um wie mit etwas, das Freude machen darf. Rain hat keine Pronomen und ich habe gemerkt, wie sie da manche Leute innerlich zum Absturz bringt, wie gereizt sie werden. Aber Rain hat einen Raum geschaffen, in dem es nicht schlimm ist, etwas auszuprobieren und sich zu irren. Davor dachte ich immer, wenn du ein Pronomen ausprobierst und dann sagst, nee, das ist doch nichts meines, dann verrätest du alle. Die Trans-Community, die Frauen, dich selbst. Als wäre jeder Versuch, dich zu zeigen, nur so eine in Anführungszeichen Jägers, ein verstrickte Hass und eine quasi sogenannte weibliche Geschlecht. Und dann habe ich es einfach mal leicht genommen und dabei verstanden, dass mein Bild von mir als nicht-binäre Person nie gestimmt hat. Und ich glaube, die andere Sache war auch, dass ich hatte Migration gemacht und dann hatte ich gedacht, mein Leben ist quasi nicht so lang. So jeder Tag kann mein Leben zu Ende. Und dann denke ich, warum muss ich leiden, wann ich kann etwas probieren? Was kann schlechter sein, als was schon passiert in Russland? Und ja, dann habe ich das einfach probiert. Und dabei verstanden, dass mein Bild, ja, wie gesagt, von einer Person nicht gestimmt ist. Und ich bin einfach ein Transmann. Ich mache gerade den Transition und mir geht es physisch so viel besser, als ich kaum sagen kann. Ich dachte mein ganzes Leben lang, ich würde in einer Depression leben, jeden Tag darum kämpfen, überhaupt leben zu wollen. Ich sehe das Leben inzwischen völlig anders. Das Einzige, was ich bereue, ist, dass ich nicht vorher angefangen habe. Egal wie viel Hass um meinem herum ist, es bringt so viel Freude. Und deshalb, das ist für mich sehr wichtig, am 20. September, also am Sonntag, in die Straße zu gehen. Und deswegen kann ich diese Monate nicht ruhig lesen. So, Transmedizin macht krank ein Leben lang. Das ist ihre Behauptung. Ich stelle dagegen keine medizinische Gegenbehauptung. Ich erzähle nur, was der Übergang in meinem eigenen Leben getan hat. Das ist, einer ist ihre Parole, das andere ist mein Dienstag. Sucht euch aus, was ehrlich klingt. Vielleicht ist genau das unsere Schwachstelle in der Immigration. Wir sind wahrgegangen und wollen irgendwann glauben dürfen, dass wir angekommen sind. Ich will das auch. Aber Sicherheit ist nichts, was man einmal erreicht und dann nie wieder verteidigen muss. Ich habe Angst, dass viele russischsprachige Queers morgen nicht kommen. Diese Episode schreibe ich am Samstag. Deswegen für mich Sonntag ist das morgen, aber für euch, wir hören das am Montag. Deswegen, Sie können das in Lesezeichen lesen, wie viele Leute war bei Demo und bei Kontra-Demo. Aber ja, wir stehen hier unter einer doppelten Verlässlichkeit. Ich meine die Leute aus Russland, weil wir sind MigrantInnen und wir sind auch queer. Und wir sind nicht mal von hier. Wir übersehen die Anzeichen vielleicht sogar. Deshalb ganz praktisch, am Sonntag gibt es einen Gegenprotest am Jüngerstieg. Ich hoffe, dass viele Leute kommen und wir sind nicht alleine. Und es gibt eine Diskussion mit den Leuten. Und die Treffpunkte ist auf die Straße. Und dann das, was mich tatsächlich tröstet, das Shelter des Zentrum T in Armenien läuft über Crowdfunding, über kleine Beiträge von vielen Leuten und es läuft. Menschen, die über Sturz raus mussten, haben dort ein Bett, Essen, Medikamente, psychologische Hilfe und Community einfach. Ich konnte das Shelter über Buy Me Coffee unterstützen, die Beratungsgruppe und die kostenlose Resthilfe über Patreon, beide Links kommen in Beschreibung. Ich selbst überweise jeden Monat einen kleinen Beitrag, weil regelmäßige Spenden mehr bringen als eine einmalige große. Wer in Russland ist oder dahin zurück muss, bitte nicht spenden, das ist inzwischen strafbar. Für alle anderen gilt das Gegenteil. Und die eine Frage, die ihr mitnehmen sollt, egal, ob ihr in einem Kollektiv seid, in einer feministischen Gruppe oder in einer migrantischen Initiative, konnte eine Transfeminine, eine Nichtbinäre, eine Transperson von außen erkennen, dass sie bei euch willkommen ist. Nicht bloß geduldet, willkommen. Wenn ihr das nicht sicher beantworten könnt, wisst ihr, was diese Woche zu tun ist. Ich glaube, für unser Kollektiv, das ist auch eine offene Frage. Ich bin nicht ganz sicher, dass es so öffentlich verständlich ist, dass alle Transmenschen bei uns willkommen sind, weil wir sprechen viele über Anarchismus und Feminismus. Ich hoffe, dass wir sprechen über Transfeminismus und gegen Transfeindlichen auch. Und ich hoffe, dass das ist klar, dass Transmänner nicht binäre Personen und Transfrauen sind bei uns willkommen. Aber wenn sie unsere Kollektiv Far Haraway hat gesehen, dann sagt uns bitte Bescheid, was sie denken. Ist das verständlich oder müssen wir noch etwas tun, es zu zeigen? Und die eine Frage, die andere Frage, dass ich wollte sagen, das ist eine Sache, die mich gerade wirklich beschäftigt. Was denkt ihr darüber, dass Leute nach Hamburg kommen, extra, um eine Aktion gegen Transmenschen zu machen? Oder vielleicht war ihr dort auf der Aktion und hat das gesehen und bei der Aktion so die Demo gegen Transmedizin und die Quantik-Demo gesehen und vielleicht etwas interessant da gefunden oder hat eine eigene Ideen über die zweite Demo, über was passiert dann in Hamburg. Dann, das ist auch interessant zu lesen. Wenn ihr habt Antwort für diese Frage oder wenn ihr selbst eine Frage habt zu dieser Folge, zu Thema oder etwas, das ihr uns immer schon fragen wolltet, schreibt uns an far-hamburg@proton.me. So far-hamburg@proton.me. Wir lesen alles. Und die interessante Fragen nehmen wir in einer der nächsten Sendungen mit. So, pass aufeinander auf und bis zum nächsten Buchstabe. Ich glaube, dieser Buchstabe ist U auf Russisch. Das heißt, wir sehen uns oder hören uns in einem Monat. Bis zum nächsten Mal. Das war Faraway auf FSK Radio. Und sagen Tschüss.

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1: That's nice. 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And for example, the Sister Ray playing 24 hours in 2015 was for me like, wow. And I remember I was here late in the night and I came back because I was listening it through the house. And I came back in the morning at 6 or 5 and it was like, these people play this song. And they stretch it slower and faster. 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And that's like what made it, what fascinated me so much. 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
2: So maybe I can do that in German now,
1: because yeah. Sure.
2: Thing I started. I was invited by the university, it's architecture university, to work with students in Wilhelmsburg. It's an island, Hamburg, and dort gab es ein Projekt während der IBA-Zeit, und die Studenten haben da ein altes Gebäude wieder hergerichtet. Das stand lange leer. Und da war quasi eine Gleichzeitigkeit zu Lern- und Lehrort. Also man konnte sein Praktikum machen als Architekt, Baupraktika machen, indem man das umbaut, öffnet und zur Verfügung stellt, die Heizung wieder gängig macht und vom Prinzip her im Grunde genommen immer aus der Umgebung upcycelt, also ressourcenschonend baut. Und die Idee war, dass diese Studenten, die Urban Design studiert haben, im Masterstudiengang, mit diesem Projekt lernen, wie Stadt funktioniert, indem sie fragen und gleichzeitig aber auch die Nachbarschaft einladen, mitzuwirken. Und das quasi zusammenwirkte, dass man einfach dann über Kochen zum Beispiel die vielen Kulturen in Wilhelmsburg kennenlernt und die aktive Seite der Nachbarn kennenlernt. Und das hatten die auch musikalisch gemacht mit dem Wilhelmsburg Orchester. Und wir hatten einen gemeinsamen Freund, wir haben alle in Museen gearbeitet, hier Ausstellungsaufbau gemacht, Art Handling, und Philipp hatte das nach New York getragen, es gab dann noch ein kleines Buch dazu, und so haben wir uns kennengelernt. Oma war in Hamburg, hat mich hier besucht, und dann war eigentlich so ein Gedanke, diese beiden offenen Türen begegnen sich. Wir haben das Westwerk geöffnet, wir waren im Herbst hier, es ist sehr kalt, und wir haben dann aus Wilhelmsburg alte Fenster aus Abbruchhäusern hergebracht und haben die ganze Fensterfront, quasi dieses große Tor, geöffnet und dahinter eine zweite Wand gebaut aus Fenstern, sodass alles, was wir im Westwerk gemacht haben, von außen sichtbar war. Und wir haben gekocht. Und wir haben hier auch versucht, dann modellhaft nochmal die Nachbarschaft einzubeziehen aus der Neustadt. Und die Idee war eigentlich, dieses Projekt in Wilhelmsburg, das war 6 Jahre dort ungefähr, hier nochmal abschließend zu zeigen, also wie so eine Postproduktion, nicht? Dass wir zurückblicken und ganz viele Vorträge haben über Wilhelmsburg, was dort passiert ist, die Erforschung dieser Elbinsel. Und genau diese zwei Dinge kamen dann zusammen. Und dann haben wir, ich war ja damals in der Kunstgruppe hier mit Carsten, und wir haben immer überlegt, welches Jahresprogramm wir machen. Und dann war das eben mein Vorschlag in die Kunstgruppe, ich würde das gerne hier machen. Und das hat, glaube ich, 2 Jahre in Anspruch genommen, die ganze Planung dazu und dann auch meine Vorarbeit im Grunde genommen, dass ich dann versucht habe, wie mit der Universität der Nachbarschaften, auch hier in die Nachbarschaft zu gehen und Leute kennenlernen. Ich bin hier in Cafés gegangen und habe Leute angesprochen. Und dann war das ein Zufall, dass 2015 eben die 100-jährige Wiederkehr des Pogroms oder der Verfolgung und der,

willkommen zum Ausflug der montäglichen Musiksendung im Rahmen des Themenabends des FSK, dem Freien Radio in Hamburg. Am Mittwoch, 23.09., gibt es eine Auftaktveranstaltung zu den Aktionstagen gegen das NATO-Manöver in Hamburg von Panzerübungen und Körperpanzern. Ihr hört zunächst mal Tanja Tagak, indigene Musikerin aus Kanada, mit dem Titel Fuck War.

Vom 24. bis 26. September soll in Hamburg das NATO-Manöver Red Storm Charlie stattfinden. Dazu eben Veranstaltungen, Auftaktveranstaltung dann am Mittwoch ab 19 Uhr, Alter Elbpark, Millerntorplatz 2. Dabei bei dieser Veranstaltung, wie Hamburg kriegstauglich gemacht werden soll und wie wir uns verweigern, Mithu Sanyal, Steffen Jörg und Kai Jäger. Mithu Sanyal, Autorin, ich habe ihren Roman Identity mal gelesen, da wusste ich nicht so genau, ob es Vogue ist oder eine Satire auf Vogue, aber auf jeden Fall ein interessanter Roman. Soweit jetzt also dazu. Ansonsten habe ich für diese Woche lediglich 3 Konzertveranstaltungen ausgesucht und dazu gibt es dann größere Blöcke an Musik, die einen Eindruck geben sollen, was euch da jeweils erwartet. Und dann kommen wir gleich, wir bleiben beim Mittwoch, zur Hörbar. Die Hörbar veranstaltet eine ziemlich große Sache. Exchanges 3 heißt es, findet an 3 Tagen statt. Am Mittwoch gibt es ein Konzert, am Donnerstag gibt es einen Workshop mit Lotte Anker und am Freitag gibt es ebenfalls ein Konzert. Zu dem Workshop muss man sich anmelden, sowohl wenn man nur zuhören will, als auch wenn man als Musikerin teilnehmen will. Der findet am Donnerstag um 18 Uhr statt. Und am Mittwoch gibt es ein Konzert mit Jakob Ries, Chris Kultkepp und Lotte Anker. Am Freitag dann ebenfalls ein Konzert mit Chihim Chick, Jan Wegmann und NNIS. Ich habe jetzt in der Reihenfolge mal Musik zusammengestellt. Ich musste das kürzen. Die Titel sind sehr lang. Ich habe das einfach mal zusammengeschnitten. Ich werde dann jeweils reinsprechen und sagen, wen ihr da gerade kürzer oder länger hören könnt. Ich fange an mit Lotte Anker, die zusammen mit Fred Frith eine Platte rausgegeben hat. Sie ist Saxophonistin. Die Platte heißt und das Stück Run

Auf den Ausschnitt aus Fred Frith und Lotte Ankers Stück Run Don't Hide kommt jetzt ein Ausschnitt aus Jakob Ries Titel Endurance Part 1 and 2. Ohne Titel Chihim Chick und danach NNIS mit Fee.

Und jetzt noch Jan Wegmann, Herbsthauch, resonierendes Material und Chris Kultkepp, Curious Currents Diffracting. Alle KünstlerInnen am Mittwoch bzw. am Freitag in der Hörbar im Rahmen von Exchanges 3 und am Donnerstag gibt es einen Workshop mit Lotte Anker.

Was ich jetzt ankündigen möchte, ist gar kein Konzert, aber es geht um Musik. Genauer um Punk. John Robb hat ein Buch über Punk geschrieben, Punk an Oral History, wo er viele Protagonisten vom Ende der 70er, Anfang der 80er Jahre hat sprechen lassen. Und er macht so eine Art Lesetournee und wird am Freitag in Hamburg in der Markthalle landen. Das finde ich ganz passend, denn die Markthalle war in den 70ern und 80ern ein Zentrum für diese Art von Musik. Da konnte man all die Bands sehen, die später oder da schon berühmt wurden oder waren. Markthalle, 20 Uhr, John Robb, Mark Reeder und Gäste, Alive Without Punk, 50 Jahre Punk. Und da sind illustre Gäste bei, wobei ich einige davon dann eigentlich eher schon zum New Wave bzw. zum Post-Punk rechnen würde. Von der Band Penetration, Pauline Murray, von Susie and the Banshees, Budgie, der Schlagzeuger, Gudrun Gut von Malaria, von Hansaplast, Annette Benjamin, Minimal Compact, eine israelische New Wave Band damals, Maika Spiegel und von meiner Lieblingsband aus der Zeit Wire, Colin Newman. Und die dürfen nicht fehlen, die einstürzenden Neubauten. Da ist dann Alexander Hacke vertreten. Moderation Ingo Scheel. Und ich habe in der Reihenfolge, die ich hier aufgelistet habe, einen Mix zusammengestellt mit Musik der beteiligten Künstler. Es fängt aber an, und das sollte man nicht vergessen, mit der Band von John Robb selbst, The Membranes. Ihr hört also Get Ahead von The Membranes, dann Penetration mit Don't Dictate, Susie and the Banshees, Carcass, Wire, Mercy, Hansaplast, Lemminger Punks, Malaria, I Will Be Your Only One, Minimal Compact mit The Well und die einstürzenden Neubauten mit Collapse. Wahrscheinlich muss ich da ein bisschen kürzen, denn ich möchte auch noch das Team Dresh Konzert ankündigen. Also Freitag, da geht's um Punk, in welcher Form auch immer, Lesung, Gespräch, gibt's Musikbeispiele, ich weiß es nicht genau, könnte auf jeden Fall ein interessanter historischer Abend werden.

Blixer Bargeld hatte offensichtlich Angst vor Genghis Khan und der goldenen Horde. Nun ja. Und am Sonntag könnte es dann weitergehen mit Punk bzw. Queercore. Am Sonntag tritt im Betty das Team, die Band Team Drash auf. Die gibt's seit den frühen 90er Jahren, kommen aus Portland in den USA. Und Fundamentalismus gibt's ja überall, in allen Religionen, vermute ich mal. Von ihnen jetzt Hate the Christian Right. Team Drash am Sonntag ab 19 Uhr im Betty. Ich wünsche allen, die zugehört haben, eine erträgliche Woche. Tschüss.

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1: 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Heute Nostalgie pur, liebgewonnene Musik aus den 90ern und frühen 2000er Jahren. Dabei wollen wir vor allen Dingen Musik hören und ich werde mich mit Kommentaren ein bisschen zurückhalten. Los geht es mit Wopli Vidoplasova, kurz WW, den Legenden der ukrainischen Rockmusik bereits seit den letzten Jahren der Sowjetunion. Was soll man machen, wenn man nichts zu tun hat? Vielleicht was trinken oder ein Buch lesen? Musiker. Musik.

Das eben war noch eine Legende, Scriabin. Hier zusammen mit Julia Lord aus der frühen Schaffensphase der Band, wo sie noch elektronische Musik machten. Wir hörten eines der poetischsten und zugleich rätselhaftesten Liebeslieder der 1990er Jahre. Foto, Brudner Jack Anhel. Foto, schmutzig wie ein Engel. Der offensichtliche Gegensatz Engel und schmutzig, das ist so ein Muster, das sich durch das ganze Lied zieht. Das Foto, das den Menschen darauf nicht ersetzen kann, die Idealisierung und Reinheit gegenüber der Körperlichkeit und Unvollkommenheit. Weiter geht es mit Mad Hats XL, einer Band, die mit Rockabilly angefangen hatte, aber später richtig erfolgreich mit ukrainischem Ska geworden ist. Das Lied Nadia Yeh, Es gibt Hoffnung, war ihr wohl größter Hit. Es geht darum, auch in schwierigen Situationen das Positive zu sehen und die Hoffnung nicht zu verlieren.

Das Vokalensemble Picardisca Terzia ist eine Institution in seiner Heimat Lviv. Bekannt wurde die Band 91 mit Starenki Tramvai, was wir gerade gehört hatten. Es geht um die alten Straßenbahnen, wie man sie in Lviv oft noch findet. Bring mich dorthin, wo die reine Natur ist. Bring mich aus der Stadt, wo es keinen Asphalt gibt. Bring mich dorthin, wo es grünes Gras gibt, alte Straßenbahnen. Anfang der 2000er Jahre war auch die große Zeit der Crossover-Rap-Band Tartak aus Lutsk, die mit tanzbarer Musik und oft mit Texten zu gesellschaftlichen Themen ein wenig zur Stimme ihrer Generation wurden. Im Jahr 2003 erschien ihr Album Sistema Nerviv, Nervensystem, dessen Lieder jeweils immer in Zusammenarbeit mit anderen Musikern entstanden waren. Wir hören jetzt Tartak mit Katja Cili, mit Ponat Khmarame, über den Wolken. Er betrauert den Tod seiner Geliebten, die dann im Refrain quasi über den Wolken antwortet.

Und das war der lebendige Beweis dafür, dass das Akkordeon in die Rockmusik gehört. Haidamaki in ihrer Urbesetzung mit Kochania, Liebe. Es ist Ada Citrina gewidmet, einer Figur aus dem Roman Perversion von Juri Andruchowitsch. Dabei ist die Liebe hier aber nichts Schönes, sondern obsessiv und zerstörerisch. Jetzt kommen wir zu Okean Else. Bis heute eine der populärsten Pop-Rock-Bands in der Ukraine. Das Lied Divchina, Mädchen, passt gut zum Schaffen der Band. Es geht wie immer um Liebe und Romantik. Eine Frau, die nicht ist wie andere, unerreichbar, obwohl er alles für sie gegeben hat.

Das war noch einmal Wopli Vidoplyasova mit einem alten ukrainischen Volkslied. Rozprihajte chlopci korni, spannt die Pferde aus Jungs, handelt von einem Kosaken, der ein schönes Mädchen kennenlernt, die ihn aber verschmäht. Auch das nächste Lied ist ein Volkslied. Die Gruppe Mad Hats XL hatte in ihrem Album Ukrainska von 2011 ukrainische Folklore mit Ska bearbeitet. Das passt auch ganz gut, denn bekanntlich ist Ska ja nichts anderes als Polka mit etwas anderen Instrumenten und schneller gespielt. Das Lied Lublu Hrezja, ich liebe Hrez, handelt von der Liebe eines Mädchen und dem Leben auf dem Dorf.

Und das war natürlich wieder Tartak. In Moja Lubov, Moja Nenavist, meine Liebe, mein Hass, geht es um die Abhängigkeit und Macht in Privaten, in Sport und in der Musik. Jetzt hören wir noch einmal Okean Else. Und natürlich geht es wieder um Liebe und Leidenschaft. Kishka, Katze. Eine solche ist für ihn die Frau, die er gerade ganz toll findet.

das war natürlich niemand anders als Picardisca Terzia. Pisnia pro Lviv, Lied über Lviv, ist die ukrainische Version eines polnischen Schlagers, einer Liebeserklärung an ihre Heimatstadt Lviv. Und in Na Tomu Bozi, auf der anderen Seite von Haida Maki, geht es um einen Betrunkenen, der sein Leben Revue passieren lässt.

Und das war noch einmal Tartak mit Hulihani, Hooligans. Es geht um einen kleinen Jungen, der das Gefühl hat, nicht genug Aufmerksamkeit zu bekommen. Deshalb will er irgendwie böse sein, also quasi ein Hooligan, den man einfach beachten muss. Jetzt sind wir auch schon am Schluss. Wir hören noch einmal Skriabin mit Ludia Korabli, Leute wie Schiffe, einem ihrer wohl wichtigsten Lieder. In dem Lied geht es darum, dass man die Welt und die Menschen um sich herum nicht idealisieren und stets vorsichtig sein.

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1: 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Am Mikrofon Martin Dietze, Ton und Technik Holger Janssen. Seit der russischen Invasion im Februar 2022 befindet sich die Ukraine in einem offenen Krieg. In der heutigen Sendung gibt es einige Beispiele, wie in der ukrainischen Musikszene das Thema verarbeitet wird. Und ich will dabei gar nicht erst den Versuch unternehmen, irgendwas besonders Repräsentatives zu präsentieren. Es gibt einfach eine Riesenmenge Material, manches gefällt mir und manches nicht. Ich konzentriere mich daher auf Lieder, die mich in den letzten zwei Jahren irgendwie besonders berührt haben. Und wo ich ein bisschen was darüber weiß, gibt es dann auch etwas Kontext. Der Krieg wirkt sich auf die Menschen in allen denkbaren Ebenen aus. Dem Erdboden gleichgemachte Städte, die unbeschreiblichen Kriegsverbrechen wie Plünderungen, systematische Vergewaltigungen, willkürliche Exekutionen, Entführung von Kindern bis hin zur Zerstörung der Lebensgrundlage, sowohl der technologischen als auch der ökologischen. Viele Musiker, Männer wie Frauen, sind selbst in der Armee, je nach Alter eingezogen, aber auch als Freiwillige. Und das gilt selbst für ganz Prominente, wie etwa Sviatoslav Vakarchuk von Okean Else oder erst kürzlich Serhii Jadan in Kharkiv. Unsere musikalische Runde beginnt mit Oi Fusk, einem aus Donetsk stammenden und seit 2014 in Kiew lebenden Hip-Hopper und Rapper. Der Titel heißt Po komu podzwin, was so viel heißt wie Wem die Stunde schlägt. Das Lied entstand einen Tag, nachdem in seine Kiewer Wohnung eine Granate einschlug, während er drinnen war. Ihn retteten nur die dicken Wände seines Hauses. In der Umarmung des Todes begrüßte ich einen neuen Tag. Dunkelheit aus der Lunge freigesetzt in den Himmel. Wie viele Opfer sind noch nötig für den Frieden? Wie soll man atmen, wenn auf deinem Körper eine Zielscheibe ist? Und ein Engel in kugelsicherer Weste deckt dich zu für die Nacht mit einer Decke, von der Sprengladung bis zur Aortenruptur. Wenn du nicht kannst, wenn du nicht fähig bist zum Schlafen. Wem schlägt die Stunde? Mein Haus hat keine Wände. Ich bin nicht allein, nicht allein, nicht allein. Stauseen schon wieder überflutet mit Blut. Nur pfeifen, wo der Wind weht, schluckt den nach Eisen schmeckenden Speichel herunter. Im Kopf hat der Druck des Staubs sogar die Kraft von Worten. Engel sterben, weil sie keine Flügel haben. Zwischen den Ruinen bin ich nicht allein. Die Stadt ist still, nicht mal Autos zu hören.

Dieter Ingenieriv, der Name heißt so viel wie Kinder von Ingenieuren, sind eine Grunge-Garage-Band aus Kiew. Die Band gibt es seit 2020 und kaum gegründet befanden sie sich auf einmal mitten im Krieg. Gerade in den ersten Monaten mit dem Kampf um ihre Stadt, den Massakern in den Vororten, das hat sie deutlich geprägt und viele ihrer Lieder beschäftigen sich in irgendeiner Form genau damit. Das Lied Ziemschis Desidwa, 762, ist aus dem letzten Jahr und das darin beschriebene Gefühl ist nackte Wut auf die Invasoren.